0: ein exemplarischer Fall eines Propheten. Er beharrt darauf, dass Gott ihn berufen hat, von seinem angestammten Arbeitsplatz weg. Amos ist schlicht Landwirt. Aber der lebendige Gott selbst hat geregnet, wie kann er dann schweigen? Auf diese rhetorische Frage kann es nur eine Antwort geben. Gar nicht. Er muss reden, auch wenn er nicht will. Der Löwe brüllt, wer sollte sich nicht fürchten? Der Herr redet, wer sollte nicht Prophet werden? Gott legt seine Hand auf Amos. Mit Haut und Haaren, mit Leib und Seele bindet Gott ihn an sich. Amos ist wahrlich nicht zu beneiden. Er handelt sich mit seiner Botschaft jede Menge Schierereien ein. Er redet niemandem nach dem Mund. Er bringt keine Schönwetterbotschaften, die nur den Ohren schmeicheln. Er sagt nur das, was er sagen muss, ohne etwas wegzulassen oder hinzuzufügen. Die Worte des Amos sind alles andere als lieblich oder harmlos. Sie tun weh, sie schrecken auf. Sie decken Schuld und Unrecht auf, ohne Einschränkungen und vor allem ohne Ansehen der Person oder Rücksicht auf Stellung, Rang oder Titel. Ihr Anspruch gilt universal. In den ersten beiden Kapiteln bei Amos geht es um die Verfehlungen der Völker rings um Israel. Stellen Sie sich mal die Botschaft von Amos vor der UNO vor. Es geht dann auch um Israel selbst, das Volk des Eigentums, ab Kapitel 3. Da verbietet sich jede Schadenfreude. Keiner kann mehr sagen, Gott sei Dank, ich bin nicht so. Und das Atemberaubende dabei, Israels Geschick in Gericht und Gnade steht stellvertretend für alle Welt. An Israel soll jeder sehen, dass der lebendige Gott Herr über alles ist, dass er das Weltgeschehen lenkt und leitet. Nicht blinder Zufall bestimmt unser Schicksal, sondern der Plan Gottes, wenn auch verborgen und für uns Menschen nicht immer logisch einsehbar oder verrechenbar. Amos muss dem Volk Israel kompromisslos das Gericht Gottes für alle Verfehlungen ankündigen. Davon ist in den Kapiteln vorher so direkt die Rede, dass es wehtut. Der Hauptvorwurf Gottes lautet: Eure Gottesdienste sind hohl, alles nur leeres Gerede. Eure frommen Bräuche sind erstunken und erlogen. Das passt hinten und vorn nicht. Glauben, Reden und Handeln stimmen nicht überein. Da klafft ein tiefer Abgrund. Das ist der entscheidende Grund für die Anklage Gottes. Gerechtigkeit meint in der Bibel Gottes Treue zu seinen Verheißungen, die unverbrüchlich und unwiderruflich gelten. Ein für allemal. Dem entspricht auf Seiten der Menschen ein Verhalten, wie es mit der Gemeinschaft zwischen Gott und seinem Volk übereinstimmt. Der Glaube an ihn äußert sich im Gehorsam gegenüber seinem Gebot, im Dreiklang: Hören, Gehören, Gehorchen. Aber dieser schlimme Bruch hier erregt den Zorn Gottes. Ist doch klar, dass Amos heftig widersprochen wird. Die brutale Konsequenz für ihn: Der König fackelt nicht lange, Ausweisung, raus hier, hau ab. Ich halte inne und erschrecke. Das kommt mir bekannt vor. Wenn ich das mit meinem Alltag vergleiche und Gottes Maßstäbe da anlege, läuft es mir eiskalt den Rücken runter. Das treibt mir die Schamröte ins Gesicht. Gottes Wort ist eben erschreckend aktuell, auch noch nach 2700 Jahren. Und was, wenn der lebendige Gott das zu mir auch sagt? Raus hier, hau ab! Das wäre eine furchtbare Vorstellung, nicht auszudenken. Mit Kapitel 7 beginnt ein neuer Abschnitt. Bisher empfing Amos das Wort des Herrn. Nun zeigt er ihm in Bildern, was er vorhat. Gott ringt leidenschaftlich um sein abtrünniges Volk. Gleichzeitig kämpft Amos verzweifelt für seine Leute. Gott lässt keinen Zweifel aufkommen. Das Maß ist voll. Mir reicht's mit euch. Bis hierher und nicht weiter. Ihr habt von mir nichts Gutes mehr zu erwarten. Jetzt bleibt nur noch das Gericht. In zwei Visionen gewährt Gott dem Amos Einblick in das, was er tun will. Heuschrecken werden kommen, die das Land kahl fressen und eine Hungersnot auslösen. Ein verzehrendes Feuer wird ausbrechen, das noch das vernichtet, was die Heuschrecken übrig ließen. Wie groß muss die Enttäuschung Gottes sein über seine widerspenstige Leute? So viel Liebe, und was ist der Dank dafür? Da bleibt dann unausweichlich wohl nur noch, wenn ihr nicht wollt, dann will ich auch nicht mehr. Aber hier stockt mir der Atem. Amos hat kein Vergnügen daran, dass er das Gericht Gottes ankündigen muss. In dieser verzweifelten Lage tritt er für sein Volk in die Bresche. Herr, verschone, wer soll Jakob dann wieder aufhelfen? Es ist doch so jämmerlich und kraftlos. Zur Erinnerung, Jakob gehört in die Reihe der Erzväter, mit denen Gott seinen Bund geschlossen hatte. Abraham, Isaak und Jakob. Aber warum wird gerade hier der Name Jakobs genannt? Nun, weil seine Geschichte voller Irrwege und Umwege ist. Er war der Betrüger, der seinen Bruder Esau übers Ohr gehauen hatte und dafür sein ganzes Leben lang auf der Flucht war. Und mit solchen Typen macht Gott Geschichte, kaum zu glauben. Es gibt wohl doch nichts Neues unter der Sonne. Auch hier halte ich inne und erschrecke. Das ist meine eigene Geschichte. Gottes Geschichte ist mit mir noch nicht zu Ende. Gott sei Dank. Denn Gott lässt sich von der Fürbitte des Amos erweichen. Ich will's nicht tun. Ja, es stimmt, Gott ist ein glühender Backofen voller Liebe. Das erinnert mich an das Wort Jesu. Herr, lass ihn noch dies Jahr. Hab Geduld. Lass Gnade vor Recht ergehen. Wie gut ist es zu wissen, dass es Menschen gibt, die in treuer, unablässiger Fürbitte für uns eintreten. Das ist ein Zeichen von Liebe. Kennen und haben Sie auch solche Menschen, die für Sie im Gebet vor dem Herrn stehen? Dann sind Sie gut dran. Mag Gott auch schenken, dass wir selber solche Menschen sind, die treu für andere beten. Gott haut nicht alles kurz und klein, wie im Affekt. Zumindest noch nicht. Im dritten Gesicht geht es um ein Bleilot. Das wird im Bauhandwerk gebraucht, um zu prüfen, ob eine Mauer gerade ist. Und jetzt gerinnt einem wirklich das Blut in den Adern. Gott legt seinen unbestechlichen Maßstab an und siehe da, alles krumm und schief. Das Maß ist voll. Das Gericht ist unausweichlich. Gott will nichts mehr übersehen an Schuld und Frevel. Da versagt auch Amos der Mut zur Fürbitte. Mit der Ankündigung des Gerichts Gottes endet dieser Abschnitt. Ziemlich hart und erschreckend. Ist nun auch die Geschichte Gottes mit seinem Volk und mit seinen Menschen überhaupt hier zu Ende? Das Gericht kommt unbedingt und die Fürbitte bleibt aus. Dann wäre es auch aus mit uns. Der reinste Horror. Nein, das kann nicht sein. Niemals. Denn ich höre von Amos aus gesehen in ferner Zukunft den Ruf, Herr, lass ihn noch dies Jahr. Wir erinnern uns an die Gerechtigkeit Gottes, das ist, er steht unbedingt zu seiner Gnadenwahl. Die vergisst er nie. Das Gericht fällt nicht aus. Es trägt nun ein anderer für mich, Jesus Christus.
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1: Josua 24, die Verse 14 bis 21. Darum nehmt nun den Herrn ernst und ehrt ihn, fuhr Josua fort, dient ihm mit ganzer Treue. Trennt euch von den Göttern, die eure Vorfahren jenseits des Euphrats und in Ägypten verehrt haben, und dient dem Herrn. Wenn ihr dazu nicht bereit seid, dann entscheidet euch heute, wem sonst ihr dienen wollt. Den Göttern, die eure Vorfahren im Land jenseits des Euphrats verehrt haben, oder den Göttern der Amoriter, in deren Land ihr jetzt lebt. Ich und meine ganze Hausgemeinschaft sind entschlossen, dem Herrn zu dienen. Das Volk antwortete: Wie kämen wir dazu, den Herrn zu verlassen und anderen Göttern zu dienen? Der Herr, unser Gott, hat unsere Väter aus der Sklaverei in Ägypten herausgeführt, und wir kennen all die staunenerregenden Wundertaten, die er dabei vollbracht hat. Auf dem ganzen Weg hierher, quer durch das Gebiet fremder Völker, hat er uns beschützt. Vor uns her hat er alle Völker vertrieben, auch die Amoriter, die früher hier wohnten. Darum wollen wir dem Herrn dienen. Er allein ist unser Gott. Aber Josua sagte zu ihnen: Stellt euch das nicht so leicht vor, dem Herrn zu dienen, denn er ist ein Gott, der durch und durch heilig ist. Ein Gott, der leidenschaftlich liebt und von euch ungeteilte Liebe erwartet. Er wird es euch nicht verzeihen, wenn ihr ihm nicht treu bleibt. Wenn ihr ihn verlasst und anderen Göttern folgt, werdet ihr ihn ganz anders kennenlernen. Er wird euch nicht mehr Gutes erweisen wie bisher, sondern Böses, und wird euch völlig vernichten. Aber das Volk antwortete: Doch, wir wollen dem Herrn dienen.
2: Eigentlich hatte er alles richtig gemacht. Sie saßen am Strand, jeder ein Glas Wein in der Hand, den Sonnenuntergang vor Augen. Das romantische Ambiente war perfekt für seine große Frage: Willst du meine Frau werden? Doch statt des erhofften Ja kam eine Gegenfrage: Weißt du überhaupt, was das bedeutet? Jetzt kam er mächtig ins Schwitzen. Er hatte in den letzten Jahren viele Frauen gehabt, hatte sein Leben gelebt und nur wenig Rücksicht auf andere genommen. Schon damals kannten sie sich, deshalb war ihr seine Vergangenheit kein Geheimnis. Doch jetzt war das etwas ganz anderes. Sie führten ein sehr offenes und tiefes Gespräch. Schließlich sagte sie das entscheidende Ja. Seit einigen Jahren sind die beiden glücklich verheiratet. Er hat Wort gehalten und ist ihr treu geblieben. So ähnlich ging es Josua. Er hatte die Geschichte des Volkes im Blick und wollte es genau wissen. Ein Ja zu Gott aus einem Festtagsgefühl heraus reichte ihm nicht aus. Er wollte ein Ja, das wohlbedacht ist und das auch dann gilt, wenn es schwierig wird. Gott hat sein klares Ja gesagt. Damals zu Israel, heute zu ihnen und mir. Sage auch ich ein ganzes Ja zu Gott?
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0: ERF Süd, das Thema des Monats. Was uns die Schöpfung über den Schöpfer sagt. Heute mit dem ersten Teil eines Beitrags von Johann Hesse unter dem Titel Die faszinierende Welt der Bienen. Wie kann es sein, dass so kleine Insekten wie die Honigbienen selbst die moderne Forschung immer wieder aufs Neue beeindrucken? Ihre Fähigkeit, miteinander zu kommunizieren und als Volk hochkomplexe Aufgaben zu bewältigen, ist erstaunlich. Ihre präzise Arbeitsteilung und durchdachte Organisation faszinieren Biologen ebenso wie Imker. Jeder, der tiefer in die Welt der Bienen eintaucht, wird verwundert sein. So ging es auch Johann Hesse, der als Imker von vielen spannenden Beobachtungen über die Honigbienen zu berichten weiß. Als Theologe geht sein Blick noch tiefer. In dem folgenden Vortrag fragt er nach, inwiefern uns die Bienen Hinweise auf einen Schöpfergott geben können. Philipp Genetti wünscht ein gesegnetes Zuhören und gute Impulse.
1: Ich möchte mit einigen Worten aus dem Psalm 19 beginnen. Die möchte ich gleich vorne anstellen. Ein Psalm Davids, Psalm 19, wo es heißt, die Himmel erzählen die Ehre Gottes und die Feste verkündet seiner Hände Werk. Ein Tag sagt es dem anderen und eine Nacht tut's kund der anderen. Ohne Sprache und ohne Worte, unhörbar ist ihre Stimme. Ihr Schall geht aus in alle Lande und ihr Reden bis an die Enden der Welt. Die Himmel erzählen die Ehre Gottes und die Feste verkündet seiner Hände Werk. Man muss nur genau hinhören und hören, was die Werke Gottes, was die Schöpfung uns erzählt über den Schöpfer. Und wenn man hinhört, genau hinhört, dann hört man das Reden der Schöpfung. Und die Schöpfung verkündet eben einen lebendigen Gott, einen Gott, der Himmel und Erde gemacht hat. Der verkündet, dass wir eben nicht zufällig hier sind, sondern von ihm gewollt sind. Die ganze Schöpfung und alles, was darin ist, also auch du und ich, jeder von uns. Von Gott gewollt, von Gott geschaffen. Das ist die gute Nachricht der Bibel. Durch und durch, von vorne bis hinten, gleich am Anfang. Und Gott schuf Himmel und Erde. Gleich am Anfang steht es da. Und das wollen wir uns heute anhand der Bienen deutlich machen. Willst du Gottes Wunder sehen, musst du zu den Bienen gehen. Jetzt muss man natürlich ein bisschen unterscheiden. Es gibt Wunder, die sind übernatürlich. Das bedeutet ein Wunder als das Hereinbrechen etwas ganz anderem in unsere ganz normale Schöpfung. Das heißt, wenn zum Beispiel das Meer geteilt wird, was bei Wasser nicht möglich ist, und das Volk trockenen Fußes hindurchgeht, das ist ein Wunder der übernatürlichen Art und davon ist die Bibel voll. Und dann gibt es aber auch das alltägliche Wunder, das an sich der Definition nach eigentlich kein Wunder ist, weil es so alltäglich ist. Und wir gehen täglich dran vorbei und merken gar nicht, wie wunderbar das ist. Und das geht ja mit ganz vielen Dingen so. Ob es der Sonnenaufgang ist oder ob es unser Körper ist oder ob es eine Schneeflocke ist, die vom Himmel fällt und wenn man die sich genauer anguckt und. Jetzt könnte man ganz viel sagen. Und wir wollen das heute anhand der Bienen sehen, dass das eine Wunderwelt ist und dass diese Wunderwelt uns lehrt, dass es einen Schöpfer gibt, der Wunder tun kann. Ja, seit 15 Jahren bin ich Imker und mache das zusammen mit meinem Schwager. Und unsere Bienen, die stehen gleich auf der anderen Seite der Straße. Im Moment sind das 10 Völker. Und allein wenn ich so einen Rahmen aus dem Bienenstock herausziehe und man sieht die Bienen da dran, so ein Rähmchen mit einer ausgebauten Mittelwand. Das heißt, die Bienen haben schon aus Wachs die Zellen gebaut. Und allein dieser Vorgang ist so genial. Das heißt, aus dem weichen Wachs formt die Biene so eine Zelle, die erst einmal rund ist und davon das ganze Feld. Und wenn das aushärtet, härtet es gegeneinander aus und bildet dann eine Struktur, Sechseckzellen. Das heißt, die Biene baut nicht sechseckig wie ein Architekt, sondern sie baut rund. Und durch das Aushärten entsteht eine Sechseckstruktur auf dem ganzen Wabenzellenfeld. Jede Seite, Vorderseite, Rückseite ist mit Zellen bebaut und die Zellen sind leicht angeschrägt, damit Flüssigkeit, die dort reingelagert wird, nicht gleich wieder rausfließt. Das ist also alles schon bedacht. Die Zellen können verdeckelt werden. Es werden Deckel draufgeschraubt, wie bei einem Honigglas. Machen wir Menschen genauso, machen die Bienen auch. Und verdeckeln dann die Waben. Das ist multifunktional. Das heißt, man kann Honig einlagern, das macht die Biene natürlich. Dann können Pollen eingelagert werden, man kann Wasser einlagern. Man kann das gleiche Feld auch bebrüten. Das heißt, die Königin kommt und legt Eier. Sie legt hier so kleine Stifte, kleine Eier ein und dann wachsen dort die zukünftigen Bienengenerationen heran. Multifunktional. Dieselbe Zelle kann ganz viele verschiedene Aufgaben übernehmen. Wir kennen das von ganz vielen Dingen in der Schöpfung, dass Gott die Dinge so einrichtet, dass sie gleich mehrere Dinge gleichzeitig erfüllen kann. Also alles genial durchdacht. Auch der Materialaufwand ist genau austariert. Sehr geringer Materialaufwand, sehr hohe Stabilität. Erst ist es weich, dann härtet es aus, ist fest. Kann aber auch wieder weich gemacht werden. Woher kommt eigentlich der Wachs? Holen die sich das bei euren Kerzen?
2: Nee.
1: Die haben an ihrem Körper Wachsdrüsen. Die bilden Wachsdrüsen aus und dann werden aus dem Körper Wachsplättchen herausgepresst und die werden dann hier verarbeitet. Ja, das ist doch schon zum Staunen, oder? Dass da das Wachs aus dem Körper der Biene herauskommt und dann von der Biene hier verarbeitet werden kann und so eine Zelle gebaut werden kann. Also man sieht schon anhand dieser Dinge, das alles kann kein Zufall sein. Deswegen steht auch dieser ganze Vortrag jetzt mit all dem, was noch kommt, unter diesem schönen Wort aus den Psalmen. Psalm 111. Halleluja, lobet den Herrn. Ich danke dem Herrn von ganzem Herzen im Rate der Frommen und in der Gemeinde. Groß sind die Werke des Herrn. Wer sie erforscht, der hat Freude daran. Und ich hoffe, dass ich euch heute etwas an dieser Freude Anteil geben kann, wenn wir die Werke der Schöpfung anhand der Bienen uns genauer anschauen. Also wir wollen das erforschen, was der Herr, was der lebendige Gott gemacht hat, wollen uns das genau angucken in seiner Genialität und wollen darüber staunen und dann ins Loben kommen. Es soll darum gehen, dass unser Schöpfer durch diesen Vortrag und die Informationen darüber gelobt und gepriesen wird. Und das Erste, was wir uns anschauen, sind die Heizer. Bienen. Zum Ende der Winterzeit, also wenn das neue Jahr losgeht, geht die Königin in die Eiablage, wie ich das schon beschrieben habe. Die Königin läuft also über dieses Feld und stiftet Eier in die Zellen ein. Daraus entwickeln sich dann, wenn es befruchtete Eier sind, weibliche Arbeiterinnen. Wenn es unbefruchtete Eier sind, dann die männlichen Drohnen. Also es gibt auch da Männer und Frauen im Bienenstock. Damit die Larven sich gesund entwickeln können, braucht das Brutnest, was sich dann in einem Feld bildet, das wird dann etwas dunkler und da brütet dann die Königin drauf, das kann auch die ganze Wabe natürlich betreffen und da drin wachsen die Larven heran. Dort muss eine Temperatur von 36 Grad Nesttemperatur herrschen, damit die kleinen Babys, die kleinen Bienenbabys gut heranwachsen können. Also muss es 36 Grad haben. Kennen wir die Temperatur, oder? Ist ganz ähnlich zu unserer eigenen Körpertemperatur. Aber was ist, wenn es draußen kalt ist? Kann ja auch im Sommer mal kalt sein oder nachts. Also die Biene ist in der Lage oder die Bienen sind in der Lage, diese Brutnesttemperatur zu halten. Das heißt, sie müssen mit ihren Fühlern die Temperatur messen. Sie sind also in der Lage zu messen, ob die Temperatur zu hoch oder zu niedrig ist. Wenn sie zu niedrig ist, dann weiß die Biene, dass das Nest aufgewärmt werden muss. Und wie macht sie das? Sie macht das durch das Zittern der Flugmuskulatur. Wenn die Biene aber ihre Flugmuskulatur bewegt, fängt sie ja an zu fliegen. Also müssen die Flügel ausgekoppelt werden und dann wird die Muskulatur angeregt, sie fängt an, in Bewegung zu kommen. Ich zitiere hier, die Bienen steigern den Energieumsatz der Muskeln, indem sie durch einen raffinierten Einsatz kleinster Steuermuskeln bei ausgekuppelten Flügeln mit den starken Flugmuskeln Vollgas geben. Die geben Vollgas. Und wenn sich das so ordentlich dreht und die Flügel sich nicht bewegen, dann erhitzt sich die Biene auf bis zu 43 Grad Celsius. Sie wird also sehr viel wärmer, als sie normalerweise ist. Und dann macht sie Folgendes. Sie läuft über das Brutfeld und sie presst ihre erhitzte Brust auf das Brutnest. Presst es so drauf. Und gibt jetzt die Wärme ab an das Brutnest. Also wir kennen das, wenn man so die Hände reibt. Was passiert da? Die wärmen sich. Also durch diese Reibung oder Bewegung entsteht Wärme und die kann man jetzt an jemand anders abgeben. Und so machen die Bienen das auch. Die Brust ist erhitzt, sie pressen das drauf und geben die Wärme in das Brutfeld. Die Forscher haben sich gefragt, warum lässt die Königin manchmal Zellen aus? Sie haben gesagt, das ist nicht effektiv. Warum lässt die Zellen aus? Sie müsste doch jede Zelle bebrüten. Und dann hat man eben festgestellt, dass die Biene sich auch aufheizt und dann in eine Zelle hineinkriecht. Also die Heizerbiene, die kriecht dann da rein und gibt die Wärme ab an die umliegenden Zellen, die dann die Wärme aufnehmen und dann wird die Brutnesttemperatur wieder erhöht auf die gewünschten 36 Grad. Wie hat man das herausgefunden? Das war ein Professor Tautz aus Würzburg. Der ist da heute noch an so einem Bieneninstitut aktiv und der hat das Ganze mit Wärmebildkameras beobachtet und hat gesehen, wie die Bienen sich eben dann erwärmen und das kann man mit der Wärmebildkamera nachweisen. Da hat man das überhaupt dann herausgefunden. Eine halbe Stunde lang machen sie diese Tätigkeit und dann sind sie völlig platt. Dann können die erstmal nicht mehr. Also eine halbe Stunde lang aufheizen und dann sind die erledigt. Und sie haben auch keine Kraft mehr, keine Energie mehr, um ihre Muskeln zu bewegen. Und dann kommen sogenannte Tankstellenbienen, also die kann man so mit Anführungsstrichen, ja, nennt man die Tankstellenbienen. Die kommen und bringen, also wenn in so einem Kasten mit 11 solchen Rähmchen, außen ist Futter und drinnen ist das Brutnest, dann kommen die Tankstellenbienen, holen das Futter ab und kommen zu den Heizerbienen in der Mitte des Stocks und füttern die Heizerbienen, damit die wieder Energie kriegen, also Tankstellenbienen. Es gibt ja auch so Flugzeuge, die werden während des Fluges betankt. Die werden hier betankt und dann können die wieder heizen. Können die weitermachen, werden die wieder fit für den nächsten Arbeitseinsatz. Und das geht auch andersherum. Wenn es zu heiß wird, dann können die Bienen das Feld mit den verdeckelten Waben, können sie mit Wasser bestreichen, dann wird Wasser geholt. Sie bestreichen das Feld dann mit Wasser und dann machen andere Bienen so mit ihren Flügeln. Die wehen Wind rein und dadurch entsteht Verdunstung und dadurch eine Abkühlung, kennt ihr aus dem Sommer. Also, ist doch genial, oder? Was da alles möglich ist. Und dann müssen sich die Bienen ja, die machen das ja nicht alleine, sondern die müssen sich untereinander abstimmen. Und dazu gibt es eine ganz komplexe Kommunikation innerhalb eines Bienenvolkes. Das sind ja, wenn es im Sommer so richtig brummt, in einem Stock 40.000 Bienen. Und die wissen aber alle, was sie machen sollen. 40.000 Bienen, jeder weiß, was er macht. Und sie sind da alle aktiv und da ist kein Chaos. Man guckt rein und denkt, da ist Chaos, aber es ist kein Chaos, sondern es ist organisiert. Jeder weiß, was seine Aufgabe ist. Und dazu müssen sie sich untereinander verständigen. Und das geschieht mit sogenannten Pheromonen, also mit Dufthormonen. Das heißt, ein Geruch teilt den anderen Bienen mit, welche Aufgaben jetzt zu tun sind, und die werden dann getan. Es muss was gebaut werden, es muss was geholt werden, es muss was verteidigt werden. Duft sagt den Bienen, das und das und das muss jetzt gemacht werden. Kommunikation im Bienenstock. Die riechen, ob die Königin da ist oder nicht. Wenn sie nicht da ist, dann werden die unruhig, dann brausen die, dann da stimmt was nicht. Ja, wir müssen eine neue Königin haben, weil ohne Königin gehen wir zugrunde, weil dann werden keine Eier mehr gelegt, gibt es keinen Nachwuchs. Bei Alarm werden Alarmpheromone ausgestoßen. Da kommt der Johann, da kommt der Philipp, die ärgern uns. Angriff. Ja, und dann gibt es Pheromone, Alarmpheromone, und die machen die anderen auch in die Verteidigungshaltung. Und dann gibt es aber noch eine viel komplexere Kommunikation, und das sind die Tänze. Dafür sind die Bienen auch bekannt, den Rundtanz oder den Schwänzeltanz. Das heißt, ein Forscher aus München hat das Ende des Krieges, Ende des Zweiten Weltkrieges herausgefunden, hat in der Kriegszeit geforscht an den Bienen, das war der Karl von Frisch. Und er hat gesehen, dass die Bienen durch Tänze den anderen Bienen mitteilen, wo eine Futterquelle ist. Das heißt, Bienen kommen in den Stock eingeflogen und sie tanzen, und die anderen Bienen tanzen den Tanz nach. Und durch das Nachtanzen des Tanzes wird eine Information vermittelt. Und so wissen die anderen Bienen, was sie tun müssen. Und allein sich das vorzustellen, dass das möglich ist, dass eine Biene der anderen eine Botschaft vortanzt. Und indem du es nach

Ich kann reden, ihr könnt hören und ihr versteht, was ich sage, über den Schall übertragen. Und ihr könnt so komplexe Informationen aufnehmen und verarbeiten in eurem Gehirn. Das ist einfach fantastisch. Und das liegt daran, dass Gott diese Welt kommunikativ erschafft. Die Welt ist wie ein Gleichnis, wie eine Metapher dafür, dass es einen Gott gibt, der redet. Und dieser Gott will mit dir reden. Dieser Gott will mit dir im Gespräch sein. Dieser Gott will zu dir reden und du sollst ihm antworten. Und dazu brauchst du Worte. Kommunikation zwischen Gott und seinem Geschöpf, zwischen Gott und dir. Ja, das ist möglich. Deswegen heißt Jesus auch das Wort Gottes, weil er die Kommunikation Gottes in diese Welt hinein ist. Ja, und selbst die Bienen kommunizieren, aber nicht mit Worten, sondern hier in diesem Fall mit einem Tanz, der aber letztlich eine Information transportiert, wie auch Worte. Und jetzt wollen wir uns das mal genauer anschauen. Es gibt einen einfachen Rundtanz, der wird einfach nur ganz einfach getanzt. Und je lebhafter er getanzt wird, desto ergiebiger ist eine Trachtquelle ganz in der Nähe. Aber für weitere Distanzen wird ein komplizierterer Tanz getanzt und das ist der sogenannte Schwänzeltanz. Das heißt, die Biene tanzt in einem Winkel. Sie könnte auch gerade hoch tanzen, sie tanzt in einem Winkel. Die nächste Biene guckt, was machst du da? Wie tanzt du? Wo läufst du entlang? Aha, du läufst hier so schräg hoch. Und wenn jetzt ein Winkel getanzt wird, wird er im Winkel getanzt zur Senkrechten auf der Wabe. Und dann tanzt die Biene das vor, was sie vorher, als sie ausgeflogen war und einen Apfelbaum oder ein Rapsfeld gefunden hat, in einem gewissen Winkel vom Stock aus gesehen zur Sonne ist sie geflogen zu einem Rapsfeld in einem Winkel zur Sonne. Und das ist sie geflogen hin und zurück. Und dann geht sie zurück in den Stock und jetzt tanzt sie auf der Wabe genau in dem Winkel, wie sie zur Sonne geflogen ist, den Tanz. Die anderen tanzen nach, merken sich den Winkel, fliegen raus und fliegen in dem Winkel zur Sonne in Richtung Rapsfeld, von dem sie gar nicht wissen, dass es da ist. Sie kommen an und sehen, okay, die Tanzbiene hat gut vorgetanzt. Hier ist tatsächlich ein Rapsfeld und richtig viel Nektar. Genau das sollte passieren. Und es passiert durch einen vorgetanzten Tanz. Das hat der Karl von Frisch herausgefunden, durch mehrere Jahre Forschung. Und ich lese mal hier aus einem Brief, wo er diese Entdeckung beschreibt, die sich bis heute bestätigt hat. Direkt nach oben tanzen bedeutet, du musst in Richtung der Sonne fliegen. Also hier wird sozusagen zu der Biene gesprochen. Direkt nach oben tanzen bedeutet, du musst in Richtung der Sonne fliegen, um zur Nahrungsquelle zu gelangen. Der senkrecht nach unten ausgeführte Schwänzeltanz bedeutet, dass du genau entgegengesetzt zur Sonne fliegen musst, um die Nahrungsquelle zu finden. Ein gerader Lauf, der nach rechts zeigt, heißt, dass du dich auf dem Weg zur Nahrungsquelle um den gleichen Winkel rechts von der Sonne halten musst, um den die Richtung des Schwänzeltanzes von der vertikalen abweicht. Woher wissen die Bienen, dass sie tanzen können? Woher wissen die Bienen, dass sie damit eine hochkomplexe Information weitergeben können? Wie kann es sein, dass die anderen Bienen wissen, was das bedeutet? Wer hat ihnen das gesagt? Es ist so genial, es ist so komplex, es ist voller nicht künstlicher Intelligenz, sondern natürlicher Intelligenz, also nicht KI, sondern NI. Natürliche Intelligenz. Es ist Schöpferintelligenz. Hier hat Gott den kleinen Tierchen einprogrammiert, was sie tun sollen, wie das funktioniert. Und sie tun es einfach, weil Gott es ihnen so in den Bauplan ihrer Gene einprogrammiert hat. Und tatsächlich sind das vollgepackte Bibliotheken mit
Information. Information ist eine geistige Größe. Das ist etwas Geistiges.

Lebendiges, das entsteht nicht einfach aus Materie, sondern Information hat einen intelligenten Sender, nämlich Gott, der das in die Biene einprogrammiert. Nicht Mutation, nicht lange Zeiträume, nicht Zufälle, sondern die Genialität des Schöpfers macht es möglich, dass so etwas entstehen kann. Nicht über lange Zeiträume, sondern so, wie Gott in seinem Wort sagt. In 6 Tagen hat er die Welt geschaffen. Und am 7. ruhte er. Das erste Bienenvolk muss aus der Hand eines genialen Schöpfers hervorgegangen sein. Anders lässt sich diese Genialität nicht erklären. Und das Schöne ist, dass Gott uns dafür auch die Augen öffnen möchte. Ich hatte selber früher in der Schule gelernt, dass das alles durch Evolution und zufällig entstanden sei. Ich konnte nicht glauben, dass Gott das alles gemacht hat. Und erst als ich Jesus begegnet bin, erst als Jesus in mein Leben gekommen ist und mir die Augen geöffnet hat, sind mir auch die Augen dafür aufgegangen, dass es einen genialen Schöpfer gibt, der all die Dinge genial gemacht hat und auch mich und auch dich. Und in Römer 1,20 kann man das so wunderschön nachlesen. Denn Gottes unsichtbares Wesen, das ist seine ewige Kraft und Gottheit, wird seit der Schöpfung der Welt ersehen aus seinen Werken, wenn man sie wahrnimmt, sodass sie keine Entschuldigung haben. Man kann Gottes Schöpfermacht sehen, wenn man genau hinschaut. Wenn man sie wahrnimmt. Schau genau hin. Staune über die Genialität, die dort zu sehen ist. Und fang an, über Gott zu staunen. Und wenn du das noch nicht kannst, dann bitte Jesus, dass er dir dafür die Augen öffnet. Denn Jesus ist der Sohn des Schöpfers. Jesus ist der Schöpfer. Gott hat alle Dinge durch ihn gemacht. Deshalb, wenn du Jesus bittest, mach mir die Augen auf. Ich will es sehen. Ich will es verstehen. Dann macht er das auch. Denn Gottes unsichtbares Wesen, das ist seine ewige Kraft und Gottheit, wird seit der Schöpfung der Welt ersehen aus seinen Werken, wenn man sie wahrnimmt, sodass sie keine Entschuldigung haben. Es gibt ein schönes Lied, du großer Gott, wenn ich die Welt betrachte, die du geschaffen durch dein Allmachtswort. Wenn ich auf alle jene Wesen achte, also auch die Bienen, die du regierest und nährest fort und fort, dann jauchzt mein Herz dir, großer Herrscher, zu. Wie groß bist du, wie groß bist du. Dann jauchzt mein Herz dir, großer Herrscher, zu. 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

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Damit sage ich Danke fürs Zuhören und bleiben Sie dran. Vom Mikrofon verabschiedet sich Philipp Genetti.

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1: Und nun ist es wieder soweit. Herzlich willkommen zu unserer Sendereihe Durch die Bibel. Auch diesmal geht es um das Buch des Predigers Salomo. Zum vorletzten Mal wollen wir Verse aus diesem, doch recht ungewöhnlichen biblischen Buch genauer unter die Lupe nehmen. Die zweite Hälfte des 10. Kapitels sowie das Kapitel 11 stehen auf dem Programm. Und dazu heiße ich Sie herzlich willkommen.

Im Buch des Predigers, verfasst von Salomo, dem König Israels, sind wir inzwischen bis in das 10. Kapitel vorgedrungen. Dort geht es nun weiter mit Vers 11. Dieser Vers lautet: Wenn die Schlange beißt vor der Beschwörung, so hat der Beschwörer kein Vorteil. In der Bibelausgabe Gute Nachricht lautet dieser Vers: Der Schlangenbeschwörer hat nichts von seiner Kunst, wenn die Schlange beißt, ehe er sie beschworen hat. Um diesen Vers besser verstehen zu können, hilft uns ein Blick auf die Kunst des Schlangenbeschwörens im Vorderen Orient. Zunächst einmal finden wir darüber etwas in Psalm 58 in den Versen 5 und 6. Dort heißt es über bestimmte Menschen: Sie sind voller Gift wie eine giftige Schlange, wie eine taube Otter, die ihr Ohr verschließt, dass sie nicht höre die Stimme des Zauberers, des Beschwörers, der gut beschwören kann. Und auch im Buch des Propheten Jeremia ist von Schlangen die Rede, die sich nicht beschwören lassen. Denn siehe, ich will Schlangen und Nattern unter euch senden, die nicht zu beschwören sind. Sie sollen euch stechen, spricht der Herr. Die Ottern oder Vipern des Orients sind giftige Tiere. Vermutlich haben die meisten von uns schon einmal Bilder der sogenannten Schlangenbeschwörer gesehen. Sie spielen eine fast wehmütige Melodie auf einem Instrument, das einer großen Flöte ähnelt. Damit beschwören sie die Schlangen, die sich dazu in einer Art Tanz bewegen. Nun weiß ich nicht, wie sehr Sie im Ernstfall auf diese Methode vertrauen würden. Wenn ich eine dieser großen Flöten hätte und eine Giftschlange käme auf mich zu, dann würde ich so viel Luft holen, wie es mir nur irgendwie möglich ist. Und dann würde ich so lange spielen, wie ich nur könnte. Doch irgendwann könnte ich dann wohl doch nicht mehr, und dann würde die Giftschlange zustoßen. Und wenn sie zustößt, bekomme ich es mit ihrem Gift zu tun. In den zitierten Versen aus Psalm 58 geht es nicht um wirkliche Schlangen, sondern es geht dort um Menschen, die nicht auf Gott hören und die als Lügner auftreten. Sie werden mit Schlangen verglichen, mit Giftschlangen, die ihre Ohren verschließen und sich nicht beschwören lassen. Selbst dann nicht, wenn der Schlangenbeschwörer seine Kunst aufs Beste beherrscht. Ich bin der Meinung, dass auch hier im Predigerbuch, Kapitel 10, Vers 11, mit den beißenden Schlangen törichte Menschen gemeint sind, die uns durch ihr närrisches Reden beißen und vergiften. Denn im nachfolgenden Vers 12 geht es ebenfalls um das Reden. Selbst in einer christlichen Gemeinde gibt es nach meiner Erfahrung Menschen, die nutzlose und unwahre Dinge sagen. Der Schlangenbeschwörer hat nichts von seiner Kunst, wenn die Schlange beißt, ehe er sie beschworen hat, so formuliert es Salomo hier in Vers 11 nach der Bibelübersetzung Hoffnung für alle. Und das beschreibt solche Leute. Sie beißen zu und schaden anderen. Sie mögen sich als ihr Freund ausgeben, und selbst wenn sie ihnen gegenüber noch so freundlich gewesen sind, sie werden irgendwann zubeißen. Diese Erfahrung machte zum Beispiel auch David, als sein Freund Ahitophel sich gegen ihn wandte. Ahitophel war Davids Berater und sein persönlicher Freund. Doch Ahitophel kehrte David den Rücken und schloss sich Davids Sohn Absalom an, der sich gegen seinen Vater erhob, um selbst König zu werden. Der Verrat seines eigenen Sohnes Absalom, die Untreue seines Freundes Ahitophel und all das Leid, das durch diesen Aufstand entstand – Absalom und Ahitophel überlebten die Auseinandersetzungen nicht – all das hat David schwer zugesetzt. Das ist jedenfalls mein Eindruck, wenn ich die Samuel-Bücher und die Chroniken der Könige in der Bibel lese. Und ich meine, in Psalm 55, einem Klagepsalm, finden wir Davids Worte, mit denen er damals sein Herz vor Gott ausgeschüttet hat. Meines Erachtens mahnt uns Salomo mit Vers 11 in unserem Bibeltext zur Vorsicht gegenüber solchen Menschen, die sich anfangs wie Freunde verhalten. Doch sie werden uns früher oder später schaden, wie beißende Schlangen. Sie verdrehen unsere gut gemeinten Worte und richten sie gegen uns. Auch die vielen Menschen, die im Grunde genommen ohne Gott leben, aber ein hochanständiges Leben führen und sich immer bemühen, genau in der Mitte auf der Straße des Lebens zu bleiben, auch sie legen sich ganz genau ihre Worte zurecht. Man kann niemals so ganz sicher sein, was sie wirklich meinen.
Vor solchen wohlanständigen Leuten warnt uns Salomo in Vers 11. Ich meine aber, es ist dringend geboten, dass wir solche Menschen mit dem konfrontieren, was sie tun, nämlich, dass sie die Tatsachen verdrehen und damit Unwahrheiten und Lügen verbreiten. Das sollten wir ihnen auch ganz direkt so sagen. Allerdings weiß ich aus eigener Erfahrung, dass diese Menschen einen sehr bösartig angreifen können, wenn man ihnen das so deutlich auf den Kopf zusagt. Gehen wir weiter zu Vers 12. Die Worte aus dem Munde des Weisen bringen ihm Gunst, aber des Toren Lippen verschlingen ihn selber. Des Toren Lippen verschlingen ihn selber und diejenigen in seiner Nähe ebenfalls. Aus diesem Grund sollte jeder von uns seine Freunde mit Bedacht wählen. Wenn ich an weiterführenden Schulen oder Universitäten unterrichtet habe, habe ich den Neuankömmlingen immer geraten, ihr werdet hier neue Freunde finden, und das könnten manchmal Freunde für das ganze Leben werden. Vielleicht findet ihr sogar euren Ehepartner. Natürlich war es so bei einigen. Deshalb wählt eure Freunde mit Bedacht. Als meine Tochter von zu Hause auszog, um ihr Studium zu beginnen, gab ich ihr den gleichen Rat. Ich sagte ihr, sie habe nun eine der besten Gelegenheiten in ihrem Leben, um einige wundervolle Freundschaften zu schließen. Doch ich legte ihr ans Herz, bei der Wahl ihrer Freunde sorgsam vorzugehen. Liebe Hörer, es gibt Menschen, die versuchen werden, ihnen zu schaden, vielleicht sogar sie zu zerstören. Es gibt Menschen, die sind wie eine Otter, wie eine Giftschlange. Solange sie nett zu ihnen sind und solange sie gewissermaßen in der Lage sind, sie zu beschwören, wird alles gut gehen. Doch achten Sie darauf, wie diese Menschen sich in ihrer Gegenwart verhalten. Wir kommen zu den Versen 13 und 14. Der Anfang seiner Worte, gemeint sind die Worte des Toren, der Anfang seiner Worte ist Narrheit und das Ende verderbliche Torheit. Der Tor macht viele Worte, aber der Mensch weiß nicht, was sein wird, und wer will ihm sagen, was nach ihm werden wird? Wie wahr sind doch diese Worte? Ist Ihnen das auch schon aufgefallen, wenn eine Gruppe von Menschen zusammen ist und sie bringen ein Thema ein, um miteinander darüber zu sprechen? Dann wird es oft jemanden geben, der ist besonders redselig. Für gewöhnlich wird eine Person, die sich gern selbst reden hört, das Gespräch an sich reißen. Und oft wird dieser Vielredner dumme und absurde Dinge von sich geben. Und die Gruppe wünscht sich nur eines, dass diese Labertasche, wie Jugendliche solche Zeitgenossen treffend bezeichnen, dass dieser Schwätzer doch endlich den Mund halten möge. Es braucht schon einen durchsetzungsfähigen Gesprächsleiter, um solche Dauerredner zu stoppen. Wenn ich eine Fragerunde leite, ermutige ich die Teilnehmer, ihre Frage schriftlich zu formulieren. Denn oft, wenn ich das nicht tat, fand sich schnell ein Plappermaul, eine Quasselstrippe, unter der dann die ganze Gruppe zu leiden hatte. Jemand beschrieb solche Menschen einmal so: Ihr Gehirn setzt ihren Mund in Gang. Und dann schaltet sich das Gehirn ab und rührt sich nicht mehr. Ich lese den nächsten Vers, Vers 15. Die Arbeit ermüdet den Toren, der nicht einmal weiß, in die Stadt zu gehen. Heute würden wir sagen, der Tor ist dumm wie Bohnenstroh. Oder einfach, er ist strohdumm. Dabei bezieht sich das Wort Tor in der Weisheitsliteratur der Bibel ja nicht auf die Intelligenz eines Menschen, sondern mit Tor oder Narr wird der Mensch bezeichnet, der nicht auf Gott hören will. Das ist aus Gottes Sicht töricht, oder wie Salomo hier sagt, ein solcher Mensch ist dumm wie Bohnenstroh, weil er nicht einmal den Weg in die Stadt findet. Hören Sie Vers 16. Weh dir, Land, dessen König ein Kind ist und dessen Fürsten schon in der Frühe tafeln. Solche Herrscher regieren ihr Volk nicht verantwortungsbewusst. Sie sind kein Segen für ihr Land, denn ihnen geht es um ihr eigenes Vergnügen oder sie sind aufgrund ihres Alters noch nicht fähig, die Geschicke eines Landes zu lenken. Salomo führt das Thema in Vers 17 weiter aus. Wohl dir, Land, dessen König ein Edler ist und dessen Fürsten zur rechten Zeit tafeln als ehrbare Männer
und nicht als Zecher. Hier beschreibt Salomo nun das positive Gegenteil zu Vers 16. Wenn die Regierenden ihrer Aufgabe gewachsen sind, fähig und willens, sich zum Wohl ihres Landes und der Bevölkerung eifrig einzusetzen, dann ist das ein Segen. Nicht umsonst ruft Paulus, einer der ersten Gründer christlicher Gemeinden, dazu auf: Betet besonders für alle, die in Regierung und Staat Verantwortung tragen. Und wir gehen weiter zu Vers 18. Durch Faulheit sinken die Balken, und durch lässige Hände tropft es im Haus. Eine herrlich plastische Sprache, in der Salomo hier vor den Folgen der Faulheit warnt. Wenn an einem Haus lange nichts mehr instand gesetzt wurde, brechen irgendwann die ersten Balken ein. Auch das Dach des Hauses wird undicht, wenn ich es nicht in Schuss halte. Der Faule bestraft sich im Grunde genommen selbst. In einer Zeit, in der für manche Menschen der Spaß an alleroberster Stelle steht, kann Salomos Warnung sicher eine wichtige Kurskorrektur sein. Nun kommen wir zu Vers 19. Man hält Mahlzeiten, um zu lachen, und der Wein erfreut das Leben, und das Geld muss alles zu Wege bringen. Natürlich haben Menschen ein Bedürfnis nach Freude. Essen und Trinken können eine Möglichkeit sein, ein wenig Freude zu erleben. Doch ich meine, Salomos Hinweis auf das Geld zeigt, das ist die Einstellung eines Menschen, der im Grunde ohne Gott lebt. Solche Menschen meinen nämlich, Geld sei das Wichtigste. Denn nur mit Geld seien die Freudenspender, Essen und Trinken zu finanzieren. Doch Salomo hält an anderer Stelle im Predigerbuch dagegen. Wenn er zu essen und zu trinken hat und sich über die Früchte seiner Arbeit freuen kann, ist das allein Gottes Geschenk. Salomo schließt Kapitel 10 mit Vers 20. Dort schreibt er: Fluche dem König auch nicht in Gedanken und fluche dem Reichen auch nicht in deiner Schlafkammer. Denn die Vögel des Himmels tragen die Stimme fort, und die Fittiche haben, sagen's weiter. Fluche dem König nicht. Ich meine, dieser Vers ist auch eine Aufforderung an uns, mit unseren Regierenden respektvoll umzugehen, unabhängig von deren Partei oder ihren politischen Ansichten. Der Apostel Petrus schreibt dazu: Ehrt jedermann, habt die Brüder lieb, fürchtet Gott, ehrt den König. Jetzt wollen wir uns dem Kapitel 11 zuwenden. In Vers 1 formuliert Salomo: Lass dein Brot über das Wasser fahren, denn du wirst es finden nach langer Zeit. Tja, dieses kurze 11. Kapitel des Predigerbuches umfasst lediglich 10 Verse, und doch ist es nicht ganz so einfach zu verstehen. Ich meine aber, aus dem Zusammenhang der Verse lässt sich Folgendes ableiten. Salomo spricht hier darüber, wie ich in einer Welt voller Unwägbarkeiten und Unsicherheiten mein Leben gestalten kann. Die Zukunft ist für uns Menschen nicht berechenbar. Deshalb ist es einerseits sinnvoll, ab und an etwas zu wagen. Und andererseits kann es klug sein, eine gesunde Vorsicht walten zu lassen. In Vers 1 haben wir das Erste vor uns. Wir sollen ab und an auch ruhig etwas wagen. Lass dein Brot über das Wasser fahren, heißt es dort. Das bezieht sich vermutlich auf den Getreidehandel über das Meer. Eine nicht ganz risikolose Angelegenheit. Doch Salomo sagt, wer das Risiko eingeht, kann durchaus mit einem guten Gewinn rechnen. Das ist gemeint mit der Aussage, du wirst es finden nach langer Zeit. Und in Vers 2 spricht Salomo nun vom Zweiten, von der gesunden Vorsicht, die in einer Welt mit unberechenbarer Zukunft ebenfalls zu einem wohlüberlegten Handeln gehört. In Vers 2 heißt es daher: Verteil es unter 7 oder unter 8, denn du weißt nicht, was für Unglück auf Erden kommen wird. Einerseits etwas wagen, so wie den überseeischen Getreidehandel in Vers 1, und sich andererseits, so gut es möglich ist, auf die Wechselfälle des Lebens vorbereiten. Das ist nicht unbedingt ein Widerspruch, sondern eher wie zwei Beine, auf denen man durchs Leben geht. Das eine wird ergänzt durch das andere.
So wird ein weiser Mensch nicht alles auf eine einzige Karte setzen, sondern auch Rücklagen bilden und diese möglichst breit gefächert verteilen. Wenn zum Beispiel ein Haus, in dem ich einen Teil der Rücklagen aufbewahre, abbrennen sollte, verliere ich nicht alles, sondern es bleiben noch 6 oder 7 Anteile meiner Güter übrig. Das ist das Prinzip, von dem Salomo hier spricht. Wir gehen weiter zu Vers 3. Wenn die Wolken voll sind, so geben sie Regen auf die Erde, und wenn der Baum fällt, er falle nach Süden oder Norden zu, wohin er fällt, da bleibt er liegen. Wenn dunkle Wolken aufziehen, nehmen sie besser einen Regenschirm mit. Und wenn ein großer Baum im Sturm fällt, dann können sie ihn nicht einfach mal so eben zur Seite schieben. Was ist Salomos Botschaft hier? Es ist klug, wenn sie grundlegende Gegebenheiten des Schöpfers anerkennen und wenn sie diese in ihre Planungen mit einbeziehen. Und zwar bevor sie eine Unternehmung starten. Denn ist sie erst einmal am Laufen, wird es schwierig, noch grundlegende Änderungen vorzunehmen. In Vers 4 schreibt Salomo dazu: Wer auf den Wind achtet, der sät nicht, und wer auf die Wolken sieht, der erntet nicht. Wer säen will, muss das zur rechten Zeit tun. Doch wer dann immer nur auf den Wind achtet und meint, das Wetter sei noch nicht gut genug, es könnte ja gleich regnen und ich will doch nicht nass werden, wer ständig solche Bedenken hegt, der wird nie säen. Und das wäre nun wirklich der größte Fehler. Und wer immer nur auf die Wolken sieht, oh, es könnte gleich regnen, ich werde heute lieber nicht ernten, ein solcher Mensch wird am Ende gar nicht ernten. Wie oft haben Sie schon Wolken am Himmel gesehen und es hat dann doch stundenlang nicht geregnet? Diese Zeit können Sie doch nutzen und mit dem Ernten beginnen. Das meint Salomo. In unserer Sprache gibt es ein schönes Sprichwort dazu: Frisch gewagt ist halb gewonnen. Ein wackeres Anpacken der notwendigen Aufgaben, den Mut dazu wünsche ich Ihnen. Denn wenn man so handelt, dann ist schon eine ganze Menge gewonnen. In Vers 5 wird dieser Gedanke fortgesetzt. Gleichwie du nicht weißt, welchen Weg der Wind nimmt und wie die Gebeine im Mutterleibe bereitet werden, so kannst du auch Gottes Tun nicht wissen, der alles wirkt. Das Heranwachsen

und du hörst sein Sausen wohl. Aber du weißt nicht, woher er kommt und wohin er fährt. So ist es bei jedem, der aus dem Geist geboren ist. So wie wir den Weg des Windes nicht wissen und auch nicht, wie das Wunder geschieht, dass ein Kind im Mutterleib geformt wird, so, sagt Salomo hier, wissen wir auch nicht, was Gott im Einzelnen vorhat. Das heißt nicht, dass Gott völlig unberechenbar wäre oder dass Gott willkürlich mit uns umginge. Nein, Gottes Zusagen gelten, seine Liebe gilt, seine Barmherzigkeit und seine Gnade gilt allen, die auf ihn hören. Und doch heißt das alles doch nicht, dass Gott uns jeden kleinen Schritt wissen ließe, jedes Detail, das heute auf uns zukommt. Der Apostel und Gründer christlicher Gemeinden, Paulus, hatte damit jedenfalls kein Problem. Er konnte sagen: Ihr könnt euch gar nicht vorstellen, liebe Brüder und Schwestern, wie oft ich schon zu euch kommen wollte. Bis jetzt war das nicht möglich. Nur allzu gern würde ich auch bei euch, wie bei anderen Völkern, Menschen für Christus gewinnen. Paulus hatte schon oft geplant, nach Rom zu reisen. Doch hier sagt er: Bis jetzt war das nicht möglich. Mit anderen Worten, Gott hat es noch nicht möglich gemacht. Davon spricht auch Salomo. Wir können uns ganz auf Gott verlassen, auch wenn wir nicht jeden Schritt kennen, den er uns führen wird. Nun will ich im Bibeltext einen kleinen Sprung machen zu den Versen 7 und 8. Es ist das Licht süß und den Augen lieblich, die Sonne zu sehen. Denn wenn ein Mensch viele Jahre lebt, so sei er fröhlich in ihnen allen und denke an die finstern Tage, dass es viele sein werden. Denn alles, was kommt, ist eitel. Liebe Hörer, eines Tages werden auch Sie alt werden. Und das Leben eines Seniors ist nicht immer so erfreulich, wie es die Werbeprospekte versprechen. Deshalb schreibt Salomo zum Abschluss des 11. Kapitels in den Versen 9 und 10: So freue dich, Jüngling, in deiner Jugend und lass dein Herz guter Dinge sein in deinen jungen Tagen. Tu, was dein Herz gelüstet und deinen Augen gefällt. Aber wisse, dass dich Gott um das alles vor Gericht ziehen wird. Lass den Unmut fern sein von deinem Herzen und halte fern das Übel von deinem Leibe. Denn Kindheit und Jugend sind eitel. An die jungen Menschen unter uns: Denken Sie daran, jetzt ist die Zeit, um die grundlegenden Entscheidungen zu treffen, und zwar in vielen Bereichen Ihres Lebens. Wie viele Menschen gibt es, die ganze Jahrzehnte ihres Lebens vergeudet haben? Und bis heute hat sich daran nichts geändert. Sie führen ein Leben, das im Grunde genommen keine wirkliche Richtung und kein Ziel hat. Und warum ist das so? Weil sie in ihrer Jugend die falschen Entscheidungen getroffen haben. Die kostbaren Tage ihrer Jugend sind im Grunde bedeutungslos, wenn sie sie nicht an dem ausrichten, der sie erschaffen hat. Das Leben ist ein Geschenk, das Gott uns gemacht hat. Es ist ein Geschenk, das uns Tag für Tag gegeben wird, genau genommen sogar Sekunde für Sekunde. Das Leben ist ein unschätzbar wertvolles Geschenk. Und es wurde jedem von uns geschenkt, um Gottes Liebe zu erfahren und zu seiner Ehre zu leben. Was ist das höchste Ziel jedes Menschen? Das höchste Ziel jedes Menschen ist es, Gott zu ehren und sich für immer an ihm zu erfreuen.

Schon sind wir am Ende dieser Ausgabe von Durch die Bibel angekommen. Ich bedanke mich für Ihr Zuhören und Mitdenken. Nun haben wir noch eine Sendung vor uns, in der es um das Predigerbuch des Königs Salomo gehen wird. Und dort hören wir dann auch, welches Fazit Salomo aus all seinen Untersuchungen zieht. Ich verabschiede mich nun von Ihnen, seien Sie Gottes Fürsorge anbefohlen.

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0: Die Theologin Miham Kim Rauchholz, sie gehörte zu den Referentinnen und Referenten der JUMICO, das ist die Jugendmissionskonferenz. Ihr Vortrag über die biblische Erzählung von den Emmaus-Jüngern steht jetzt und hier auf dem Programm. Dazu begrüßt sie Stefan Steinseifer. Herzlich willkommen. Ja, und damit übergebe ich das Wort auch schon gleich an Miham Kim Rauchholz. Sie benennt selbst das genaue Thema ihres Vortrags und liest anschließend den Bibeltext vor, um den es geht.
1: Das Thema von der Bibelarbeit lautet: Brannte nicht unser Herz, wie der Funke überspringt? Und ich lese den Bibeltext aus Lukas 24, 13 bis 33. Und ich möchte noch einmal betonen, ich lese den Bibeltext nicht, weil es Routine ist oder weil es irgendwie jetzt zur Pflicht gehört, dass wir den Bibeltext mal hören, sondern weil ich überzeugt bin und das so erfahren habe, auch in den vielen Vortragstätigkeiten, dass die Worte der Menschen, auch wenn es noch so tolle Predigten sind, noch so schön rhetorisch ausgefeilt, die bleiben nicht. Ich bin immer ganz erschüttert, wie alle Predigten vergessen worden sind von meinen Studierenden. Aber das Wort Gottes bleibt, weil darin die Kraft liegt und darin die Verheißung liegt. Und jetzt möchte ich einfach bitten, mit Jesaja 50,4, dass wir unsere Herzen und Ohren wecken lassen von Gottes Geist und hören, wie Jünger es tun. Es gibt einen Unterschied zwischen hören und hören, wie ein Jünger tut, auf den Meister fokussiert, auf das Wort Gottes. Lukas 24, 13 bis 33. Und siehe, zwei von ihnen gingen an demselben Tage in ein Dorf, das war von Jerusalem etwa 60 Stadien entfernt, dessen Name ist Emmaus. Und sie redeten miteinander von allen diesen Geschichten. Und es geschah, als sie so redeten und einander fragten, da nahte sich Jesus selbst und ging mit ihnen. Aber ihre Augen wurden gehalten, dass sie ihn nicht erkannten. Er sprach aber zu ihnen: Was sind das für Dinge, die ihr miteinander verhandelt unterwegs? Da blieben sie traurig stehen, und der eine mit Namen Kleopas antwortete und sprach zu ihm: Bist du der Einzige unter den Fremden in Jerusalem, der nicht weiß, was in diesen Tagen dort geschehen ist? Und er sprach zu ihnen: Was denn? Sie aber sprachen zu ihm: Das mit Jesus von Nazareth, der ein Prophet war, mächtig in Wort und Tat, vor Gott und allem Volk, wie ihn unsere Hohepriester und Oberen zur Todesstrafe überantwortet und gekreuzigt haben. Wir aber hofften, er sei es, der Israel erlösen werde. Und über all das ist heute der dritte Tag, dass dies geschehen ist. Auch haben uns erschreckt einige Frauen aus unserer Mitte, die sind früh bei dem Grab gewesen, haben seinen Leib nicht gefunden, kommen und sagen, sie haben eine Erscheinung von Engeln gesehen, die sagen, er lebe. Und einige von denen, die mit uns waren, gingen hin zum Grab und fanden es so, wie die Frauen sagten. Aber ihn sahen sie nicht. Und er sprach zu ihnen: O ihr Toren, zu trägen Herzens, all dem zu glauben, was die Propheten geredet haben. Musste nicht der Christus dies erleiden und in seine Herrlichkeit eingehen? Und er fing an bei Mose und allen Propheten und legte ihnen aus, was in allen Schriften von ihm gesagt worden war. Und sie kamen nahe an das Dorf, wo sie hingingen. Und er stellte sich, als wollte er weitergehen. Und sie nötigten ihn und sprachen: Bleibe bei uns, denn es will Abend werden und der Tag hat sich geneigt. Und er ging hinein, bei ihnen zu bleiben. Und es geschah, als er mit ihnen zu Tisch saß, nahm er das Brot, dankte, brach's und gab's ihnen. Da wurden ihre Augen geöffnet und sie erkannten ihn. Und er verschwand vor ihnen. Und sie sprachen miteinander, untereinander: Brannte nicht unser Herz in uns, da er mit uns redete auf dem Wege und uns die Schrift öffnete? Und sie standen auf zu derselben Stunde, kehrten zurück nach Jerusalem und fanden die Elf versammelt und die bei ihnen waren, die sprachen: Der Herr ist wahrhaftig auferstanden und dem Simon erschienen. Und sie erzählten ihnen, was auf dem Wege geschehen war und wie er von ihnen erkannt wurde, da er das Brot brach. Es gibt einen Satz, der oft dem Kirchenvater Augustinus zugeschrieben wird: In dir muss brennen, was du in anderen anzünden willst. In dir muss brennen, was du in anderen anzünden willst. Dieser Satz bringt das Thema dieses Vortrags gut auf den Punkt. Und übrigens auch das Dilemma, in dem wir oft stehen. Das heißt also umgekehrt: Wenn in mir nichts brennt, wenn kein Feuer mehr da ist, dann gibt es halt auch keinen Funken, der überspringen kann. Daher ist die Antwort auf die Frage, was unser eigenes Herz zum Brennen bringt, die absolut notwendige Grundlage für die Folgefrage, wie das Feuer weitergegeben wie der Funke überspringen kann auf andere. Ich möchte diesen Fragen anhand 4 Beobachtungen im Bibeltext nachgehen. Der erste Punkt, die erste Beobachtung ist Wertschätzung. Wenn man den Text so liest, merkt man schnell, der Weg nach Emmaus ist kein Weg, der nur so von Glauben und Tatendrang strotzt, sondern der Weg ist umgekehrt, geprägt von großer Enttäuschung, Ratlosigkeit und Zweifel. Beide Jünger wirken in ihrem Denken und Reden müde und desillusioniert. Man könnte fast sagen ausgebrannt, ein klassischer Burnout. 2 Jünger Jesu, die Jerusalem hinter sich lassen, und zwar nicht nur als einen geografischen Ort, sondern vieles, was sie damit auch verbunden haben. Ihre Hoffnungen, ihre Erwartungen, ihre Wünsche und Träume, die völlig enttäuscht worden sind. Und alles, was sie in ihren Glauben an den vermeintlichen Messias Jesus von Nazareth investiert hatten, das liegt nun so ziemlich alles in Scherben. Erfahrungen, die übrigens nicht nur fremd klingen. Es gibt viele Christen, auch heute, die anfänglich begeistert waren von einer Sache, von einer Bewegung und von geistlichen Leitern. Man könnte noch und noch aufzählen und Lehrern, nur um am Ende enttäuscht festzustellen, dass sie sich geirrt haben. Der Weg nach Emmaus in unserem Bibeltext beginnt also nicht gut und auch nicht besonders verheißungsvoll, sondern zunächst einmal ziemlich ernüchternd und deprimierend. Die Herzen brennen nicht, sondern sind träge geworden. Träge. Und genau auf diesen Weg, da nahte sich Jesus selbst und ging mit ihnen. Und dieser Punkt ist wichtig, weil er legt die Grundlage für alles andere, was folgt. Jesus gesellt sich zu den Jüngern, die nicht übersprudeln mit Eifer und Glaubensgewissheit, sondern die verwirrt und ratlos sind und deren Herzen zu träge geworden sind, dem Wort Gottes zu glauben. Und die Bibel sagt, dass sie ihn nicht erkannten oder wörtlich ihre Augen wurden gehalten. Gehalten sicherlich auch von Trauer über den Tod Jesu, aber vielleicht auch, wie so oft, von den falschen Vorstellungen, die wir von Gott haben. Erwartungen an Jesus als den Messias, wie er uns zu retten hat, wann und wo Gott in unserem Leben einzugreifen hat. Jesus ist gerade auferstanden den Toten. Das muss man sich mal einfach nochmal bewusst machen. Da war jemand tot, ist in Totenreichen abgestiegen und ist auferstanden. Er lebt wieder. Er hat den Tod besiegt, ihm den Stachel genommen. Und sicherlich hätte es viele Orte gegeben, die wichtiger gewesen wären, wirkungsgeschichtlich. Jerusalem, der Tempel, die galiläischen Städte, wo Jesus vor seinem Tod gewirkt hat und wo ihm ja voll der Unglaube entgegengebracht worden ist. Zu den Hohepriestern, die ihn angeklagt haben. Oder den römischen Soldaten, die ihn verspottet haben. Und am wirkungsvollsten wäre sicherlich der Weg direkt zum Zentrum der damaligen Weltmacht gewesen, Rom. Sodass alle es auch mitbekommen, dass Jesus auferstanden ist. Nach all diesen Anklagen und Verspottungen und Folter und Schmach. Aber der Fokus hier liegt in dieser Geschichte nicht auf dem Tempel in Jerusalem oder auf dem Palast des Herodes, noch auf dem Zentrum der Macht. Sondern der Fokus liegt völlig unerwartet und so liebenswert, das ist der Grund, weshalb ich Gott so liebe, so völlig unerwartet auf einem ganz anderen Ort, in eine ganz andere Richtung, nämlich auf einem Weg nach Emmaus, einem völlig unbedeutenden Ort. Und warum hat der auferstandene Jesus diesen Weg nach Emmaus gewählt? Wegen 2 unbekannten Jüngern, die nicht einmal zu dem 12er-Kreis der Apostel gehört haben. Und die nach dem Tod Jesu zutiefst enttäuscht und ratlos und verwirrt auf diesem Weg unterwegs sind. Dass Jesus sich ihnen naht und mit ihnen auf diesem Weg geht, war weder Zufall noch Verirrung, sondern eine bewusste Entscheidung, die deutlich macht, wo seine Prioritäten liegen. Und das ist Wertschätzung. Der Zünder für das brennende Herz. Du bist wichtig. Du bist es ihm wert. Das ist Wertschätzung und das ist der Zünder für ein brennendes Herz. Jesus geht also ein Stück des Weges mit diesen 2 Jüngern und er fragt nach, was ich auch immer sehr amüsant finde. Er hört zu und gibt ihnen den Raum, alles rauszulassen. Ihre Enttäuschung, ihre Bitterkeit, ihre Verletzungen, ihre Zweifel an den möglichen Messias, Resignation. Und sie fragen ihn, bist du der einzige Fremde in Jerusalem, der nicht weiß, was in diesen Tagen passiert ist? Und die Antwort von Jesus ist doch fantastisch. Was denn?
2: Da bist du der Einzige, der nicht weiß. Das von Jesus von Nazareth. Was denn? Was ist passiert? Sag's. Wir aber hofften, er sei es, der Israel erlösen werde. Jesus überrollt sie nicht. Er dominiert sie nicht mit seiner Allmacht und seinem Allwissen. Er fragt nach und lässt ihnen und auch uns übrigens, jedem von uns, Zeit und Raum für unseren Zweifel und unsere Enttäuschungen. Und als er dann nach seinem Zuhören anfängt zu reden, wechselt er nicht einfach das Thema, sondern er geht auf das Gehörte ein und gibt dem Gespräch aber einen neuen Bezugsrahmen. Und dieser neue Bezugsrahmen ist der zweite Punkt, der wichtigste ist von allen vier Punkten. Wenn der erste die Grundlage gebildet hat, als Zünder für das brennende Herz, ist der zweite Punkt der allerwichtigste. Und zwar Fokus auf Jesus Christus. Es ist zunächst mal ein Perspektivenwechsel, in dem das Gehörte in das Licht der gesamten Heiligen Schrift gestellt wird. In einem Kontext, der größer ist, und deswegen liegt auch eine Kraft in der Schrift, im Wort Gottes, der größer ist als meine eigenen Gedanken, meine eigenen Vorstellungen, meine eigenen Überzeugungen und Erfahrungen. Und was hier geschieht, ist ein Zweifaches. Der Horizont wird geweitet und gleichzeitig wird der Fokus geschärft. Auf der einen Seite wird der Horizont aus den Grenzen unserer menschlichen Erwartungen und Gegebenheiten geweitet auf Gottes Realität, auf seine Verheißungen, nicht unsere Wünsche, und sein Wirken in dieser Welt und in unserem Leben. Und gleichzeitig wird der Fokus der ganzen Schrift, und sowas liebt man als theologische Lehrerin, der Fokus wird geschärft in der ganzen Schrift auf einen Kristallisationspunkt, nämlich Jesus Christus. Vers 27, und er fing an bei Mose und allen Propheten und legte ihnen aus, was in allen Schriften, jetzt kommt's, von ihm gesagt worden ist. Was von ihm gesagt worden ist. Und damit wird deutlich, dass in der Schrift, in der Heilsgeschichte Gottes, eine Mitte, ein Fokus gibt. Und dieser Fokus heißt Jesus Christus. Ist völlig egal, was andere sagen. Was Jesus selber sagt. Es gibt einen Fokus. Und es gibt eine innere Verbindung zwischen dem Fokus auf Jesus Christus und dem Herzen eines gläubigen Menschen, das anfängt zu brennen. Es steht, dass Jesus bei Mose anfing und allen Propheten und durch alle Schriften gegangen ist in seiner Auslegung. Und ich kenne einige Theologiestudenten, die jetzt an dieser Stelle spätestens denken würden, oh nein, Exegese. Und dann auch noch das Alte Testament. Gibt es ein Fach, das noch weiter weg sein könnte von einem brennenden Herzen? Wieso nicht Predigtlehre oder Jugendarbeit? Das ist das, wo unser Herz brennt. Exegese. Schriftauslegung. Der Fokus der Bibel liegt auf Jesus Christus. Er ist derjenige, der die Herzen der Jünger und auch unsere Herzen heute noch zum Brennen bringt und bringen kann. Und das ist das, was den Apostel der Heiden, Paulus, so ausgezeichnet hat, ihn zum Missionar par excellence gemacht hat. Paulus hat mehr in Jesus Christus gefunden, mehr von ihm erwartet, ihm mehr vertraut, und dieses Vertrauen war gerechtfertigt. Der klassische Philologe T.R. Glover hat es in seinem Buch The Jesus of History wie folgt dargestellt. Ich übersetze es frei aus dem Englischen. Es gibt keine Figur in der Menschheitsgeschichte, die eine größere Bedeutung besitzt als Jesus Christus. Die Menschen mögen ihn lieben oder hassen, aber sie tun es immer mit der größten Intensität. Wenn er nur das wäre, was manche sagen, müsste er inzwischen eine bloße Figur der Antike sein. Stimmt auch. Aber es ist mehr. Er ist mehr als das. Jesus ist kein totes Gesprächsthema. Mit ihm muss man sich auch heute noch, immer noch auseinandersetzen. Und wo immer die christliche Kirche oder ein Teil davon oder ein individueller Mensch Jesus Christus eine höhere Gewichtung gegeben hat, vor allem dort, wo alles auf Jesus hin fokussiert wurde, hat die Kirche, die Gemeinschaft oder auch der einzelne Mensch an Kraft gewonnen. Überall dort, wo auf Jesus Christus ein neuer Schwerpunkt gelegt wurde, hat die Kirche an Kraft, Ausstrahlung und Energie gewonnen und Siege errungen. Und dann kommt T.R. Glover zum Schluss. One of the weaknesses of the church today is, put bluntly, that Christians are not making enough of Jesus Christ. Ich habe es versucht zu übersetzen, klingt alles nicht so gut wie das Englische, deshalb dieser Satz auf Englisch. Eine der Schwächen der Kirche heute und auch uns Christen ist, um es ganz offen zu sagen, dass Christen zu wenig aus Jesus Christus machen.
1: Der Fokus auf Jesus Christus ist nicht eine leere Floskel oder eine religiöse Lehre, sondern sie ist die Antwort Jesu. Die Antwort Jesu auf die Ratlosigkeit, auf die Zweifel und Enttäuschung der zwei Jünger. Und es ist dieser Fokus auf Jesus Christus, der das Herz der Jünger nach dieser Geschichte beim Zuhören zum Brennen bringt. Wenn unser Herz nicht für diesen Jesus brennt, wenn das nicht unser Motiv und unser Antrieb ist für den heutigen Tag, dann ist die Wahrscheinlichkeit sehr hoch, dass unser Glaube sehr bald zu einer Religion unter vielen wird. Eine Religion, die aus Ritualen, aus Gesetzen und vielleicht auch aus einem christlichen Lebensstil besteht, aber nicht das Leben selbst ist. Und es gibt einen fundamentalen Unterschied zwischen Leben und Lebensstil. Das eine ist das Tradieren des Feuers, Leben pochend, und das andere ist das Tradieren der Asche. Das früher irgendwann mal Feuer war, aber keine Glut mehr in sich trägt und deshalb auch kein Funke erzeugen kann. Mit Ritualen und Gesetzen und Pflichten können wir so viel machen, wie wir wollen. Es geht nur bis zu einer gewissen Grenze. Der Funke kann nicht überspringen, weil die Glut, weil das Feuer nicht da drin liegt. Jesus Christus sagt nicht, ich bin der Weg, die Wahrheit und ein Lebensstil. Klingt doch völlig kacke, ne? Er sagt, ich bin der Weg, die Wahrheit und das Leben. Und genau um dieses Leben geht es im dritten Punkt, nämlich die Gemeinschaft mit Gott. In Vers 28 steht, sie kamen nahe an das Dorf, in das sie hingingen. Und er stellte sich, als wollte er weitergehen. Er stellte sich, als wollte er weitergehen. Und dann nötigten sie ihn und sprachen, bleibe bei uns, denn es will Abend werden und der Tag hat sich geneigt. Und er ging hinein, bei ihnen zu bleiben. Vom Weg in das Leben, in den Alltag hinein. Und das kennen wir auch bei normalen menschlichen Freundschaften. Man kann mit gewissen Menschen ein Stück des Weges gehen. Man trifft sich hier auf Yumiko, man trifft sich irgendwo auf Freizeiten. Aber es ist ein Unterschied, ob ich ein Stück des Weges mit einem Menschen gehe oder zu einem Menschen, dessen Namen ich noch nicht kenne, sage, komm zu mir hinein, in mein Haus, an meinen Tisch, in meinen Alltag, in mein Leben. Vom Weg in das Leben hinein. Bis dahin war der Jesus für die Jünger ein Fremder, wenn auch ein vollmächtiger Lehrer, aber ein Fremder, den sie nicht erkannt haben. Der zwar ihr Herz zum Brennen bringt, aber der nicht ein Teil ihres Lebens und ihres Alltags ist. Und Jesus stellt sich ganz bewusst, als wollte er weitergehen. Und die Einladung der Jünger folgt, bleibe bei uns, denn es will Abend werden. Je nachdem, wo wir uns gerade befinden in unserer Lebensphase, assoziieren wir alle etwas anderes mit dem Begriff Abend. Für manche ist es tatsächlich nur eine Zeitangabe, es will Abend werden und der Tag hat sich geneigt, bleibe bei uns. Für manche ist es ein Lebensabschnitt, wie für mich mit 53 Jahren. Oder eine Situation in unserem Leben, eine schwierige Familie, finanzielle Probleme, Ungewissheit über den weiteren Weg und die eigene Zukunft. Eine Krankheitsdiagnose, eine kaputte Beziehung. Das alles kann es für jeden von uns bedeuten, wenn wir sagen, bleibe bei uns, denn es will Abend werden und der Tag in meinem Leben hat sich geneigt. Es ist eine Bitte und Einladung an Jesus, in unseren Alltag, in unser Leben hineinzukommen und zu bleiben. Und Jesus tut's. Und dann geschieht etwas Interessantes. Es geschah, als er mit ihnen zu Tisch saß, nahm er das Brot, dankte, brach es und gab es ihnen. Da wurden ihre Augen geöffnet und sie erkannten ihn und er verschwand.

Aber dieser Text korrigiert mich. Diese Erzählung zeigt, dass die Bestimmung, das Ziel, die Würde aller theologischen Arbeit und Lehre darin liegt, Menschen in die Gemeinschaft mit Gott zu führen. Dass Jesus Christus nicht nur ein Gott des Weges ist oder des Klassenzimmers oder des Sanctuaries oder in der Konferenzhalle, sondern ein Gott im Alltag, am gemeinsamen Esstisch, in der Vertrautheit des Alltags seinen Platz haben will. Das ist übrigens ein Markenzeichen der Liebe. Wenn man sich verliebt auf einer Freizeit, dann ist das Erste, was man will, wenn wir wieder zurückkehren von der Freizeit, können wir noch in Kontakt bleiben. Eine Vertrautheit im Alltag, das Leben zu teilen, das ist der erste Impuls, wenn man liebt. Es gibt einen Satz von Jakob Kröker, der hat so ungefähr so gesagt, wer andere zu Gott führen will, der muss von Gott herkommen. Wer andere zu Gott führen will, der muss von Gott herkommen. Und das bedeutet, dass ein brennendes Herz nicht automatisch eine Relevanz für die Realität in unserem Lebensalltag hat, wenn es nicht in Verbindung gebracht wird mit einer echten Gemeinschaft mit Gott. Und das kennen wir alle. Man geht auf Freizeiten mit superchristlichem Brauch. Unsere ganze junge Generation geht auf Freizeiten, auf Konferenzen. Und das Herz fängt an zu brennen, habe ich oft erlebt. Mit erbauenden und herausfordernden Predigten, netten Glaubensgeschwistern, die alle nett sind für die 4 Tage und wunderbaren Worship-Liedern. Oh, da brennt's. Da spüre ich was. Das ist auch richtig. Und dann sind die Tage vorbei und dann ist dieser Moment, dieses High fast, diese berührenden Worship-Lieder und erbaulichen Predigten sind vorbei. Und von dem brennenden Herzen ist nicht viel erfahrbar im Lebensalltag. Das nennt man dieses berühmte Freizeit. Low. Ein brennendes Herz kann also auch ein Strohfeuer sein, das in einem Moment hell und stark auflodert, aber genauso schnell wieder auch erlischt, wenn die Realität des Alltags hereinbricht. Ob nun Schule, Arbeitsstelle, Probleme mit Familie oder anderen Beziehungen. Wenn das Herz nicht in einer echten Gemeinschaft, in einem vertrauten Umgang mit Jesus Christus verankert wird. Dann kann unser Herz zwar brennen, aber es hat keine entscheidenden Auswirkungen auf unser Leben. Und die Frage an dieser Stelle ist, wie macht man das? Wie hat man eine echte Gemeinschaft mit Gott? Wie hat man eine echte Gemeinschaft mit Jesus? Indem man ihn ehrlich bittet. Ist zu wenig? Ist zu einfach? Ja, da muss doch jetzt was Größeres kommen. Wie bekommt man eine ehrliche Gemeinschaft mit Gott? Da muss doch eine größere Leistung her, etwas extraordinary. Warum heißt es eine gute Nachricht? Warum heißt es Evangelium? Weil Gott es so leicht wie möglich für uns gemacht hat. Man muss ihn ehrlich bitten, bleibe bei uns, Herr, denn es will Abend werden. Es ist schon Abend geworden. Ich bin ratlos. Ich bin einsam. Ich bin in einem Low. Ich weiß nicht, wie es weitergehen soll. Bleibe bei uns, denn es will Abend werden. Es will Abend werden. Meine Realität, wenn ich wieder versagt habe in meiner Disziplin, meine stille Zeit nicht gemacht habe, wenn ich unfreundlich war, wenn ich lustlos bin, keinen Bock habe, auf Bibel zu lesen, wenn ich krank bin, wenn ich ausgebrannt bin. Bleibe bei mir, Herr. Das ist die Gemeinschaft mit Jesus und das ist übrigens das Alleinstellungsmerkmal des christlichen Glaubens. Ich komme aus einem Land, wo Buddhismus 70% der Bevölkerung darstellt. Es ist das Alleinstellungsmerkmal, dass wir einen Gott haben, der in unseren Alltag hineinkommt. Ein Jesus Christus nicht nur an Sonntagen, nicht nur auf Konferenzen oder Freizeiten, sondern mitten, der will, weil er liebt, mitten in unserem Alltag, da. Dort ist der Moment, wo die Beziehung zu Jesus Christus in ihrer vollen Kraft sich entfaltet, wo kein anderer Götze, kein anderer Gott,

0: keine andere Religion mitkommt. Da, wo bei uns Abend wird. Da, wo die Menschen eigentlich eher sich distanzieren. Da kommt es zum Nahkontakt mit Gott und mit Jesus. Wo sich der christliche Glaube tatsächlich von allen anderen Religionen unterscheidet. In dieser Vertrautheit, in meinem Alltag, in meinem Leben mit Gott. Wer andere zu Gott führen will, der muss von Gott herkommen. Und das führt uns zum vierten und zum letzten Punkt. Der Funke springt über. Ich hatte vorher gesagt, man muss erst die Frage klären, was bringt mein Herz zum Brennen, um überhaupt die Folgefrage zu klären, wie springt der Funke über. Ich komme zurück auf den Text. Und sie standen auf zu derselben Stunde, kehrten zurück nach Jerusalem und fanden die Elf versammelt und die bei ihnen waren. Und sie erzählten ihnen, was auf dem Wege geschehen war und wie er von ihnen erkannt wurde, als er das Brot brach. Ich stelle mal eine Theorie auf, eine These, und ihr könnt mich jederzeit herausfordern. Der Funke springt über. Immer. Der Funke springt über, wenn wir unsere Grundberufung von Gott leben. Und der lautet so: Ihr werdet meine Zeugen sein. Die Geschichte von den zwei Jüngern auf dem Weg nach Emmaus endet mit einer Wende, nicht wahr? Mit einem Richtungswechsel. Und die zwei Jünger stehen auf vom Tisch, kehren zurück nach Jerusalem und alles, was sie dort tun, wenn Sie mal den Text genau angucken, alles, was sie dort tun, ist eigentlich nur Zeugnis geben von dem, was auf dem Wege geschehen war und wie Jesus von ihnen erkannt wurde, da er das Brot brach. Da ist nicht die Rede von einem hochkomplexen theologischen, von einer theologischen Abhandlung oder einer tiefen philosophischen Erkenntnis, sondern die zwei Jünger werden zu Zeugen der Auferstehung Jesu, indem sie den anderen einfach erzählen, was sie auf dem Weg mit Jesus erlebt haben. Und der Funke springt über. Die Apostelgeschichte gilt in der Bibel als das Missionsbuch schlechthin. Es folgt also eine Geschichte nach der anderen, wie ein Funke überspringt und die ganze Welt erfasst bis zum heutigen Tag. Es ist also ein Buch, das nur davon erzählt, wie der Funke überspringt von einem brennenden Herzen. Und dort am Anfang des ersten Kapitels steht der folgende Vers, der zum Programm der Missionsgeschichte wird. Apostelgeschichte 1,8. Ihr werdet Kraft empfangen, und wenn der Heilige Geist auf euch gekommen ist, und ihr werdet meine Zeugen sein, sowohl in Jerusalem als auch in ganz Judäa und Samaria und bis an das Ende der Welt. Auch wenn es nicht das Thema für heute ist, so möchte ich wenigstens kurz, aber deutlich doch hervorheben, dass die Hauptaufgabe, ob es mir gefällt oder nicht, und das Hauptziel des Heiligen Geistes in der Apostelgeschichte darin besteht, die Gläubigen zu befähigen, Zeugen Jesu zu werden. Das ist sein Anliegen und das ist sein Ziel und das ist der Kern seines Wirkens. Viele anderes auch, aber das ist der Kern. Ihr werdet Kraft empfangen, wenn der Heilige Geist auf euch kommt, und ihr werdet meine Zeugen sein, berufen zu Zeugen. Das ist keine plötzliche Idee aus dem Nichts im Neuen Testament, sondern bereits schon vorhanden im Alten Testament. Ich lese nur eine prominente Stelle aus dem Alten Testament, aus Jesaja 43, vor 10 bis 13, um unseretwillen, weil es so ein wunderschönes Wort der Berufung ist. Ihr seid meine Zeugen, spricht der Herr, und mein Knecht, den ich erwählt habe, damit ihr wisst und mir glaubt und erkennt, dass ich's bin. Vor mir ist kein Gott gemacht, so wird auch nach mir keiner sein. Ich bin der Herr, und außer mir ist kein Heiland. Ich hab's verkündigt und habe auch geholfen und hab's euch hören lassen. Und es war kein fremder Gott unter euch. Ihr seid meine Zeugen, spricht der Herr, und ich bin Gott. Auch künftig bin ich derselbe, und niemand ist da, der aus meiner Hand erretten kann. Ich wirke, wer will's wenden? Diese Berufung als Zeuge geht gerade weiter in der Apostelgeschichte im Neuen Testament. Apostelgeschichte 2,32. Diesen Jesus hat Gott auferweckt, wovon wir alle Zeugen sind. Apostelgeschichte 10,39. Und wir sind Zeugen alles dessen, was er sowohl im Lande der Juden als auch in Jerusalem getan hat. Apostelgeschichte 22,14. Hananias aber sprach zu Saulus: Der Gott unserer Väter hat dich erwählt, dass du seinen Willen erkennen sollst und den Gerechten sehen und die Stimme aus seinem Munde hören, denn du wirst für ihn vor allen Menschen Zeuge sein von dem, was du gesehen und gehört hast. Apostelgeschichte 26, 16. Aber richte dich auf und stelle dich auf deine Füße, denn hierzu bin ich dir erschienen, dich zu einem Diener und Zeugen dessen zu verordnen, was du gesehen hast, wie auch dessen, worin ich dir erscheinen werde. Und deswegen redet der Hebräerbrief eben nicht von einer großen Wolke von Lehrern, Anwälten, Ärzten, Leitern, Vorständen oder Theologieprofessoren, sondern er redet von einer großen Wolke der Zeugen. Einer großen Wolke der Zeugen. Mit dem Begriff Zeuge wird Authentizität und Glaubwürdigkeit verbunden. Zeugen sind Menschen, die selber etwas gesehen, selber etwas gehört und erlebt haben und deshalb für die Wahrheit einer Aussage stehen. Und Gott beruft uns zu seinen Zeugen. Nicht, weil wir alle eine reine Weste haben, nicht, weil unsere Lebensgeschichte immer so perfekt, spektakulär oder so wunderbar glatt und fromm verläuft, sondern weil Jesus Christus in unserer Lebensgeschichte, erinnern wir uns, bleibe bei uns, Herr, bleibe bei uns, weil Jesus Christus in unserer Lebensgeschichte gegenwärtig ist, das und nur das ist der Funke, der überspringt auf andere Menschen. Jesus Christus in mir, die Hoffnung der Herrlichkeit. Und deswegen, das, was ich ein bisschen immer so schade finde, vor allem in unseren Breitengraden, vor allem, wenn je gebildeter man sich gibt. Zeuge sein heißt nicht nur erkennen. Das haben wir genug. Zeuge sein heißt nicht nur erkennen, sondern auch bekennen. Es bedeutet, dass nicht nur mein Kopf und mein mehr oder weniger brillanter Verstand oder mein Wissen, sondern auch mein Herz, mein Wille, mein Handeln in die Waagschale geworfen wird. Und wenn Erkenntnis und Bekenntnis zusammenkommen, dann findet eine Intensivierung statt. Ich höre immer, ach ja, wenn man wissenschaftlich arbeiten will, wenn man als Theologe glaubwürdig sein will, dann darf nichts Persönliches rein. Es ist keine Verminderung der wissenschaftlichen theologischen Arbeit, sondern eine Intensivierung. Wissen Sie warum? Weil wenn Erkenntnis und Bekenntnis zusammenkommen, dann ist der Mensch nicht nur mit seinem Kopf gefordert, Rechenschaft zu geben, sondern mit seiner ganzen Existenz. Was ist intensiver? Er ist gefordert, mit seiner ganzen Existenz hier und hier und hier Rechenschaft zu geben darüber, an wen er glaubt, warum er glaubt und was er glaubt. Der christliche Glaube steht und fällt mit der Person Jesu Christi, mit nichts anderem. An ihm scheiden sich die Geister. Und deshalb ist unser Zeugnis von ihm und über ihn den Einsatz nicht nur unseres Verstandes wert, sondern auch unseres ganzen Herzens, ganzen Willens und unseres ganzen Handelns. Die gesamte Existenz des Menschen, das ist ein Zeuge. In 1. Korinther 15, 8 bis 10 kommt eine wunderbare Stelle. Paulus, der Missionar per se, und er schreibt in 1. Korinther 15 diese berühmten ergreifenden Worte. Zuletzt von allen, hören Sie mal hin, ist er auch von mir als einer unzeitigen Geburt, einer Frühgeburt, etwas, was eigentlich nicht fertig war. Zuletzt von allen ist er auch von mir als einer unzeitigen Geburt gesehen worden. Denn ich bin nicht der Schüler von Gamaliel, sondern ich bin der Geringste unter den Aposteln, der ich nicht wert bin, dass ich ein Apostel heiße, weil ich die Gemeinde Gottes verfolgt habe. Das sagt der Missionar, der fast im Alleingang die halbe Welt missioniert hat. Ohne Flugzeuge, ohne Züge, ohne Autos. Ich, der es nicht wert bin, dass ich ein Apostel heiße, das ist Zeugnis. Weil ich die Gemeinde Gottes verfolgt habe. Und jetzt kommt der beste Satz. Aber durch Gottes Gnade bin ich, was ich bin. Das bin ich dann aber auch. Das ist Zeuge sein von Jesus Christus. Nicht jeder von uns, wir kommen so langsam auf die Zielgerade und noch einmal die Aufmerksamkeit stärken, so langsam geht's dem Ende zu. Nicht jeder von uns hat eine dramatische Lebensgeschichte wie Paulus. Für viele von uns ist der Weg, den wir mit Jesus gehen, eher geprägt von den gewöhnlichen Herausforderungen im Alltag eines christlich erzogenen Menschen. Aber wir sind nicht berufen, lassen Sie sich da nicht irre machen. Wir sind nicht berufen, Zeugen zu sein von spektakulären Erfahrungen, sondern wir sind berufen, Zeugen zu sein von Jesus Christus und nur von Jesus Christus allein. Das ist ein fundamentaler Unterschied, ob ich den Fokus lege auf meine mehr oder weniger großartigen Erfahrungen in meinem Leben oder auf den Jesus Christus in meinen Erfahrungen, in meinem Leben. Wir haben den Schatz, das Evangelium in irdenen Gefäßen. Diese irdenen Gefäße, von denen Paulus in 2. Korinther 4,7 redet, sind wir. Das ist unser Leben, unsere Lebensgeschichte mit allen Höhen, mit allen Missverständnissen, mit allen Fehlentscheidungen, mit allen Höhen und Tiefen, mit allen Erfolgen und Niederlagen. Und davon haben wir, je älter wir werden, immer mehr zu berichten. Mit allen Stärken und Schwächen, mit allem Guten und Schönen, aber auch mit allen Wunden und Narben, die wir mit uns tragen. Jeder von uns. Was wir in unserem Leben mit uns tragen, das Evangelium, in unseren irdenen Gefäßen. Das ist unser Leben, das ist unsere Lebensgeschichte und das ist unsere Christusgeschichte. Gott hat das Evangelium seines Sohnes Jesus Christus in unser Leben als Zeugen hineingelegt. Sein Schatz uns anvertraut, auf dass die überschwängliche Kraft von Gott sei und nicht von uns. Und wenn jemand jetzt denkt, oh je, in meinem Leben ist aber momentan überhaupt nichts spürbar von diesem Schatz in mir, von dieser überschwänglichen Kraft. Das mag für alle andere gelten, aber nicht für mich, weil ich bin so ermüdet, ich bin so erschöpft im Glauben. Ich muss mich immer wieder zwingen, dass mein träges Herz irgendwie noch pocht. Ich habe auch nicht so viel Tolles erfahren, sondern eigentlich mehr Enttäuschendes. Dann möchte ich uns ermutigen, wieder zurück zu dem Text zu gehen. Ganz an den Anfang des Weges. Und sich bewusst zu machen, ich habe gesagt, das ist der Zünder, dass der auferstandene Jesus, der den Tod besiegt hat, der gesagt hat, alles ist vollbracht, dass der auferstandene Jesus nicht den Weg nach Jerusalem oder Rom gesucht hat, sondern den Weg nach Emmaus. Aus dem einzigen Grund, kein anderer, aus dem einzigen Grund, weil zwei seiner Jünger innerlich abgekämpft, ausgebrannt, ermüdet sich auf diesem Weg befunden haben. Und es ist mein Gebet und meine berechtigte Hoffnung, dass diese Gegenwart und das Hören auf Jesus auf dem gemeinsamen Weg unsere Herzen wieder zum Brennen bringt, weil er kann's. Und wir in der Gemeinschaft mit Jesus an unserem Tisch, am Tisch unseres Lebens, ihn wieder neu erkennen können und Zeugnis geben dürfen von diesem auferstandenen Herrn.
1: Vom Funken zum Feuer, wie Glaube ansteckend wird. Auf dem Programm stand ein Vortrag der Theologin Miham Kim Rauchholz über die biblische Erzählung von den Emmaus-Jüngern, aufgezeichnet auf der Jugendmissionskonferenz. In genau einer Woche erwartet Sie an dieser Stelle ein weiterer Vortrag von dieser Veranstaltung. Tobias Klei greift dann gewissermaßen das Stichwort Zeuge sein aus dem Vortrag von Miham Kim Rauchholz auf und fragt danach, wie Christen ihren Glauben authentisch leben und eben bezeugen können. Mein Name ist Stefan Steinsäfer. Ich bedanke mich fürs Zuhören und wünsche Ihnen, dass auch Ihr Glaube neu Feuer gefangen hat. In diesem Sinne, Gott mit Ihnen.
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1: Josua 24, die Verse 14 bis 21. Darum nehmt nun den Herrn ernst und ehrt ihn, fuhr Josua fort, dient ihm mit ganzer Treue. Trennt euch von den Göttern, die eure Vorfahren jenseits des Euphrats und in Ägypten verehrt haben, und dient dem Herrn. Wenn ihr dazu nicht bereit seid, dann entscheidet euch heute, wem sonst ihr dienen wollt. Den Göttern, die eure Vorfahren im Land jenseits des Euphrats verehrt haben, oder den Göttern der Amoriter, in deren Land ihr jetzt lebt. Ich und meine ganze Hausgemeinschaft sind entschlossen, dem Herrn zu dienen. Das Volk antwortete: Wie kämen wir dazu, den Herrn zu verlassen und anderen Göttern zu dienen? Der Herr, unser Gott, hat unsere Väter aus der Sklaverei in Ägypten herausgeführt, und wir kennen all die staunenerregenden Wundertaten, die er dabei vollbracht hat. Auf dem ganzen Weg hierher, quer durch das Gebiet fremder Völker, hat er uns beschützt. Vor uns her hat er alle Völker vertrieben, auch die Amoriter, die früher hier wohnten. Darum wollen wir dem Herrn dienen. Er allein ist unser Gott. Aber Josua sagte zu ihnen: Stellt euch das nicht so leicht vor, dem Herrn zu dienen, denn er ist ein Gott, der durch und durch heilig ist. Ein Gott, der leidenschaftlich liebt und von euch ungeteilte Liebe erwartet. Er wird es euch nicht verzeihen, wenn ihr ihm nicht treu bleibt. Wenn ihr ihn verlasst und anderen Göttern folgt, werdet ihr ihn ganz anders kennenlernen. Er wird euch nicht mehr Gutes erweisen wie bisher, sondern Böses, und wird euch völlig vernichten. Aber das Volk antwortete: Doch, wir wollen dem Herrn dienen.
2: Eigentlich hatte er alles richtig gemacht. Sie saßen am Strand, jeder ein Glas Wein in der Hand, den Sonnenuntergang vor Augen. Das romantische Ambiente war perfekt für seine große Frage: Willst du meine Frau werden? Doch statt des erhofften Ja kam eine Gegenfrage: Weißt du überhaupt, was das bedeutet? Jetzt kam er mächtig ins Schwitzen. Er hatte in den letzten Jahren viele Frauen gehabt, hatte sein Leben gelebt und nur wenig Rücksicht auf andere genommen. Schon damals kannten sie sich, deshalb war ihr seine Vergangenheit kein Geheimnis. Doch jetzt war das etwas ganz anderes. Sie führten ein sehr offenes und tiefes Gespräch. Schließlich sagte sie das entscheidende Ja. Seit einigen Jahren sind die beiden glücklich verheiratet. Er hat Wort gehalten und ist ihr treu geblieben. So ähnlich ging es Josua. Er hatte die Geschichte des Volkes im Blick und wollte es genau wissen. Ein Ja zu Gott aus einem Festtagsgefühl heraus reichte ihm nicht aus. Er wollte ein Ja, das wohlbedacht ist und das auch dann gilt, wenn es schwierig wird. Gott hat sein klares Ja gesagt. Damals zu Israel, heute zu ihnen und mir. Sage auch ich ein ganzes Ja zu Gott?
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1: Guten Morgen, liebe Hörerinnen und Hörer. Schön, dass Sie das Wort zum Tag eingeschaltet haben. Heute spricht Dorothee Döbler über den Tagesvers aus dem 5. Buch Mose, Kapitel 5, Vers 32. Dort steht: So habt nun Acht, dass ihr tut, wie euch der Herr, euer Gott, geboten hat, und weicht nicht weder zur Rechten noch zur Linken. Die Gedanken dazu stehen unter dem Titel Die Richtschnur meines Lebens. Samuel Bayer wünscht Ihnen damit aus dem ERF-Studio einen ermutigenden Start in den Tag.
2: Je älter meine Mutter wurde, umso mehr lebte sie in der Vergangenheit. Sie hatte die Kriegsjahre noch bewusst miterlebt, wurde ausgebombt und musste bei Null anfangen, sich ihr Leben aufzubauen. Immer wieder erzählte sie davon. Ich weiß, dass es mich lange genervt hat, immer die gleichen Geschichten zu hören. Aber je älter ich wurde, umso wichtiger wurden sie mir. Sie erklären mir, welcher Motor hinter dem Handeln meiner Mutter steckte, warum meine Mutter zu der Persönlichkeit wurde, die ich kannte und die mich prägte. Wenn ich zurückschaue, kann ich vieles besser verstehen, was im Heute ist. Es hat mich berührt, dass auch in der Bibel ein ganzes Buch einer Rückschau gewidmet ist, das 5. Buch Mose. Das Volk Israel wurde von Mose aus der Sklaverei in Ägypten herausgeführt. Sie wollten in ein Land gehen, das Gott ihnen versprochen hatte, in das gelobte Land. Diese Wanderung dauerte 40 Jahre. Und so waren viele der Menschen, die seinerzeit in Ägypten aufgebrochen waren, schon gestorben, als das Volk endlich an der Grenze dieses verheißenen Landes stand. Mose, ihr Anführer vom ersten Tag an, lebte noch, aber er spürte, dass sein Ende nahe war. Und darum wollte er den Nachgeborenen noch einmal erzählen, wie es zu dem Aufbruch gekommen war, welche Hindernisse ihnen im Weg lagen, welche Kämpfe gegen andere Völker sie bestehen mussten. Vor allem wollte er ihnen von dem erzählen, der zu dem Aufbruch aufgerufen hatte, von Gott. Gott hatte einen Bund mit diesem Volk geschlossen. Es stand unter seinem besonderen Schutz. Im Gegenzug dazu musste das Volk versprechen, nur diesen einen Gott anzubeten und bestimmte Regeln des Miteinanders einzuhalten. 10 Gebote waren es, die Gott vorgab und Mose auf 2 Steintafeln diktierte. Ganz eindringlich wiederholt Mose in seiner Rede an das Volk diese Gebote und endet mit den Worten: So habt nun Acht, dass ihr tut, wie euch der Herr, euer Gott, geboten hat, und weicht nicht, weder zur Rechten noch zur Linken. Er will damit sagen, vor euch liegt eine schwierige Zeit, wenn ihr in das neue Land kommen werdet. Wahrscheinlich wird es zu Kämpfen kommen mit den Menschen, die jetzt dort leben, aber Gott hat es so gewollt. Er hat euch dieses Land versprochen und er wird euch begleiten, wenn ihr euch an seine Gebote haltet. Dann bleibt ihr unter seinem besonderen Schutz. Die 10 Gebote hatten ihre Gültigkeit nicht nur für das Volk Israel damals, sie gelten auch heute noch. Teilweise sind sie sogar in unsere Verfassung eingeflossen. In ihrer tiefen Wahrheit geben sie mir vor, wie ich mich Gott und meinen Mitmenschen gegenüber verhalten soll, so dass Friede zwischen den Menschen bleibt. Und der Friede wird verlässlicher, je weniger ich davon abweiche, nicht nach rechts und nicht nach links. So sehr mich die Erfahrungen meiner Mutter geprägt haben, noch mehr haben mich die 10 Gebote geprägt, die für mich in meinem Leben zu einer verbindlichen Richtschnur wurden und durch die ich mich unter dem Schutz Gottes weiß.
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1: Josua 24, die Verse 14 bis 21. Darum nehmt nun den Herrn ernst und ehrt ihn, fuhr Josua fort, dient ihm mit ganzer Treue. Trennt euch von den Göttern, die eure Vorfahren jenseits des Euphrats und in Ägypten verehrt haben, und dient dem Herrn. Wenn ihr dazu nicht bereit seid, dann entscheidet euch heute, wem sonst ihr dienen wollt. Den Göttern, die eure Vorfahren im Land jenseits des Euphrats verehrt haben, oder den Göttern der Amoriter, in deren Land ihr jetzt lebt. Ich und meine ganze Hausgemeinschaft sind entschlossen, dem Herrn zu dienen. Das Volk antwortete: Wie kämen wir dazu, den Herrn zu verlassen und anderen Göttern zu dienen? Der Herr, unser Gott, hat unsere Väter aus der Sklaverei in Ägypten herausgeführt, und wir kennen all die staunenerregenden Wundertaten, die er dabei vollbracht hat. Auf dem ganzen Weg hierher, quer durch das Gebiet fremder Völker, hat er uns beschützt. Vor uns her hat er alle Völker vertrieben, auch die Amoriter, die früher hier wohnten. Darum wollen wir dem Herrn dienen. Er allein ist unser Gott. Aber Josua sagte zu ihnen: Stellt euch das nicht so leicht vor, dem Herrn zu dienen, denn er ist ein Gott, der durch und durch heilig ist, ein Gott, der leidenschaftlich liebt und von euch ungeteilte Liebe erwartet. Er wird es euch nicht verzeihen, wenn ihr ihm nicht treu bleibt. Wenn ihr ihn verlasst und anderen Göttern folgt, werdet ihr ihn ganz anders kennenlernen. Er wird euch nicht mehr Gutes erweisen wie bisher, sondern Böses, und wird euch völlig vernichten. Aber das Volk antwortete: Doch, wir wollen dem Herrn dienen.
2: Eigentlich hatte er alles richtig gemacht. Sie saßen am Strand, jeder ein Glas Wein in der Hand, den Sonnenuntergang vor Augen. Das romantische Ambiente war perfekt für seine große Frage: Willst du meine Frau werden? Doch statt des erhofften Ja kam eine Gegenfrage: Weißt du überhaupt, was das bedeutet? Jetzt kam er mächtig ins Schwitzen. Er hatte in den letzten Jahren viele Frauen gehabt, hatte sein Leben gelebt und nur wenig Rücksicht auf andere genommen. Schon damals kannten sie sich, deshalb war ihr seine Vergangenheit kein Geheimnis. Doch jetzt war das etwas ganz anderes. Sie führten ein sehr offenes und tiefes Gespräch. Schließlich sagte sie das entscheidende Ja. Seit einigen Jahren sind die beiden glücklich verheiratet. Er hat Wort gehalten und ist ihr treu geblieben. So ähnlich ging es Josua. Er hatte die Geschichte des Volkes im Blick und wollte es genau wissen. Ein Ja zu Gott aus einem Festtagsgefühl heraus reichte ihm nicht aus. Er wollte ein Ja, das wohlbedacht ist und das auch dann gilt, wenn es schwierig wird. Gott hat sein klares Ja gesagt. Damals zu Israel, heute zu ihnen und mir. Sage auch ich ein ganzes Ja zu Gott?
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1: Guten Morgen, liebe Hörerinnen und Hörer. Schön, dass Sie das Wort zum Tag eingeschaltet haben. Heute spricht Dorothee Döbler über den Tagesvers aus dem 5. Buch Mose, Kapitel 5, Vers 32. Dort steht: So habt nun Acht, dass ihr tut, wie euch der Herr, euer Gott, geboten hat, und weicht nicht weder zur Rechten noch zur Linken. Die Gedanken dazu stehen unter dem Titel Die Richtschnur meines Lebens. Samuel Bayer wünscht Ihnen damit aus dem ERF-Studio einen ermutigenden Start in den Tag.
2: Je älter meine Mutter wurde, umso mehr lebte sie in der Vergangenheit. Sie hatte die Kriegsjahre noch bewusst miterlebt, wurde ausgebombt und musste bei Null anfangen, sich ihr Leben aufzubauen. Immer wieder erzählte sie davon. Ich weiß, dass es mich lange genervt hat, immer die gleichen Geschichten zu hören. Aber je älter ich wurde, umso wichtiger wurden sie mir. Sie erklären mir, welcher Motor hinter dem Handeln meiner Mutter steckte, warum meine Mutter zu der Persönlichkeit wurde, die ich kannte und die mich prägte. Wenn ich zurückschaue, kann ich vieles besser verstehen, was im Heute ist. Es hat mich berührt, dass auch in der Bibel ein ganzes Buch einer Rückschau gewidmet ist, das 5. Buch Mose. Das Volk Israel wurde von Mose aus der Sklaverei in Ägypten herausgeführt. Sie wollten in ein Land gehen, das Gott ihnen versprochen hatte, in das gelobte Land. Diese Wanderung dauerte 40 Jahre. Und so waren viele der Menschen, die seinerzeit in Ägypten aufgebrochen waren, schon gestorben, als das Volk endlich an der Grenze dieses verheißenen Landes stand. Mose, ihr Anführer vom ersten Tag an, lebte noch, aber er spürte, dass sein Ende nahe war. Und darum wollte er den Nachgeborenen noch einmal erzählen, wie es zu dem Aufbruch gekommen war, welche Hindernisse ihnen im Weg lagen, welche Kämpfe gegen andere Völker sie bestehen mussten. Vor allem wollte er ihnen von dem erzählen, der zu dem Aufbruch aufgerufen hatte. Von Gott. Gott hatte einen Bund mit diesem Volk geschlossen. Es stand unter seinem besonderen Schutz. Im Gegenzug dazu musste das Volk versprechen, nur diesen einen Gott anzubeten und bestimmte Regeln des Miteinanders einzuhalten. 10 Gebote waren es, die Gott vorgab und Mose auf 2 Steintafeln diktierte. Ganz eindringlich wiederholt Mose in seiner Rede an das Volk diese Gebote und endet mit den Worten: So habt nun Acht, dass ihr tut, wie euch der Herr, euer Gott, geboten hat, und weicht nicht, weder zur Rechten noch zur Linken. Er will damit sagen: Vor euch liegt eine schwierige Zeit, wenn ihr in das neue Land kommen werdet. Wahrscheinlich wird es zu Kämpfen kommen mit den Menschen, die jetzt dort leben. Aber Gott hat es so gewollt. Er hat euch dieses Land versprochen. Und er wird euch begleiten, wenn ihr euch an seine Gebote haltet. Dann bleibt ihr unter seinem besonderen Schutz. Die 10 Gebote hatten ihre Gültigkeit nicht nur für das Volk Israel damals. Sie gelten auch heute noch. Teilweise sind sie sogar in unsere Verfassung eingeflossen. In ihrer tiefen Wahrheit geben sie mir vor, wie ich mich Gott und meinen Mitmenschen gegenüber verhalten soll, so dass Friede zwischen den Menschen bleibt. Und der Friede wird verlässlicher, je weniger ich davon abweiche, nicht nach rechts und nicht nach links. So sehr mich die Erfahrungen meiner Mutter geprägt haben, noch mehr haben mich die 10 Gebote geprägt, die für mich in meinem Leben zu einer verbindlichen Richtschnur wurden und durch die ich mich unter dem Schutz Gottes weiß.
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0: Heute bin ich im Allgäu unterwegs, um Samuel Holzheuer zu treffen. Er hat ein Buch geschrieben übers Bergsteigen und über seinen Glauben an Jesus. Der Titel? Holy Mountain – von den Bergen für unsere Jesus-Nachfolge lernen. Weil man so schlecht übers Bergsteigen reden kann, während man daheim auf der Couch sitzt, sind wir zum Spazierengehen verabredet. Leider nicht zu einer richtigen Bergtour. Dafür reicht die Zeit nicht aus. Aber immerhin führt die Tour auf einen kleinen Gipfel. Von dort soll es eine richtig schöne Aussicht geben. Und ich nehme Sie jetzt mit auf unsere Tour. Mein Name ist Tanja Rinsland. Als ich im Allgäu ankomme, schüttet es allerdings wie aus Eimern. Fast sagen wir die Tour ab, da kündigt der Regenradar eine kleine Pause an. Bergwetter ist eben unberechenbar. Während wir vom Wanderparkplatz aus starten, verrät mir Samuel Holzheuer, wo es heute hingeht.
1: Wir starten heute am Parkplatz Schlettermoos. Der liegt zwischen Missen-Wilhelms und Immenstadt. Und wir werden von hier zunächst auf die Siedelalpe gehen und dann weiter zum Kreuz. Kleines Gipfelkreuz, völlig unspektakulär, aber dafür mit spektakulärem Ausblick. Und dann gehen wir wieder zurück.
2: Das Wetter hat uns ja fast einen Strich durch die Rechnung gemacht. Bist du denn ein Typ, der bei jedem Wetter rausgeht oder eher so Sonnenscheinwanderer?
1: Also alles hat was für sich. Ich liebe es, bei Sonnenschein unterwegs zu sein. Aber tatsächlich muss ich sagen, ich finde es auch ganz besonders, in so einer Stimmung unterwegs zu sein, wo nicht alles eitel Sonnenschein ist, sondern auch die ein oder andere Wolke eben oder Nebel oder auch mal ein Regenschauer dabei ist. Ja.
2: Es passt auch ganz gut zu unserem Thema, denn es geht um das spannende Thema Nachfolge und was das mit Bergen zu tun hat.
1: Ja.
2: Fangen wir doch mal bei dem Thema Bergen an. Warum liebst du die Berge?
1: Ich muss sagen, dass ich schon seit frühester Kindheit gerne in den Bergen unterwegs bin. Ich bin relativ weit entfernt von den Bergen aufgewachsen, rund um Stuttgart. Aber meine Eltern waren bergbegeistert und haben mich immer wieder mitgenommen. Erst auf kleinere Berge. Und dann, als ich 11 Jahre alt war, bin ich mit meinem Vater zusammen auf den Schweizer Sentis gestiegen. Und es war ein sehr, sehr eindrückliches Erlebnis. Wir haben in unserem türkisgrünen T4-Bulli übernachtet im schweizerischen Wildhaus und sind dann früh morgens aufgebrochen durch Wald, Wiesen, Bergpfade. Und irgendwann nach viel Anstrengung und einem langen Tag waren wir auf dem Gipfel. Und das war, wie gesagt, sehr, sehr eindrücklich. Auch wenn ich nicht mehr jedes Detail erinnern kann, aber dieses Gefühl kann ich immer noch nachempfinden. Und ja, die Begeisterung für die Berge hat tatsächlich bis heute nicht nachgelassen.
2: Warum glaubst du, zieht es Menschen in die Berge? Was ist es denn, was daran so besonders ist?
1: Ich glaube, Berge sind inklusiv. Das heißt, die haben tatsächlich für jede und für jeden was zu bieten, auf ganz unterschiedlichem Anspruchsniveau. Ich glaube, Berge sprechen uns auch intuitiv an, also gefühlsmäßig beziehungsweise auf ganz unterschiedlichen Ebenen. Ja? Also ich kann Berge anschauen und ganz kognitiv sagen, das ist eine beeindruckende Formation. Wenn ich aber da bin und mich dem ausliefere und so eine Bergtour mache, dann merke ich, es spricht mich nochmal auf einer ganz anderen Ebene auch an. Ja? Und es geht wirklich tief. Und dann, wie gesagt, Berge sind so wahnsinnig vielseitig auch. Ja, ich kann im Sommer, im Winter im Prinzip zu jeder Tages- und Jahreszeit unterwegs sein. Im Regen, im Schnee, bei Sonnenschein.
2: Gibt es eine Bergdisziplin, die dir besonders nahe ist?
1: Ja, tatsächlich schon das Bergwandern oder dann auch, wenn es ein bisschen höher geht, eben Hochtouren zu machen. Da ist nochmal das Besondere, dass da ganz unterschiedliche Disziplinen zusammenkommen. Also ich muss genau das Wandern gut beherrschen, aber dann im Zweifelsfall bewege ich mich auch auf dem Gletscher oder ich muss mal meinen Eispickel zur Hand nehmen. Das finde ich dann schon mal ganz besonders schön. Auch das Klettern am Berg natürlich und gerade diese Kombination, die kommt bei Hochtouren zu tragen. Das ist das, was ich besonders genieße.
2: So. Wir steigen ein bisschen höher, wobei das jetzt nicht sehr aufregende Aufstieg, aber es ist anstrengend.
1: Ich merke, man muss atmen halt. Und Aber tatsächlich war es das hier dann auch schon mit unserer Bergtour.
2: Beide Wetter.
1: Und wieder ein breiter Weg.
2: Du hast gerade ein Stichwort genannt, das Thema Gefahren.
1: Ja.
2: Das schreibst du auch in deinem Buch Holy Mountain, dass das ja etwas ist, was Menschen sowohl abschreckt als auch fasziniert an den Bergen.
1: Ja.
2: Dass sie eben auch gefährlich sein können. Wie geht's dir selber damit?
1: Ja, ich habe tatsächlich schon verschiedene Situationen erlebt, die gar nicht so ganz ohne waren. Zuallererst bin ich sehr, sehr dankbar, dass da nichts Schlimmeres passiert ist und dass alles glimpflich ausging.
2: Zum Beispiel, was ist passiert?
1: Also das Erste, was mir gerade in den Sinn kommt, ist, das war meine erste Hochtour an die Wildspitze. Also ein besonderer Berg in den österreichischen Alpen. Und wir waren über Nacht auf dem Taschachhaus. Am nächsten Tag sind wir über ein Joch dann wieder zurück in das Nachbartal. Und man musste da so 15 Höhenmeter klettern. Der Großteil unserer Gruppe ist links geklettert an kompaktem Fels. Und ein Bergkamerad und ich sind etwas weiter rechts geklettert. Da war der Fels sehr viel brüchiger. Er ist vorausgegangen und hat einen Stein losgetreten, der sehr zielsicher meinen Hinterkopf anvisiert hat. Und ich habe den Schlag gespürt, habe mir mit der Hand am Kopf gegriffen und gleich eine rote Hand gehabt. Hatte eine Platzwunde. Ich bin dann wieder abgeklettert und habe mich erstmal selber erst versorgt mit einem Papiertaschentuch, während meine Bergkameraden alle oben standen und interessiert das Geschehen verfolgt haben. Dann bin ich zu denen aufgestiegen und einer aus unserer Gruppe war tatsächlich ein Sanitäter, ein Ausgebildeter. Der hat mir dann einen schönen Druckverband, so einen Turban verpasst. Damit war auch alles wieder gut, musste nicht genäht werden. So schnell kann es gehen, vor allem dann, wenn in so einer Situation eben der Kletterhelm sicher am Rucksack verstaut ist, anstatt auf dem Kopf zu sein. Genau, so war das mit diesem entsprechenden Ergebnis dann.
2: Ich wollte fragen, vielleicht ist es so, dass man im Laufe des Bergsteigens mehr Respekt für die Berge bekommt,
1: definitiv.
2: Statt weniger?
1: Ja, definitiv. Vielleicht auch im Laufe des Lebens. Ja. Ich muss sagen, als Jugendlicher, da hat man ja schon das Gefühl, ich kann Bäume ausreißen, ja, oder ich bezwinge die Berge. Und die Ehrfurcht und der Respekt, die sind bei mir über die Jahre definitiv gewachsen. Da ist eine große Demut, die einfach damit einhergeht, dort unterwegs sein zu dürfen und auch zu wissen, wo meine Grenzen sind und dass der Berg definitiv immer stärker ist als ich.
2: In deinem Buch schreibst du, dass du zwei Gipfelerlebnisse hattest, die für dich prägend waren. Das eine hast du schon erzählt, der Sentis.
1: Ja.
2: Was war denn das zweite Gipfelerlebnis?
1: Das zweite Gipfelerlebnis war eine Freizeit auf den Hügeln der Schwäbischen Alb. Da bin ich einfach zum ersten Mal in der Tiefe davon berührt worden, dass Gott, dass Jesus ganz persönlich an mir interessiert ist. Ja. Und das hat mich sehr viel nachhaltiger wahrscheinlich noch geprägt als dieses Gipfelerlebnis auf dem Sentis. Ich habe meine geistlichen Wanderstiefel angezogen und die tatsächlich auch nie wieder ausgezogen seither.
2: Das hast du ja auch in gewisser Weise zum Beruf gemacht. Du hast Theologie studiert.
1: Mhm.
2: Warum gerade Theologie?
1: Also ich habe Lehramt studiert auf Realschule. Theologie war eins von drei Fächern, auch noch Englisch und Erdkunde. Das waren so tatsächlich, bildet das viel von dem ab, was meine Interessen sind. Ich habe 2 Jahre im Ausland verbracht. Von daher hatte ich viel Begegnung mit der englischen Sprache. Erst ein halbes Jahr in England, in der Nähe von London. Und dann über ein Jahr in Israel, wo ich in einem christlichen Werk mitgearbeitet habe, die mit Holocaust-Überlebenden arbeiten. Das hat mich sehr, sehr tief geprägt. Und wie gesagt, das ist so einerseits der Bezug zur englischen Sprache, dann Geografie. Ich liebe das Draußensein und einfach auch zu sehen, was da draußen passiert, wie es entstanden ist und das einfach wahrzunehmen. Und dann gibt es eben die Theologie. Und das ist so der Bereich, der sich auch wie ein roter Faden durch mein Leben zieht. Diese Begeisterung und Liebe für Jesus und von daher selber da tiefer zu gehen, aber auch andere mit reinnehmen zu können. Das ist meine Leidenschaft.
2: Ah, ich höre jetzt sogar klassischerweise Kuhglocken. Wunderbar. Man merkt, dass wir in den Bergen sind.
1: Wir werden gleich eine Kuhweide überqueren. Es wird also noch zunehmen hier mit den Glockengeläuten.
2: In deinem Buch Holy Mountain verbindest du zwei von diesen Leidenschaften, die Berge und Jesus. Sag mal, war Jesus öfters auch auf Bergen unterwegs?
1: Ja, definitiv. Und tatsächlich ist schon der erste Teil der Bibel im Alten Testament, sind so viele Berge erwähnt. Und ganz viele zentrale Stellen spielen sich auf dem Berg oder rund um den Berg ab. Ich denke zum Beispiel an das Volk Israel, wie es durch die Wüste gezogen ist und am Sinai auf dem Berg Horeb ganz viel Wichtiges passiert ist. Dann den Tempel, der auf einem Berg stand. Es zieht sich einfach durch die ganze Bibel durch und auch im Neuen Testament so viele Geschichten einfach, die sich am Berg oder auf dem Berg abspielen. Ganz faszinierend finde ich tatsächlich auch, dass Jesus sich immer wieder auf den Berg zurückgezogen hat, um zu beten. Das ist mehr als einmal erwähnt. Dann gibt es die Geschichte am Berg der Verklärung, wo ein ganz besonderes Ereignis nochmal stattfindet, auch in dieser Abgeschiedenheit auf dem Gipfel. Die Bergpredigt, wahrscheinlich Richtig. Die bekannteste ja. Predigt, ne, die auch an einem Berg stattgefunden hat, so wie es das Neue Testament berichtet. Von daher, die Berge sind definitiv sowas wie ein roter Faden, einfach auch in Gottes Geschichte.
2: Ja, spannend. So, jetzt müssen wir hier auf die Weide. Erfahrungsgemäß interessieren sich die Kühe ja nicht für uns.
1: Das werden wir gleich rausfinden.
2: Schauen wir mal. Ich finde es eigentlich spannend, dass Jesus gerne auf Berge gegangen ist, um sich zurückzuziehen, weil das ist etwas, was, glaube ich, auch viele Menschen in die Berge zieht. Das Erleben von Stille, von ruhigen Orten, auch, das wissen wir auch gerade hier in den Alpen, man auch ein bisschen suchen muss manchmal nach einem ruhigen Ort.
1: Also deshalb ist es auch so schön es ist, mit anderen Menschen in den Bergen unterwegs zu sein. Ich genieße es tatsächlich auch besonders, ganz alleine unterwegs zu sein. Ja. Also, weil ich da in eine Tiefe zur Ruhe komme, wie ich es nicht schaffe, wenn ich alleine irgendwie in einem Zimmer sitze. Ja.
2: In deinem Buch hast du einen interessanten Vergleich, nämlich Jesus als Bergführer. Mhm. Wir fangen mal erstmal beim Thema Bergführer an. Du machst relativ viel in den Bergen. Nimmst du dir trotzdem auch mal einen Bergführer, dann würdest du es tun?
1: Ich habe tatsächlich nur ein einziges Mal einen bezahlten Bergführer gehabt und das war bei einem Gletscherkurs, wo es einfach darum ging zu lernen, wie verhalte ich mich richtig, wenn ich auf einem Gletscher unterwegs bin, wie kann auch eine Spaltenbergung funktionieren zum Beispiel. Genau, also wie gehe ich damit um, wenn es brenzlig wird? Und es war sehr, sehr lehrreich und wirklich wichtig, einfach auch um da sicher unterwegs zu sein. Ansonsten wurde ich aber stark geprägt durch einen väterlichen Freund, mit dem wir viel in den Bergen unterwegs waren und der einfach einen riesen Erfahrungsschatz hatte, von dem ich, aber auch die Gruppe, mit der wir da immer fix unterwegs waren, ganz viel lernen konnte. Und der hat uns bestochen durch einerseits seine körperliche Physis, ja, also durch das, was er körperlich leisten konnte am Berg, aber auch durch sein Wissen und einfach dann die Erfahrung, die dazu kommt, die tatsächlich auch in ein, zwei Situationen uns vor Unfall bewahrt hat. Ich denke gerade an eine Gletscherbegehung. Es sah alles ganz sicher aus, ja, schöne Schneeauflage, man hat keine Spalte gesehen. Und er hat aber darauf bestanden, dass wir uns anseilen, also mit Knoten zwischendrin nochmal, so wie man das eben richtig macht, wenn man auf den Gletscher geht. Und wir waren so auf der halben Strecke, dass einer unserer Freunde dann tatsächlich eingebrochen in eine Gletscherspalte. Und wenn wir nicht so professionell gesichert gewesen wären, dann wäre das sicher brenzlig ausgegangen. Ja. Das war einfach sehr wertvoll, mit so jemand Erfahrenes auch im Berg unterwegs zu sein.
2: Was macht denn einen guten Bergführer aus?
1: Also ich denke tatsächlich die Erfahrung, ja. Und dann aber die Erfahrung nicht nur für sich selbst zu behalten, sondern weiterzugeben. Ja? Ein guter Bergführer, der multipliziert sich und der gibt sein Wissen weiter, führt natürlich seine Gruppe sicher, aber im besten Fall lernt man selber ganz viel dabei und kann ganz viel übernehmen und es nachher selber umsetzen.
2: Da sind wir auch schon in der Verbindung zu Jesus. Was ist denn für dich die Parallele zwischen Jesus und einem guten Bergführer?
1: Also ganz viel an dem Bild des Bergführers lässt sich wunderbar auf Jesus übertragen. Bergführer, der zeichnet sich eben dadurch aus, dass er ganz viel Wissen hat und vorangeht. Genauso dürfen wir Jesus nachfolgen. Der Bergführer, der nimmt seine Gäste ans Seil. Mal ist es das kurze Seil, wenn es brenzlig wird. Mal ist es ein langes Seil mit viel Spielraum. Ich glaube, auch das lässt sich gut auf Jesus übertragen. So habe ich diese Beziehung zu Jesus selber erlebt, dass es ganz unterschiedliche Abschnitte so auf dem Lebensweg gibt. Mal spüre ich vielleicht auch gar nicht so direkt diese Verbindung, aber spätestens im Rückblick merke ich, dass dieser Bergführer dann doch die ganze Zeit da war. Natürlich hinkt das Bild auch ein bisschen, wie letztlich jedes Bild irgendwann hinkt. Also ein Bergführer, für den sind seine Gäste dann zahlende Kunden. Für Jesus sind wir nicht zahlende Kunden, sondern im Gegenteil. Er hat tatsächlich den Preis dafür bezahlt, dass wir mit ihm unterwegs sein können. Wo das Bild wieder stimmt, ist, dass der Bergführer sehr gerne Zeit mit seinen Gästen verbringt auf der Hütte. Und diese Beziehung ist natürlich ganz zentral, ne? Also nicht nur im Unterwegssein miteinander, sondern eben auch in diesen Hüttenzeiten mit anderen gemeinsam, die zur Seilschaft gehören. Das ist vielleicht beschreibt ziemlich gut den Kern von dem, um was es geht in dieser Jesus-Nachfolge.
2: Da sagst du ein Wort, was in deinem Buch zentral ist, Nachfolge. Was heißt das eigentlich?
1: Also Nachfolge heißt für mich, Jesus zu folgen. Ich meine das ganz praktisch. Wir reden heute davon, dass wir Christen sind. Die ersten Menschen, die mit Jesus unterwegs waren, die wurden Jüngerinnen und Jünger genannt. Und die Gemeinde wurde am Anfang als Menschen auf dem Weg bezeichnet. Das heißt, dieser Aspekt der Bewegung war schon immer mit drin. Der Begriff Christen ist erst später aufgetaucht tatsächlich. Und natürlich gilt das alles. Ja? Also als Christen sind wir eben Menschen, die diesem Weg, dem Jesusweg, hinterhergehen oder ganz praktisch eben Jesus in dem nachfolgen, was er uns vorgelebt hat.
2: Es gibt diesen ziemlich plakativen Spruch, der Weg ist das Ziel.
1: Ja.
2: Dass Kirche am Anfang einfach nur hieß Menschen unterwegs, zeigt ja auch ein bisschen davon, dass es nicht darum geht, perfekt zu sein.
1: Absolut, ja.
2: Im Buch schreibst du, dass es eine Situation gab, wo du auf dein Leben geguckt hast und gesagt hast, das mit dem Christsein ist gar nicht so einfach,
1: ja,
2: wie ich es mir vorher vorgestellt habe. Was war los und was hat dich damals beschäftigt?
1: Tatsächlich würde ich sagen, dass ich an verschiedenen Punkten meines Lebens an diese Stelle gekommen bin. Als Jugendlicher habe ich ein Armband getragen, WWJD, What Would Jesus Do? Und das war eine großartige Orientierungshilfe. Aber im Rückblick muss ich sagen, das kann einen auch ganz schön unter Druck bringen. Ja? Also die Frage ist, wie ich das lese. Wenn das quasi meine Aufforderung ist, jetzt so zu leben, wie Jesus gelebt hat, im Rückblick auf das, was er getan hat, dann bin zumindest ich an den Punkt gekommen, wo ich gemerkt habe, Christsein ist nicht einfach. Es ist auch nicht schwer, es ist tatsächlich unmöglich. Ja? Weil Christsein und Nachfolge so nicht funktionieren kann. Also nicht im Sinne von, hey, ich habe dir ein gutes Beispiel gegeben und jetzt bitte geh raus und leb ganz genauso aus deiner eigenen Kraft. Ich glaube, dass für unser Christsein ganz zentral ist, dass wir in der ständigen Beziehung und ständigen Verbindung zu Christus selber leben und dass nur aus dieser Beziehung letztlich Christsein funktionieren kann. Das heißt, es geht gar nicht darum, dass wir es aus unserer eigenen Kraft tun, sondern wirklich aus seiner Kraft. Also letztlich nicht, was würde Jesus tun, sondern im ständigen Aufschauen, was ist denn jetzt gerade dran, Jesus, ja? Und was hast du mir jetzt vor die Füße gelegt? Ich glaube, Christsein ist definitiv eine Reise, auf der es mal zwei Schritte vorangeht und dann vielleicht auch wieder einen Schritt zurück. So wie am Berg eben auch. Gerade wenn ich auf einem Schneefeld unterwegs bin, dann erlebe ich das regelmäßig, dass es nicht nur dieses Vorangehen ist. So ist es doch auch im Glauben, oder? Dass auch mal Zweifel dazugehören, mal Zeiten, wo wir eben am Gipfelkreuz stehen und dann auch Zeiten, wo es durch Täler geht. Aber das Spannende ist, dass wenn wir zurückblicken, wir einfach sehen dürfen, wie es doch einfach Schritt um Schritt vorangeht und wir auf dieser Reise eben unterwegs sind.
2: Vielleicht würde keiner bergsteigen wollen, wenn es einfach wäre, oder?
1: Richtig, weil dann wäre es ja zu einfach. Ich habe eine Geschichte im Buch, da berichte ich von einer Mountainbike-Tour. Ich bin da unterwegs mit meinen zwei Schwägern und meinem Neffen. Mein Schwager und mein Neffe, die sind quasi fast Profisportler, die haben wirklich eine unglaubliche Physis. Und der andere Schwager ist mit seinem E-Mountainbike unterwegs, was einfach ein gewisses Leistungsgefälle dann in dieser Fahrradgruppe zur Folge hat. Und genau, wir donnern erst quasi so eine Trailstrecke.

0: tatsächlich so für ein paar hundert Meter als Gespann unterwegs, was sicherlich ein nettes Bild abgegeben hat. Genau, es hat tatsächlich nicht so erfolgreich funktioniert, aber ich glaube, es ist ein super Bild für dieses Verbundensein mit dem Bergführer, weil er im übertragenen Sinne tatsächlich derjenige ist, bei dem wir uns ans Abschleppseil hängen dürfen und weil es völlig in Ordnung ist zu sagen, meine Kraft reicht nicht aus, ich bin auf deine Kraft angewiesen. Ich glaube, das ist die Essenz oder eine der Essenzen christlichen Glaubens, zu sagen, Herr, ich möchte es aus deiner Kraft tun.
1: Die Geschichte hat einen interessanten Aspekt, mit dem man sich in den Bergen auseinandersetzt, nämlich das eigene Ego. Wer auf den Bergen unterwegs ist, möchte natürlich gerne was leisten, möchte auch, dass die anderen sagen, super Tour. Wie ist das? Wie hast du das Thema erlebt?
0: Ich habe tatsächlich in den Bergen ziemlich viel Scheitern erlebt, wenn man das so nennen möchte. Oder zumindest am Anfang hat es sich so angefühlt. Also es gibt viele Bergtouren, die ich abbrechen musste und nicht bis zum Gipfel durchziehen konnte. Und ich würde immer noch sagen, in dem Moment fühlt es sich nach Scheitern an. Aber im Rückblick ist es so, dass es vor allem eine Lernerfahrung ist. Manchmal liegt es daran, dass man einfach schlecht geplant hat, sich zu viel vorgenommen hat, nicht gut vorbereitet war. Manchmal sind es aber auch äußere Einflüsse und man reift auf jeden Fall trotzdem an Erfahrung, auch wenn man eine Tour nicht durchzieht. Irgendwann im Laufe der Jahre habe ich gemerkt, wie wichtig es auch ist, einfach gesunde Grenzen wahrzunehmen und auch umzusetzen, vor allem dann, wenn man mit einer Gruppe unterwegs ist, auch nicht immer die eigenen Grenzen als gegeben vorauszusetzen, sondern auf die anderen Gruppenmitglieder einzugehen.
1: Das Stichwort hier ist Gemeinschaft. Wie erlebst du das persönlich? Warum ist es dir wichtig, Teil von einer Gemeinschaft zu sein?
0: Ich liebe am Berg unter anderem die Hüttenzeiten. Das sind die Zeiten, in denen ich mit anderen gemeinsam ganz besonders wertvolle Zeit verbringen kann.
1: Ich finde ja an den Hütten das Spannendste ist, dass man zusammengewürfelt wird mit Menschen aus der ganzen Welt. Und ich weiß nicht, wie es dir geht, man merkt sofort, es gibt so Leute, wo man merkt, hey, die ticken wie ich. Ja. Und dann sitzt man mit Leuten zusammen, wo man denkt, interessant. Aber trotzdem hat man eine Sache gemeinsam, nämlich, dass man an einem Ort zusammen unterwegs ist, wo man sonst nie hinkommt.
0: Ich hätte es nicht besser ausdrücken können.
1: Wo man nur zu Fuß hinkommt. Ja. Du vergleichst das mit dem Thema christliche Gemeinschaft. Was ist für dich die Parallele zwischen dieser Hüttengemeinschaft und der christlichen Gemeinschaft?
0: Also das Besondere an der Hütte ist, dass ich da reinkomme. Erstmal bin ich auf jeden Fall mit jedem per Du. Ich werde nicht auf einer Sie-Ebene mit Leuten reden. Und egal, wo die Leute herkommen, man findet immer ein gemeinsames Thema auf jeden Fall. Ja? Die Leute tauschen sich aus über das, was sie erlebt haben, über Erfolge und Misserfolge. Man ermutigt sich gegenseitig, spornt sich gegenseitig an, lernt miteinander und voneinander. Ja, ich finde, da sind ganz viele tolle Bilder drin, die genauso auch für die Gemeinde gelten.
1: Dabei, gerade am Berg, geht es ja auch manchmal bei der Gemeinschaft darum, dass man sich darauf einigen muss, wie anstrengend macht man es, ne?
0: Absolut.
1: Ja. Stichwort Seilschaft. Ja. Ist bestimmt nicht der, der am besten drauf ist, sondern der, der am schwächsten ist.
0: Ja, das stimmt, genau. Also man orientiert sich auf jeden Fall an der Person, die vielleicht noch nicht die große Erfahrung hat, um jeden mitzunehmen und jede mitzunehmen. Und gleichzeitig ist es auch da einfach dieses Voneinanderlernen. Und trotzdem gilt auch, dass jede Person eigene Stärken da mitbringt. Ja? Also gerade in der Seilschaft, es gibt da die Mutigen, die voranpreschen. Und es gibt die anderen, die geflissentlich jedes Risiko abwägen. Und beides hat seine Berechtigung. Und in dieser Gesamtschau wird es einfach zu einer guten Seilschaft auch. Ja?
1: Das ist ja parallel zum Leben in einer christlichen Gemeinschaft. Aber ganz ehrlich, nervt es nicht auch, dass man als christliche Gemeinschaft versucht, auch jeden mitzunehmen?
0: Es ist wirklich anstrengend, das stimmt. Aber genau dazu sind wir gerufen. Und wie gesagt, ich feiere das schon, dass es diese bunte Vielfalt einfach ist an ganz unterschiedlichen Charakteren und Persönlichkeiten. So anstrengend, wie das manchmal zugegebenermaßen ist, aber so wunderbar bunt und bereichernd ist es auf der anderen Seite.

0: anderen Seite, ja. Und wenn es da nur Menschen gäbe, die genauso sind wie ich, dann wäre es einfach sowas von langweilig. Und wir brauchen diese Vielfalt, die ganz unterschiedlichen Begabungen, unterschiedliche Persönlichkeitstypen, weil wir schlichtweg auch einen Auftrag haben, ja. Wir sind definitiv nicht gerufen, Bunker zu bauen oder Trutzburgen zu bauen, sondern, um es in einem Bergbild zu sagen, wir wohnen ungefähr 45 Kilometer Luftlinie vom Skigebiet der Mühls-Mellau entfernt. Und im Winter kann ich aber tatsächlich die Pistenraupen am Berg fahren sehen, einfach weil die so starke Strahler haben, dass ich die auch noch in so einer Entfernung wahrnehmen kann. Und ich finde, das ist ein wunderbares Bild. Wir sind gerufen, wirklich hell zu leuchten, einladend zu sein und zu sagen, hey Wanderer, unsere Türen stehen offen. Die nächste Frage ist übrigens, wie gehen wir damit um, wenn ein Wanderer kommt? Also wird unsere erste Reaktion sein, die Person darauf hinzuweisen, sich die schmutzigen Stiefel auszuziehen, um ja nicht die Hütte dreckig zu machen? Oder sagen wir, hey, komm rein.
1: Ein schönes Bild. Du hast vorhin ein Stichwort gesagt, Vorbereitung. Das ist auch ein Kapitel in deinem Buch. Wie machst du das denn heutzutage? Wie bereitest du dich auf eine Tour vor?
0: Ich muss sagen, in den so 25 Jahren, in denen ich jetzt selbstständig in den Bergen unterwegs bin, hat sich das stark verändert. Vor 25 Jahren gab es noch keine Apps. Das heißt, da war es tatsächlich die Wanderkarte, die man unbedingt konsultieren musste. Heutzutage geht natürlich viel über Apps. Und Apps funktionieren vor allem dann gut, wenn man sich auf ausgetretenen Pfaden bewegt, ja, auf Wanderwegen, die klar beschildert sind. Sobald es in unmarkiertes Gelände geht, dann hat auch eine App ihre Grenzen. Und da ist es dann besonders wichtig, tatsächlich eine Wanderkarte anzugucken und einfach auch sonst mit gutem Werkzeug unterwegs zu sein. Also ein Kompass ist sehr, sehr wichtig. Vor allem dann, wenn das Wetter umschlägt, was es oft tut in den Bergen und wenn die Bedingungen eben nicht mehr perfekt sind.
1: Das ist ja auch das, was Hochtouren ausmacht, dass man in ein Gelände geht, wo eben keine festen Touren mehr sind, keine festen Wege. Hast du schon mal da die Orientierung verloren?
0: Mehr als einmal, leider. Muss ich zu meiner Schande gestehen. Und das hat auch viel mit Vorbereitung zu tun, beziehungsweise mit mangelnder Vorbereitung. Also es ist erst ein paar Jahre her, dass ich mit einer der tollen Outdoor-Apps, die es inzwischen gibt, eine Tour geplant habe. Ich habe mit einem Freund den Mittelheimer Klettersteig gemacht und ich wollte noch zwei, drei Vorgipfel mit einplanen, um das noch interessanter zu machen. Was ich schlichtweg nicht beachtet habe, war, dass diese Vorgipfel ganz schön herausfordernd waren und wir aber keine Klettersachen dabei hatten. Und wir haben uns mehrfach verstiegen und das Ganze war ziemlich ausgesetzt und mir war es ehrlich gesagt ziemlich peinlich, vor meinem Kumpel zugeben zu müssen, dass es so nicht ganz geplant war. Er hat es mit Würde getragen und es kam kein Wort des Vorwurfs und wir sind dann auch um die Mittagszeit an der Fiedere-Passhütte angekommen. Der Einstieg ist dann in den Mindelheimer Klettersteig, aber eben viel später als geplant. Und dann kommt da noch ein langer, anstrengender Klettersteig. Wir haben es trotzdem geschafft am Ende des Tages und haben dankbar und freudig zurückgeblickt auf alles, was wir erlebt haben. Aber das ist eines der Beispiele, das zeigt, wie wichtig einfach gute Tourenplanung ist. Ja?
1: Und, ja. Ja, man lernt damit auch, ja, oder?
0: Man lernt damit, genau. Und im übertragenen Sinne gilt einfach für unser Leben. Es ist so gut, wir haben tatsächlich Gottes Wort, was uns ein ganz treuer Begleiter ist und Orientierung letztlich in allen Lebenslagen gibt. Früher habe ich mir gewünscht, dieses Wort Gottes wäre so eine Art To-Do-Liste, irgendwie 100 Dinge, die du beachten musst, um erfolgreich durchs Leben zu kommen. Das ist es nicht. Es ist ein Buch voller Geschichten, voller Erfahrungen. Und je älter ich werde, desto mehr kann ich das schätzen, ja, weil es einfach so vielseitig ist, so viele Nuancen bietet und so ermutigend ist auch, dass dieses Wort Gottes nicht nur von den Erfolgen spricht, sondern so ehrlich auch von den Niederlagen, von den Schattenseiten. Und da kann ich so viel davon lernen.
1: Du hast einen zweiten Vergleich beim Thema Orientierung, den Heiligen Geist als Kompass. Warum der Kompass?
0: Auch hier wieder eine Geschichte, vielleicht erst einführend. Ich habe mit ein paar Freunden eine Alpenüberquerung gemacht, 2011, also schon einige Jahre zurück. Und die herausforderndste Etappe auf dieser Alpenüberquerung war eine ziemlich lange Etappe mit dem Schlussaufstieg auf die Semilaun-Hütte. Diese Hütte liegt auf über 3000 Meter in einem Pass. Wir haben die Hütte gewählt, weil wir am nächsten Tag noch bei der Ötzi-Fundstelle vorbeigehen wollten. Und wir waren schon an der Martin-Busch-Hütte vorbei, die auf gut 2500 Metern liegt, hatten aber noch ungefähr 500 Meter Aufstieg. Und es war bereits Nachmittag, das Wetter ist immer mehr zugezogen, es war sehr neblig. Es hatte offensichtlich in den Tagen vorher noch mal geschneit. Wir waren im Schnee unterwegs und die Orientierung ist immer schwieriger geworden. Und wir sind regelmäßig ausgeschwärmt, haben nach Steinmännchen gesucht oder irgendwie höher gelegenen Wegmarkierungen. Und wir haben uns so ganz langsam Sorgen gemacht, dass wir diese Hütte noch finden. Und spannenderweise haben wir dann gesehen, es mehren sich Tierhinterlassenschaften.
1: Oh.
0: Und wir sind drauf gekommen, dass hier offensichtlich Schafe den Berg hinaufgetrieben worden sind, weil das viel zu viele waren, als dass es von Gämsen oder anderen Bergbewohnern hätte stammen können. Und das einzig sinnvolle Ziel war letztlich unsere Hütte, ja. Und okay. So sind wir wie Hänsel und Gretel diesen Brotkrumen in Anführungszeichen hinterhergegangen und haben dann so auch unsere Hütte erreicht, ja. Genau, jetzt sind wir noch nicht beim Kompass.
1: Ich wollte sagen, wir sind immer noch bei der Orientierung. Ja.
0: Richtig, ich will sagen, dass es in unserem Leben oft genug Situationen gibt, die nicht mehr so klar sind, ja. Also wo im übertragenen Sinne die Wolken zuziehen, wo es schwierig ist, klare Wegmarkierungen zu finden. Und wie großartig ist es, dass Gott einfach ein lebendiger Gott ist, der seinen Heiligen Geist uns gegeben hat, mit dem wir in Beziehung leben können und der uns in so einer Situation wie ein Kompass die Richtung zeigen möchte, auch dann, wenn ich eben keine klare äußere Orientierung habe, dann kann ich mich auf diesen Kompass trotzdem verlassen. Für mich ist so ein Lebensvers, der mich dazu begleitet, Sprüche 3, Vers 5 und 6. Vertraue auf den Herrn von ganzem Herzen und verlass dich nicht auf deinen Verstand. Erkenne ihn auf allen deinen Wegen, so wird er deine Pfade ebnen. Ein Kompass gibt uns eine Richtung vor, ohne immer genau zu zeigen, wo es hingeht. Ja? Aber so erlebe ich das ganz oft in dieser Gottesbeziehung und in diesem Unterwegssein und auch auf den Heiligen Geist zu vertrauen, in der Beziehung mit ihm unterwegs zu sein und so tatsächlich diesen richtigen Pfad zu finden.
1: Ja, das ist das Schöne an einem Kompass, oder? Dass er eben mir nicht sagt, es muss genau dieser Weg sein, wie so ein Navi, was bei der ersten falschen Entscheidung, die ich treffe, schon sagt, sofort umkehren, alles ist falsch, ja. Sondern der Kompass sagt, es ist eine Richtung.
0: Und es ist völlig legitim, einfach vertrauensvoll loszugehen. Ich habe oft genug erlebt, wie ich da relativ klar geführt wurde. Ich habe andere Zeiten gehabt, wo mir gar nichts klar war und wo sich alles angefühlt hat, einfach wie ein Schritt aufs offene Wasser und dann aber eben Schritt für Schritt voranzugehen und einfach auch zu sehen, wie Gott sich dazu stellt. Und in anderen Zeiten zu sehen, dass man doch in der Sackgasse gelandet ist, ja. Aber auch das ist legitim und völlig in Ordnung, einfach sich neu auszurichten und in eine andere Richtung weiterzugehen.
1: Manchmal geht es eben doch durch den Nebel.
0: Genau.
1: Wenn du dich jetzt zurückerinnerst an solche Situationen, wo du gemerkt hast, irgendwie habe ich das Gefühl, hier geht es jetzt nicht mehr weiter. Konntest du in dem Moment für dich reflektieren, doch, da hat Gott irgendwie einen Plan oder es wird irgendwie weitergehen? Oder war dann erstmal nur noch Nebel?
0: Ne, in der Situation ist schon das ehrliche Gefühl, dass es schlichtweg Nebel ist. Ne? Und dieses Ringen, was ist denn hier jetzt eigentlich gerade los? Ja? Und einfach ist es dann, wenn es da um Tage geht. Schwieriger wird es dann, wenn es um Wochen oder Monate geht.
1: Ja, vielleicht ist das auch die Grenze von diesem Bergbild. Beim Bergwandern plant man eine Tour und in der Situation der Krise wird sich wahrscheinlich in den nächsten Stunden zeigen, wie es vorangeht. Im Leben sind solche Nebelfelder ja oft Monate, ja, genau. Jahre, in denen man sich orientierungslos fühlt oder ein Thema nicht wegbekommt im Leben. Wie gehst du mit solchen Situationen um?
0: Ich glaube, es sind zwei Dinge. Also das eine ist tatsächlich manchmal ganz bewusst innezuhalten und den Blick auch neu auszurichten, vielleicht auch neu ausrichten zu lassen. Ich habe aber ergänzend dazu, und deshalb sage ich, es sind zwei Seiten, ja, dieser Medaille. Ich habe oft genug auch erlebt, dass es gut ist, dann einfach nach bestem Wissen und Gewissen im Aufblicken auf Jesus einfach auch loszugehen und Schritte zu gehen. Ich glaube, dass eine Person, die in Bewegung ist, sich einfach sehr viel leichter leiten lässt, auch wie jemand, der stillsteht. Von daher, ich glaube, es braucht beides, dieses manchmal einfach bewusst stillzustehen, nach Orientierung zu suchen und dann aber einfach auch vertrauensvoll loszugehen und sich leiten zu lassen.
1: Okay, ich merke, da ist wieder das Bergbild doch relevant.
0: Wahrscheinlich doch.
1: Weil genauso ist es doch auch, wenn ich die Orientierung verloren habe in den Bergen, kurz innehalten, gucken, was sehe ich, aber nicht verharren aus Angst.
0: Genau, ja.
1: Beim nächsten Kapitel geht es um ein Thema, was, glaube ich, jeder, der gerne draußen unterwegs ist, liebt. Schöne Ausrüstung.
0: Ja.
1: Ich weiß nicht, ob es dir so geht wie mir. Ich kaufe eigentlich überhaupt nicht gern ein, außer in Outdoor-Läden.
0: Ganz genau so geht es mir, wobei ich die Palette der Läden noch um Baumärkte erweitern würde. Für mich persönlich, weil ich wahnsinnig gerne Projekte in Haus und Garten umsetze und das auch wahnsinnig spannend finde, dann in Baumärkten unterwegs zu sein. Ja. Genau, aber Outdoor-Läden sind tatsächlich die Geschäfte, in denen ich immer irgendwas finde, was noch fehlt in meiner Ausrüstung. Und ich finde es ganz spannend. Die Outdoor-Industrie spielt da ja auch ein Stück weit
1: korrekt, ja.
0: mit diesem Traum vom Draußensein. Ja. Manchmal schon alleine, dass ich mir irgendein Gadget kaufe, damit kaufe ich mir so gefühlt ein Stück weit Glück oder zumindest wird mir das suggeriert. Aber letztlich ist es das eben nicht, sondern ich muss es nachher draußen einsetzen. Ne?
1: Ich wollte sagen.
0: Dann wird es rund.
1: Genau. Was muss auf jeden Fall bei dir im Rucksack sein?
0: Für längere Touren, ich würde beim Thema Nahrung starten. Also es geht auf jeden Fall um genügend Trinken. Früher habe ich mir dann ein großes Feschbar eingepackt, eine große Brotzeit. Heute setze ich eher auf Riegel und Nüsse, kleinere Mahlzeiten. Und die große Mahlzeit gibt es dann auf der Hütte. Dann das Thema Kleidung. In den Bergen bei längeren Touren habe ich immer eine Hardshell-Jacke dabei. Egal wie gut das Wetter ist. Also eine feste Regenjacke einfach.
1: Weil man eben nie planen kann, ob nicht doch das Wetter umschlägt.
0: Genau. Und ich habe es oft genug erlebt, dass der strahlendste Tag vorausgesagt war. Und dann ist das Wetter doch umgeschlagen. Und dann wird es schnell brenzlig, wenn man nicht gut vorbereitet ist. Ja?
1: Das stimmt. Viele Einsätze von Bergrettern haben oft was mit Temperaturen zu tun.
0: Also das wäre das Nächste. Ich habe immer einen Biwaksack dabei bei längeren Touren. Das heißt, wenn es mal drauf ankommt, tatsächlich eine Nacht am Berg zu verbringen, dann rettet das im Zweifelsfall das Leben. Und ich habe natürlich immer ein Erste-Hilfe-Set dabei.
1: Gab es schon eine Situation, wo du eine dieser Notfallsachen gebraucht hast?
0: Einen Biwaksack habe ich tatsächlich noch nie gebraucht. Erste-Hilfe-Set ist regelmäßig im Einsatz, würde ich mal sagen. Also so kleinere Verletzungen am Berg bleiben einfach nicht aus. Und da ist es gut, wenn man vorbereitet ist.
1: Eine Freundin von mir sagte mal zu mir, die sehr viele lange Touren macht, mit der Zeit wird der Rucksack zu einer Art Wegbegleiter. Weil alles, was sie braucht, da drin zu finden ist. Ist sowas wie ein Freund geworden für sie. Das finde ich ein schönes Bild. Was ist deine Parallele zum Leben, wenn es um die Ausrüstung geht?
0: Also tatsächlich befindet sich in meinem Rucksack, und das habe ich vorher noch nicht erwähnt, dann je nach Tour auch ganz unterschiedliches Material noch. Ja, also wenn ich klettern gehe, dann sieht es ganz anders aus, wie wenn ich zum Beispiel auf einer Skitour bin oder auf einer leichten Wanderung. Das heißt, das ist so eine Parallele zum Leben, einfach auf welcher Wegstrecke bin ich gerade unterwegs und was ist da sinnvoll für meinen Rucksack. Insgesamt oder ganz grundsätzlich würde ich sagen, in unserem Rucksack befindet sich oft viel zu viel Ballast, der da gar nicht reingehört und der uns das Leben nur schwer macht. Und ich finde es unglaublich befreiend, Dinge aus dem Rucksack rauszuholen, die da eben nicht reingehören. Ja? Und ich glaube, das ist ein gutes Bild auch für unser Leben. Ich denke, wir sind in unserem Leben gerne auch mit Altlasten unterwegs oder mit Dingen, die uns eben unsere Lebenstour erschweren. Und wo die befreiende Zusage von Jesus ist einfach, dass wir das, was uns das Leben schwer macht, gerne auch aus diesem Rucksack ausräumen dürfen. Das ist gar nicht auf eine platte Art gemeint. Ja, also es geht nicht um Dinge, die uns auch das Leben aufgesetzt hat. Da gibt es manchmal schon Sachen, wo es nicht so einfach ist, die einfach kurz aus dem Rucksack rauszuräumen. Ja. Da braucht es eher vielleicht auch einen Weg, vielleicht auch einen Heilungsweg, einen Weg des Heilwerdens. Und an anderer Stelle ist es aber doch so, dass es ganz leicht ist, Dinge auch abzugeben. Also leicht vielleicht in Anführungszeichen. Ja, es kostet Überwindung, loszulassen. Aber wenn Jesus sagt, hey, ich möchte dich frei machen, dann ist das was, was man tatsächlich auch erleben kann.
1: Wo hast du das erlebt?
0: Wo habe ich das erlebt? Ich habe das ganz grundsätzlich erlebt, dass das einfach verschiedene Dinge in meiner Vergangenheit waren, die mir das Leben ganz schön schwer gemacht haben. Ja? Und das sind eher diese Wege oder Prozesse, von denen ich gesprochen habe, wo ich wirklich gemerkt habe, da ist Heilung. Ja? Und der Bergführer nimmt uns da in die Hand, wenn wir uns drauf einlassen, und geht mit uns einfach einen sehr guten, gesunden Heilungsweg auch.
1: Sehe ich schon. Ist das unser Gipfelkreuz?
0: Das ist unser Gipfelkreuz.
1: Ja, sehr schön. Gipfelkreuze sind einfach spannende Orte, weil das ist das Ziel, was ich den ganzen Tag bei einer Bergtour vor Augen habe. Und plötzlich ist man da, hat diesen Wahnsinnsblick, ist meistens ziemlich erschöpft.
0: Ja.
1: Aber man erlebt, glaube ich, ein Glück am Gipfelkreuz, den es so nicht an vielen anderen Orten gibt, oder?
0: Das stimmt, ja, absolut.
1: Gibt es ein Gipfelerlebnis, was dir besonders in Erinnerung geblieben ist?
0: Einer der besondersten Gipfel, den wir gemacht haben, war die Weißkugel. Ein Grenzberg zwischen Österreich und Italien, Pala Bianco, wie die Italiener ihn nennen. Und der Anstieg war echt richtig kräftezehrend. Eine steile 40 Grad Schneeflanke. Und wir waren alle gehörig aus der Puste, als wir oben waren. Einer aus unserer Gruppe hatte vorher einen Infekt und war besonders aus der Puste und hat tatsächlich angefangen zu schwanken da oben am Gipfel. Und der Erfahrenste aus unserer Gruppe hat ihn kurzerhand am Gipfelkreuz eingeklinkt. Und das war so ein besonderer Moment. Ja. Auch im Nachhinein hat mich das ziemlich bewegt, wie die Person da einfach am Kreuz eingeklinkt wurde und dort geerdet wurde sozusagen und einen Ankerpunkt gefunden hat. Ich glaube, dass das ja viel von dem aussagt, was es für mein Leben bedeutet, dass es wirklich ein Ankerpunkt für mich ist und ich mein Leben von diesem Kreuz aus leben möchte.
1: Spannend. Im Leben gibt es ja diese Höhepunkte in dieser Form nicht. Wo hast du so Gipfelkreuzerlebnisse im Alltag?
0: Also erstmal würde ich sagen, Gipfelkreuze gehören dazu, aber die sind auch bei Bergtouren sehr kurze Momente. Ja. Je nach Berg ist es so, dass ich den Gipfel und das Kreuz lange im Blick habe, aber die Zeit auf dem Gipfel ist dann doch relativ kurz. Und die eigentliche Bergtour ist zu 95% eben am Berg und nicht auf dem Gipfel. Und ich denke, das ist ein ganz gutes Bild auch für den Alltag, weil auch unser Christsein, unsere Nachfolge, die lebt von solchen Gipfelerlebnissen. Aber tatsächlich die 95% sind eben im Tal oder sind eben am Berg. Ja. Ich denke, das ist ein ganz, ganz guter Vergleich.
1: Und jetzt, wo wir oben sind, blauer Himmel und sogar ein kleines bisschen Sonne. Wer hätte das
0: traumhaft
1: gedacht?
0: Ja.
1: Für mich ist ja der Berg oder die Landschaft in den Bergen auch deswegen ganz besonders, weil ich dort Gott erlebe. Ich liebe die Schöpfung, ich liebe es, draußen zu sein. Manchmal kann ich dort intensiver mit Gott unterwegs sein und mit ihm reden als in einem Kirchengebäude. Wie ist das bei dir?
0: Kann ich zu 100% nachvollziehen, ja. Also ich bin immer wieder begeistert, einfach wenn ich in der Schöpfung unterwegs bin, in der Natur, dass da offensichtlich jemand dahinter steht, der sich großartige Gedanken darüber gemacht hat, um das alles so wunderschön zu schaffen und in Existenz zu bringen. Ja. Paulus sagt es an einer Stelle in Römer 1, Vers 20, seit der Erschaffung der Welt sind seine Werke ein sichtbarer Hinweis auf ihn, den unsichtbaren Gott, auf seine Macht und sein göttliches Wesen. Und das ist das, was ich tatsächlich regelmäßig erlebe, wenn ich in der Natur unterwegs bin, dass ich einfach staune. Und dass es so viel Schönheit gibt hier draußen. Und interessanterweise möchte man auch irgendwie reagieren auf diese Schönheit, oder? Also mir geht es so, wenn ich dann alleine unterwegs bin und sowas Schönes sehe, dann ist es manchmal fast schmerzhaft, weil ich das eigentlich mit jemandem teilen möchte und sagen möchte, hey, siehst du auch, was ich gerade sehe? Ja? Erlebst du auch, was ich gerade erlebe? Ich glaube, dass letztlich natürlich die Person, an die wir uns wenden können, einfach Gott selber ist. Ja? Also weil vielleicht ist eine ganz gute Form der Anbetung zu sagen, Herr, wie wunderbar ist das, was du hier gemacht hast, ja? Großartig. Und ich liebe es, ja, und ich preise dich dafür, für das, was wir hier sehen und erleben dürfen.
1: Ja, es ist ja spannenderweise so, dass Schöpfung wunderschön ist, aber manchmal auch richtig gefährlich. Ja. Ich denke zum Beispiel an ein Erlebnis, was ich jetzt die Tage hatte bei einem Gewitter. Mhm. Gewitter sind für mich total faszinierend. Aber ich möchte nicht bei einem Gewitter auf dem Berg sein, weil das wirklich gefährlich sein kann. Spannend, oder? Dass Schöpfung sowohl wunderschön als auch ja, manchmal mächtiger als ich ist.
0: Ja, tatsächlich, Berge sind für mich unter anderem deshalb auch so faszinierend, weil sie ein Stück weit immer unverfügbar bleiben. Und ich glaube, dass das eins zu eins auch für Gott gilt. Ja? Also dieser Gott hat sich entschieden, in einem einfachen Stall das Licht der Welt zu erblicken. Und er ist immer noch derjenige, der uns hinterhergeht und uns in unserem Dunkel sucht. Und trotzdem ist er zu einem gewissen Grad unverfügbar. Wir können ihn nicht in eine Box stecken. Ja? Und diese Dimension der Größe und auch der Herrlichkeit und ein Stück weit auch der Gewalt der Berge ist ein ganz gutes Bild irgendwie, um auch zu sehen, Gott hat diese Seite, ja, und Gott lässt sich eben nicht in eine Box stecken.
1: Mhm.
0: Die Schöpfung ist deshalb letztlich wie ein Vorgeschmack auf etwas, das noch kommen wird, wie ein erster Blick durch das Schlüsselloch der Ewigkeit. Vor ein paar Jahren durfte ich in der Schweiz sein, oberhalb vom Genfer See. Vor mir waren die Weinberge, dann der Genfer See und dahinter erhebt sich das Mont Blanc-Massiv und ich war so beeindruckt von dieser Szenerie. Und ich habe mich dann auf den Feldweg gesetzt und angefangen, ein Lied zu schreiben. Dieses Lied heißt Angesicht zu Angesicht. Und da heißt es, ein Wort von dir macht Dunkelheit zu Licht. Dein Pinselstrich schafft Galaxien aus dem Nichts. Und ich bin hier, steh staunend vor dir. Himmel und Erde sind Zeichen deiner Macht. Berge und Meere widerspiegeln deine Kraft. Und ich bin hier, steh staunend vor dir.

Sie hören gerade das Lied Angesicht zu Angesicht von der Band Soul Devotion, geschrieben von Samuel Holzheuer. Ihn habe ich im Allgäu getroffen und er hat mir von seinem Buch erzählt, Holy Mountain, von den Bergen für unsere Jesus-Nachfolge lernen. Das Buch ist erschienen bei Hensler und kostet aktuell 23 Euro. Danke fürs Zuhören und Gottes Segen wünscht Ihnen Tanja Rinzland.

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1: Nach dem Gottesdienst bleibt sie zurück zum Gebet. Ich möchte so gern, dass Jesus mir meine Ängste nimmt, sagt sie und zittert dabei. Was ihr Angst macht, kann sie nicht so genau formulieren. Ich spüre aber, wie die Angst ihren ganzen Menschen, auch ihren Körper im Griff hat. Behutsam lege ich ihr die Hand auf die Schulter und wir beten. Angsterfüllte Menschen ziehen sich oft zurück, meiden dann den Umgang mit anderen. Wer aufmerksam das Neue Testament liest, dem fällt auf, Jesus hatte irgendwie eine Antenne für Menschen, die Angst haben, und er holt sie raus aus ihrer Isolation. So rastet er in der Mittagshitze an einem Brunnen und trifft dort eine Frau, die aus Angst vor übler Nachrede sich nur um diese Zeit dorthin gewagt hat. Oder er begegnet einem Mann, der gezeichnet ist von 38 Jahren körperlicher Lähmung und Angst hat, dass er nie mehr gesund wird, weil die anderen immer schneller im heilenden Wasser sind als er. Jesus hat einen Blick für die Menschen, die lahm geworden sind in ihrer Angst, auch wenn sie äußerlich viel mobiler sind als der Kranke am Teich von Bethesda. Wer nun diese Berichte im Johannesevangelium liest, der mag staunen über die Art, wie Jesus Menschen in Angst anspricht. Ganz persönlich und direkt und indem er sie und ihre Angst ernst nimmt. Er lässt sie auspacken. So erzählt ihm die Frau am Brunnen bei der Stadt Samaria ihre ganze Lebensgeschichte. Da kommt nichts besonders Schönes zutage, viele Männer, viele Schiffbrüche in ihren Beziehungen. Aber es befreit die Frau, das so ehrlich angesprochen zu hören. Und am Ende rennt sie ganz begeistert nach Hause, direkt denen in die Arme, denen sie aus Angst bisher ausgewichen ist. Sie muss es ihnen einfach sagen. Ich habe jemand gefunden, der meinem Leben eine ganz neue Perspektive gibt. Jesus nimmt die Not und die Angst ernst und er gibt dadurch denen, die in Angst leben, eine neue Perspektive. Er gibt ihnen das durch ein Versprechen, das er nur geben kann, weil er Gottes Sohn ist. Johannes Evangelium Kapitel 16. In der Welt habt ihr Angst, aber seid getrost, ich habe die Welt überwunden. Weil Jesus die Zwänge dieser Welt überwunden hat, hat er auch einen Ausweg aus der Angst geschaffen, die aus den Zwängen dieser Welt herauskommt. Alles, was uns in dieser Welt Angst macht, sind ja nur vorletzte Dinge. Und wer um eine Ewigkeit voller Freude bei Jesus im Himmel weiß, dem müssen die Ängste dieser Welt nicht mehr den Atem nehmen. Damals wie heute haben Menschen, die an Angst erkrankt waren, die heilende und befreiende Macht dieses Versprechens erlebt. In der Welt habt ihr Angst, aber seid getrost, ich habe die Welt überwunden.

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1: Wer staunen kann, gehört zu den Glücklichen dieser Erde. So oder so ähnlich lautet ein Spruch, den ich vor Jahren mal gelesen habe. Mir gefällt dieser Spruch und irgendwie glaube ich, dass da was dran ist. Wir haben ja das Staunen verlernt. Wir sind abgeklärt, versuchen immer alles logisch zu erklären. Und so reißt uns kaum noch was vom Hocker. Aber glücklicher sind wir deshalb nicht geworden. Im Gegenteil. Heute suchen doch mehr Menschen denn je das Glück. Ob es daran liegt, dass wir das Staunen verlernt haben? Vielleicht sollten wir uns mal ein Beispiel an einem alten Lied nehmen, ein Psalm, rund 3000 Jahre alt. Da staunt nämlich noch jemand über die Größe und Macht Gottes. Da heißt es: Herr, du lässt mich fröhlich singen von deinen Werken, und ich rühme die Taten deiner Hände. Herr, wie sind deine Werke so groß? Deine Gedanken sind sehr tief. Haben Sie ihn gehört, diesen Unterton des Staunens? Was es wohl ist, was hier bestaunt wird? Es klingt nur schemenhaft durch. Es sind die Werke Gottes, das also, was Gott tut, seine Schöpfung, seine Liebe zu den Menschen, seine Fürsorge für uns. Es ließe sich noch vieles aufzählen. Interessant sind für mich da noch zwei Sätze, die sich an den eben gehörten direkt anschließen. Da heißt es nämlich: Nur ein unvernünftiger Mensch sieht nicht, wie groß Gott ist. Wer damit nichts anfangen kann, ist ein Narr. Sind wir nicht wirklich Narren, wenn wir nicht mehr staunen können? Vielleicht sollten wir es wieder lernen. Grund dazu hätten wir allemal, vor allem gegenüber Gott. Und wer weiß, vielleicht wären wir ja dann auch ein bisschen glücklicher. Es käme auf einen Versuch an.

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0: ERF Süd, das Thema des Monats. Was uns die Schöpfung über den Schöpfer sagt. Heute mit dem ersten Teil eines Beitrags von Johann Hesse unter dem Titel Die faszinierende Welt der Bienen. Wie kann es sein, dass so kleine Insekten wie die Honigbienen selbst die moderne Forschung immer wieder aufs Neue beeindrucken? Ihre Fähigkeit, miteinander zu kommunizieren und als Volk hochkomplexe Aufgaben zu bewältigen, ist erstaunlich. Ihre präzise Arbeitsteilung und durchdachte Organisation faszinieren Biologen ebenso wie Imker. Jeder, der tiefer in die Welt der Bienen eintaucht, wird verwundert sein. So ging es auch Johann Hesse, der als Imker von vielen spannenden Beobachtungen über die Honigbienen zu berichten weiß. Als Theologe geht sein Blick noch tiefer. In dem folgenden Vortrag fragt er nach, inwiefern uns die Bienen Hinweise auf einen Schöpfergott geben können. Philipp Genetti wünscht ein gesegnetes Zuhören und gute Impulse.
1: Ich möchte mit einigen Worten aus dem Psalm 19 beginnen. Die möchte ich gleich vorne anstellen. Ein Psalm Davids, Psalm 19, wo es heißt, die Himmel erzählen die Ehre Gottes und die Feste verkündet seiner Hände Werk. Ein Tag sagt es dem anderen und eine Nacht tut's kund der anderen. Ohne Sprache und ohne Worte, unhörbar ist ihre Stimme. Ihr Schall geht aus in alle Lande und ihr Reden bis an die Enden der Welt. Die Himmel erzählen die Ehre Gottes und die Feste verkündet seiner Hände Werk. Man muss nur genau hinhören und hören, was die Werke Gottes, was die Schöpfung uns erzählt über den Schöpfer. Und wenn man hinhört, genau hinhört, dann hört man das Reden der Schöpfung. Und die Schöpfung verkündet eben einen lebendigen Gott, einen Gott, der Himmel und Erde gemacht hat. Der verkündet, dass wir eben nicht zufällig hier sind, sondern von ihm gewollt sind. Die ganze Schöpfung und alles, was darin ist, also auch du und ich, jeder von uns. Von Gott gewollt, von Gott geschaffen. Das ist die gute Nachricht der Bibel. Durch und durch, von vorne bis hinten, gleich am Anfang. Und Gott schuf Himmel und Erde. Gleich am Anfang steht es da. Und das wollen wir uns heute anhand der Bienen deutlich machen. Willst du Gottes Wunder sehen, musst du zu den Bienen gehen. Jetzt muss man natürlich ein bisschen unterscheiden. Es gibt Wunder, die sind übernatürlich. Das bedeutet ein Wunder als das Hereinbrechen etwas ganz anderem in unsere ganz normale Schöpfung. Das heißt, wenn zum Beispiel das Meer geteilt wird, was bei Wasser nicht möglich ist, und das Volk trockenen Fußes hindurchgeht, das ist ein Wunder der übernatürlichen Art und davon ist die Bibel voll. Und dann gibt es aber auch das alltägliche Wunder, das an sich der Definition nach eigentlich kein Wunder ist, weil es so alltäglich ist. Und wir gehen täglich dran vorbei und merken gar nicht, wie wunderbar das ist. Und das geht ja mit ganz vielen Dingen so. Ob es der Sonnenaufgang ist oder ob es unser Körper ist oder ob es eine Schneeflocke ist, die vom Himmel fällt und wenn man die sich genauer anguckt und. Jetzt könnte man ganz viel sagen. Und wir wollen das heute anhand der Bienen sehen, dass das eine Wunderwelt ist und dass diese Wunderwelt uns lehrt, dass es einen Schöpfer gibt, der Wunder tun kann. Ja, seit 15 Jahren bin ich Imker und mache das zusammen mit meinem Schwager. Und unsere Bienen, die stehen gleich auf der anderen Seite der Straße. Im Moment sind das 10 Völker. Und allein wenn ich so einen Rahmen aus dem Bienenstock herausziehe und man sieht die Bienen da dran, so ein Rähmchen mit einer ausgebauten Mittelwand. Das heißt, die Bienen haben schon aus Wachs die Zellen gebaut. Und allein dieser Vorgang ist so genial. Das heißt, aus dem weichen Wachs formt die Biene so eine Zelle, die erst einmal rund ist und davon das ganze Feld. Und wenn das aushärtet, härtet es gegeneinander aus und bildet dann eine Struktur, Sechseckzellen. Das heißt, die Biene baut nicht sechseckig wie ein Architekt, sondern sie baut rund. Und durch das Aushärten entsteht eine Sechseckstruktur auf dem ganzen Wabenzellenfeld. Jede Seite, Vorderseite, Rückseite ist mit Zellen bebaut und die Zellen sind leicht angeschrägt, damit Flüssigkeit, die dort reingelagert wird, nicht gleich wieder rausfließt. Das ist also alles schon bedacht. Die Zellen können verdeckelt werden. Es werden Deckel draufgeschraubt, wie bei einem Honigglas. Machen wir Menschen genauso, machen die Bienen auch. Und verdeckeln dann die Waben. Das ist multifunktional. Das heißt, man kann Honig einlagern, das macht die Biene natürlich. Dann können Pollen eingelagert werden, man kann Wasser einlagern. Man kann das gleiche Feld auch bebrüten. Das heißt, die Königin kommt und legt Eier. Sie legt hier so kleine Stifte, kleine Eier ein und dann wachsen dort die zukünftigen Bienengenerationen heran. Multifunktional. Dieselbe Zelle kann ganz viele verschiedene Aufgaben übernehmen. Wir kennen das von ganz vielen Dingen in der Schöpfung, dass Gott die Dinge so einrichtet, dass sie gleich mehrere Dinge gleichzeitig erfüllen kann. Also alles genial durchdacht. Auch der Materialaufwand ist genau austariert. Sehr geringer Materialaufwand, sehr hohe Stabilität. Erst ist es weich, dann härtet es aus, ist fest. Kann aber auch wieder weich gemacht werden. Woher kommt eigentlich der Wachs? Holen die sich das bei euren Kerzen?
2: Nee.
1: Die haben an ihrem Körper Wachsdrüsen. Die bilden Wachsdrüsen aus und dann werden aus dem Körper Wachsplättchen herausgepresst und die werden dann hier verarbeitet. Ja, das ist doch schon zum Staunen, oder? Dass da das Wachs aus dem Körper der Biene herauskommt und dann von der Biene hier verarbeitet werden kann und so eine Zelle gebaut werden kann. Also man sieht schon anhand dieser Dinge, das alles kann kein Zufall sein. Deswegen steht auch dieser ganze Vortrag jetzt mit all dem, was noch kommt, unter diesem schönen Wort aus den Psalmen. Psalm 111. Halleluja, lobet den Herrn. Ich danke dem Herrn von ganzem Herzen im Rate der Frommen und in der Gemeinde. Groß sind die Werke des Herrn. Wer sie erforscht, der hat Freude daran. Und ich hoffe, dass ich euch heute etwas an dieser Freude Anteil geben kann, wenn wir die Werke der Schöpfung anhand der Bienen uns genauer anschauen. Also wir wollen das erforschen, was der Herr, was der lebendige Gott gemacht hat, wollen uns das genau angucken in seiner Genialität und wollen darüber staunen und dann ins Loben kommen. Es soll darum gehen, dass unser Schöpfer durch diesen Vortrag und die Informationen darüber gelobt und gepriesen wird. Und das Erste, was wir uns anschauen, sind die Heizer. Bienen. Zum Ende der Winterzeit, also wenn das neue Jahr losgeht, geht die Königin in die Eiablage, wie ich das schon beschrieben habe. Die Königin läuft also über dieses Feld und stiftet Eier in die Zellen ein. Daraus entwickeln sich dann, wenn es befruchtete Eier sind, weibliche Arbeiterinnen. Wenn es unbefruchtete Eier sind, dann die männlichen Drohnen. Also es gibt auch da Männer und Frauen im Bienenstock. Damit die Larven sich gesund entwickeln können, braucht das Brutnest, was sich dann in einem Feld bildet, das wird dann etwas dunkler und da brütet dann die Königin drauf, kann auch die ganze Wabe natürlich betreffen und da drin wachsen die Larven heran. Dort muss eine Temperatur von 36 Grad Nesttemperatur herrschen, damit die kleinen Babys, die kleinen Bienenbabys gut heranwachsen können. Also muss es 36 Grad haben. Kennen wir die Temperatur, oder? Ist ganz ähnlich zu unserer eigenen Körpertemperatur. Aber was ist, wenn es draußen kalt ist? Kann ja auch im Sommer mal kalt sein oder nachts. Also die Biene ist in der Lage oder die Bienen sind in der Lage, diese Brutnesttemperatur zu halten. Das heißt, sie müssen mit ihren Fühlern die Temperatur messen. Sie sind also in der Lage zu messen, ob die Temperatur zu hoch oder zu niedrig ist. Wenn sie zu niedrig ist, dann weiß die Biene, dass das Nest aufgewärmt werden muss. Und wie macht sie das? Sie macht das durch das Zittern der Flugmuskulatur. Wenn die Biene aber ihre Flugmuskulatur bewegt, fängt sie ja an zu fliegen. Also müssen die Flügel ausgekoppelt werden und dann wird die Muskulatur angeregt. Sie fängt an, in Bewegung zu kommen. Ich zitiere hier: Die Bienen steigern den Energieumsatz der Muskeln, indem sie durch einen raffinierten Einsatz kleinster Steuermuskeln bei ausgekuppelten Flügeln mit den starken Flugmuskeln Vollgas geben. Die geben Vollgas. Und wenn sich das so ordentlich dreht und die Flügel sich nicht bewegen, dann erhitzt sich die Biene auf bis zu 43 Grad Celsius. Sie wird also sehr viel wärmer, als sie normalerweise ist. Und dann macht sie Folgendes. Sie läuft über das Brutfeld und sie presst ihre erhitzte Brust auf das Brutnest. Presst es so drauf und gibt jetzt die Wärme ab an das Brutnest. Also wir kennen das, wenn man so die Hände reibt. Was passiert da? Die wärmen sich. Also durch diese Reibung oder Bewegungs entsteht Wärme und die kann man jetzt an jemand anders abgeben. Und so machen die Bienen das auch. Die Brust ist erhitzt, sie pressen das drauf und geben die Wärme in das Brutfeld. Die Forscher haben sich gefragt, warum lässt die Königin manchmal Zellen aus? Sie haben gesagt, das ist nicht effektiv. Warum lässt die Zellen aus? Sie müsste doch jede Zelle bebrüten. Und dann hat man eben festgestellt, dass die Biene sich auch aufheizt und dann in eine Zelle hineinkriecht. Also die Heizerbiene, die kriecht dann da rein und gibt die Wärme ab an die umliegenden Zellen, die dann die Wärme aufnehmen. Und dann wird die Brutnesttemperatur wieder erhöht auf die gewünschten 36 Grad. Wie hat man das herausgefunden? Das war ein Professor Tautz aus Würzburg. Der ist da heute noch an so einem Bieneninstitut aktiv. Und der hat das Ganze mit Wärmebildkameras beobachtet und hat gesehen, wie die Bienen sich eben dann erwärmen. Und das kann man mit der Wärmebildkamera nachweisen. Da hat man das überhaupt dann herausgefunden. Eine halbe Stunde lang machen sie diese Tätigkeit und dann sind sie völlig platt. Dann können die erstmal nicht mehr. Also eine halbe Stunde lang aufheizen und dann sind die erledigt. Und sie haben auch keine Kraft mehr, keine Energie mehr, um ihre Muskeln zu bewegen. Und dann kommen sogenannte Tankstellenbienen, also die kann man so mit Anführungsstrichen, ja, nennt man die Tankstellenbienen. Die kommen und bringen, also wenn in so einem Kasten mit 11 solchen Rähmchen, außen ist Futter und drinnen ist das Brutnest, dann kommen die Tankstellenbienen, holen das Futter ab und kommen zu den Heizerbienen in der Mitte des Stocks und füttern die Heizerbienen, damit die wieder Energie kriegen, also Tankstellenbienen. Es gibt ja auch so Flugzeuge, die werden während des Fluges betankt. Die werden hier betankt und dann können die wieder heizen. Können die weitermachen, werden die wieder fit für den nächsten Arbeitseinsatz. Und das geht auch andersherum. Wenn es zu heiß wird, dann können die Bienen das Feld mit den verdeckelten Waben, können sie mit Wasser bestreichen, dann wird Wasser geholt. Sie bestreichen das Feld dann mit Wasser und dann machen andere Bienen so mit ihren Flügeln. Die wehen Wind rein und dadurch entsteht Verdunstung und dadurch eine Abkühlung, kennt ihr aus dem Sommer. Also, ist doch genial, oder? Was da alles möglich ist. Und dann müssen sich die Bienen ja, die machen das ja nicht alleine, sondern die müssen sich untereinander abstimmen. Und dazu gibt es eine ganz komplexe Kommunikation innerhalb eines Bienenvolkes. Das sind ja, wenn es im Sommer so richtig brummt, in einem Stock 40.000 Bienen. Und die wissen aber alle, was sie machen sollen. 40.000 Bienen, jeder weiß, was er macht. Und sie sind da alle aktiv und da ist kein Chaos. Man guckt rein und denkt, da ist Chaos, aber es ist kein Chaos, sondern es ist organisiert. Jeder weiß, was seine Aufgabe ist. Und dazu müssen sie sich untereinander verständigen. Und das geschieht mit sogenannten Pheromonen, also mit Dufthormonen. Das heißt, ein Geruch teilt den anderen Bienen mit, welche Aufgaben jetzt zu tun sind und die werden dann getan. Es muss was gebaut werden, es muss was geholt werden, es muss was verteidigt werden. Duft sagt den Bienen, das und das und das muss jetzt gemacht werden. Kommunikation im Bienenstock. Die riechen, ob die Königin da ist oder nicht. Wenn sie nicht da ist, dann werden die unruhig, dann brausen die, dann... Da stimmt was nicht. Ja, wir müssen eine neue Königin haben, weil ohne Königin gehen wir zugrunde, weil dann werden keine Eier mehr gelegt, gibt es keinen Nachwuchs. Bei Alarm werden Alarmpheromone ausgestoßen. Da kommt der Johann, da kommt der Philipp, die ärgern uns. Angriff. Ja, und dann gibt es Pheromone, Alarmpheromone und die machen die anderen auch in die Verteidigungshaltung. Und dann gibt es aber noch eine viel komplexere Kommunikation, und das sind die Tänze. Dafür sind die Bienen auch bekannt. Den Rundtanz oder den Schwänzeltanz. Das heißt, ein Forscher aus München hat das Ende des Krieges, Ende des Zweiten Weltkrieges herausgefunden, hat in der Kriegszeit geforscht an den Bienen. Das war der Karl von Frisch. Und er hat gesehen, dass die Bienen durch Tänze den anderen Bienen mitteilen, wo eine Futterquelle ist. Das heißt, Bienen kommen in den Stock eingeflogen und sie tanzen und die anderen Bienen tanzen den Tanz nach. Und durch das Nachtanzen des Tanzes wird eine Information vermittelt. Und so wissen die anderen Bienen, was sie tun müssen. Und allein sich das vorzustellen, dass das möglich ist, dass eine Biene der anderen eine Botschaft vortanzt. Und indem du es nachtanzt, weißt du, was du tun musst. Und das erinnert mich daran, dass Gott in seinem Wort sagt, dass er alle Dinge durch das Wort erschafft. Und durch den Glauben erkennen wir, dass die gesamte Schöpfung durch das Wort Gottes geschaffen wurde. Das heißt, wir haben in unserer Schöpfung eine kommunikative Struktur. Deswegen können wir auch jetzt hier, ich kann reden, ihr könnt hören und ihr versteht, was ich sage, über den Schall übertragen. Und ihr könnt so komplexe Informationen aufnehmen und verarbeiten in eurem Gehirn. Das ist einfach fantastisch. Und das liegt daran, dass Gott diese Welt kommunikativ erschafft. Die Welt ist wie ein Gleichnis, wie eine Metapher dafür, dass es einen Gott gibt, der redet. Und dieser Gott will mit dir reden. Dieser Gott will mit dir im Gespräch sein. Dieser Gott will zu dir reden und du sollst ihm antworten. Und dazu brauchst du Worte. Kommunikation zwischen Gott und seinem Geschöpf, zwischen Gott und dir. Ja, das ist möglich. Deswegen heißt Jesus auch das Wort Gottes, weil er die Kommunikation Gottes in diese Welt hinein ist. Ja, und selbst die Bienen kommunizieren, aber nicht mit Worten, sondern hier in diesem Fall mit einem Tanz, der aber letztlich eine Information transportiert, wie auch Worte. Und jetzt wollen wir uns das mal genauer anschauen. Es gibt einen einfachen Rundtanz, der wird einfach nur ganz einfach getanzt. Und je lebhafter er getanzt wird, desto ergiebiger ist eine Trachtquelle ganz in der Nähe. Aber für weitere Distanzen wird ein komplizierterer Tanz getanzt und das ist der sogenannte Schwänzeltanz. Das heißt, Die Biene tanzt in einem Winkel. Sie könnte auch gerade hoch tanzen. Sie tanzt in einem Winkel. Die nächste Biene guckt, was machst du da? Wie tanzt du? Wo läufst du entlang? Aha, du läufst hier so schräg hoch. Und wenn jetzt ein Winkel getanzt wird, wird er im Winkel getanzt zur Senkrechten auf der Wabe. Und dann tanzt die Biene das vor, was sie vorher, als sie ausgeflogen war und einen Apfelbaum oder ein Rapsfeld gefunden hat, in einem gewissen Winkel vom Stock aus gesehen zur Sonne, ist sie geflogen zu einem Rapsfeld, in einem Winkel zur Sonne. Und das ist sie geflogen, hin und zurück. Und dann geht sie zurück in den Stock und jetzt tanzt sie auf der Wabe, genau in dem Winkel, wie sie zur Sonne geflogen ist, den Tanz, die anderen tanzen nach, merken sich den Winkel, fliegen raus und fliegen in dem Winkel zur Sonne in Richtung Rapsfeld, von dem sie gar nicht wissen, dass es da ist. Sie kommen an und sehen, okay, die Tanzbiene hat gut vorgetanzt. Hier ist tatsächlich ein Rapsfeld und richtig viel Nektar. Genau das sollte passieren. Und es passiert durch einen vorgetanzten Tanz. Das hat der Karl von Frisch herausgefunden durch mehrere Jahre Forschung. Und ich lese mal hier aus einem Brief, wo er diese Entdeckung beschreibt, die sich bis heute bestätigt hat. Direkt nach oben tanzen bedeutet, du musst in Richtung der Sonne fliegen. Also hier wird sozusagen zu der Biene gesprochen. Direkt nach oben tanzen bedeutet, du musst in Richtung der Sonne fliegen, um zur Nahrungsquelle zu gelangen. Der senkrecht nach unten ausgeführte Schwänzeltanz bedeutet, dass du genau entgegengesetzt zur Sonne fliegen musst, um die Nahrungsquelle zu finden. Ein gerader Lauf, der nach rechts zeigt, heißt, dass du dich auf dem Weg zur Nahrungsquelle um den gleichen Winkel rechts

Also nicht KI, sondern NI. Natürliche Intelligenz. Es ist Schöpferintelligenz. Hier hat Gott den kleinen Tierchen einprogrammiert, was sie tun sollen, wie das funktioniert. Und sie tun es einfach, weil Gott es ihnen so in den Bauplan ihrer Gene einprogrammiert hat. Und tatsächlich sind das vollgepackte Bibliotheken mit Information. Information ist eine geistige Größe. Das ist etwas Geistiges. Das entsteht nicht einfach aus Materie, sondern Information hat einen intelligenten Sender, nämlich Gott, der das in die Biene einprogrammiert. Nicht Mutationen, nicht lange Zeiträume, nicht Zufälle, sondern die Genialität des Schöpfers macht es möglich, dass so etwas entstehen kann. Nicht über lange Zeiträume, sondern so wie Gott in seinem Wort sagt. In 6 Tagen hat er die Welt geschaffen. Und am 7. ruhte er. Das erste Bienenvolk muss aus der Hand eines genialen Schöpfers hervorgegangen sein. Anders lässt sich diese Genialität nicht erklären. Und das Schöne ist, dass Gott uns dafür auch die Augen öffnen möchte. Ich hatte selber früher in der Schule gelernt, dass das alles durch Evolution und zufällig entstanden sei. Ich konnte nicht glauben, dass Gott das alles gemacht hat. Und erst als ich Jesus begegnet bin, erst als Jesus in mein Leben gekommen ist und mir die Augen geöffnet hat, sind mir auch die Augen dafür aufgegangen, dass es einen genialen Schöpfer gibt, der all die Dinge genial gemacht hat und auch mich und auch dich. Und in Römer 1,20 kann man das so wunderschön nachlesen. Denn Gottes unsichtbares Wesen, das ist seine ewige Kraft und Gottheit, wird seit der Schöpfung der Welt ersehen aus seinen Werken, wenn man sie wahrnimmt, sodass sie keine Entschuldigung haben. Man kann Gottes Schöpfermacht sehen, wenn man genau hinschaut. Wenn man sie wahrnimmt. Schau genau hin. Staune über die Genialität, die dort zu sehen ist. Und fang an, über Gott zu staunen. Und wenn du das noch nicht kannst, dann bitte Jesus, dass er dir dafür die Augen öffnet. Denn Jesus ist der Sohn des Schöpfers. Jesus ist der Schöpfer. Gott hat alle Dinge durch ihn gemacht. Deshalb, wenn du Jesus bittest, mach mir die Augen auf. Ich will es sehen, ich will es verstehen. Dann macht er das auch. Denn Gottes unsichtbares Wesen, das ist seine ewige Kraft und Gottheit, wird seit der Schöpfung der Welt ersehen aus seinen Werken, wenn man sie wahrnimmt, sodass sie keine Entschuldigung haben. Es gibt ein schönes Lied. Du großer Gott, wenn ich die Welt betrachte, die du geschaffen durch dein Allmachtswort, wenn ich auf alle jene Wesen achte, also auch die Bienen, die du regierest und nährest fort und fort, dann jauchzt mein Herz dir, großer Herrscher, zu. Wie groß bist du, wie groß bist du. Dann jauchzt mein Herz dir, großer Herrscher, zu. 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

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Damit sage ich Danke fürs Zuhören und bleiben Sie dran. Vom Mikrofon verabschiedet sich Philipp Genetti.

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1: Innerhalb weniger Monate verliert Stefan Bitzer fast alles. Erst seine Arbeit, dann seine Ehefrau. Nach ihrem plötzlichen Tod bleibt er mit 4 Kindern allein zurück. Die Trauer ist überwältigend. Doch der Alltag stellt ihn vor große Herausforderungen. Hoffnung scheint nur noch ein fernes Wort zu sein. Im ERF-Radiotreff erzählt Stefan Bitzer, wie er gerade in seiner dunkelsten Zeit Trost und Hilfe erfahren hat. Das Gespräch führt Simone Merz. Ich wünsche Ihnen eine bereichernde Zeit beim Zuhören. Ihr Philipp Genetti.
2: Herzlich willkommen, Stefan.
3: Sehr gerne.
2: Stefan, 2007 war ein schweres Jahr für euch. Dein Vater lag im Sterben. Ja. Und dann habt ihr als Familie eine nächste Hiobsbotschaft gehört. Was ist passiert?
3: Meine Frau Andrea ging es schon eine Zeit lang nicht ganz so gut gesundheitlich. Man wusste nicht so richtig, warum. Sie hatte Beschwerden. Sie hat nie geklagt, aber hat dann schon mal erwähnt, dass sie einfach so schlapp ist, dass sie Schmerzen hat. Wir sind dann zu verschiedenen Ärzten oder sie ist dann zu verschiedenen Ärzten und hat aber alles nichts gebracht. Und das wurde nicht besser. Und hat natürlich das Ganze, dadurch, dass man keine Diagnose hat, noch schwerer gemacht. Also ihr ging es nicht gut, aber keiner wusste warum. Ein Arzt meinte dann mal, ja, ist ja kein Wunder, dass ihnen schlecht geht, sie haben ja auch 4 Kinder. Okay. Und das war irgendwie so eine Diagnose, wo sie dann auch sagte, eigentlich will ich nicht mehr zum Arzt, weil die finden nichts oder nehmen mich nicht ernst. Mhm. Und sie ist so, seltsam. Aber es wurde tatsächlich immer schlimmer. Und so sind wir dann im Januar 2008 sind wir dann in die Uniklinik nach Tübingen. Mhm. Und gesagt, jetzt muss mal jemand rausfinden, was da los ist.
2: Dann wurde sie durchgecheckt und Genau. Es lag eine Diagnose vor. Wie habt ihr diese Diagnose bekommen? Wie war die Situation? Kannst du dich noch daran erinnern?
3: Ja, sehr gut. Der Arzt, der zu uns kam, hatte den gleichen Namen wie mein Bruder. Deshalb ist mir das auch so eindrücklich. Heißt auch Michael Bitzer. Und er sagte, und das fand ich sehr groß, er sagte, wir haben jetzt rausgefunden, was Ihnen fehlt. Und ich sage Ihnen gleich, es sieht nicht gut aus. Also war von vornherein sehr offen, sehr ehrlich, was ich großartig finde und sehr hilfreich finde. Was natürlich ein Schock war. Sagt, wir haben herausgefunden, ihre Frau hat eine, oder zu meiner Frau, sie haben eine sehr, sehr seltene Erkrankung, eine Amyloidose, kennt kein Mensch. Ja. Und da gibt es verschiedene Formen davon und sie hatte wohl die schlimmste. Okay. Und die war schon fortgeschritten und man wusste damals nicht wirklich, was tun.
2: Was ist das? Beschreib mal.
3: Also in meiner laienhaften Sicht ist es eine Autoimmunerkrankung. Mhm. Das heißt, jeder Körper produziert Antikörper.
2: Ja.
3: Zur Abwehr etc. Und die sind in dem Fall falsch programmiert. Und so haben sich die als Eiweiße auf den Organen abgelagert. Das heißt, sie hatte auf den Organen eine immer dickere Eiweißschicht. Bis zum Schluss tatsächlich das Eiweiß auch aus den Augen rauskam und so weiter. Also dadurch haben die Organe auch nicht mehr richtig arbeiten können. Todesursache war nachher auch multiples Organversagen.
2: Ja, wow.
3: Das war.
2: Also wie war dann eure Reaktion? Erstmal Schock. Wie kannst du beschreiben, wie fühlt sich sowas an? Fühlt sich es überhaupt an?
3: Es war Ausnahmezustand. Ich glaube, ich habe es wahrgenommen, ich habe es gehört, ich habe es verstandesmäßig, glaube ich, schon kapiert, was da gesagt wurde, aber konnte es nicht nachvollziehen. Mhm. Weil das geht nicht. Also meine Frau war 37, Mutter von 4 kleinen Kindern, wir waren glücklich verheiratet. Die kann nicht so krank sein.
2: War also klar, wie lange es gehen würde noch? Was hat er gesagt? Hat er irgendeine Zahl gesagt?
3: Das weiß ich nicht mehr. Nee, sie tun natürlich alles, was sie können. Damals war so mein Eindruck, man kann eigentlich gar nicht viel machen. Man kann so ein bisschen die Symptome bekämpfen oder da gucken, dass man ein bisschen Erleichterung schafft. Sie haben sie dann nachher noch an die Dialyse angeschlossen und Chemo angesetzt und so verschiedene Sachen, aber Eigentlich, der Chefarzt sagte nachher zu mir, Herr Bitzer, wir tun, was wir können. Wir schießen aus allen Rohren, aber eigentlich gucken wir zu, das ist freier Fall. Und das fand ich schon ein sehr ehrliches Eingeständnis. Auch von einem Mediziner, der sonst ja eigentlich gewohnt ist, wir haben es im Griff und wir wissen, was wir tun und 1, 2, 3, 4, 5. Ja, sie haben alles getan. Mhm. Ja, und das war großartig. Da war ich, wie gesagt, sehr dankbar dafür. Aber eigentlich war es wirklich so zugucken, wie es weniger wird.
2: Ja. Du warst früher Pastor, könnte man meinen. So, okay, du weißt, was zu tun ist. Ne? Profi im Glauben. Mhm. Wie war das mit Gott?
3: Gott und ich waren in der Zeit keine Freunde. Wir hatten kein so ein gutes Verhältnis, weil ich ziemlich frustriert war. Die Zeit davor war sehr herausfordernd. Da war so manches, was davor, also viele sehr herausfordernde Dinge passiert. Es fing 2005 an, wurde bei mir ein Tumor auf der Niere diagnostiziert. Dann ist viel zu früh meine Mutter verstorben, Ende 2005. 2006 ist unser viertes Kind geboren. Wir haben die Kündigung gekriegt in unserer Wohnung, haben ein Jahr lang neue Wohnung gesucht. Und in der Gemeinde, in der ich Pastor war, gab es Stress. Weil die Vorstellung, wie ein Pastor zu sein hat und wie ein Pastor Gemeinde zu leiten hat, auseinanderging. Und das wurde immer spannender und immer schwieriger und hat dann auch dazu geführt, dass ich Ende 2006 beurlaubt wurde in der Gemeinde und 2007 dann gekündigt.
2: Aber was hat denn Gott damit zu tun?
3: Ich hatte den Eindruck, dass Gott mich total im Stich gelassen hat. Ich habe aufgehört zu beten, ich habe aufgehört Bibel zu lesen, als mir alles so weit weg war, weil Gott so weit weg war. Ich habe dann zwischendurch mal gedacht, ich glaube, es war gar kein so ein Gebet, sondern mehr gedacht, ich weiß nicht, was das soll. Ich reiß mir hier für dich jahrelang den Arsch auf und du lässt mich so hängen. Was ist denn jetzt? Mhm. Ja? Was habe ich denn falsch gemacht? Ja? Okay. Also es passiert so viel Quatsch und es passiert so viel Dinge, auf die ich keinen Einfluss habe. Ja?
2: Was hattest du denn von Gott erwartet?
3: Ich glaube, das ist die spannende Kiste. Das war mir gar nicht so bewusst. Also Glauben war für mich seit Kindheit irgendwie was ganz Normales. Und wir waren einfach so miteinander unterwegs. Es war okay, nicht immer total euphorisch, Gott und ich, aber so hat gepasst. Und dann fiel mir auf, jetzt läuft irgendwie was komplett anders. Von dem her wurde mir, glaube ich, da erst so richtig bewusst, was ich eigentlich erwartet habe oder wie ich mir Gott vorstelle.
2: Nämlich?
3: Im Nachhinein, im Rückblick nach dem Tod meiner Frau, fiel mir auf, dass Gott für mich eigentlich oft der war, der was tut. Das war auch so im Gespräch mit anderen oder in der Gemeinde, was erlebst du mit Gott? Ja, was hat Gott getan in deinem Leben, etc.
2: Und das ist dann was Positives, Gott hat getan und dann wird es besser.
3: Gott hat geredet, okay. Ich habe Gott so und so erlebt, ja. Gott hat mir das und das geschenkt, das und das ist passiert, ein Wunder ist geschehen, etc., etc. Lauter so Sachen. Und im Nachhinein fiel mir auf, dass Gott eigentlich, wenn ich drüber nachdenke und so wie ich ihn dann auch nachher erlebt habe, mehr der ist.
2: 2008 warst du aber noch lange nicht an diesem Punkt. Nee. Gott und du, ihr wart keine besten Freunde. Nee. Beten war schwierig, wie hast du erzählt. Wie hat denn deine Frau darauf reagiert, dass sie wahrscheinlich nicht mehr lang zu leben hat?
3: Sie rief eines Abends, als sie noch reden konnte, das war nachher nicht mehr möglich, rief sie aus dem Krankenhaus an und sagt, Stefan, kannst du kommen? Ich möchte mich von dir und den Kindern verabschieden. Und das war mein Tiefpunkt, absolut. Da bin ich fast zusammengebrochen. Und ich habe ihr am Telefon gesagt, was redest du für Scheiße? Also ich habe in der Zeit öfters dramatische Worte benutzt oder einfach sehr drastisch geredet, weil es mir nicht mehr anders möglich war. Ich komme, aber ich sage dir Tschüss bis morgen und verabschieden, was soll das? Und bin dann hingefahren, habe noch meine beste Freundin angerufen, habe gesagt, kannst du mitkommen? Die saß dann vor der Tür. Einfach, weil ich sage, ich kann da nicht alleine hin, ich habe es nicht mehr verkraftet. Ich weiß nicht, ob sie es geahnt hat, dass sie sterben wird. Ich vermute ja. Mhm. Ja. ich konnte da nicht Abschied nehmen.
2: Du warst noch nicht so weit.
3: Keine Chance. Keine Chance. Das war, der Gedanke war für mich nicht denkbar. Also ich konnte den nicht weiter denken. Also ich gesagt, ich habe ihr Tschüss bis morgen gesagt, bin da abends hingefahren und gesagt, wir sehen uns morgen wieder. Aber es war insgesamt so überfordernd und kräftezehrend und hat einfach alle meine Möglichkeiten überstiegen. Es war nachher auch so, ich habe eigentlich ihren Anblick nicht mehr ertragen und ich habe mich dafür geschämt. Ja, ist doch meine Frau, die ich liebe. Ja, aber ich ertrage es nicht, sie da liegen zu sehen. Ich habe den Geruch des Krankenhauses nicht mehr ertragen. Ich konnte eigentlich da gar nicht mehr rein. Also es hat mich wahnsinnig Überwindung gekostet. Und gleichzeitig habe ich mich so dafür geschämt, dass ich so drauf bin. Du musst doch jetzt für deine Frau da sein. Ich habe es nicht mehr gepackt. Und bin zum Freund, der war damals Pfingstpastor, also Pastor einer Gemeinde, die sehr viel mit Gott erleben, sag ich mal, etwas pauschal, wird sicherlich auch nicht so ganz gerecht. Ich war richtig böse zu ihm und sagte, du bist doch so ein super Frommer. Ja, du hast doch den direkten Draht zu dem da oben. Jetzt sag du mir mal, was das alles soll. Ja, du kannst es mir doch bestimmt erklären. Also ich war echt böse. Ja. Und ich bin super dankbar, Daniel, heißt der Freund, hat sich nicht provozieren lassen. Ja. Und dann sagt der Stefan, ich kenne keinen, dem so dreckig geht wie dir. Du bist für mich der moderne Hiob. Hiob, ein Mensch, der, von dem im Alten Testament berichtet wird, der unglaublich viel Elend erlebt hat. Und da dachte ich damals, wow, das ist ein steiler Vergleich.
2: Krass.
3: Ja. Und gleichzeitig habe ich gemerkt, und im Nachhinein muss ich sagen, ich glaube, das war das Tröstlichste, was mir in der ganzen Zeit überhaupt jemals jemand gesagt hat. Weil jemand meine Not anerkannt hat. Und es war natürlich zunächst mal egoistisch. Meiner Frau ging es ja in der Zeit noch viel schlechter. Nämlich auch medizinisch, körperlich, gesundheitlich. Ja. Aber ich habe meine Not mal wahrgenommen und gemerkt, ich pack's eigentlich nicht mehr. Ich kann eigentlich nicht mehr. Das war schon super spannend und ich war ihm sehr dankbar, dass er da nicht mit frommen Sprüchen kam. Oder irgendwie was, das wird schon wieder bla bla. Oder da beten wir halt mal kurz und dann ist alles wieder gut. Sondern zunächst einfach mal anerkannt hat, wow, wirklich schlimm.
2: Ja, hätte ich gesehen. Ja. Aber du hast gesagt, das war das eine, was er gesagt hat. Was war das andere?
3: Das andere war, und das fand ich sehr mutig, im Nachhinein dachte ich, wahrscheinlich wäre ich jedem anderen mit Anlauf ins Gesicht gesprungen, der sowas gesagt hätte. Ja, weil ich war super empfindlich.
2: Selbstverständlich.
3: Ja. Er sagte, Stefan, glaubst du wirklich, dass Gottes Zusagen nicht gelten, weil du sie nicht erlebst?
2: Okay.
3: Also es gibt ja viele Zusagen Gottes, ich bin bei euch und bittet, so wird euch gegeben und ich lasse euch nie allein und werft eure Sorgen auf mich, ich kümmere mich drum und ich will euch auferbauen, ich will euch, bekannter Psalm, Psalm 23, der Herr ist mein Hirte, mir wird nichts mangeln. Ja. Ganz viele Zusagen, die ich nicht erlebt habe.
2: Und trotzdem ist es wahr, hat er gesagt, im Endeffekt.
3: Er sagt, glaubst du, dass sie trotzdem wahr sind, obwohl du es nicht erlebst? Und das fand ich mutig.
2: Und das ist aber auch steil.
3: Ja, ist sehr steil. Aber für mich war es sehr, sehr, sehr beeindruckend, weil ich gemerkt habe, und dann war mir klar, okay, jetzt sind wir am Wendepunkt. Jetzt geht es nur noch rechts oder links. Davor war mehr so Sendepause. Also wir zwei hatten so mal Pause gemacht, Gott und ich. Also er wahrscheinlich nicht, aber ich. Ich habe, wie gesagt, nicht mehr gebetet, nicht mehr Bibel gelesen. Ich hatte keinen aktiven Kontakt von meiner Seite. Und da wusste ich jetzt, an dem Moment wusste ich, okay, jetzt musst du dich entscheiden. Das war ganz klar. Also jetzt geht es nicht mehr Sendepause, jetzt geht es nicht mehr, ja, lassen wir mal so, sondern jetzt geht es nur noch rechts oder links. Also entweder ich schmeiß meinen Glauben jetzt ganz über Bord und sage, das war's. Und um seine Frage zu beantworten, ja, ich glaube, es ist nicht wahr. Gottes Zusagen ist Quatsch. Die Bibel kannst du vergessen.
2: Okay.
3: Taugt nichts. Ja, ich habe es erlebt. Taugt da nichts. Ja. Oder ich muss Gott mein Vertrauen neu aussprechen. Also ich muss, ich möchte an Gott festhalten, auch wenn ich ihn gerade nicht als aktiv erlebe. Und das war super herausfordernd. Das war also auch nicht so, oh ja, okay, was machen wir? Oh gut, so und so. Sondern das war ein echter Kampf. Also ich erinnere mich noch gut, ich habe es noch vor mir. Wir saßen da bei ihm im Büro. Es war ein wahnsinniger Kampf. Also richtig, da hast du richtig gemerkt, das war so, jetzt geht's ans Eingemachte. Mhm. Und dann habe ich was getan, was ich sonst ganz selten getan habe. Ich habe vor Gott kapituliert und bin auf die Knie. Also ich bin so richtig so auf die Knie gesunken, mhm, und habe gesagt, jetzt ich muss jetzt kapitulieren und sagen, ich weiß zwar nicht, was du hier tust, aber ich möchte dir neu vertrauen. Mhm. Und so habe ich es auch gemacht. Und dann wäre ja eigentlich schön gewesen, wenn irgendwie der Blitz vom Himmel gefahren wäre oder ich ins Krankenhaus gekommen wäre und meine Frau mir entgegenkommt und sagt, oh Stefan, ein Wunder ist geschehen, ist alles wieder fit oder so. Ist alles nicht passiert. Mhm. Aber, und das fand ich interessant, ich habe es selber gar nicht wahrgenommen, ich bin tatsächlich nach dem Gespräch dann in die Klinik gefahren, lauf da zur Tür rein, kommt mir einer entgegen und sagt, Herr Bitzer, was ist denn mit Ihnen? Der kannte mich von den vorherigen Besuchen. Ich sage, was soll mit mir sein? Sie laufen so aufrecht. Also meine Körperhaltung
2: hat sich... Haltung hat sich verändert.
3: War mir nicht bewusst. Also gar nicht so, jetzt laufe ich doch mal aufrecht rein, sondern offensichtlich ist es was passiert ist. Und was mir im Nachhinein auffiel, Gott hat mir zu diesem Zeitpunkt einen Frieden geschenkt, der die Vernunft übersteigt. Also der einfach mit der Realität zunächst mal nichts zu tun hat, weil die Realität war genau gleich. Mhm. Immer noch furchtbar. Meine Frau liegt im Sterben, mein Vater liegt im Sterben, ich habe 4 kleine Kinder, wir haben kein Geld, ich weiß nicht, wo die Reise hingeht. Aber Gott hat mir einen Frieden ins Herz geschenkt, den kann ich gar nicht beschreiben. Das klingt immer so ein bisschen abgedreht, aber so ist es. Ja, mhm. Also ich weiß nicht, wie ich es anders sagen soll. Ja, und das hat interessanterweise auch angehalten. Ich habe davor ganz oft gefragt, warum? Warum ist es so? Warum mutest du mir das zu? Was soll das alles? Die Fragen waren weg. Komplett. Und zwar nicht, weil ich so toll bin oder weil ich halt so stark bin oder so, sondern weil Gott sie mir weggenommen hat. Anders kann ich es nicht sagen. Mhm. Und dann hätte ich wahrscheinlich Abschied nehmen können von Andrea. Ja. Dann konnte sie nicht mehr. Also wir konnten nicht mehr miteinander reden. Mhm. Ich habe zu ihr gesagt, das weiß ich nur, das war sehr besonders, was passiert ist, mhm, und dass ich Gott neu mein Vertrauen ausgesprochen habe und dass ich angefangen habe, wieder in der Bibel zu lesen. Mhm. Und da hat sie noch reagiert und gesagt, das ist aber schön, weil sie sehr darunter gelitten hat, wie ich drauf war. Mhm. Ja, und ich war echt böse und ich war weit weg und so richtig auf Krawall gebürstet. Ja. Und habe ihr dann Psalm 36 vorgelesen und ein Vers aus Psalm 36 steht jetzt auf ihrem Grabstand, auf ihrer Traueranzeige, bei dir ist die Quelle des Lebens, in deinem Licht sehen wir das Licht. Weil das so mein Eindruck war, ja Gott, da ist wirklich Leben, mhm, da kommt wirklich Leben her, auch im Angesicht des Todes. Mhm. Was natürlich irgendwie paradox ist.
2: Wirklich.
3: Ja, und trotzdem war es so mein Eindruck und meine Wahrnehmung in der Situation.
2: Andrea ist dann verstorben.
3: Mhm. Zwei Tage nach dem Gespräch.
2: 2 Tage danach. Mhm. Konntest du dabei sein? Wie war Nein. das?
3: Mhm. Das war, die Kinder waren gerade Ferien, die Kinder waren alle versorgt. Und dann kam der Anruf aus dem Krankenhaus, Herr Bitzer, können Sie kommen? Ihre Frau war schon mal weg, wir haben sie nochmal wiedergekriegt, aber kommen Sie bitte. Mhm. Und dann bin ich hingefahren und dann saß ich noch vorne in der Cafeteria, da sollte ich warten, ich durfte nicht rein. Unser ältester Sohn war damals auch dann da, der kam auch, wir saßen da vorne, haben noch was getrunken irgendwas, und irgendwann kam dann jemand und sagt, ob ich mal kommen würde und dann kam mir der Chefarzt entgegen und hat nur den Kopf geschüttelt und hat gesagt, sie ist gestorben, wir konnten nichts mehr machen. Ja. Freitag, 8.02., 14.08 Uhr. Ja, genau.
2: Was ist mit deinem Frieden gewesen? Wie ging es weiter?
3: Der hat interessanterweise angehalten. Ich habe in der Zeit nach Andreas Tod Gott auf eine Art und Weise erlebt. Und das war wieder spannend, weil ich ja vorhin sagte, Gott war für mich eigentlich nachher mehr der ist und nicht der wirkt. Ja. Da war aber dann plötzlich so, ich hatte so viele Impulse, so viele Gedanken, ruf den an, gerade als es um die Gestaltung der Abschiedsfeier ging. Ich habe alle Leute immer erreicht und alle haben zugesagt. Oh. Das ging wie am Schnürchen. Das war irre. Und auch sonst ganz viel, ich habe unglaublich viel Unterstützung erfahren. Unglaublich viele Leute, die mir gut getan haben, die für mich da waren. die mich begleitet haben, die meine Kinder begleitet haben, etc. Und zwischendurch, das fand ich dann schon fast wieder witzig, habe ich dann zu Gott mal gesagt, du, vorher war es so ruhig, jetzt ist gerade ein bisschen viel, mach mal ein bisschen langsam. Es war schon fast schizophren. Ja, jetzt wird es gerade ein bisschen, jetzt wäre es mal gut.
2: Too much, ja. Okay.
3: Aber auch die Abschiedsfeier war natürlich super tragisch.
2: Ja.
3: Auf der einen Seite und auf der anderen Seite auch sehr, sehr besonders.
2: Konntest du was sagen?
3: Ja.
2: Wow, was hast du gesagt?
3: Ich habe es tatsächlich noch im Ohr, zumindest am Anfang. Wir erleben gerade verschiedene Wirklichkeiten. Und die eine Wirklichkeit ist so schrecklich, dass ich sie nicht zu Ende denken kann. Dass Andrea nicht mehr da ist, ist für mich immer noch undenkbar. Ich weiß nicht, wie das werden soll, weiß nicht, wie das weitergeht. Das ist furchtbar. Und die andere Wirklichkeit ist, dass ich Gott auf eine Art und Weise erlebe, wie ich es vorher noch nie getan habe. Und die eine Wirklichkeit macht die andere nicht unwirklich oder löscht die aus, sondern die stehen nebeneinander. Das eine ist schrecklich und furchtbar und das andere ist zum Teil so beeindruckend und großartig, dass ich es auch nicht fassen kann. Und das ist für mich seitdem eigentlich aus eins der Themen, die mich sehr umtreiben, dass ich sage, das Leben ist ganz selten entweder oder. Also dass es mir entweder schlecht oder gut geht, sonst Leben ist fast immer sowohl als auch. Und die Dinge stehen ganz oft nebeneinander. Da erlebe ich in der größten Not, erlebe ich was ganz Schönes. Und dann ist die Not nicht plötzlich weg dadurch, aber ich habe auch was Schönes erlebt. Ja? Und das nebeneinander auszuhalten, das war damals meine Spannung. Das war totale Zerreißprobe, beides zu erleben, dieses ganz
2: gerade intensive. In deinem Alltag, jetzt stelle ich mir das vor, ne? Also du bist Vater von 4 Kindern, hast deinen Job verloren, deine Frau verloren, die Kinder haben die Mutter verloren, du musst mit dir klarkommen, im Alltag klarkommen. Ich stelle es mir wahnsinnig schwer vor. Wie hast du da diese Gleichzeitigkeit konkret erlebt? Hast du ein Beispiel?
3: Andrea ist freitags gestorben, montags bin ich zum Bestatter. Ich wollte da nicht alleine hin, weil ich das so gruselig fand. Ja. Hatte aber keine Zeit, dann habe ich unseren Jüngsten mit. Der war knapp 2. Der war mir keine große Hilfe. Der hat sich nachher herausgestellt, der saß unterm Schreibtisch und hat mit dem Kugelschreiber die Wände angemalt. Ich fand es irgendwie dann witzig, muss ich gestehen, war mir dann auch egal. Bestatter gab mir einen Kostenvoranschlag mit, was die Trauerfeier wohl kosten wird. Wir haben wirklich Low Level, den günstigsten Sarg und so weiter, weil ich sage, das ist mir alles nicht wichtig, was das kostet. Und wir haben auch kein Geld. Kostenvoranschlag mitgegeben, ich kam nach Hause, zu Hause Online-Banking, das Konto abgerufen. Ich habe an diesem Vormittag genau die Summe von Leuten, von 4 verschiedenen Leuten überwiesen bekommen, was der Kostenvoranschlag gesagt hat.
2: Wow.
3: Boah, ist er.

0: nett, total liebevoll, stand dann oftmals noch drauf, bevor du diese Schüssel in den Ofen schiebst, nimm bitte die Plastikfolie runter. Weil ich bin ja ein Mann, ich habe ja keine Ahnung. Es war total süß. Ich konnte damals kochen, aber es hat mich wahnsinnig entlastet. Mhm. Genau, also so habe ich ganz viel Unterstützung erfahren. Und das ist für mich dieses sowohl als auch. Mhm. Deswegen war Andrea immer noch tot.
1: Ja.
0: Aber ich habe auch Unterstützung erfahren.
1: Du hast sehr viel positive Unterstützung gehabt. Was hat dir als Trauernder nicht geholfen? Sowas gab es doch sicherlich auch, hast du auch erwähnt vorhin schon.
0: Ich habe damals, 2008 gab es noch keine Kommunikation in dem Sinne über Handy oder irgendwas. Ich habe damals per E-Mail kommuniziert und habe dann auch die Nachricht, dass Andrea verstorben ist, per E-Mail verschickt. Die erste Antwort, die kam, war von einem Bekannten, gar kein Freund oder irgendwas, der mir eine Bibelvers geschickt hat. Stefan, uns müssen alle Dinge zum Besten dienen. Sowas hilft überhaupt nicht. Ich habe als Trauernder überhaupt keine Perspektive nach vorne. Ich kann als Trauernder nicht länger als bis heute Abend denken. Und wenn die Kraft bis heute Abend reicht, ist schon viel. Das ist so ähnlich wie, das wird schon wieder. Hm. Was ist das für eine Aussage? Was wird denn wieder? Ja, also Andrea wird nicht wieder lebendig. Ja, also was wird dann wieder? Oder die Zeit heilt alle Wunden. Oder eine Aussage, du bist ja noch jung, du kannst ja noch mal heiraten. Ja, habe ich dann auch gemacht, aber deswegen ist Andrea trotzdem noch tot. Und die Mama der Kinder tot. Und die Tochter der Eltern und die Schwester der Geschwister etc. Ja? Also diese ganzen Aussagen.
1: Was ist deine Hauptbotschaft für Trauernde? Was ist dir da am wichtigsten?
0: Für Trauernde ist mir am wichtigsten, hoffentlich hast du Menschen, bei denen du sein darfst, wo du nicht in irgendein Schema gepresst wirst, die dich nicht irgendwie haben wollen oder wo du dich irgendwie verhalten musst, sondern die dich akzeptieren, wie du bist. Und wenn du zum 134. Mal erzählst, dass es dir schlecht geht und dass du so traurig bist, die zum 134. Mal sagen, Mensch, es tut mir leid oder ich bin für dich da. Oder vielleicht auch nichts sagen und trotzdem einfach da sind. Und dann guck, dass du deinen Weg findest. Es gibt nicht den Weg. Ich werde bei Vorträgen immer wieder vorgestellt, Herr Bitzer sei ein echter Experte für Trauer. Ich sage, stopp. Experten wissen, wie es geht. Ich habe keine Ahnung. Und ich sage das nicht als Understatement, sondern ich weiß nicht, wie deine Trauer geht. Ich weiß nicht, was für dich richtig ist. Ich kann dir so ein paar Stichworte sagen. Zum Beispiel, ganz viele Trauernde sind vergesslich. Das hat mit der Trauerdemenz zu tun, die es tatsächlich gibt. Ja? Ganz viele Trauernde schlafen schlecht. Ach so, dann liegt es nicht nur an mir. Mhm. Ja? Und Menschen dann zu erklären, ganz viel von dem, was du gerade erlebst, ist eine natürliche Reaktion auf ein außergewöhnliches Ereignis. Mhm. Ja? Also nicht ich werde verrückt, sondern die Situation ist verrückt. Mhm. Ja? Solche Sachen. Und Menschen aus ihrem Umfeld möchte ich gerne sagen, lern mit deiner eigenen Hilflosigkeit umzugehen. Mhm. Weil du kannst zunächst mal nichts ändern. Aber du kannst ihn unterstützen. Und zwar ganz praktisch. Hilf ihm doch beim Rasenmähen. Back ihm einen Kuchen. Koch ihm ein Essen. Guck nach seinen Kindern. Mach ihm die Steuererklärung. Wechsel ihm die Winterreifen. Schieb ihm im Winter den Schnee. Was auch immer. Dann hast du dich nicht mit seiner Trauer beschäftigt. Aber du hast ihn mal praktisch entlastet. Und das ist für mich fast noch wertvoller, der andere hat gemerkt, ich bin nicht alleine. Das ist die Beobachtung von ganz vielen Trauernden, dass sich so im Laufe der Zeit die Leute aus dem Umfeld zurückziehen. Und das höre ich so oft, dass Trauernde sagen, die Menschen, von denen ich gedacht habe, auf die kann ich mich verlassen, die waren plötzlich weg. Und wenn ich Notfallseelsorge in den Einsatz komme, dann ist eine unserer Fragen immer, wen hätten Sie jetzt gern bei sich? Und wenn ich dann höre, jetzt habe ich niemand mehr, dann wird es mir kalt. Ich denke, wow, weil jetzt geht es ja erst los. Wer hilft dir? Wer begleitet dich? Wer ist für dich da?
1: Ich danke dir. Jemanden haben, wo man sein darf, wie man ist. Ja. Das ist ein Statement, das ist eine Botschaft. Ich danke dir. Danke dir für deine Offenheit und für deine Ehrlichkeit, Stefan.
0: Sehr gerne. Sehr gerne.
1: In den dunkelsten Momenten des Lebens Frieden spüren. Das ist göttlich. So hat es Stefan Bitzer erlebt. Wenn Sie auch diesen Frieden brauchen, dann reden Sie mit Jesus darüber und bitten Sie ihn darum.
2: Das war der ERF-Radio-Treff mit Stefan Bitzer, der nach dem Tod seiner Frau mit 4 Kindern allein zurückblieb und

nach großer Trauer neue Hoffnung fand. Das Gespräch führte Simone Merz. Damit sage ich danke fürs Zuhören und bleiben Sie dran, Ihr Philipp Genetti.

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1: Wir hören aus dem Alten Testament, aus dem Buch des Propheten Amos, Kapitel 7, die Verse 1 bis 9.
2: Gott, der Herr, ließ mich schauen. Und siehe, da war einer, der machte Heuschrecken zur Zeit, als das Grummet aufging. Und siehe, das Grummet war gewachsen, nachdem der König hatte mähen lassen. Als sie nun alles Gras im Lande abfressen wollten, sprach ich: Ach Herr, Herr, sei gnädig! Wer soll Jakob wieder aufhelfen? Er ist ja so schwach! Da reute es den Herrn, und er sprach:
3: Wohlan, es soll nicht geschehen.
2: Gott, der Herr, ließ mich schauen. Und siehe, Gott, der Herr, rief das Feuer, um damit zu strafen. Das verzehrte die große Tiefe und fraß das Ackerland. Da sprach ich: Ach Herr, Herr, lass ab! Wer soll Jakob wieder aufhelfen? Er ist ja so schwach! Da reute den Herrn das auch, und Gott, der Herr, sprach:
3: Es soll auch nicht geschehen.
2: Er ließ mich abermals schauen, und siehe, der Herr stand auf der Mauer, die mit einem Bleilot gerichtet war. Und er hatte ein Bleilot in seiner Hand, und der Herr sprach zu mir:
3: Was siehst du, Amos?
2: Ich sprach: Ein Bleilot. Da sprach der Herr zu mir:
3: Sehe, ich will das Bleilot legen an mein Volk Israel und ihm nichts mehr übersehen, sondern die Höhen Isaaks sollen verwüstet und die Heiligtümer Israels zerstört werden. Und ich will mich mit dem Schwert über das Haus Jerobeam hermachen.
1: Das war der Bibeltext für den heutigen Tag, entnommen aus der großen Hörbibel mit freundlicher Genehmigung der Deutschen Bibelgesellschaft. Hier noch einmal die Bibelstelle. Amos, Kapitel 7, die Verse 1 bis 9. Gedanken dazu kommen jetzt von Joachim Opitz aus Bad Münder, Hachmühlen.
4: Amos ist ein exemplarischer Fall eines Propheten. Er beharrt darauf, dass Gott ihn berufen hat, von seinem angestammten Arbeitsplatz weg. Amos ist schlicht Landwirt. Aber der lebendige Gott selbst hat geregnet, wie kann er dann schweigen? Auf diese rhetorische Frage kann es nur eine Antwort geben: gar nicht. Er muss reden, auch wenn er nicht will. Der Löwe brüllt, wer sollte sich nicht fürchten? Der Herr redet, wer sollte nicht Prophet werden? Gott legt seine Hand auf Amos. Mit Haut und Haaren, mit Leib und Seele bindet Gott ihn an sich. Amos ist wahrlich nicht zu beneiden. Er handelt sich mit seiner Botschaft jede Menge Schierereien ein. Er redet niemandem nach dem Mund. Er bringt keine Schönwetterbotschaften, die nur den Ohren schmeicheln. Er sagt nur das, was er sagen muss, ohne etwas wegzulassen oder hinzuzufügen. Die Worte des Amos sind alles andere als lieblich oder harmlos. Sie tun weh. Sie schrecken auf. Sie decken Schuld und Unrecht auf, ohne Einschränkungen und vor allem ohne Ansehen der Person oder Rücksicht auf Stellung, Rang oder Titel. Ihr Anspruch gilt universal. In den ersten beiden Kapiteln bei Amos geht es um die Verfehlungen der Völker rings um Israel. Stellen Sie sich mal die Botschaft von Amos vor der UNO vor. Es geht dann auch um Israel selbst, das Volk des Eigentums, ab Kapitel 3. Da verbietet sich jede Schadenfreude. Keiner kann mehr sagen: Gott sei Dank, ich bin nicht so. Und das Atemberaubende dabei: Israels Geschick in Gericht und Gnade steht stellvertretend für alle Welt. An Israel soll jeder sehen, dass der lebendige Gott Herr über alles ist, dass er das Weltgeschehen lenkt und leitet. Nicht blinder Zufall bestimmt unser Schicksal, sondern der Plan Gottes, wenn auch verborgen und für uns Menschen nicht immer logisch einsehbar oder verrechenbar. Amos muss dem Volk Israel kompromisslos das Gericht Gottes für alle Verfehlungen ankündigen. Davon ist in den Kapiteln vorher so direkt die Rede, dass es wehtut. Der Hauptvorwurf Gottes lautet: Eure Gottesdienste sind hohl, alles nur leeres Gerede. Eure frommen Bräuche sind erstunken und erlogen. Das passt hinten und vorn nicht. Glauben, Reden und Handeln stimmen nicht überein. Da klafft ein tiefer Abgrund. Das ist der entscheidende Grund für die Anklage Gottes. Gerechtigkeit meint in der Bibel Gottes Treue zu seinen Verheißungen, die unverbrüchlich und unwiderruflich gelten, ein für allemal. Dem entspricht auf Seiten der Menschen ein Verhalten, wie es mit der Gemeinschaft zwischen Gott und seinem Volk übereinstimmt. Der Glaube an ihn äußert sich im Gehorsam gegenüber seinem Gebot, im Dreiklang Hören, Gehören, Gehorchen. Aber dieser schlimme Bruch hier erregt den Zorn Gottes. Ist doch klar, dass Amos heftig widersprochen wird. Die brutale Konsequenz für ihn: der König fackelt nicht lange, Ausweisung, raus hier, hau ab. Ich halte inne und erschrecke. Das kommt mir bekannt vor. Wenn ich das mit meinem Alltag vergleiche und Gottes Maßstäbe da anlege, läuft es mir eiskalt den Rücken runter. Das treibt mir die Schamröte ins Gesicht. Gottes Wort ist eben erschreckend aktuell, auch noch nach 2700 Jahren. Und was, wenn der lebendige Gott das zu mir auch sagt? Raus hier, hau ab! Das wäre eine furchtbare Vorstellung, nicht auszudenken. Mit Kapitel 7 beginnt ein neuer Abschnitt. Bisher empfing Amos das Wort des Herrn. Nun zeigt er ihm in Bildern, was er vorhat. Gott ringt leidenschaftlich um sein abtrünniges Volk. Gleichzeitig kämpft Amos verzweifelt für seine Leute. Gott lässt keinen Zweifel aufkommen. Das Maß ist voll. Mir reicht's mit euch. Bis hierher und nicht weiter. Ihr habt von mir nichts Gutes mehr zu erwarten. Jetzt bleibt nur noch das Gericht. In zwei Visionen gewährt Gott dem Amos Einblick in das, was er tun will. Heuschrecken werden kommen, die das Land kahl fressen und eine Hungersnot auslösen. Ein verzehrendes Feuer wird ausbrechen, das noch das vernichtet, was die Heuschrecken übrig ließen. Wie groß muss die Enttäuschung Gottes sein über seine widerspenstige Leute? So viel Liebe, und was ist der Dank dafür? Da bleibt dann unausweichlich wohl nur noch: wenn ihr nicht wollt, dann will ich auch nicht mehr. Aber hier stockt mir der Atem. Amos hat kein Vergnügen daran, dass er das Gericht Gottes ankündigen muss. In dieser verzweifelten Lage tritt er für sein Volk in die Bresche. Herr, verschone. Wer soll Jakob dann wieder aufhelfen? Es ist doch so jämmerlich und kraftlos. Zur Erinnerung: Jakob gehört in die Reihe der Erzväter, mit denen Gott seinen Bund geschlossen hatte. Abraham, Isaak und Jakob. Aber warum wird gerade hier der Name Jakobs genannt? Nun, weil seine Geschichte voller Irrwege und Umwege ist. Er war der Betrüger, der seinen Bruder Esau übers Ohr gehauen hatte und dafür sein ganzes Leben lang auf der Flucht war. Und mit solchen Typen macht Gott Geschichte, kaum zu glauben. Es gibt wohl doch nichts Neues unter der Sonne. Auch hier halte ich inne und erschrecke. Das ist meine eigene Geschichte. Gottes Geschichte ist mit mir noch nicht zu Ende. Gott sei Dank. Denn Gott lässt sich von der Fürbitte des Amos erweichen. Ich will's nicht tun. Ja, es stimmt, Gott ist ein glühender Backofen voller Liebe. Das erinnert mich an das Wort Jesu: Herr, lass ihn noch dies Jahr. Hab Geduld. Lass Gnade vor Recht ergehen. Wie gut ist es zu wissen, dass es Menschen gibt, die in treuer, unablässiger Fürbitte für uns eintreten. Das ist ein Zeichen von Liebe. Kennen und haben Sie auch solche Menschen, die für Sie im Gebet vor dem Herrn stehen? Dann sind Sie gut dran. Mag Gott auch schenken, dass wir selber solche Menschen sind, die treu für andere beten. Gott haut nicht alles kurz und klein, wie im Affekt. Zumindest noch nicht. Im dritten Gesicht geht es um ein Bleilot. Das wird im Bauhandwerk gebraucht, um zu prüfen, ob eine Mauer gerade ist. Und jetzt gerinnt einem wirklich das Blut in den Adern. Gott legt seinen unbestechlichen Maßstab an und siehe da, alles krumm und schief. Das Maß ist voll. Das Gericht ist unausweichlich. Gott will nichts mehr übersehen an Schuld und Frevel. Da versagt auch Amos der Mut zur Fürbitte. Mit der Ankündigung des Gerichts Gottes endet dieser Abschnitt. Ziemlich hart und erschreckend. Ist nun auch die Geschichte Gottes mit seinem Volk und mit seinen Menschen überhaupt hier zu Ende? Das Gericht kommt unbedingt und die Fürbitte bleibt aus. Dann wäre es auch aus mit uns. Der reinste Horror. Nein, das kann nicht sein. Niemals. Denn ich höre von Amos aus gesehen in ferner Zukunft den Ruf, Herr, lass ihn noch dies Jahr. Wir erinnern uns an die Gerechtigkeit Gottes, das ist, er steht unbedingt zu seiner Gnadenwahl. Die vergisst er nie. Das Gericht fällt nicht aus. Es trägt nun ein anderer für mich. Jesus Christus.
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1: Es ist an der Küste, es stürmt, mitten im Bild ein Fels. Auf ihm stehen zwei Menschen, das Meer tobt, die Wellen schlagen an den Felsen, die Gischt spritzt, doch das Wasser kann die beiden Leute nicht erreichen. Sie stehen völlig gelassen im Getöse des Meeres. Der Fels in der Brandung. Mit diesem Slogan wirbt eine Versicherung. Sie will damit vermitteln, bei uns sind sie auf der sicheren Seite. Egal welche Lebensstürme auch auf sie zukommen, wir geben ihnen Halt, Schutz und Sicherheit. So sind sie eben die Felsen, unverwüstlich, fest, verlässlich. Auch Jesus von Nazareth wusste um die symbolische Bedeutung der Felsen. So sagt er zu seinen Zuhörern an einer Stelle: Wer zu mir kommt und hört meine Rede und tut sie, ich will euch zeigen, wem er gleicht. Er gleicht einem Menschen, der ein Haus baut und grub tief und legte den Grund auf Fels. Und, so fährt Jesus fort, als das Wasser kommt, bleibt das Haus sicher stehen. Vorher hat Jesus seinen Jüngern und vielen anderen Menschen erklärt, was Gottes Wille ist. Nächstenliebe zum Beispiel, Gebet und Barmherzigkeit. Und nun beschreibt er einen Dreischritt. Erstens, zu Jesus kommen, das ist die Grundvoraussetzung. Zweitens, auf das hören, was Jesus sagt. Und drittens, das Wichtigste, es dann auch tun. Wer das tut, was Jesus hier sagt, der bekommt einen Halt im Leben, eine Sicherheit, die anderen Menschen fehlt. Die Beziehung zu Gott ist dabei die Grundlage, darauf gründet alles. Doch eine Beziehung besteht nur da, wo sie auch gelebt wird. Sie lebt von den Taten, nicht von den Worten. Seien sie auch noch so fromm. Wer seinen Glauben lebt, der merkt, dass dieser Glaube trägt. Der spürt Gott als seinen Felsen unter den Füßen, der nicht wankt und sich nicht verändert. Für den ist Gott der Felsen in der Brandung des Lebens.

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1: Josua 24, die Verse 14 bis 21. Darum nehmt nun den Herrn ernst und ehrt ihn, fuhr Josua fort, dient ihm mit ganzer Treue. Trennt euch von den Göttern, die eure Vorfahren jenseits des Euphrats und in Ägypten verehrt haben, und dient dem Herrn. Wenn ihr dazu nicht bereit seid, dann entscheidet euch heute, wem sonst ihr dienen wollt. Den Göttern, die eure Vorfahren im Land jenseits des Euphrats verehrt haben, oder den Göttern der Amoriter, in deren Land ihr jetzt lebt. Ich und meine ganze Hausgemeinschaft sind entschlossen, dem Herrn zu dienen. Das Volk antwortete: Wie kämen wir dazu, den Herrn zu verlassen und anderen Göttern zu dienen? Der Herr, unser Gott, hat unsere Väter aus der Sklaverei in Ägypten herausgeführt, und wir kennen all die staunenerregenden Wundertaten, die er dabei vollbracht hat. Auf dem ganzen Weg hierher, quer durch das Gebiet fremder Völker, hat er uns beschützt. Vor uns her hat er alle Völker vertrieben, auch die Amoriter, die früher hier wohnten. Darum wollen wir dem Herrn dienen. Er allein ist unser Gott. Aber Josua sagte zu ihnen: Stellt euch das nicht so leicht vor, dem Herrn zu dienen, denn er ist ein Gott, der durch und durch heilig ist, ein Gott, der leidenschaftlich liebt und von euch ungeteilte Liebe erwartet. Er wird es euch nicht verzeihen, wenn ihr ihm nicht treu bleibt. Wenn ihr ihn verlasst und anderen Göttern folgt, werdet ihr ihn ganz anders kennenlernen. Er wird euch nicht mehr Gutes erweisen wie bisher, sondern Böses, und wird euch völlig vernichten. Aber das Volk antwortete: Doch, wir wollen dem Herrn dienen.
2: Eigentlich hatte er alles richtig gemacht. Sie saßen am Strand, jeder ein Glas Wein in der Hand, den Sonnenuntergang vor Augen. Das romantische Ambiente war perfekt für seine große Frage: Willst du meine Frau werden? Doch statt des erhofften Ja kam eine Gegenfrage: Weißt du überhaupt, was das bedeutet? Jetzt kam er mächtig ins Schwitzen. Er hatte in den letzten Jahren viele Frauen gehabt, hatte sein Leben gelebt und nur wenig Rücksicht auf andere genommen. Schon damals kannten sie sich, deshalb war ihr seine Vergangenheit kein Geheimnis. Doch jetzt war das etwas ganz anderes. Sie führten ein sehr offenes und tiefes Gespräch. Schließlich sagte sie das entscheidende Ja. Seit einigen Jahren sind die beiden glücklich verheiratet. Er hat Wort gehalten und ist ihr treu geblieben. So ähnlich ging es Josua. Er hatte die Geschichte des Volkes im Blick und wollte es genau wissen. Ein Ja zu Gott aus einem Festtagsgefühl heraus reichte ihm nicht aus. Er wollte ein Ja, das wohlbedacht ist und das auch dann gilt, wenn es schwierig wird. Gott hat sein klares Ja gesagt. Damals zu Israel, heute zu ihnen und mir. Sage auch ich ein ganzes Ja zu Gott?
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1: Ich wollte als kleines Kind immer gerne an die frische Luft gehen. Deswegen war mein Protest groß, als mir meine Mutter eines Tages beibringen wollte: Nein, heute können wir nicht spazieren gehen, heute scheint keine Sonne. Wie in der Familienchronik bezeugt ist, gab ich mich damals nicht so schnell geschlagen und antwortete etwas trotzig: Nein, aber heute scheint der Wind. Nun steckt hinter dieser naseweis vorgetragenen Weisheit aus Kindermund nicht auch ein Körnchen Wahrheit? So ein instinktives Ahnen, dass die Sonne auch dann da ist und unser menschliches Leben erhält, wenn sie nicht scheint? Ich weiß es natürlich nicht mehr. Aus heutiger Sicht muss ich sagen, es ist doch so. Die Sonne ist da und spendet Leben, auch wenn dunkle Gewitterwolken mir ihren Anblick verhüllen. Ich glaube an die Sonne, auch wenn ich sie nicht sehe, so schrieb der schwäbische Pfarrer Christoph Blumhardt im vergangenen Jahrhundert. Er meinte dann weiter: Ich glaube an die Liebe, auch wenn ich sie nicht fühle. Das ist ja schon schwerer. Und doch weiß ich aus Erfahrung, der größte Liebesbeweis kann ein ehrliches Wort zur rechten Zeit sein oder eine Haltung, die sich nicht dem eigennützigen Willen des anderen fügt. Dinge, die nicht gerade liebevolle Gefühle auslösen. Das Zitat von Pfarrer Blumhardt bringt dann noch einen dritten Gedanken. Und dieser dritte Satz provoziert mich am meisten. Nachdem ich glaube an die Sonne, auch wenn ich sie nicht sehe, und dem ich glaube an die Liebe, auch wenn ich sie nicht fühle, heißt es dann: Ich glaube an Gott, auch wenn er schweigt. Das widerspricht ja dem weit verbreiteten Nothelferbild von Gott, einer Perspektive, bei der ich mich auch schon öfter mal ertappt habe. So nach dem Motto: Wenn ich ein Problem habe, mit dem ich nicht fertig werde, dann muss eben Gott herhalten. Dann spreche ich ein Gebet und es kommt schon wieder alles in Ordnung. Der Glaube an einen Gott, der auch dann da ist, wenn er schweigt, der muss ganz anders sein, einen ganz anderen Tiefgang haben. Ich möchte das lernen. Und eigentlich müsste ich als erwachsener Christ das genauso lernen können, wie ich heute als erwachsener Mensch weiß, dass die Sonne auch dann da ist, wenn sie nicht scheint.

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1: Es ist ein schwerer Abschied. Die Jünger sind über 3 Jahre lang mit Jesus durch dick und dünn gegangen, doch nun redet Jesus immer mehr davon, dass er bald von ihnen gehen müsse. Die Jünger sind fassungslos. Warum, fragen sie? Es fängt doch gerade so gut an. Außerdem sind sie überzeugt, Jesus ist nicht bloß irgendein religiöser Lehrer wie viele andere zu jener Zeit. Nein, sie sind sicher, Jesus ist der Retter Israels, der von Gott gesandte Messias. Von Abschied wollten sie deshalb nichts hören. Jesus sollte doch bei ihnen bleiben. In diesen Tagen nimmt sich Jesus viel Zeit, um seinen Jüngern genau zu erklären, was sie und ihn bald erwarten würde. Verfolgung, Kreuzigung und Auferstehung. Doch so richtig begreifen es die Jünger nicht. Und so sagt Jesus schließlich, jetzt könnt ihr noch nicht alles verstehen, was ich euch sage, aber wenn der Geist der Wahrheit kommt, werdet ihr alles verstehen. Wörtlich heißt es im Johannesevangelium, dann wird euch dieser Geist in alle Wahrheit leiten. Gemeint ist der Heilige Geist. Der sollte den Jüngern damals helfen, zu verstehen, was sie bisher nicht begriffen hatten. Und tatsächlich, nach Kreuzigung und Auferstehung, nach vielen Begegnungen und Gesprächen mit dem auferstandenen Jesus, verstanden sie endlich, warum Jesus am Kreuz sterben musste und warum er auferstand. Vielleicht kennen Sie das ja auch. Manchmal verstehen Sie einfach nicht, warum Gott so und so handelt. Vielleicht begreifen Sie auch nicht, was es überhaupt mit diesem Jesus auf sich hat. Es könnte daran liegen, dass sie versuchen, alles mit ihrem Verstand zu erfassen. Aber der reicht manchmal nicht aus. Bei den Dingen, die mit Gott zu tun haben, genügen Klugheit und Intelligenz nicht. Da kommt der Mensch an seine Grenzen. Aber auch heute gilt noch das, was Jesus damals seinen Jüngern gesagt hat: Wenn der Geist der Wahrheit zu euch kommt, werdet ihr die Wahrheit erkennen. Nur heute muss niemand mehr auf einen Termin warten, bis der Geist der Wahrheit kommt. Heute genügt ein Gebet, denn Gott will, dass jeder versteht, wer Jesus Christus ist, nämlich Gottes Sohn, der Retter der Welt.

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Du hast uns errettet ist ein Lied, was direkt aus dem Kolosserbrief entnommen ist und dort aus dem ersten Kapitel, Vers 13 bis 17. Und ein ganz tolles Statement ist dafür, was Gott getan hat für uns. Deswegen liebe ich diesen Song und ich liebe diese Bibelstelle. Und ich finde es ohnehin großartig, dass man mit Musik die Bibel auswendig lernt und dass sie einem so vielleicht noch ein bisschen präsenter ist. In diesem Sinne, viel Spaß beim Hören.

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1: Du gehörst zu mir, sagt nicht nur der Verliebte zu seiner Angebeteten. Das ist auch die Zusage Gottes. Das bringt auch Jesus ganz unmissverständlich zum Ausdruck. Und auch der Apostel Paulus bringt es klar auf den Punkt, ist Gott für uns, wer kann wider uns sein? Wir sind Auserwählte, uns kann nichts passieren. Nichts passieren? Na, so einfach ist es doch auch nicht, oder? Ich glaube, jeder von uns könnte tagtäglich einen Katalog voller Sorgen aufschreiben, die einen umtreiben. Jeder könnte von Ängsten erzählen, von mutlosen, traurigen und hoffnungslosen Tagen. Von Unglück, das Unwetter gleich über uns hereinbricht. Von Niederschlägen, die einen platt machen. Von Situationen, wo man denkt, es geht nicht mehr weiter. Doch Paulus bleibt dabei. Es gibt keine Diskussion. Seine Argumente sind zum Beispiel diese hier. Wir wissen aber, dass denen, die Gott lieben, alle Dinge zum Besten dienen. Oder dieses Argument. Wer will die Auserwählten Gottes beschuldigen? Gott ist hier, der gerecht macht. Oder, denn ich bin gewiss, dass weder Tod noch Leben, weder Engel noch Mächte noch Gewalten, weder Gegenwärtiges noch Zukünftiges, weder Hohes noch Tiefes, noch eine andere Kreatur uns scheiden kann von der Liebe Gottes, die in Jesus Christus ist, unserem Herrn. Bei diesen Argumenten bleibt mir die Luft weg. So wunderbar sind die Zusagen Gottes an seine Kinder. Das Wichtigste, nämlich die Liebe Gottes, dass wir Auserwählte und Gerechte sind, kann uns keiner rauben. Nicht durch Krieg oder Terror, durch Verleumdung, Verfolgung, Anklage. Keine Krankheit, kein Schicksal, keine Not, nicht einmal der Tod. Es ist beschlossene Sache bei Gott, dass er uns ans Ziel bringt. Diese Freifahrtskarte in den Himmel hilft das heute zu überwinden.

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1: Und nun ist es wieder soweit. Herzlich willkommen zu unserer Sendereihe Durch die Bibel. Auch diesmal geht es um das Buch des Predigers Salomo. Zum vorletzten Mal wollen wir Verse aus diesem, doch recht ungewöhnlichen biblischen Buch genauer unter die Lupe nehmen. Die zweite Hälfte des 10. Kapitels sowie das Kapitel 11 stehen auf dem Programm. Und dazu heiße ich Sie herzlich willkommen.

Im Buch des Predigers, verfasst von Salomo, dem König Israels, sind wir inzwischen bis in das 10. Kapitel vorgedrungen. Dort geht es nun weiter mit Vers 11. Dieser Vers lautet: Wenn die Schlange beißt vor der Beschwörung, so hat der Beschwörer kein Vorteil. In der Bibelausgabe Gute Nachricht lautet dieser Vers: Der Schlangenbeschwörer hat nichts von seiner Kunst, wenn die Schlange beißt, ehe er sie beschworen hat. Um diesen Vers besser verstehen zu können, hilft uns ein Blick auf die Kunst des Schlangenbeschwörens im Vorderen Orient. Zunächst einmal finden wir darüber etwas in Psalm 58 in den Versen 5 und 6. Dort heißt es über bestimmte Menschen: Sie sind voller Gift wie eine giftige Schlange, wie eine taube Otter, die ihr Ohr verschließt, dass sie nicht höre die Stimme des Zauberers, des Beschwörers, der gut beschwören kann. Und auch im Buch des Propheten Jeremia ist von Schlangen die Rede, die sich nicht beschwören lassen. Denn siehe, ich will Schlangen und Nattern unter euch senden, die nicht zu beschwören sind. Sie sollen euch stechen, spricht der Herr. Die Ottern oder Vipern des Orients sind giftige Tiere. Vermutlich haben die meisten von uns schon einmal Bilder der sogenannten Schlangenbeschwörer gesehen. Sie spielen eine fast wehmütige Melodie auf einem Instrument, das einer großen Flöte ähnelt. Damit beschwören sie die Schlangen, die sich dazu in einer Art Tanz bewegen. Nun weiß ich nicht, wie sehr Sie im Ernstfall auf diese Methode vertrauen würden. Wenn ich eine dieser großen Flöten hätte und eine Giftschlange käme auf mich zu, dann würde ich so viel Luft holen, wie es mir nur irgendwie möglich ist. Und dann würde ich so lange spielen, wie ich nur könnte. Doch irgendwann könnte ich dann wohl doch nicht mehr, und dann würde die Giftschlange zustoßen. Und wenn sie zustößt, bekomme ich es mit ihrem Gift zu tun. In den zitierten Versen aus Psalm 58 geht es nicht um wirkliche Schlangen, sondern es geht dort um Menschen, die nicht auf Gott hören und die als Lügner auftreten. Sie werden mit Schlangen verglichen, mit Giftschlangen, die ihre Ohren verschließen und sich nicht beschwören lassen. Selbst dann nicht, wenn der Schlangenbeschwörer seine Kunst aufs Beste beherrscht. Ich bin der Meinung, dass auch hier im Predigerbuch, Kapitel 10, Vers 11, mit den beißenden Schlangen törichte Menschen gemeint sind, die uns durch ihr närrisches Reden beißen und vergiften. Denn im nachfolgenden Vers 12 geht es ebenfalls um das Reden. Selbst in einer christlichen Gemeinde gibt es nach meiner Erfahrung Menschen, die nutzlose und unwahre Dinge sagen. Der Schlangenbeschwörer hat nichts von seiner Kunst, wenn die Schlange beißt, ehe er sie beschworen hat, so formuliert es Salomo hier in Vers 11 nach der Bibelübersetzung Hoffnung für alle. Und das beschreibt solche Leute. Sie beißen zu und schaden anderen. Sie mögen sich als ihr Freund ausgeben, und selbst wenn sie ihnen gegenüber noch so freundlich gewesen sind, sie werden irgendwann zubeißen. Diese Erfahrung machte zum Beispiel auch David, als sein Freund Ahitophel sich gegen ihn wandte. Ahitophel war Davids Berater und sein persönlicher Freund. Doch Ahitophel kehrte David den Rücken und schloss sich Davids Sohn Absalom an, der sich gegen seinen Vater erhob, um selbst König zu werden. Der Verrat seines eigenen Sohnes Absalom, die Untreue seines Freundes Ahitophel und all das Leid, das durch diesen Aufstand entstand – Absalom und Ahitophel überlebten die Auseinandersetzungen nicht – all das hat David schwer zugesetzt. Das ist jedenfalls mein Eindruck, wenn ich die Samuel-Bücher und die Chroniken der Könige in der Bibel lese. Und ich meine, in Psalm 55, einem Klagepsalm, finden wir Davids Worte, mit denen er damals sein Herz vor Gott ausgeschüttet hat. Meines Erachtens mahnt uns Salomo mit Vers 11 in unserem Bibeltext zur Vorsicht gegenüber solchen Menschen, die sich anfangs wie Freunde verhalten. Doch sie werden uns früher oder später schaden, wie beißende Schlangen. Sie verdrehen unsere gut gemeinten Worte und richten sie gegen uns. Auch die vielen Menschen, die im Grunde genommen ohne Gott leben, aber ein hochanständiges Leben führen und sich immer bemühen, genau in der Mitte auf der Straße des Lebens zu bleiben, auch sie legen sich ganz genau ihre Worte zurecht. Man kann niemals so ganz sicher sein, was sie wirklich meinen.
Vor solchen wohlanständigen Leuten warnt uns Salomo in Vers 11. Ich meine aber, es ist dringend geboten, dass wir solche Menschen mit dem konfrontieren, was sie tun, nämlich, dass sie die Tatsachen verdrehen und damit Unwahrheiten und Lügen verbreiten. Das sollten wir ihnen auch ganz direkt so sagen. Allerdings weiß ich aus eigener Erfahrung, dass diese Menschen einen sehr bösartig angreifen können, wenn man ihnen das so deutlich auf den Kopf zusagt. Gehen wir weiter zu Vers 12. Die Worte aus dem Munde des Weisen bringen ihm Gunst, aber des Toren Lippen verschlingen ihn selber. Des Toren Lippen verschlingen ihn selber und diejenigen in seiner Nähe ebenfalls. Aus diesem Grund sollte jeder von uns seine Freunde mit Bedacht wählen. Wenn ich an weiterführenden Schulen oder Universitäten unterrichtet habe, habe ich den Neuankömmlingen immer geraten, ihr werdet hier neue Freunde finden, und das könnten manchmal Freunde für das ganze Leben werden. Vielleicht findet ihr sogar euren Ehepartner. Natürlich war es so bei einigen. Deshalb wählt eure Freunde mit Bedacht. Als meine Tochter von zu Hause auszog, um ihr Studium zu beginnen, gab ich ihr den gleichen Rat. Ich sagte ihr, sie habe nun eine der besten Gelegenheiten in ihrem Leben, um einige wundervolle Freundschaften zu schließen. Doch ich legte ihr ans Herz, bei der Wahl ihrer Freunde sorgsam vorzugehen. Liebe Hörer, es gibt Menschen, die versuchen werden, ihnen zu schaden, vielleicht sogar sie zu zerstören. Es gibt Menschen, die sind wie eine Otter, wie eine Giftschlange. Solange sie nett zu ihnen sind und solange sie gewissermaßen in der Lage sind, sie zu beschwören, wird alles gut gehen. Doch achten Sie darauf, wie diese Menschen sich in ihrer Gegenwart verhalten. Wir kommen zu den Versen 13 und 14. Der Anfang seiner Worte, gemeint sind die Worte des Toren, der Anfang seiner Worte ist Narrheit und das Ende verderbliche Torheit. Der Tor macht viele Worte, aber der Mensch weiß nicht, was sein wird, und wer will ihm sagen, was nach ihm werden wird? Wie wahr sind doch diese Worte? Ist Ihnen das auch schon aufgefallen, wenn eine Gruppe von Menschen zusammen ist und sie bringen ein Thema ein, um miteinander darüber zu sprechen, dann wird es oft jemanden geben, der ist besonders redselig. Für gewöhnlich wird eine Person, die sich gern selbst reden hört, das Gespräch an sich reißen. Und oft wird dieser Vielredner dumme und absurde Dinge von sich geben. Und die Gruppe wünscht sich nur eines, dass diese Labertasche, wie Jugendliche solche Zeitgenossen treffend bezeichnen, dass dieser Schwätzer doch endlich den Mund halten möge. Es braucht schon einen durchsetzungsfähigen Gesprächsleiter, um solche Dauerredner zu stoppen. Wenn ich eine Fragerunde leite, ermutige ich die Teilnehmer, ihre Frage schriftlich zu formulieren. Denn oft, wenn ich das nicht tat, fand sich schnell ein Plappermaul, eine Quasselstrippe, unter der dann die ganze Gruppe zu leiden hatte. Jemand beschrieb solche Menschen einmal so: Ihr Gehirn setzt ihren Mund in Gang. Und dann schaltet sich das Gehirn ab und rührt sich nicht mehr. Ich lese den nächsten Vers, Vers 15. Die Arbeit ermüdet den Toren, der nicht einmal weiß, in die Stadt zu gehen. Heute würden wir sagen, der Tor ist dumm wie Bohnenstroh. Oder einfach, er ist strohdumm. Dabei bezieht sich das Wort Tor in der Weisheitsliteratur der Bibel ja nicht auf die Intelligenz eines Menschen, sondern mit Tor oder Narr wird der Mensch bezeichnet, der nicht auf Gott hören will. Das ist aus Gottes Sicht töricht, oder wie Salomo hier sagt, ein solcher Mensch ist dumm wie Bohnenstroh, weil er nicht einmal den Weg in die Stadt findet. Hören Sie Vers 16. Weh dir, Land, dessen König ein Kind ist und dessen Fürsten schon in der Frühe tafeln. Solche Herrscher regieren ihr Volk nicht verantwortungsbewusst. Sie sind kein Segen für ihr Land, denn ihnen geht es um ihr eigenes Vergnügen oder sie sind aufgrund ihres Alters noch nicht fähig, die Geschicke eines Landes zu lenken. Salomo führt das Thema in Vers 17 weiter aus. Wohl dir, Land, dessen König ein Edler ist
und dessen Fürsten zur rechten Zeit tafeln als ehrbare Männer und nicht als Zecher. Hier beschreibt Salomo nun das positive Gegenteil zu Vers 16. Wenn die Regierenden ihrer Aufgabe gewachsen sind, fähig und willens, sich zum Wohl ihres Landes und der Bevölkerung eifrig einzusetzen, dann ist das ein Segen. Nicht umsonst ruft Paulus, einer der ersten Gründer christlicher Gemeinden, dazu auf: Betet besonders für alle, die in Regierung und Staat Verantwortung tragen. Und wir gehen weiter zu Vers 18. Durch Faulheit sinken die Balken, und durch lässige Hände tropft es im Haus. Eine herrlich plastische Sprache, in der Salomo hier vor den Folgen der Faulheit warnt. Wenn an einem Haus lange nichts mehr instand gesetzt wurde, brechen irgendwann die ersten Balken ein. Auch das Dach des Hauses wird undicht, wenn ich es nicht in Schuss halte. Der Faule bestraft sich im Grunde genommen selbst. In einer Zeit, in der für manche Menschen der Spaß an alleroberster Stelle steht, kann Salomos Warnung sicher eine wichtige Kurskorrektur sein. Nun kommen wir zu Vers 19. Man hält Mahlzeiten, um zu lachen, und der Wein erfreut das Leben, und das Geld muss alles zu Wege bringen. Natürlich haben Menschen ein Bedürfnis nach Freude. Essen und Trinken können eine Möglichkeit sein, ein wenig Freude zu erleben. Doch ich meine, Salomos Hinweis auf das Geld zeigt, das ist die Einstellung eines Menschen, der im Grunde ohne Gott lebt. Solche Menschen meinen nämlich, Geld sei das Wichtigste. Denn nur mit Geld seien die Freudenspender, Essen und Trinken zu finanzieren. Doch Salomo hält an anderer Stelle im Predigerbuch dagegen. Wenn er zu essen und zu trinken hat und sich über die Früchte seiner Arbeit freuen kann, ist das allein Gottes Geschenk. Salomo schließt Kapitel 10 mit Vers 20. Dort schreibt er: Fluche dem König auch nicht in Gedanken und fluche dem Reichen auch nicht in deiner Schlafkammer. Denn die Vögel des Himmels tragen die Stimme fort und die Fittiche haben, sagen's weiter. Fluche dem König nicht. Ich meine, dieser Vers ist auch eine Aufforderung an uns, mit unseren Regierenden respektvoll umzugehen, unabhängig von deren Partei oder ihren politischen Ansichten. Der Apostel Petrus schreibt dazu: Ehrt jedermann, habt die Brüder lieb, fürchtet Gott, ehrt den König. Jetzt wollen wir uns dem Kapitel 11 zuwenden. In Vers 1 formuliert Salomo: Lass dein Brot über das Wasser fahren, denn du wirst es finden nach langer Zeit. Tja, dieses kurze 11. Kapitel des Predigerbuches umfasst lediglich 10 Verse, und doch ist es nicht ganz so einfach zu verstehen. Ich meine aber, aus dem Zusammenhang der Verse lässt sich Folgendes ableiten. Salomo spricht hier darüber, wie ich in einer Welt voller Unwägbarkeiten und Unsicherheiten mein Leben gestalten kann. Die Zukunft ist für uns Menschen nicht berechenbar. Deshalb ist es einerseits sinnvoll, ab und an etwas zu wagen. Und andererseits kann es klug sein, eine gesunde Vorsicht walten zu lassen. In Vers 1 haben wir das Erste vor uns. Wir sollen ab und an auch ruhig etwas wagen. Lass dein Brot über das Wasser fahren, heißt es dort. Das bezieht sich vermutlich auf den Getreidehandel über das Meer. Eine nicht ganz risikolose Angelegenheit. Doch Salomo sagt, wer das Risiko eingeht, kann durchaus mit einem guten Gewinn rechnen. Das ist gemeint mit der Aussage, du wirst es finden nach langer Zeit. Und in Vers 2 spricht Salomo nun vom Zweiten, von der gesunden Vorsicht, die in einer Welt mit unberechenbarer Zukunft ebenfalls zu einem wohlüberlegten Handeln gehört. In Vers 2 heißt es daher: Verteil es unter 7 oder unter 8, denn du weißt nicht, was für Unglück auf Erden kommen wird. Einerseits etwas wagen, so wie den überseeischen Getreidehandel in Vers 1, und sich andererseits, so gut es möglich ist, auf die Wechselfälle des Lebens vorbereiten. Das ist nicht unbedingt ein Widerspruch, sondern eher wie zwei Beine, auf denen man durchs Leben geht. Das eine wird ergänzt durch das andere.
So wird ein weiser Mensch nicht alles auf eine einzige Karte setzen, sondern auch Rücklagen bilden und diese möglichst breit gefächert verteilen. Wenn zum Beispiel ein Haus, in dem ich einen Teil der Rücklagen aufbewahre, abbrennen sollte, verliere ich nicht alles, sondern es bleiben noch 6 oder 7 Anteile meiner Güter übrig. Das ist das Prinzip, von dem Salomo hier spricht. Wir gehen weiter zu Vers 3. Wenn die Wolken voll sind, so geben sie Regen auf die Erde, und wenn der Baum fällt, er falle nach Süden oder Norden zu, wohin er fällt, da bleibt er liegen. Wenn dunkle Wolken aufziehen, nehmen sie besser einen Regenschirm mit. Und wenn ein großer Baum im Sturm fällt, dann können sie ihn nicht einfach mal so eben zur Seite schieben. Was ist Salomos Botschaft hier? Es ist klug, wenn sie grundlegende Gegebenheiten des Schöpfers anerkennen und wenn sie diese in ihre Planungen mit einbeziehen. Und zwar bevor sie eine Unternehmung starten. Denn ist sie erst einmal am Laufen, wird es schwierig, noch grundlegende Änderungen vorzunehmen. In Vers 4 schreibt Salomo dazu: Wer auf den Wind achtet, der sät nicht, und wer auf die Wolken sieht, der erntet nicht. Wer säen will, muss das zur rechten Zeit tun. Doch wer dann immer nur auf den Wind achtet und meint, das Wetter sei noch nicht gut genug, es könnte ja gleich regnen und ich will doch nicht nass werden, wer ständig solche Bedenken hegt, der wird nie säen. Und das wäre nun wirklich der größte Fehler. Und wer immer nur auf die Wolken sieht, oh, es könnte gleich regnen, ich werde heute lieber nicht ernten, ein solcher Mensch wird am Ende gar nicht ernten. Wie oft haben Sie schon Wolken am Himmel gesehen und es hat dann doch stundenlang nicht geregnet? Diese Zeit können Sie doch nutzen und mit dem Ernten beginnen. Das meint Salomo. In unserer Sprache gibt es ein schönes Sprichwort dazu: Frisch gewagt ist halb gewonnen. Ein wackeres Anpacken der notwendigen Aufgaben, den Mut dazu wünsche ich Ihnen. Denn wenn man so handelt, dann ist schon eine ganze Menge gewonnen. In Vers 5 wird dieser Gedanke fortgesetzt. Gleichwie du nicht weißt, welchen Weg der Wind nimmt und wie die Gebeine im Mutterleibe bereitet werden, so kannst du auch Gottes Tun nicht wissen, der alles wirkt. Das Heranwachsen eines Kindes im Mutterleib ist nach wie vor ein unfassbares Wunder. Die Möglichkeit, ein Ultraschallbild von einem ungeborenen Kind betrachten zu können, lässt mich nur noch mehr staunen, welche Wunder bei der Entwicklung eines Kindes im Mutterleib vor sich gehen. Salomo spricht hier auch von den verborgenen Wegen, die der Wind nimmt. Wir sehen den Wind selbst nicht, nur seine Auswirkungen können wir wahrnehmen. Davon sprach auch Jesus: Der Wind bläst, wo er will, und du hörst sein Sausen wohl. Aber du weißt nicht, woher er kommt und wohin er fährt. So ist es bei jedem, der aus dem Geist geboren ist. So wie wir den Weg des Windes nicht wissen und auch nicht, wie das Wunder geschieht, dass ein Kind im Mutterleib geformt wird, so, sagt Salomo hier, wissen wir auch nicht, was Gott im Einzelnen vorhat. Das heißt nicht, dass Gott völlig unberechenbar wäre oder dass Gott willkürlich mit uns umginge. Nein, Gottes Zusagen gelten, seine Liebe gilt, seine Barmherzigkeit und seine Gnade gilt allen, die auf ihn hören. Und doch heißt das alles doch nicht, dass Gott uns jeden kleinen Schritt wissen ließe, jedes Detail, das heute auf uns zukommt. Der Apostel und Gründer christlicher Gemeinden, Paulus, hatte damit jedenfalls kein Problem. Er konnte sagen: Ihr könnt euch gar nicht vorstellen, liebe Brüder und Schwestern, wie oft ich schon zu euch kommen wollte. Bis jetzt war das nicht möglich. Nur allzu gern würde ich auch bei euch, wie bei anderen Völkern, Menschen für Christus gewinnen. Paulus hatte schon oft geplant, nach Rom zu reisen. Doch hier sagt er: Bis jetzt war das nicht möglich. Mit anderen Worten, Gott hat es noch nicht möglich gemacht. Davon spricht auch Salomo. Wir können uns ganz auf Gott verlassen, auch wenn wir nicht jeden Schritt kennen, den er uns führen wird. Nun will ich im Bibeltext einen kleinen Sprung machen zu den Versen 7 und 8. Es ist das Licht süß und den Augen lieblich, die Sonne zu sehen.
Denn wenn ein Mensch viele Jahre lebt, so sei er fröhlich in ihnen allen und denke an die finstern Tage, dass es viele sein werden. Denn alles, was kommt, ist eitel. Liebe Hörer, eines Tages werden auch Sie alt werden. Und das Leben eines Seniors ist nicht immer so erfreulich, wie es die Werbeprospekte versprechen. Deshalb schreibt Salomo zum Abschluss des 11. Kapitels in den Versen 9 und 10: So freue dich, Jüngling, in deiner Jugend und lass dein Herz guter Dinge sein in deinen jungen Tagen. Tu, was dein Herz gelüstet und deinen Augen gefällt. Aber wisse, dass dich Gott um das alles vor Gericht ziehen wird. Lass den Unmut fern sein von deinem Herzen und halte fern das Übel von deinem Leibe. Denn Kindheit und Jugend sind eitel. An die jungen Menschen unter uns: Denken Sie daran, jetzt ist die Zeit, um die grundlegenden Entscheidungen zu treffen, und zwar in vielen Bereichen Ihres Lebens. Wie viele Menschen gibt es, die ganze Jahrzehnte ihres Lebens vergeudet haben? Und bis heute hat sich daran nichts geändert. Sie führen ein Leben, das im Grunde genommen keine wirkliche Richtung und kein Ziel hat. Und warum ist das so? Weil sie in ihrer Jugend die falschen Entscheidungen getroffen haben. Die kostbaren Tage ihrer Jugend sind im Grunde bedeutungslos, wenn sie sie nicht an dem ausrichten, der sie erschaffen hat. Das Leben ist ein Geschenk, das Gott uns gemacht hat. Es ist ein Geschenk, das uns Tag für Tag gegeben wird, genau genommen sogar Sekunde für Sekunde. Das Leben ist ein unschätzbar wertvolles Geschenk. Und es wurde jedem von uns geschenkt, um Gottes Liebe zu erfahren und zu seiner Ehre zu leben. Was ist das höchste Ziel jedes Menschen? Das höchste Ziel jedes Menschen ist es, Gott zu ehren und sich für immer an ihm zu erfreuen.

Schon sind wir am Ende dieser Ausgabe von Durch die Bibel angekommen. Ich bedanke mich für Ihr Zuhören und Mitdenken. Nun haben wir noch eine Sendung vor uns, in der es um das Predigerbuch des Königs Salomo gehen wird. Und dort hören wir dann auch, welches Fazit Salomo aus all seinen Untersuchungen zieht. Ich verabschiede mich nun von Ihnen, seien Sie Gottes Fürsorge anbefohlen.

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1: In dieser Reihe erfahren Sie, wie ein hoch angesehener Militärkommandant im Iran zum Glauben an Jesus Christus findet. Unter dem Pseudonym Bruder Abdul hat er seine spannende Biografie veröffentlicht. Sie trägt den Titel Krieger Gottes und ist im SCM Hensler Verlag erschienen. Schön, dass Sie das Buch der Woche eingeschaltet haben. Dazu begrüßt Sie Philipp Genetti.

0: Abdul wird Anfang der 60er Jahre geboren und wächst in einer streng religiösen muslimischen Familie auf. Zu der Zeit wird der Iran regiert von König Mohammad Reza Pahlavi, kurz Schah genannt. Der modernisierte das Land und stieß eine Reihe radikaler Reformen an. Frauen durften zur Schule, wählen, in die Politik oder sogar in das Militär gehen. Viele Menschen begrüßten das. Zu ihnen gehört der Vater von Abdul. Er arbeitet für das Militär und unterstützt den Schah. Abduls Großvater jedoch ist strikt gegen die Reformen. Er ist Ayatollah, also ein hoher geistlicher Führer. Als solcher ist es seine Pflicht, dafür zu sorgen, dass die Bevölkerung dem Koran und den islamischen Lehren treu bleiben. So unterstützt er den Widerstand gegen die Regierung. Dieser führt im Jahr 1979 zur iranischen Revolution. Die Monarchie wird abgeschafft. Das Land wird eine islamische Republik. Das bedeutet, der Islam ist Staatsreligion. Das geistliche Oberhaupt ist die höchste politische und religiöse Autorität im Iran und hat auch in allen militärischen Staatsangelegenheiten das letzte Wort. Die Iraner müssen sich plötzlich an viele strenge religiös begründete Regeln halten. Es gibt keine Religions-, Presse- oder Meinungsfreiheit. Verstöße werden hart bestraft. Proteste gegen die Regierung werden mit Gewalt unterdrückt. Doch immer mehr Menschen wenden sich vom Islam ab und treten ein für Freiheit und Demokratie. Bis heute werden sie dafür hart bestraft und unterdrückt. Derzeit herrscht große Unsicherheit, wie es für die Menschen im Iran weitergeht. Die Lesung aus dem Buch Krieger Gottes beginnt nun mit einem Erlebnis aus Abduls Kindheit. Es liest Wolf-Dieter Kretschmer.
1: »Komm mit«, sagte mein Onkel, nahm mich an der Hand und zog mich hinter sich her, durch ein Labyrinth aus weiß verputzten Wänden, hölzernen Türen und glänzenden Marmorböden, die verschwommen unser Spiegelbild zurückwarfen. »Wo gehen wir hin?«, fragte ich, bemüht, mit meinem Onkel Schritt zu halten. Er antwortete nicht. Mit meinen 4 Jahren kannte ich meinen Onkel schon gut genug, um zu wissen, dass ich vor ihm auf der Hut sein musste. Mein Onkel war ganz anders als mein Vater. Er zog mich aus dem Haupthaus in den Garten, der sich dahinter erstreckte. Schon von Weitem sah ich ein Zelt, in dem ein Feuer brannte. Offenbar war es für eine besondere Zeremonie aufgeschlagen worden. Drinnen war mein Großvater mit seinen 4 Frauen und ihren Kindern, dazu Tanten, Onkel, Cousins und Cousinen. Alle Augen waren auf mich gerichtet. »Komm herein, Abdul«, hörte ich die Stimme meines Großvaters über das Feuer hinweg. »Wir warten schon auf dich.« Meine Schritte wurden zögerlich, fast schleppend. Ich erhaschte einen Blick auf meine Eltern rechts hinten in der Ecke, doch sie kamen nicht auf mich zu. Still und andächtig standen sie da, beide in feierlichem Schwarz gekleidet. Ich suchte den Blick meines Vaters. Mit einem Kopfnicken bedeutete er mir, mit meinem Onkel zu meinem Großvater hinüberzugehen, der auf der anderen Seite des Feuers saß. Als er aufstand, erhoben sich auch alle anderen. Niemand blieb sitzen, wenn mein Großvater aufstand. Mein Großvater war eine stämmige, imposante Erscheinung. Sein mächtiger grauer Bart reichte über den Hals bis auf seine breite Brust. Schlupflider verdeckten seine dunklen Augen fast zur Hälfte und seine markante, pockennarbige Nase dominierte sein Gesicht. Jeder, der ihm begegnete, hatte Angst vor ihm. Er war ein Ayatollah. Der Titel Ayatollah ist den höchsten islamischen Geistlichen im Iran vorbehalten. Muslime vertrauen geradezu blindlings darauf, dass ihre religiösen Führer, die Ayatollahs, ihnen zeigen, was Allah von ihnen erwartet. Das Wort bedeutet wörtlich, derjenige, der Allah zeigt. Demnach sind Ayatollahs Zeugen Allahs. Das heißt, wer einen Ayatollah sieht, sieht Allah. Als Ayatollah war mein Großvater der oberste islamische Führer unserer Provinz im Iran. Er trieb die Steuern von den Menschen ein, erließ Gesetze und entschied in Gerichtsverfahren. Mit eiserner Faust herrschte er über die Gemeinde. Er setzte die Worte und Taten Allahs um, wie sie der Prophet Mohammed verfügt hatte. Die Menschen in unserer Heimatstadt sahen in meinem Großvater so etwas wie die Reinkarnation der Lehren des Propheten Mohammed, als wäre mein Großvater frei von Irrtum oder Sünde, unfehlbar in allem, was er tat. Ich stand nun einfach nur da, beobachtete ihn und wartete auf irgendein Zeichen, unsicher, was ich denn jetzt tun sollte. Es war mir auch ein Rätsel, warum alle so düster dreinschauten, als ob jemand gestorben wäre. Ich nahm zwar alle im Raum wahr, hatte aber keine Ahnung, wozu ich hier war oder was als nächstes passieren würde. Abdul, du bist heute hierher gekommen, um die Tradition deiner Väter und Vorväter fortzusetzen, begann mein Großvater förmlich wie immer. Alle Blicke waren auf mich gerichtet. Ich wusste nicht, was vor sich ging, aber es war mir klar, dass dies kein Spaß werden würde. Ich hatte meinen Großvater ohnehin noch nie lächeln oder scherzen sehen. Seine Miene war immer ernst, todernst. Von heute an bist du kein Kind mehr, sondern ein Schüler Mohammeds und du wirst deine Ausbildung beginnen. Mein Großvater redete weiter, aber meine Gedanken verschwammen, als mein Onkel meine Hand drückte und sie in Richtung der Flamme zog. Mit der linken Hand griff er in das Feuer und zog einen langen, rotglühenden Holzstab mit heftig prasselnden Flammen an seinem Ende heraus. Panisch versuchte ich, mich loszureißen, aber wie eine Schlinge, die sich immer mehr zuzieht, schnürte sich der Griff meines Onkels fester und fester um mein kleines Handgelenk. Voller Angst vor den Flammen wich ich zurück, aber es war bereits zu spät. Mein Onkel riss mich so ruckartig nach vorne, dass ich das Gleichgewicht verlor und der brennende Stab im nächsten Moment meine Hand berührte. Ich kreischte und machte einen Satz nach hinten, doch zart wie ich gebaut war, hatte ich keine Chance, dem Griff meines Onkels zu entkommen. Meine Handfläche schloss sich reflexartig um das Ende des Stocks und öffnete sich dann ebenso schnell wieder, sodass mein Onkel die Flamme noch tiefer in meine Hand drücken konnte. Ich warf den Kopf zurück, schrie aus vollem Hals und flehte um Gnade. Gequält schleuderte ich den Kopf nach unten und rief nach meiner Mutter. Sie reagierte nicht. Die Augen meines Onkels leuchteten voller hämischer Bosheit. Er hatte keine eigenen Söhne. An seine Töchter konnte das Priesteramt unserer Familie nicht vererbt werden. Somit war ich der älteste Enkel, der nächste in der Reihe der Ayatollahs. Es fühlte sich an, als wollte er mir ganz persönlich Schmerz zufügen. Merkst du, wie heiß das ist? Ich schwöre dir, die Hölle ist noch eine Millionenmal heißer und 100 Millionenmal schmerzhafter. Wenn du Allah irgendwie verärgerst oder gegen die Lehren des Propheten Mohammed aufbegehrst, wirst du noch schlimmere Schmerzen spüren als diese. Endlich ließ er meine Hand los. Sofort drückte ich sie an die Brust und weinte hemmungslos. Ich wollte mich umdrehen und zu meiner Mutter laufen, aber mein Onkel packte mich am Nacken und zog mich zurück. Er zwang mich, ihn anzusehen und fuhr fort, nicht nur du. Wenn du dich gegen Allah versündigst, wirst du deine ganze Familie in die Hölle schicken. Sie alle werden leiden. In Sure 22, 19 heißt es, für diejenigen nun, die ungläubig sind, werden Gewänder aus Feuer zugeschnitten. Über ihre Köpfe wird heißes Wasser gegossen, zitierte er aus dem Koran. Sie alle werden im Feuer der Hölle leiden, wenn du dich gegen Allah wendest. Sofort fiel mir meine Mutter ein und ich malte mir aus, was mit ihr geschehen und wie sie leiden würde. Ich wusste nicht, wer Allah war, aber ich hatte Angst. Die Brandwunden an meiner Hand heilten allmählich. Die Erinnerung an diesen Tag aber hatte sich für immer in mein Gedächtnis eingebrannt.

Als du noch nicht auf der Welt warst, habe ich Mohammed einmal im Traum gesehen. Er kam zu mir und sagte, dass ich schwanger sei und einen Jungen bekommen würde. Mein erstgeborener Sohn würde ein großer Führer für Allah sein und große Dinge für den Islam tun. Am Tag nach der Brandzeremonie erzählte meine Mutter mir von ihrem Traum. Bei dieser Feier war es beschlossen worden. Ich sollte in die Fußstapfen meines Großvaters treten und der nächste Ayatollah werden. Die Familie meiner Mutter entstammt einer langen Reihe islamischer Gelehrter. Mein Großvater stand 4 Moscheen vor. Wir waren Schiiten, stolze Schiiten. Und wir waren Perser, stolze Perser. Der schiitische Islam unterscheidet sich von der übrigen islamischen Welt und auf diese Unterschiede sind die schiitischen Muslime stolz. Im Gegensatz zu den meisten Muslimen, die größtenteils Sunniten sind, warten Schiiten auf die Rückkehr des verheißenen 12. Imams, des Messias, des Mahdi. Schiitische Muslime glauben an das heilige Geschlecht des Propheten Mohammed, aus dem der Verheißene hervorgehen wird. Ich hatte schon immer das Gefühl, wohl niemals in die Fußstapfen meines Großvaters treten zu können. Die Menschen wandten sich an Imame oder an heilige Lehrer wie ihn, um die komplizierten Lehren in den heiligen Schriften Koran, Sunna und Hadith zu verstehen. Ich bezweifelte, dass ich jemals alles aus diesen Büchern lernen könnte. Für gewöhnliche Menschen wie mich waren die Schriften und Regeln einfach zu zahlreich und zu verwirrend. Jeden Tag brachte mich meine Mutter gleich nach dem Morgengebet zur Madrasa. Im Klassenzimmer saßen etwa 20 andere Schüler, ausschließlich Jungen. Die Tage waren lang und der Unterricht hart. Die Schule hatte den Ruf, wegen unseres Scheichs so schwierig zu sein. Unser Scheich oder Lehrer war oft gewalttätig und misshandelte uns körperlich. In den 4 Wänden unseres kleinen Klassenzimmers war er wie ein Gott. Es gab niemanden, dem wir von seinen Gewaltausbrüchen hätten erzählen können. Unsere Eltern hätten für unsere Klagen kein Verständnis gehabt und uns noch dafür geschlagen. Der Scheich war in unserem Dorf so hoch angesehen und verehrt, dass es eine Beleidigung gewesen wäre, ihn wegen seiner Lehrmethoden in Frage zu stellen. In den Augen der Gemeinschaft war er unfehlbar. Wir verbrachten jeden Tag 9 bis 10 Stunden mit ihm, vom frühen Morgen bis zum frühen Abend.

In meinem Leben gab es zwei gegensätzliche Kräfte, die mir als Vorbilder für Männlichkeit dienten. Die eine war mein Vater und die andere mein Großvater. Mein Großvater genoss als Ayatollah den Respekt aller religiösen Menschen im Norden des Iran. Mein Vater war Offizier beim Militär und genoss den Respekt der Regierung. Zu dieser Zeit waren die Regierung und die religiösen Führer Gegner. Niemand in unserer Familie konnte begreifen, wie meine Mutter und mein Vater hatten heiraten können. Meine Mutter ist in einer konservativen religiösen Familie aufgewachsen. Mein Vater hingegen konnte mit religiösen Traditionen noch nie etwas anfangen. Es ist mir bis heute ein Rätsel, was meinen Großvater davon überzeugt hat, in die Ehe einzuwilligen, aber er tat es. Nach der Eheschließung herrschte in unserer Familie nie wirklich Frieden. Mein Vater und mein Großvater stritten ständig. Mein Vater war ein religiöser Mensch, aber in einem ganz anderen Sinn als mein Großvater, denn er behielt seine religiösen Gedanken und Praktiken lieber für sich. Er war ein Sufi. Der Sufismus hatte sich nach der Invasion der Araber und der Einführung des Islams entwickelt. Um die arabischen Eroberer zu besänftigen, nahmen die Perser den Islam an, behielten aber Elemente der alten persischen Religion bei. Im Gegensatz zu meinem Großvater glaubte mein Vater, dass Allah ein liebender Gott sei, zu dem man eine persönliche Beziehung haben könne, ohne alle religiösen Regeln befolgen zu müssen. Er selbst ließ sich tätowieren, trank Alkohol, machte Musik und hielt sich auch nicht an die religiösen Fastenzeiten. Mein Vater befolgte zwar die religiösen Regeln nicht, aber er war ein ehrlicher, gerechter Mann, der an eine persönliche Beziehung zu Allah glaubte. Mein Vater war völlig anders als die Muslime in der Moschee oder die, mit denen mein Großvater verkehrte. Manchmal sagte er Dinge über Allah, die ich noch nie zuvor gehört hatte. Für ihn war die Liebe das Wichtigste auf der Welt. Mit Liebe, zitierte er aus einem alten persischen Gedicht, wird selbst der Dorn zur Blume. Mein Großvater und mein Onkel mochten meinen Vater nicht, doch sie konnten nichts Schlechtes finden, was sie ihm hätten vorwerfen können. Mein Großvater und mein Onkel beteten laut im Freien, so dass jeder sie hören konnte. Sie lasen öffentlich aus dem Koran vor, um der ganzen Gemeinde zu zeigen, wie religiös sie waren. Mein Vater nahm nie an diesen öffentlichen Gottesdiensten teil. Er hielt sie für unaufrichtig. Wahre Anbetung heißt, den Menschen zu dienen, sagte er oft. Diese Vorstellung lief dem Islam meines Großvaters und Onkels völlig zuwider. Für sie war wahre Anbetung Gehorsam gegenüber den Lehren des Propheten Mohammed. Mein Vater war am Rücken, an den Beinen und Armen mit Bildern verschiedener persischer Könige tätowiert, darunter Kyrios, Darius und Xerxes. Er trug auch ein Tattoo des Königs von Iran, Mohammed Reza Pahlavi, einfach Schah genannt, der zu der Zeit die gesamte Nation säkularisierte und seine Armee dabei voranschickte. Mein Vater war in diesen Modernisierungsprozess eingebunden. Mein Großvater lehnte ihn ab. Der Schah beanspruchte für sich den Titel Schahanschah, König der Könige, und brachte damit die religiösen Führer gegen sich auf. Deren Zorn wuchs von Tag zu Tag. Der große Traum des neuen Herrschers war es, den Iran zu einer großen Zivilisation aufzubauen. Dazu leitete er eine rasche industrielle und militärische Modernisierung ein, die auch wirtschaftliche und soziale Reformen umfasste. »Hinterfrage alles, was du hörst, Abdul«, riet mir mein Vater. »Kein Mensch ist heiliger als ein anderer. Keinem liegen deine Interessen mehr am Herzen als dir selbst. Suche die Wahrheit und du wirst sie finden. Suche Allah und er wird sich dir offenbaren. Dafür brauchst du keinen besonderen Mullah.« Weißt du, Abdul, die religiösen Menschen in der Moschee geben sich so heilig, als würden sie über allen anderen stehen. Doch kaum sind sie allein, sind sie schlimmer als die schlimmsten Sünder.
Je mehr die Mullahs dir den Verstand vernebeln, desto weniger kannst du erkennen, wie viel Gutes der Schah unserem Land bringt. Noch vor 10 Jahren hatten die Menschen nichts zu essen. Glaubst du, dass die Mullahs ihnen Nahrung brachten? Nein, der Schah tat es. Dieses Land brauchte Straßen. Glaubst du, dass die Ayatollahs Geld für den Straßenbau gegeben hätten? Nein, der Schah tat es. Die Mullahs verlangten von den Menschen Geld ohne Gegenleistung. Seine unverblümten Worte erschütterten mich. Niemand wagte es so, über die Ayatollahs zu sprechen. Als Kind war mein Vater einmal todkrank gewesen, weil er verschmutztes Wasser getrunken hatte. Das Wasser war mit fleischfressenden Bakterien verseucht gewesen. Nun schrieb er es den Reformen des Schahs zu, dass der gesamte Iran Zugang zu sauberem Wasser bekam. Die Erneuerungen des Schahs gingen aber über die neuen Straßen und sauberes Wasser weit hinaus. Er setzte soziale Reformen um, die das Land veränderten. Dazu gehörte die Einführung der Schulpflicht für alle Mädchen. Meine Mutter war als Kind ganz versessen aufs Lernen gewesen. Doch mein Großvater hatte nichts davon wissen wollen, sie zur Schule zu schicken. Sie aber hatte sich widersetzt und war heimlich jeden Tag hingegangen bis zur 6. Klasse. Als mein Großvater davon erfuhr, warf er sie zu Boden, dann musste sie ihre Füße nacheinander auf eine Betonstufe stellen und er brach ihr mit seinem Holzknüppel beide Beine. Ihre gebrochenen Beine sollten allen ihren jüngeren Schwestern und Cousinen eine Warnung sein, damit sie nur ja nicht auf die Idee kamen, sich, fasziniert von den Lehren des Schahs, hinter dem Rücken meines Großvaters in die Schule zu schleichen. Der Iran entwickelte sich rasch zu einer fortschrittlichen Nation mit einer blühenden Wirtschaft. Die religiösen Führer aber verloren die Grundlage ihrer Macht und ihrer Finanzen. Der Schah leitete das Geld, das zuvor für die Zahlung von Kommunalsteuern an die Ayatollahs verwendet worden war, in andere Kanäle um. Von den Menschen wurde grundsätzlich erwartet, 10% ihres Einkommens an die Moschee und 10% an den Ayatollah zu zahlen. Wenn eine Person starb und keine erbberechtigten Angehörigen hatte, ging alles an den Ayatollah. Dieses System hatte meinen Großvater zu einem sehr wohlhabenden Mann gemacht. Ayatollahs brauchten auf ihr Einkommen keine Steuern zu zahlen. Sie mussten sich nicht wie die anderen an die Gesetze halten. Auch die Erlasse der Regierung brauchten sie nicht zu befolgen, denn sie waren ja selbst die Regierung. Bevor der Schah begann, Veränderungen einzuleiten, war mein Großvater das Gesetz in Person. Er schrieb den Leuten vor, welche Kleidung sie tragen und zu welchen Zeiten sie beten sollten, wie viel Geld sie an die Moschee zahlen und wem sie bei Wahlen ihre Stimme geben sollten, wie sie ihre Kinder nennen und wo sie sie zur Schule schicken sollten, was sie lesen und was sie nicht lesen sollten, wann sie Sex haben und wie sie duschen sollten, ja sogar, wie sie den eigenen Körper berühren sollten. Als der Schah seine Reformen umsetzte, rief mein Großvater zu einem lokalen Aufstand auf. Der wurde jedoch von der neuen Regierung, die mein Vater vertrat, schon bald niedergeschlagen. Mein Großvater wurde mit der gesamten Familie in das kurdische Gebiet im Norden ins Exil geschickt, wo er in der Stadt Kermanscha 2 Moscheen und eine Zuckerfabrik eröffnet. Die Gegensätze zwischen meinem Vater und meinem Großvater hätten nicht größer sein können. Jeder der beiden Männer lebte mir seine Interpretation von Mannsein vor. Die entscheidende Frage war, wen würde ich mir zum Vorbild wählen?

0: Abdul wird sich wie sein Vater für eine Militärkarriere entscheiden. Er durchläuft eine harte Ausbildung zum Elitesoldaten. Im Irakkrieg kämpft er für sein Land und wird dabei schwer verwundet. Wie eine Nahtoderfahrung sein Leben grundlegend verändert, erfahren Sie nächste Woche. Dann liest Wolf-Dieter Kretschmer weiter aus dem Buch Krieger Gottes. Die Geschichte eines Dschihadisten aus dem Iran, der von Gnade überwältigt wurde. Zusammen mit Eugene Bach hat Bruder Abdul seine spannende Biografie aufgeschrieben. Erschienen ist das rund 300 Seiten lange Buch Krieger Gottes beim SCM Hensler Verlag. 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Aus dem ERF-Studio in Meran verabschiedet sich nun Philipp Genetti. Bleiben Sie dran und ich freue mich auf ein Wiederhören nächste Woche zum Buch der Woche.
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0: ERF Süd, das Thema des Monats. Was uns die Schöpfung über den Schöpfer sagt. Heute mit dem ersten Teil eines Beitrags von Johann Hesse unter dem Titel Die faszinierende Welt der Bienen. Wie kann es sein, dass so kleine Insekten wie die Honigbienen selbst die moderne Forschung immer wieder aufs Neue beeindrucken? Ihre Fähigkeit, miteinander zu kommunizieren und als Volk hochkomplexe Aufgaben zu bewältigen, ist erstaunlich. Ihre präzise Arbeitsteilung und durchdachte Organisation faszinieren Biologen ebenso wie Imker. Jeder, der tiefer in die Welt der Bienen eintaucht, wird verwundert sein. So ging es auch Johann Hesse, der als Imker von vielen spannenden Beobachtungen über die Honigbienen zu berichten weiß. Als Theologe geht sein Blick noch tiefer. In dem folgenden Vortrag fragt er nach, inwiefern uns die Bienen Hinweise auf einen Schöpfergott geben können. Philipp Genetti wünscht ein gesegnetes Zuhören und gute Impulse.
1: Ich möchte mit einigen Worten aus dem Psalm 19 beginnen. Die möchte ich gleich vorne anstellen. Ein Psalm Davids, Psalm 19, wo es heißt, die Himmel erzählen die Ehre Gottes und die Feste verkündet seiner Hände Werk. Ein Tag sagt es dem anderen und eine Nacht tut's kund der anderen. Ohne Sprache und ohne Worte, unhörbar ist ihre Stimme. Ihr Schall geht aus in alle Lande und ihr Reden bis an die Enden der Welt. Die Himmel erzählen die Ehre Gottes und die Feste verkündet seiner Hände Werk. Man muss nur genau hinhören und hören, was die Werke Gottes, was die Schöpfung uns erzählt über den Schöpfer. Und wenn man hinhört, genau hinhört, dann hört man das Reden der Schöpfung. Und die Schöpfung verkündet eben einen lebendigen Gott, einen Gott, der Himmel und Erde gemacht hat. Der verkündet, dass wir eben nicht zufällig hier sind, sondern von ihm gewollt sind. Die ganze Schöpfung und alles, was darin ist, also auch du und ich, jeder von uns. Von Gott gewollt, von Gott geschaffen. Das ist die gute Nachricht der Bibel. Durch und durch, von vorne bis hinten, gleich am Anfang. Und Gott schuf Himmel und Erde. Gleich am Anfang steht es da. Und das wollen wir uns heute anhand der Bienen deutlich machen. Willst du Gottes Wunder sehen, musst du zu den Bienen gehen. Jetzt muss man natürlich ein bisschen unterscheiden. Es gibt Wunder, die sind übernatürlich. Das bedeutet ein Wunder als das Hereinbrechen etwas ganz anderem in unsere ganz normale Schöpfung. Das heißt, wenn zum Beispiel das Meer geteilt wird, was bei Wasser nicht möglich ist, und das Volk trockenen Fußes hindurchgeht, das ist ein Wunder der übernatürlichen Art und davon ist die Bibel voll. Und dann gibt es aber auch das alltägliche Wunder, das an sich der Definition nach eigentlich kein Wunder ist, weil es so alltäglich ist. Und wir gehen täglich dran vorbei und merken gar nicht, wie wunderbar das ist. Und das geht ja mit ganz vielen Dingen so. Ob es der Sonnenaufgang ist oder ob es unser Körper ist oder ob es eine Schneeflocke ist, die vom Himmel fällt und wenn man die sich genauer anguckt und. Jetzt könnte man ganz viel sagen. Und wir wollen das heute anhand der Bienen sehen, dass das eine Wunderwelt ist und dass diese Wunderwelt uns lehrt, dass es einen Schöpfer gibt, der Wunder tun kann. Ja, seit 15 Jahren bin ich Imker und mache das zusammen mit meinem Schwager. Und unsere Bienen, die stehen gleich auf der anderen Seite der Straße. Im Moment sind das 10 Völker. Und allein wenn ich so einen Rahmen aus dem Bienenstock herausziehe und man sieht die Bienen da dran, so ein Rähmchen mit einer ausgebauten Mittelwand. Das heißt, die Bienen haben schon aus Wachs die Zellen gebaut. Und allein dieser Vorgang ist so genial. Das heißt, aus dem weichen Wachs formt die Biene so eine Zelle, die erst einmal rund ist und davon das ganze Feld. Und wenn das aushärtet, härtet es gegeneinander aus und bildet dann eine Struktur, Sechseckzellen. Das heißt, die Biene baut nicht sechseckig wie ein Architekt, sondern sie baut rund. Und durch das Aushärten entsteht eine Sechseckstruktur auf dem ganzen Wabenzellenfeld. Jede Seite, Vorderseite, Rückseite ist mit Zellen bebaut und die Zellen sind leicht angeschrägt, damit Flüssigkeit, die dort reingelagert wird, nicht gleich wieder rausfließt. Das ist also alles schon bedacht. Die Zellen können verdeckelt werden. Es werden Deckel draufgeschraubt, wie bei einem Honigglas. Machen wir Menschen genauso, machen die Bienen auch. Und verdeckeln dann die Waben. Das ist multifunktional. Das heißt, man kann Honig einlagern, das macht die Biene natürlich. Dann können Pollen eingelagert werden, man kann Wasser einlagern. Man kann das gleiche Feld auch bebrüten. Das heißt, die Königin kommt und legt Eier. Sie legt hier so kleine Stifte, kleine Eier ein und dann wachsen dort die zukünftigen Bienengenerationen heran. Multifunktional. Dieselbe Zelle kann ganz viele verschiedene Aufgaben übernehmen. Wir kennen das von ganz vielen Dingen in der Schöpfung, dass Gott die Dinge so einrichtet, dass sie gleich mehrere Dinge gleichzeitig erfüllen kann. Also alles genial durchdacht. Auch der Materialaufwand ist genau austariert. Sehr geringer Materialaufwand, sehr hohe Stabilität. Erst ist es weich, dann härtet es aus, ist fest. Kann aber auch wieder weich gemacht werden. Woher kommt eigentlich der Wachs? Holen die sich das bei euren Kerzen?
2: Nee.
1: Die haben an ihrem Körper Wachsdrüsen. Die bilden Wachsdrüsen aus und dann werden aus dem Körper Wachsplättchen herausgepresst und die werden dann hier verarbeitet. Ja, das ist doch schon zum Staunen, oder? Dass da das Wachs aus dem Körper der Biene herauskommt und dann von der Biene hier verarbeitet werden kann und so eine Zelle gebaut werden kann. Also man sieht schon anhand dieser Dinge, das alles kann kein Zufall sein. Deswegen steht auch dieser ganze Vortrag jetzt mit all dem, was noch kommt, unter diesem schönen Wort aus den Psalmen. Psalm 111. Halleluja, lobet den Herrn. Ich danke dem Herrn von ganzem Herzen im Rate der Frommen und in der Gemeinde. Groß sind die Werke des Herrn. Wer sie erforscht, der hat Freude daran. Und ich hoffe, dass ich euch heute etwas an dieser Freude Anteil geben kann, wenn wir die Werke der Schöpfung anhand der Bienen uns genauer anschauen. Also wir wollen das erforschen, was der Herr, was der lebendige Gott gemacht hat, wollen uns das genau angucken in seiner Genialität und wollen darüber staunen und dann ins Loben kommen. Es soll darum gehen, dass unser Schöpfer durch diesen Vortrag und die Informationen darüber gelobt und gepriesen wird. Und das Erste, was wir uns anschauen, sind die Heizer. Bienen. Zum Ende der Winterzeit, also wenn das neue Jahr losgeht, geht die Königin in die Eiablage, wie ich das schon beschrieben habe. Die Königin läuft also über dieses Feld und stiftet Eier in die Zellen ein. Daraus entwickeln sich dann, wenn es befruchtete Eier sind, weibliche Arbeiterinnen. Wenn es unbefruchtete Eier sind, dann die männlichen Drohnen. Also es gibt auch da Männer und Frauen im Bienenstock. Damit die Larven sich gesund entwickeln können, braucht das Brutnest, was sich dann in einem Feld bildet, das wird dann etwas dunkler und da brütet dann die Königin drauf, kann auch die ganze Wabe natürlich betreffen und da drin wachsen die Larven heran. Dort muss eine Temperatur von 36 Grad Nesttemperatur herrschen, damit die kleinen Babys, die kleinen Bienenbabys gut heranwachsen können. Also muss es 36 Grad haben. Kennen wir die Temperatur, oder? Ist ganz ähnlich zu unserer eigenen Körpertemperatur. Aber was ist, wenn es draußen kalt ist? Kann ja auch im Sommer mal kalt sein oder nachts. Also die Biene ist in der Lage oder die Bienen sind in der Lage, diese Brutnesttemperatur zu halten. Das heißt, sie müssen mit ihren Fühlern die Temperatur messen. Sie sind also in der Lage zu messen, ob die Temperatur zu hoch oder zu niedrig ist. Wenn sie zu niedrig ist, dann weiß die Biene, dass das Nest aufgewärmt werden muss. Und wie macht sie das? Sie macht das durch das Zittern der Flugmuskulatur. Wenn die Biene aber ihre Flugmuskulatur bewegt, fängt sie ja an zu fliegen. Also müssen die Flügel ausgekoppelt werden und dann wird die Muskulatur angeregt. Sie fängt an, in Bewegung zu kommen. Ich zitiere hier: Die Bienen steigern den Energieumsatz der Muskeln, indem sie durch einen raffinierten Einsatz kleinster Steuermuskeln bei ausgekuppelten Flügeln mit den starken Flugmuskeln Vollgas geben. Die geben Vollgas. Und wenn sich das so ordentlich dreht und die Flügel sich nicht bewegen, dann erhitzt sich die Biene auf bis zu 43 Grad Celsius. Sie wird also sehr viel wärmer, als sie normalerweise ist. Und dann macht sie Folgendes. Sie läuft über das Brutfeld und sie presst ihre erhitzte Brust auf das Brutnest. Presst es so drauf und gibt jetzt die Wärme ab an das Brutnest. Also wir kennen das, wenn man so die Hände reibt. Was passiert da? Die wärmen sich. Also durch diese Reibung oder Bewegungs entsteht Wärme und die kann man jetzt an jemand anders abgeben. Und so machen die Bienen das auch. Die Brust ist erhitzt, sie pressen das drauf und geben die Wärme in das Brutfeld. Die Forscher haben sich gefragt, warum lässt die Königin manchmal Zellen aus? Sie haben gesagt, das ist nicht effektiv. Warum lässt die Zellen aus? Sie müsste doch jede Zelle bebrüten. Und dann hat man eben festgestellt, dass die Biene sich auch aufheizt und dann in eine Zelle hineinkriecht. Also die Heizerbiene, die kriecht dann da rein und gibt die Wärme ab an die umliegenden Zellen, die dann die Wärme aufnehmen. Und dann wird die Brutnesttemperatur wieder erhöht auf die gewünschten 36 Grad. Wie hat man das herausgefunden? Das war ein Professor Tautz aus Würzburg. Der ist da heute noch an so einem Bieneninstitut aktiv. Und der hat das Ganze mit Wärmebildkameras beobachtet und hat gesehen, wie die Bienen sich eben dann erwärmen. Und das kann man mit der Wärmebildkamera nachweisen. Da hat man das überhaupt dann herausgefunden. Eine halbe Stunde lang machen sie diese Tätigkeit und dann sind sie völlig platt. Dann können die erstmal nicht mehr. Also eine halbe Stunde lang aufheizen und dann sind die erledigt. Und sie haben auch keine Kraft mehr, keine Energie mehr, um ihre Muskeln zu bewegen. Und dann kommen sogenannte Tankstellenbienen, also die kann man so mit Anführungsstrichen, ja, nennt man die Tankstellenbienen. Die kommen und bringen, also wenn in so einem Kasten mit 11 solchen Rähmchen, außen ist Futter und drinnen ist das Brutnest, dann kommen die Tankstellenbienen, holen das Futter ab und kommen zu den Heizerbienen in der Mitte des Stocks und füttern die Heizerbienen, damit die wieder Energie kriegen, also Tankstellenbienen. Es gibt ja auch so Flugzeuge, die werden während des Fluges betankt. Die werden hier betankt und dann können die wieder heizen. Können die weitermachen, werden die wieder fit für den nächsten Arbeitseinsatz. Und das geht auch andersherum. Wenn es zu heiß wird, dann können die Bienen das Feld mit den verdeckelten Waben, können sie mit Wasser bestreichen, da wird Wasser geholt. Sie bestreichen das Feld dann mit Wasser und dann machen andere Bienen so mit ihren Flügeln. Die wehen Wind rein und dadurch entsteht Verdunstung und dadurch eine Abkühlung. Kennt ihr aus dem Sommer. Also, ist doch genial, oder? Was da alles möglich ist. Und dann müssen sich die Bienen, ja, die machen das ja nicht alleine, sondern die müssen sich untereinander abstimmen. Und dazu gibt es eine ganz komplexe Kommunikation innerhalb eines Bienenvolkes. Das sind ja, wenn es im Sommer so richtig brummt, in einem Stock 40.000 Bienen. Und die wissen aber alle, was sie machen sollen. 40.000 Bienen, jeder weiß, was er macht. Und sie sind da alle aktiv und da ist kein Chaos. Man guckt rein und denkt, da ist Chaos, aber es ist kein Chaos, sondern es ist organisiert. Jeder weiß, was seine Aufgabe ist. Und dazu müssen sie sich untereinander verständigen. Und das geschieht mit sogenannten Pheromonen, also mit Dufthormonen. Das heißt, ein Geruch teilt den anderen Bienen mit, welche Aufgaben jetzt zu tun sind, und die werden dann getan. Es muss was gebaut werden, es muss was geholt werden, es muss was verteidigt werden. Duft sagt den Bienen, das und das und das muss jetzt gemacht werden. Kommunikation im Bienenstock. Die riechen, ob die Königin da ist oder nicht. Wenn sie nicht da ist, dann werden die unruhig, dann brausen die, dann da stimmt was nicht. Ja, wir müssen eine neue Königin haben, weil ohne Königin gehen wir zugrunde, weil dann werden keine Eier mehr gelegt, gibt es keinen Nachwuchs. Bei Alarm werden Alarmpheromone ausgestoßen. Da kommt der Johann, da kommt der Philipp, die ärgern uns. Angriff. Ja, und dann gibt es Pheromone, Alarmpheromone, und die machen die anderen auch in die Verteidigungshaltung. Und dann gibt es aber noch eine viel komplexere Kommunikation, und das sind die Tänze. Dafür sind die Bienen auch bekannt. Den Rundtanz oder den Schwänzeltanz. Das heißt, ein Forscher aus München hat das Ende des Krieges, Ende des Zweiten Weltkrieges herausgefunden, hat in der Kriegszeit geforscht an den Bienen. Das war der Karl von Frisch. Und er hat gesehen, dass die Bienen durch Tänze den anderen Bienen mitteilen, wo eine Futterquelle ist. Das heißt, Bienen kommen in den Stock eingeflogen und sie tanzen, und die anderen Bienen tanzen den Tanz nach. Und durch das Nachtanzen des Tanzes wird eine Information vermittelt. Und so wissen die anderen Bienen, was sie tun müssen. Und allein sich das vorzustellen, dass das möglich ist, dass eine Biene der anderen eine Botschaft vortanzt. Und indem du es nachtanzt, weißt du, was du tun musst. Und das erinnert mich daran, dass Gott in seinem Wort sagt, dass er alle Dinge durch das Wort erschafft. Und durch den Glauben erkennen wir, dass die gesamte Schöpfung durch das Wort Gottes geschaffen wurde. Das heißt, wir haben in unserer Schöpfung eine kommunikative Struktur. Deswegen können wir auch jetzt hier, ich kann reden, ihr könnt hören und ihr versteht, was ich sage, über den Schall übertragen. Und ihr könnt so komplexe Informationen aufnehmen und verarbeiten in eurem Gehirn. Das ist einfach fantastisch. Und das liegt daran, dass Gott diese Welt kommunikativ erschafft. Die Welt ist wie ein Gleichnis, wie eine Metapher dafür, dass es einen Gott gibt, der redet. Und dieser Gott will mit dir reden. Dieser Gott will mit dir im Gespräch sein. Dieser Gott will zu dir reden und du sollst ihm antworten. Und dazu brauchst du Worte. Kommunikation zwischen Gott und seinem Geschöpf, zwischen Gott und dir. Ja, das ist möglich. Deswegen heißt Jesus auch das Wort Gottes, weil er die Kommunikation Gottes in diese Welt hinein ist. Ja, und selbst die Bienen kommunizieren, aber nicht mit Worten, sondern hier in diesem Fall mit einem Tanz, der aber letztlich eine Information transportiert, wie auch Worte. Und jetzt wollen wir uns das mal genauer anschauen. Es gibt einen einfachen Rundtanz, der wird einfach nur ganz einfach getanzt. Und je lebhafter er getanzt wird, desto ergiebiger ist eine Trachtquelle ganz in der Nähe. Aber für weitere Distanzen wird ein komplizierterer Tanz getanzt, und das ist der sogenannte Schwänzeltanz. Das heißt, Die Biene tanzt in einem Winkel. Sie könnte auch gerade hoch tanzen. Sie tanzt in einem Winkel. Die nächste Biene guckt, was machst du da? Wie tanzt du? Wo läufst du entlang? Aha, du läufst hier so schräg hoch. Und wenn jetzt ein Winkel getanzt wird, wird er im Winkel getanzt zur Senkrechten auf der Wabe. Und dann tanzt die Biene das vor, was sie vorher, als sie ausgeflogen war und einen Apfelbaum oder ein Rapsfeld gefunden hat, in einem gewissen Winkel vom Stock aus gesehen zur Sonne, ist sie geflogen zu einem Rapsfeld in einem Winkel zur Sonne. Und das ist sie geflogen, hin und zurück. Und dann geht sie zurück in den Stock und jetzt tanzt sie auf der Wabe genau in dem Winkel, wie sie zur Sonne geflogen ist, den Tanz, die anderen tanzen nach, merken sich den Winkel, fliegen raus und fliegen in dem Winkel zur Sonne in Richtung Rapsfeld, von dem sie gar nicht wissen, dass es da ist. Sie kommen an und sehen, okay, die Tanzbiene hat gut vorgetanzt. Hier ist tatsächlich ein Rapsfeld. Und richtig viel Nektar. Genau das sollte passieren. Und es passiert durch einen vorgetanzten Tanz. Das hat der Karl von Frisch herausgefunden durch mehrere Jahre Forschung. Und ich lese mal hier aus einem Brief, wo er diese Entdeckung beschreibt, die sich bis heute bestätigt hat. Direkt nach oben tanzen bedeutet, du musst in Richtung der Sonne fliegen. Also hier wird sozusagen zu der Biene gesprochen. Direkt nach oben tanzen bedeutet, du musst in Richtung der Sonne fliegen, um zur Nahrungsquelle zu gelangen. Der senkrecht nach unten ausgeführte Schwänzeltanz bedeutet, dass du genau entgegengesetzt zur Sonne fliegen musst, um die Nahrungsquelle zu finden. Ein gerader Lauf, der nach rechts zeigt, heißt, dass du dich auf dem Weg zur Nahrungsquelle um den gleichen Winkel rechts von der Sonne halten musst, um den die Richtung des Schwänzeltanzes von der vertikalen abweicht. Woher wissen die Bienen, dass sie tanzen können? Woher wissen die Bienen, dass sie damit eine hochkomplexe Information weitergeben können? Wie kann es sein, dass die anderen Bienen wissen, was das bedeutet? Wer hat ihnen das gesagt? Es ist so genial, es ist so komplex. Es ist voller nicht künstlicher Intelligenz, sondern natürlicher Intelligenz. Also nicht KI, sondern NI. Natürliche Intelligenz. Es ist Schöpferintelligenz. Hier hat Gott den kleinen Tierchen einprogrammiert, was sie tun sollen, wie das funktioniert. Und sie tun es einfach, weil Gott es ihnen so in den Bauplan ihrer Gene einprogrammiert hat. Und tatsächlich sind das vollgepackte Bibliotheken mit Information. Information ist eine geistige Größe. Das ist etwas Geistiges. Das entsteht nicht einfach aus Materie, sondern Information hat einen intelligenten Sender, nämlich Gott, der das in die Biene einprogrammiert. Nicht Mutation, nicht lange Zeiträume, nicht Zufälle, sondern die Genialität des Schöpfers macht es möglich, dass so etwas entstehen kann. Nicht über lange Zeiträume, sondern so wie Gott in seinem Wort sagt, in 6 Tagen hat er die Welt geschaffen. Und am 7. ruhte er. Das erste Bienenvolk muss aus der Hand eines genialen Schöpfers hervorgegangen sein. Anders lässt sich diese Genialität nicht erklären. Und das Schöne ist, dass Gott uns dafür auch die Augen öffnen möchte. Ich hatte selber früher in der Schule gelernt, dass das alles durch Evolution und zufällig entstanden sei. Ich konnte nicht glauben, dass Gott das alles gemacht hat. Und erst als ich Jesus begegnet bin, erst als Jesus in mein Leben gekommen ist und mir die Augen geöffnet hat, sind mir auch die Augen dafür aufgegangen, dass es einen genialen Schöpfer gibt, der all die Dinge genial gemacht hat und auch mich und auch dich. Und in Römer 1,20 kann man das so wunderschön nachlesen. Denn Gottes unsichtbares Wesen, das ist seine ewige Kraft und Gottheit, wird seit der Schöpfung der Welt ersehen aus seinen Werken, wenn man sie wahrnimmt, sodass sie keine Entschuldigung haben. Man kann Gottes Schöpfermacht sehen, wenn man genau hinschaut. Wenn man sie wahrnimmt. Schau genau hin. Staune über die Genialität, die dort zu sehen ist. Und fang an, über Gott zu staunen. Und wenn du das noch nicht kannst, dann bitte Jesus, dass er dir dafür die Augen öffnet. Denn Jesus ist der Sohn des Schöpfers. Jesus ist der Schöpfer. Gott hat alle Dinge durch ihn gemacht. Deshalb, wenn du Jesus bittest, mach mir die Augen auf. Ich will es sehen, ich will es verstehen. Dann macht er das auch. Denn Gottes unsichtbares Wesen, das ist seine ewige Kraft und Gottheit, wird seit der Schöpfung der Welt ersehen aus seinen Werken, wenn man sie wahrnimmt, sodass sie keine Entschuldigung haben. Es gibt ein schönes Lied, du großer Gott, wenn ich die Welt betrachte, die du geschaffen durch dein Allmachtswort, wenn ich auf alle jene Wesen achte, also auch die Bienen, die du regierest und nährest fort und fort, dann jauchzt mein Herz dir, großer Herrscher, zu. Wie groß bist du, wie groß bist du. Dann jauchzt mein Herz dir, großer Herrscher, zu. Wie groß bist du, wie groß bist du.

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Damit sage ich Danke fürs Zuhören und bleiben Sie dran. Vom Mikrofon verabschiedet sich Philipp Genetti.

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Was auf dieser Welt ist ewig? Wenig, fast alles wandelt sich. Sogar die Erdoberfläche. Neulich habe ich einen Dokumentarfilm gesehen, das Tote Meer verändert sich derzeit stark. Der Wasserstand sinkt, wo früher noch Meer war, entsteht Wüste. Alles im Wandel, alles in Bewegung. Wissen Sie, was wirklich beständig ist? Mag komisch klingen für Sie, wenn ich das jetzt sage, die Worte der Bibel sind beständig. Jesus Christus sagte in diesem Zusammenhang, Himmel und Erde werden vergehen, aber meine Worte werden nicht vergehen. Der Schöpfer selbst garantiert also, dass Sie und ich in der Bibel verlässliche, beständige Aussagen haben. Er gibt uns seine Versprechen schwarz auf weiß. In Psalm 111 beispielsweise ist uns zugesagt, er sendet eine Erlösung seinem Volk, er verheißt, dass sein Bund ewig bleiben soll. Auf Gottes Liebe und Zuwendung und Menschenfreundlichkeit kann ich mich also bedingungslos verlassen, auch heute. Am deutlichsten spürbar wird Gottes Liebe in Jesus Christus. Jesus wird in der Bibel bezeichnet als Sohn Gottes. Jesus war und ist die Verkörperung des unsichtbaren Schöpfers. Er kam auf die Welt, um uns Menschen vorzuleben, wie Gott ist. Er kam, um alle, die daran interessiert sind, mit Gott in Verbindung zu bringen, sie mit ihm zu versöhnen. Er kam, um Schuld und Sünde aus der Welt zu räumen, meine Schuld und ihre Schuld. Um sie auszulöschen, ließ er sich kreuzigen. Wenn ich mich auf das berufe, was Jesus für mich getan hat, wenn ich ihm mein Leben anvertraue, dann bin ich mit Gott für immer verbunden. Ich bekomme dann, salopp formuliert, göttlichen Familienanschluss. Er wird mein Vater im Himmel und ich bin sein Kind. So sieht der Bund aus, den Gott mit jedem Menschen eingehen will. Haben Sie sich schon drauf eingelassen?

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So fragen suchende Menschen, die der Wahrheit auf der Spur sind. Wo ist Gott? So fragen verzweifelte Menschen, die in großer Not sind. Wo ist Gott? So fragen zweifelnde Menschen, die Gottes Wege nicht mehr verstehen. Wo ist Gott? Die Bibel gibt uns eine wunderbar einfache Antwort auf diese so schwere, tiefsinnige Frage. Gott ist ein Gebet weit von uns entfernt. So nahe ist uns der lebendige Gott. 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Egal wo ich bin, wie es mir auch geht, ich darf immer und überall die Hände falten und mit Gott ins Gespräch kommen. Da wird von uns aus keine Vorleistung verlangt und wir müssen keine Bedingung erfüllen. Wir dürfen zu Gott kommen, so wie wir sind. Und er hat versprochen, dass er unser Gebet hört.

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1: Vor mehr als 2000 Jahren, irgendwo in der römischen Provinz Judäa, Jesus von Nazareth erzählt eine Geschichte. Sie beginnt mit den Worten: Zwei Männer gehen zum Tempel hinauf, um zu beten. Ein Pharisäer und ein Zolleinnehmer. Und dann macht Jesus etwas Ungehöriges und macht seine Zuhörerinnen und Zuhörer zu Komplizen. Er belauscht die beiden Männer beim Gebet. Eigentlich gehört sich das nicht, aber es ist ja nur ein Gleichnis. Und im Gleichnis ist sogar das erlaubt. Der Paparazzi-Blick auf eine ganz private, ganz intime Situation. Das Mikrofon ganz empfindlich geschaltet, damit man auch das hört, was eigentlich nur für einen gedacht ist, für Gott. Ich beschränke mich mal auf eines der zwei Gebete, auf das des Zolleinnehmers. Solche Leute waren damals so beliebt wie Inkassounternehmer heutzutage. Der Zolleinnehmer also bleibt ganz hinten im Tempel stehen, im Halbdunkel. Traut sich auch nicht, die Augen nach oben zu richten, sondern hat den Blick gesenkt. Schlägt sich an die Brust und murmelt: Gott sei mir Sünder gnädig. So hat es Jesus erzählt und hat gleich noch nachgeschoben, was sonst auch niemand mitbekommt, nämlich wie das Gebet gewirkt hat. Denn es hat gewirkt. Beten ist kein Reden gegen die Wand. Gott ist nicht taub. Gott hört, was wir sagen. Gott weiß sogar, was wir nicht laut sagen, was wir nur denken, was sonst keiner hören soll. Der Zolleinnehmer war so zerknirscht, der wusste genau, er kann nur um Gnade bitten. Und Jesus hat dem Mann bescheinigt, er ist tatsächlich begnadigt worden. Er ging entlastet nach Hause. So großzügig ist Gott, wenn wir ihm das anvertrauen, was sonst niemanden angeht.

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1: Willkommen zu unserer Sendereihe Dranbleiben, weiterkommen. Am Mikrofon begrüßt Sie Philipp Genetti. Durst. Wir alle kennen dieses Gefühl. In diesem Moment ist uns nichts wichtiger, als diesen Durst zu stillen. In der Bibel finden wir mehrere Beispiele von Menschen, die diesen Durst auf spirituelle Art und Weise empfinden. Zum Beispiel in den Psalmen oder auch im 4. Kapitel des Johannesevangeliums, in dem von einer Frau berichtet wird, die seelischen Durst hat. Was für ein Durst das ist und wie er gestillt werden kann, darüber spricht Werner Burkhardt unter der Überschrift »Durst nach Leben. Wer stillt in mir?« Ich wünsche Ihnen wertvolle Impulse beim Zuhören.
2: Durst nach Leben. Wer stillt in mir? Wie ein Hirsch lechzt nach frischem Wasser, so sehn ich mich, Herr, nach dir. Dieser Liedtext geht auf Worte der Heiligen Schrift aus Psalm 42 zurück. Er wurde also vor mehr als 2500 Jahren verfasst. Und der Autor dieses Psalms schreibt in Psalm 42 in den Versen 2 und 3, wie der Hirsch lechzt nach frischem Wasser, so schreit meine Seele Gott nach dir. Meine Seele dürstet nach Gott, nach dem lebendigen Gott. Der Autor dieses Psalms war sich damals vor circa 2500 Jahren bewusst, dass sein Durst nach Leben nur von Gott selbst gestillt werden kann. Und die gleiche Erfahrung hat die Liederdichterin Gita Leuschner in unserer Zeit gemacht, die den Liedtext gedichtet hat, beziehungsweise die deutsche Version. Es ist sehr bewegend zu lesen, wie sie zu dieser Erkenntnis gefunden hat und wie ihr Durst nach Leben durch den Glauben an Jesus Christus gestillt wurde. Die Autorin dieses Liedes, Gita Leuschner, schreibt: Nachdem ich meinen Kinderglauben an einen lieben Gott an den Nagel gehängt hatte, genoss ich als Atheistin mein Leben in vollen Zügen. Für mich gab es keine Gebote mehr und keine Sünden. Mit einem strafenden Gott, der immer nur aufpasste, ob man etwas falsch machte, mit so einem Gott wollte ich nichts mehr zu tun haben. Aber meine selbsterwählte Freiheit, alles tun zu können, was Spaß macht, führte mich in eine innere Leere. Und ich fühlte mich unglücklich. Das Zerbrechen meiner Ehe stürzte mich in eine große Lebenskrise. Wie kaputt ich war, wurde jetzt auch nach außen sichtbar. Ich brauchte dringend Hilfe, Trost und versuchte alles Mögliche, um aus diesem Elend herauszukommen. Aber nichts half. Dann traf ich an der Uni, an der ich damals studierte, einen Studenten, der gläubiger Christ war. Er erzählte mir nicht nur, was die Bibel über Gott sagt, auch sein Leben beeindruckte mich, weil es mir zeigte, dass Gott darin

0: eine wichtige, eine entscheidende Rolle spielte, so machte er mich mit seinem Gott bekannt. Ich fing selber an, die Bibel zu lesen und war total erstaunt, was da alles drin stand. Wenn das stimmte, dann war mein Leben falsch gelebt. In der Bibel offenbarte sich mir ein großartiger, mächtiger, souveräner Gott, voller Liebe, Güte und Weisheit, aber auch ein heiliger Gott, voller Zorn über böses Verhalten der Menschen. Ich dachte darüber nach, wie viele falsche Gottesbilder doch existierten, auch in mir, weil man sich nicht auf den Gott der Bibel einlassen wollte. Dann sieht man Gott als einen harten Mann, der nur strafte, oder man sieht ihn wie einen Nikolaus, der Geschenke zu bringen hatte, oder als den alten Opa, der den Überblick verloren hatte, oder den Softie-Typ, der alles durchgehen ließ. Welch ein Unterschied zu dem Gott der Bibel. In mir, so schreibt Gitta Leuschner, entstand ein großes Verlangen, Gott wirklich kennenzulernen. Durch Gespräche, Lesen der Bibel, Beobachten von Menschen, die gläubig waren, entfaltete sich ein Bild von Gott in mir, aber ich kannte ihn noch nicht persönlich. Doch ich hatte angefangen zu beten. Aus den anfänglichen Pflegebeten, O Gott, bitte hilf mir, wurden Gebete, die meine Sehnsucht ausdrückten. Gott, Herr, offenbare dich mir. Ich will, ich muss dich kennenlernen. Und Gott brach in mein Leben ein wie eine Flut. Ich versank in einem Meer von Liebe. Meine Augen wurden geöffnet für eine neue Dimension. Ich stand im Licht, das meine ganze Person, mein ganzes Leben durchleuchtete, in der Gegenwart Gottes. Ich erkannte mit schmerzhafter Klarheit, wer ich war, eine Sünderin, eine Verirrte, eine, die das Ziel verfehlt hatte. Ich begriff mit einem Mal, was Sünde war. Trennung von Gott, Rebellion gegen ihn und Ungehorsam gegen seine guten Lebensanweisungen. Ich war zutiefst betroffen und überführt. Mein kaputtes Leben vor Augen und die Tatsache, Gott nicht gekannt und nicht geliebt zu haben, darüber musste ich sehr viel weinen. Ich wusste, ich hatte Strafe verdient. Und dann die Erkenntnis. Jesus ist da. Er wartet darauf, dass ich für mich persönlich das annehme, was er vor circa 2000 Jahren durch seinen qualvollen Tod am Kreuz für alle Menschen aller Zeiten erwirkt hatte. Die Versöhnung mit Gott, dem Vater. Es war ungeheuerlich. Meine ganzen Sünden, mein ganzes verpfuschtes Leben als Austausch gegen Jesu Erlösung, gegen Befreiung, gegen Vergebung, Reinheit. Es war das tiefste und erschütterndste Erlebnis, das ich je gehabt hatte. Die Begegnung mit Gott in der Person Jesus Christus. Seine Liebe veränderte mich total und entzündete eine tiefe Gegenliebe, die sich nicht nur auf Gott richtete, sondern jetzt auch auf meine Mitmenschen. Viele Verse der Bibel wurden plötzlich Realität in meinem Leben. Ist jemand in Jesus Christus, so ist er eine neue Kreatur. Das Alte ist vergangen, siehe, es hat etwas Neues begonnen. Wie es Paulus in 2. Korintherbrief, Kapitel 5, Vers 17 schreibt. Oder der Vers aus Lukas 4, 18. Du sollst Gott, deinen Herrn, anbeten und ihm allein dienen. Jetzt, wo ich Gott kannte, stieg ein tiefes Verlangen nach Veränderung in mir hoch. Ich wollte ihm gefallen, ihm Freude machen, ihm dienen. Viele neue Dinge gehörten jetzt zu meinem Leben. Die Bibel lesen, mit Gott reden im Gebet, Lobpreis, Anbetung, Gespräche mit Christen, Gemeinschaft mit anderen Christen im gemeinsamen Gottesdienst, Seminare und Konferenzen, der Hunger nach dem Wort Gottes wurde groß. Und Gott kennenlernen, besser kennenzulernen, wurde zu einem Abenteuer. Gitta Leuschner schreibt, von Anfang an war der starke Wunsch da, anderen von Gott zu erzählen, damit sie ihn auch kennenlernen konnten. Ich hatte die aufregendste, interessanteste, großartigste Person des Universums gefunden. Und das kann man doch nicht für sich behalten. Die Veränderung durch meine Bekehrung war so offensichtlich, dass ich oft gefragt wurde, was mit mir passiert sei, ob ich mich verliebt hätte. Ja, das hatte ich. Ich war verliebt in Jesus. Ganz schön verrückt, dachte wohl so mancher. Und sie schreibt weiter, meine Suche nach Glück, nach Sinn, nach Wahrheit, nach Liebe, nach Erfüllung hatte in Jesus Christus ihr Ziel gefunden. Mein Leben hatte dadurch eine total andere Richtung bekommen. Es war radikal geworden, nicht extrem, aber wesentlich. Radikal heißt ja von der Wurzel ausgehend. Sie hatte die Quelle gefunden, sie hatte Gott entdeckt und darauf hat sie ihr Leben jetzt gegründet. Jesus war mein Mittelpunkt geworden und ihn wollte ich mit meinem Leben verherrlichen. Welch ein wunderbares neues Lebensziel. Staunend erlebte ich, dass alles, was ich mal gelernt hatte, alle Fähigkeiten und Begabungen nun in meinem Dienst an anderen Menschen zur Verwendung kamen. Manche Menschen finden es anmaßend, wenn man sagt, dass man Gott kennt, dass er sich um ganz persönliche, kleine und große Alltagsdinge kümmert. Doch genau das erlebe ich seit vielen Jahren, seit meiner Lebensübergabe an Jesus. Er führt mein Leben, ich nehme Gott beim Wort und kann mit meinem Leben beweisen, zeigen, dass es wahr ist. Beim Anblick einer zauberhaften Landschaft, eines einzigartigen Sonnenuntergangs im Meer, herrlichster Blumen in einem Park, eines wunderschönen Menschen, kann ich begeistert sagen, den kenne ich, der das gemacht hat. Soweit diese Autorin Gitta Leuschner, die den deutschen Text dieses Lieds verfasst hat. Wie ein Hirsch lechzt nach frischem Wasser, so dürstet meine Seele Gott nach dir. Sie hat es erfahren, wie Gott den Durst ihres Lebens gestillt hat. Dass der Durst nach Leben tatsächlich da ist und wie er sich heute oft äußert, beschreibt ein anderer Liederdichter, Gerhard Schöne, in einem Lied. Er beschreibt damit das Lebensgefühl einer Generation, die im Überfluss lebt und dennoch innerlich leer bleibt. Ständig auf der Suche nach mehr, nach anderem, nach Besserem werden viele von Angst getrieben, Entscheidendes zu verpassen. Doch wir sind hoffnungslos überfordert mit der Überfülle an Angeboten. es ist alles zu viel, aber es sättigt nicht, sagt eine an Burnout erkrankte Frau. Nicht zufällig wird dieser Begriff Burnout erst seit etwa 50 Jahren gebraucht und ist mittlerweile in aller Munde. Er bezeichnet ein anscheinend immer häufiger anzutreffendes Phänomen, innere Erschöpfung, die mehr als 6 Monate andauert, ausgebrannt, verdurstet in einer Gesellschaft, die von allem zu viel bietet. Das ist eigentlich paradox. Und dieser Liederdichter Gerhard Schöne beschreibt dieses Lebensgefühl in seinem Lied mit den folgenden Worten: Wo soll ich fliehen hin, wenn ich mir selbst nichts bin? Fühle ich mich überflüssig, des Lebens überdrüssig, dann möchte ich mich verkriechen, nichts hören, sehen, riechen. Meist geht mein Tageslauf in Arbeit völlig auf. Ich lasse mich schieben, lenken, nur um nicht nachzudenken. Mein ganzes Interesse ist, dass ich mich vergesse. Ich habe Paris gesehen, Venedig und Athen. Ich jage über Pisten mit anderen Touristen. Und wenn ich wiederkehre, bleibt dennoch eine Leere. Wer weiß noch einen Trip? Wer hat noch einen Tipp, womit ich mich aufs Neue betäube und zerstreue? Bin nicht in mir zu Hause. Funkstille. Sendepause. Leer sind die Batterien. Ich habe satt zu fliehen. Komm zu mir, Gott des Lebens, dass ich nicht leb vergebens. Mach mich und andere Leichen zu einem Lebenszeichen. Wir sehen, auch dieser Liederdichter findet die Antwort am Ende in einem Gebet. Er bittet den Gott um Hilfe, der uns allein aus unserer Sinnlosigkeit und Leere und unserem Lebensdurst erretten kann, der wirklich den Durst stillen kann, der so viele Menschen quält. Viele verdrängen den Durst nach Leben und die innere Leere, indem sie in Arbeit oder alle möglichen Vergnügungen flüchten. Und immer häufiger wird die innere Leere und dieser innere Schmerz, aber auch durch Medikamente und Drogen oder andere Suchtmittel verdrängt. 142 Amerikaner sterben jeden Tag an einer Überdosis Opioide, Schmerzmittel, Rauschgift, Heroin. Die Opioidkrise in den USA ist zu einer beispiellosen Epidemie angewachsen. Allein 2015 töteten vor allem Schmerzmittel 59.000 Amerikaner. Insgesamt durften in den vergangenen 15 Jahren bis zu 300.000 Menschen daran gestorben sein. Und viele junge Menschen können zudem nicht mehr arbeiten, weil sie abhängig sind. Der wirtschaftliche Schaden soll bei fast 80 Milliarden US-Dollar pro Jahr liegen. Und selbst an der sinkenden Lebenserwartung weißer Amerikaner könnte die Opioidkrise eine Mitschuld haben. Ich denke, auch das ist ein Zeichen für den Durst nach Leben, der in dieser Welt durch nichts gestillt werden kann. Im Johannesevangelium Kapitel 4, Vers 14, da hat Jesus zu dieser Frau gesagt: Wer von dem Wasser trinkt, das ich ihm gebe, der wird nie wieder Durst bekommen. Dieses Wasser wird in ihm zu einer Quelle, die bis in das ewige Leben hineinfließt. Wenn wir unter Durst leiden, dann setzen wir in der Regel alles daran, ihn zu löschen. Wie ist es aber, wenn nicht nur unser Körper, sondern auch die Seele dürstet? Wenn unsere Seele nach Leben dürstet? Die Geschichte von der Frau am Jakobsbrunnen aus dem Johannesevangelium Kapitel 4 gibt uns Orientierung zu dieser Frage. Sie zeigt uns, dass Jesus unseren Durst nach Leben kennt. Jesus macht Mittagspause beim sogenannten Jakobsbrunnen und er kommt mit einer Frau ins Gespräch, die einen schlechten Ruf hatte. Wahrscheinlich ist sie deswegen auch um die Mittagszeit bei der glühenden Hitze an den Brunnen gegangen, weil sie damit gerechnet hat, dass sonst niemand da ist um diese Zeit. Und sie wollte Wasser schöpfen, um den Durst zu stillen in der Hitze des Tages. Doch Jesus sieht, dass sie nach viel mehr dürstet. Er sieht ihren Durst nach Anerkennung und Liebe, den sie bei Männern zu stillen hoffte. Wenn man die Geschichte weiterliest, dann kommt Jesus darauf zu sprechen. Er hat zu ihr gesagt, 5 Männer hast du gehabt und den, den du jetzt hast, das ist auch nicht dein Mann. Und dann sieht er ihren Durst nach Religion, den sie auf dem heiligen Berg der Samariter zu befriedigen suchte. Jesus hat auch darüber mit ihr gesprochen. Nachdem Jesus sie auf ihre Schuld aufmerksam gemacht hat, da wurde diese Frau plötzlich religiös. Sie hat Fragen gestellt, ja, welchen Gott soll man eigentlich anbeten? Den, den ihr Juden anbetet oder den, den wir Samariter auf diesem Berg verehren? Und Jesus hat ihr eine Antwort gegeben. Religion ist im Grunde genommen nichts anderes als der Durstschrei nach Gott. Wie der Hirsch schreit nach frischem Wasser, so schreit meine Seele Gott zu dir. Aber Religion kann diesen Durst auch nicht stillen. Wenn wir versuchen, durch eigene Frömmigkeit vor Gott zu bestehen, dann erfahren wir vielleicht schöne Gefühle, wir beruhigen unser Gewissen, aber die Beziehung zu Gott wird nicht wirklich hergestellt. Jesus kennt unsere Lebensdefizite. Er weiß genau, was uns mangelt und wonach wir dürsten. Und er lädt auch uns ein, so wie diese Frau. Er hat ihr dieses Wasser des Lebens angeboten und er lädt auch uns ein. Einige Kapitel später im Johannesevangelium, da sehen wir, wie Jesus bei einem großen jüdischen Fest in Jerusalem auf dem Tempelplatz aufgetreten ist. Und da lesen wir, am höchsten Tag des Festes, als das Fest seinen Höhepunkt erreicht hat, im Johannesevangelium Kapitel 7, von Vers 37 an, da trat Jesus wieder vor die Menschenmenge. Man muss sich das einmal vorstellen. Zehntausende von Menschen, vielleicht Hunderttausende, bei diesem hohen jüdischen Fest auf dem riesigen Tempelplatz. Wunderschöne religiöse Zeremonien sind da abgelaufen. Gebete, Lichter wurden angezündet. Man hat es weithin gesehen. Es war eine Stimmung, die die Herzen bewegt hat. Und dann tritt Jesus plötzlich auf. Und er ruft laut, steht hier, laut. Wer Durst hat, der soll zu mir kommen und trinken. Wer an mich glaubt, wird erfahren, was die Heilige Schrift sagt. Wie ein Strom wird lebensschaffendes Wasser von ihm ausgehen. Damit meinte er den Heiligen Geist, den alle bekommen würden, die an Jesus glauben. Jesus kann unseren Lebensdurst stillen. Er hat dieses Wasser zum Leben, das wir so dringend brauchen. Wir sehen in der Geschichte mit der Samariterin, wie Jesus das Gespräch ganz geschickt vom Äußeren auf den ganzheitlichen Durst lenkt, dem Lebensdurst, der nicht nur den Leib, sondern auch die Seele und den Geist betrifft. Wie wird er gestillt? Jesus deutet es an. Er selbst und alle die Gaben, die Gott uns durch ihn anbietet, das ist Wasser zum Leben. Zum Beispiel Gottes Wort wird als lebensspendendes Wasser bezeichnet. Wer es in sich aufnimmt, sein Herz damit füllt und damit lebt, der ist wie ein Baum, der an den Wasserbächen gepflanzt ist, der zur rechten Zeit seine Frucht bringt und dessen Blätter nicht verwelken. So lesen wir es im Psalm 1. Wer Gottes Wort in sich aufnimmt, der ist wie ein Baum, der am Wasser gepflanzt ist. Wenn du Durst hast nach echtem, erfülltem Leben, dann kommst du nicht umhin, Gottes Wort regelmäßig in dich aufzunehmen, dein Herz und deine Seele damit zu tränken und zu füllen. Und auch Gottes Geist wird als lebendiges Wasser bezeichnet. Schon durch den Propheten Jesaja hatte Gott angekündigt, denn ich gieße Wasser auf den dürstenden Boden. Ich gieße meinen Geist über deine Nachkommen aus und meinen Segen über deine Kinder. Und seit Pfingsten ist das erfahrbare Wirklichkeit. Werdet voll Geistes, ermuntert uns die Bibel. Sich von Gottes Geist füllen zu lassen, das ist das eigentliche Geheimnis eines erfüllten Lebens. Und wir haben ja gehört, was Jesus auf dem Fest in Jerusalem gerufen hat. Wer an mich glaubt, wie die Schrift sagt, der wird vom Geist Gottes erfüllt werden. Und dieser Geist Gottes wird unser Leben verändern, wird uns überfließendes Leben schenken, sodass auch andere Menschen davon berührt und dadurch gesegnet werden. Jesus stillt den Durst nach Leben. Wie geschieht das? Ganz praktisch. In unserer Geschichte werden drei Schritte angedeutet. Der erste Schritt, das wäre das Ausräumen. Jesus hat ganz behutsam die dunkle Vergangenheit dieser Frau aufgedeckt. Nicht um sie bloßzustellen, sondern um sie zur Schulderkenntnis zu führen und zur Bereitschaft, ihren Ballast loszuwerden. Das ist der erste Schritt zur Umkehr und Sündenvergebung. Dass wir die dunklen Punkte in unserem Leben erkennen und auch dazu stehen, dass wir unsere Schuld erkennen und vor einem heiligen Gott bereuen und dass wir bereit sind zur Umkehr. Dieses Ausräumen der Schuld, Vergebung in Anspruch zu nehmen, die möglich ist durch das Opfer, das Jesus Christus für uns vollbracht hat, als Gott in Jesus Christus unsere Schuld auf sich nahm und die Strafe dafür trug. Die Schuld erkennen, bekennen, bereuen, Vergebung in Anspruch zu nehmen. Und sich dann, das wäre der zweite Schritt, sich wirklich für Gott öffnen. Die Frau am Jakobsbrunnen bekommt den wahren Zugang zu Gott gezeigt. Und ihr wird deutlich, nicht durch frommes Wissen, sondern durch den Heiligen Geist, nicht durch religiöse Handlungen, sondern durch ein aufrichtiges Herz finden wir den Zugang zu Gott. Jesus hat ihr gesagt, die, die Gott wirklich anbeten wollen, bei denen geht es nicht mehr darum, ob man in Jerusalem beten soll, im Tempel oder auf diesem Berg hier in Samarien, sondern die, die Gott anbeten wollen, die müssen ihn im Geist und in der Wahrheit anbeten. Sie müssen sich wirklich für Gott öffnen und aufrichtig vor ihm sein. Sich für Gott öffnen, für das Wirken seines Heiligen Geistes. Er ist da und wartet darauf, unser Leben zu verändern. Und der dritte Schritt, im Glauben das ergreifen, was Gott mir anbietet. Von dieser Frau lesen wir, es ist hochinteressant, diese Geschichte ganz zu lesen, diese Frau lässt plötzlich ihren Wasserkrug stehen. Plötzlich war das Wasser gar nicht mehr so interessant, wegen dem sie eigentlich hergekommen ist. In der Mittagszeit, sie lässt den Wasserkrug stehen und sie hat nun plötzlich viel Wichtigeres im Sinn. Und das will sie sofort mit anderen teilen. Sie wird von einer Dürstenden zu einem Brunnen für andere, wonach immer wir dürsten, nach Liebe, mehr Glaubenskraft, mehr Freude oder Hoffnung im Blick auf die Zukunft. Jesus kann den Durst stillen. Komm zu ihm, trinke, nimm es in dich auf, was er dir anbietet und gib es weiter, so wie es diese Frau getan hat. Sie ist in ihre Stadt zurückgerannt und hat allen Menschen erzählt von dem, dem sie begegnet ist an diesem Brunnen und der ihr die Wahrheit gesagt hat über ihr Leben. Und dann sind die Samariter hinausgegangen und sie wollten das mit eigenen Augen sehen und sie haben am Ende gesagt, jetzt glauben wir nicht mehr nur, weil diese Frau uns das erzählt hat, sondern wir haben ihn mit eigenen Augen gesehen und gehört. Das, was Gott uns anbietet, was er uns schenken will, im Glauben ergreifen und mit anderen teilen. Wir empfangen dieses lebendige Wasser und wir geben es weiter. Und je mehr wir weitergeben, umso mehr fließt uns von Gott her wieder zu. Das dürfen wir erleben, wenn wir wirklich auf ihn vertrauen. Auch wenn es Durststrecken geben kann, die wir auch als Christen erleben. Wenn wir die Psalmen lesen, dann merken wir, diese Psalmisten, die haben auch oft Durststrecken erlebt und sie haben dann in ihrer Not, in der Leere, die sie dann zwischendrin auch wieder empfunden haben und in ihrer Hilflosigkeit, haben sie sich wieder an Gott gewandt. Und sie wurden von ihm neu gestärkt und neu aufgerichtet und mit neuer Hoffnung erfüllt. Durst nach Leben. Wer stillt in mir? Ich hoffe, es ist deutlich geworden. Es ist nur Jesus Christus, der deinen und meinen Durst wirklich stillen kann. Und es ist nicht nur eine fromme Legende, sondern es ist etwas, was Menschen seit Jahrtausenden erfahren, bis zum heutigen Tag, millionenfach überall auf der Welt, erleben es Menschen, Jesus Christus stillt unseren Durst. Er gibt dieses lebendige Wasser, von dem er gesprochen hat, das nicht nur für diese Zeit eine Bedeutung hat, für diese paar Jahre hier auf dieser Erde. Und wir merken immer wieder, wenn ein Jahr vergeht, wie schnell die Zeit dahin fliegt. Das Wasser, das Jesus uns gibt, dieses Wasser des Lebens, ist ein Wasser, das hineinquillt bis in alle Ewigkeit. Und wenn wir ihn kennen, dann haben wir ein Fundament, das trägt für alle Zukunft. Ich hoffe, dass wir kommen und trinken und dass wir das, was er uns anbietet, immer wieder annehmen. Ich hoffe, wir gleichen nicht diesem modernen Menschen, von dem eine Legende berichtet. Ich weiß nicht, ob wir die Geschichte schon einmal gehört haben. Ein moderner Mensch verirrte sich in der Wüste. Die unbarmherzige Sonnenglut hatte ihn fast ausgedörrt. Und da sah er in einiger Entfernung eine Oase. Aha, dachte er, eine Fata Morgana, dachte er, eine Luftspiegelung, die mich narrt. Denn in Wirklichkeit ist gar nichts da. Er näherte sich der Oase, aber sie verschwand nicht. Er sah immer deutlicher die Dattelpalmen, das Gras und vor allem die Quelle. Natürlich eine Hungerfantasie, die mir mein halb wahnsinniges Gehirn vorgaukelt, dachte er. Solche Fantasien hat man bekanntlich in meinem Zustand. Jetzt höre ich sogar das Wasser sprudeln. Eine Gehörhalluzination. Wie grausam die Natur doch ist. Kurze Zeit später fanden ihn zwei Beduinen tot. Kannst du so etwas verstehen, sagte der eine zum anderen. Die Datteln wachsen ihm beinahe in den Mund. Und dicht neben der Quelle liegt er verhungert und verdurstet. Wie ist das möglich? Da antwortete der andere, er war ein moderner Mensch. Ich hoffe, wir verhalten uns nicht so. Wir dürfen die Einladung annehmen und uns öffnen für Gott, unsere Vergangenheit bereinigen, Vergebung in Anspruch nehmen. Jesus Christus vertrauen, er steht zu dem, was er sagt.
1: Unter der Überschrift Durst nach Leben, wer stillt in mir, hörten Sie soeben einen Vortrag von Werner Burkhardt. Wenn Sie noch Fragen zum Thema der Sendung haben, kontaktieren Sie unseren Hörerservice. Anschrift und Kontaktdaten folgen im Abspann zur Sendung. Vom Mikrofon verabschiedet sich nun Ihr Philipp Genetti.
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In Momenten des Lebens, wenn unsere Seele weint und wenn das Leben leblos scheint, wenn uns Sorgen und Ängste bedrücken, dann verhalten wir uns oft so wie der kleine Vogel, der im Frühjahr in unser Wohnzimmer geflogen kam durch die offene Terrassentür, wie wild an der Decke Kreise zog und dann in dem Bemühen, wieder nach draußen zu gelangen, die Tür verpasste und mit lautem Knall gegen die Scheibe prallte. Und dort haftete er dann mit seinem Schnabel dicht an der Scheibe und damit an seinem Problem, bis er letztendlich irgendwann kraftlos zu Boden sank, ich ihn aufheben konnte und ins Freie setzen durfte. Und im ersten Moment dachte ich, wie doof, er hätte doch einfach nur mal ein paar Zentimeter von der Scheibe wegfliegen können und hätte dann die offene Tür gesehen. Und der zweite Gedanke war, ich mach's oftmals genauso. Wenn ich in einer Krisensituation hänge, wenn ich Probleme mit mir rumtrage, dann hänge ich auch bildlich gesprochen mit meiner Nase vor diesem Problem und bemühe mich mit aller Kraft, da rauszukommen, was mir oftmals nicht gelingt. Dann hänge ich wie der kleine Vogel kraftlos am Boden. Und ich denke, in diesem Moment ist es ganz wichtig, mal einen Schritt zurückzutreten, nach links und rechts zu schauen und auch nach oben zu schauen und auf Gott zu blicken und frischen Wind in unser Leben reinzulassen, nämlich Gottes frischen Wind, und neue Ideen zu bekommen, durch ihn Ruhe zu finden und neuen Frieden in unserem Herzen und auch die Freude wiederzufinden, wo nur Freudlosigkeit zu herrschen scheint.

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2: Und nun ist es wieder soweit. Herzlich willkommen zu unserer Sendereihe Durch die Bibel. Auch diesmal geht es um das Buch des Predigers Salomo. Zum vorletzten Mal wollen wir Verse aus diesem, doch recht ungewöhnlichen biblischen Buch genauer unter die Lupe nehmen. Die zweite Hälfte des 10. Kapitels sowie das Kapitel 11 stehen auf dem Programm. Und dazu heiße ich Sie herzlich willkommen.

Im Buch des Predigers, verfasst von Salomo, dem König Israels, sind wir inzwischen bis in das 10. Kapitel vorgedrungen. Dort geht es nun weiter mit Vers 11. Dieser Vers lautet: Wenn die Schlange beißt vor der Beschwörung, so hat der Beschwörer kein Vorteil. In der Bibelausgabe Gute Nachricht lautet dieser Vers: Der Schlangenbeschwörer hat nichts von seiner Kunst, wenn die Schlange beißt, ehe er sie beschworen hat. Um diesen Vers besser verstehen zu können, hilft uns ein Blick auf die Kunst des Schlangenbeschwörens im Vorderen Orient. Zunächst einmal finden wir darüber etwas in Psalm 58 in den Versen 5 und 6. Dort heißt es über bestimmte Menschen: Sie sind voller Gift wie eine giftige Schlange, wie eine taube Otter, die ihr Ohr verschließt, dass sie nicht höre die Stimme des Zauberers, des Beschwörers, der gut beschwören kann. Und auch im Buch des Propheten Jeremia ist von Schlangen die Rede, die sich nicht beschwören lassen. Denn siehe, ich will Schlangen und Nattern unter euch senden, die nicht zu beschwören sind. Sie sollen euch stechen, spricht der Herr. Die Ottern oder Vipern des Orients sind giftige Tiere. Vermutlich haben die meisten von uns schon einmal Bilder der sogenannten Schlangenbeschwörer gesehen. Sie spielen eine fast wehmütige Melodie auf einem Instrument, das einer großen Flöte ähnelt. Damit beschwören sie die Schlangen, die sich dazu in einer Art Tanz bewegen. Nun weiß ich nicht, wie sehr Sie im Ernstfall auf diese Methode vertrauen würden. Wenn ich eine dieser großen Flöten hätte und eine Giftschlange käme auf mich zu, dann würde ich so viel Luft holen, wie es mir nur irgendwie möglich ist. Und dann würde ich so lange spielen, wie ich nur könnte. Doch irgendwann könnte ich dann wohl doch nicht mehr, und dann würde die Giftschlange zustoßen. Und wenn sie zustößt, bekomme ich es mit ihrem Gift zu tun. In den zitierten Versen aus Psalm 58 geht es nicht um wirkliche Schlangen, sondern es geht dort um Menschen, die nicht auf Gott hören und die als Lügner auftreten. Sie werden mit Schlangen verglichen, mit Giftschlangen, die ihre Ohren verschließen und sich nicht beschwören lassen. Selbst dann nicht, wenn der Schlangenbeschwörer seine Kunst aufs Beste beherrscht. Ich bin der Meinung, dass auch hier im Predigerbuch, Kapitel 10, Vers 11, mit den beißenden Schlangen törichte Menschen gemeint sind, die uns durch ihr närrisches Reden beißen und vergiften. Denn im nachfolgenden Vers 12 geht es ebenfalls um das Reden. Selbst in einer christlichen Gemeinde gibt es nach meiner Erfahrung Menschen, die nutzlose und unwahre Dinge sagen. Der Schlangenbeschwörer hat nichts von seiner Kunst, wenn die Schlange beißt, ehe er sie beschworen hat, so formuliert es Salomo hier in Vers 11 nach der Bibelübersetzung Hoffnung für alle. Und das beschreibt solche Leute. Sie beißen zu und schaden anderen. Sie mögen sich als ihr Freund ausgeben, und selbst wenn sie ihnen gegenüber noch so freundlich gewesen sind, sie werden irgendwann zubeißen. Diese Erfahrung machte zum Beispiel auch David, als sein Freund Ahitophel sich gegen ihn wandte. Ahitophel war Davids Berater und sein persönlicher Freund. Doch Ahitophel kehrte David den Rücken und schloss sich Davids Sohn Absalom an, der sich gegen seinen Vater erhob, um selbst König zu werden. Der Verrat seines eigenen Sohnes Absalom, die Untreue seines Freundes Ahitophel und all das Leid, das durch diesen Aufstand entstand – Absalom und Ahitophel überlebten die Auseinandersetzungen nicht – all das hat David schwer zugesetzt. Das ist jedenfalls mein Eindruck, wenn ich die Samuel-Bücher und die Chroniken der Könige in der Bibel lese. Und ich meine, in Psalm 55, einem Klagepsalm, finden wir Davids Worte, mit denen er damals sein Herz vor Gott ausgeschüttet hat. Meines Erachtens mahnt uns Salomo mit Vers 11 in unserem Bibeltext zur Vorsicht gegenüber solchen Menschen, die sich anfangs wie Freunde verhalten. Doch sie werden uns früher oder später schaden, wie beißende Schlangen. Sie verdrehen unsere gut gemeinten Worte und richten sie gegen uns. Auch die vielen Menschen, die im Grunde genommen ohne Gott leben, aber ein hochanständiges Leben führen und sich immer bemühen, genau in der Mitte auf der Straße des Lebens zu bleiben, auch sie legen sich ganz genau ihre Worte zurecht. Man kann niemals so ganz sicher sein, was sie wirklich meinen.
Vor solchen wohlanständigen Leuten warnt uns Salomo in Vers 11. Ich meine aber, es ist dringend geboten, dass wir solche Menschen mit dem konfrontieren, was sie tun, nämlich, dass sie die Tatsachen verdrehen und damit Unwahrheiten und Lügen verbreiten. Das sollten wir ihnen auch ganz direkt so sagen. Allerdings weiß ich aus eigener Erfahrung, dass diese Menschen einen sehr bösartig angreifen können, wenn man ihnen das so deutlich auf den Kopf zusagt. Gehen wir weiter zu Vers 12. Die Worte aus dem Munde des Weisen bringen ihm Gunst, aber des Toren Lippen verschlingen ihn selber. Des Toren Lippen verschlingen ihn selber und diejenigen in seiner Nähe ebenfalls. Aus diesem Grund sollte jeder von uns seine Freunde mit Bedacht wählen. Wenn ich an weiterführenden Schulen oder Universitäten unterrichtet habe, habe ich den Neuankömmlingen immer geraten, ihr werdet hier neue Freunde finden, und das könnten manchmal Freunde für das ganze Leben werden. Vielleicht findet ihr sogar euren Ehepartner. Natürlich war es so bei einigen. Deshalb wählt eure Freunde mit Bedacht. Als meine Tochter von zu Hause auszog, um ihr Studium zu beginnen, gab ich ihr den gleichen Rat. Ich sagte ihr, sie habe nun eine der besten Gelegenheiten in ihrem Leben, um einige wundervolle Freundschaften zu schließen. Doch ich legte ihr ans Herz, bei der Wahl ihrer Freunde sorgsam vorzugehen. Liebe Hörer, es gibt Menschen, die versuchen werden, ihnen zu schaden, vielleicht sogar sie zu zerstören. Es gibt Menschen, die sind wie eine Otter, wie eine Giftschlange. Solange sie nett zu ihnen sind und solange sie gewissermaßen in der Lage sind, sie zu beschwören, wird alles gut gehen. Doch achten Sie darauf, wie diese Menschen sich in ihrer Gegenwart verhalten. Wir kommen zu den Versen 13 und 14. Der Anfang seiner Worte, gemeint sind die Worte des Toren, der Anfang seiner Worte ist Narrheit und das Ende verderbliche Torheit. Der Tor macht viele Worte, aber der Mensch weiß nicht, was sein wird, und wer will ihm sagen, was nach ihm werden wird? Wie wahr sind doch diese Worte? Ist Ihnen das auch schon aufgefallen, wenn eine Gruppe von Menschen zusammen ist und sie bringen ein Thema ein, um miteinander darüber zu sprechen, dann wird es oft jemanden geben, der ist besonders redselig. Für gewöhnlich wird eine Person, die sich gern selbst reden hört, das Gespräch an sich reißen. Und oft wird dieser Vielredner dumme und absurde Dinge von sich geben. Und die Gruppe wünscht sich nur eines, dass diese Labertasche, wie Jugendliche solche Zeitgenossen treffend bezeichnen, dass dieser Schwätzer doch endlich den Mund halten möge. Es braucht schon einen durchsetzungsfähigen Gesprächsleiter, um solche Dauerredner zu stoppen. Wenn ich eine Fragerunde leite, ermutige ich die Teilnehmer, ihre Frage schriftlich zu formulieren. Denn oft, wenn ich das nicht tat, fand sich schnell ein Plappermaul, eine Quasselstrippe, unter der dann die ganze Gruppe zu leiden hatte. Jemand beschrieb solche Menschen einmal so: Ihr Gehirn setzt ihren Mund in Gang. Und dann schaltet sich das Gehirn ab und rührt sich nicht mehr. Ich lese den nächsten Vers, Vers 15. Die Arbeit ermüdet den Toren, der nicht einmal weiß, in die Stadt zu gehen. Heute würden wir sagen, der Tor ist dumm wie Bohnenstroh. Oder einfach, er ist strohdumm. Dabei bezieht sich das Wort Tor in der Weisheitsliteratur der Bibel ja nicht auf die Intelligenz eines Menschen, sondern mit Tor oder Narr wird der Mensch bezeichnet, der nicht auf Gott hören will. Das ist aus Gottes Sicht töricht, oder wie Salomo hier sagt, ein solcher Mensch ist dumm wie Bohnenstroh, weil er nicht einmal den Weg in die Stadt findet. Hören Sie Vers 16. Weh dir, Land, dessen König ein Kind ist und dessen Fürsten schon in der Frühe tafeln. Solche Herrscher regieren ihr Volk nicht verantwortungsbewusst. Sie sind kein Segen für ihr Land. Denn ihnen geht es um ihr eigenes Vergnügen oder sie sind aufgrund ihres Alters noch nicht fähig, die Geschicke eines Landes zu lenken. Salomo führt das Thema in Vers 17 weiter aus. Wohl dir, Land, dessen König ein Edler ist und dessen Fürsten zur rechten Zeit tafeln als ehrbare Männer
und nicht als Zecher. Hier beschreibt Salomo nun das positive Gegenteil zu Vers 16. Wenn die Regierenden ihrer Aufgabe gewachsen sind, fähig und willens, sich zum Wohl ihres Landes und der Bevölkerung eifrig einzusetzen, dann ist das ein Segen. Nicht umsonst ruft Paulus, einer der ersten Gründer christlicher Gemeinden, dazu auf: Betet besonders für alle, die in Regierung und Staat Verantwortung tragen. Und wir gehen weiter zu Vers 18. Durch Faulheit sinken die Balken, und durch lässige Hände tropft es im Haus. Eine herrlich plastische Sprache, in der Salomo hier vor den Folgen der Faulheit warnt. Wenn an einem Haus lange nichts mehr instand gesetzt wurde, brechen irgendwann die ersten Balken ein. Auch das Dach des Hauses wird undicht, wenn ich es nicht in Schuss halte. Der Faule bestraft sich im Grunde genommen selbst. In einer Zeit, in der für manche Menschen der Spaß an alleroberster Stelle steht, kann Salomos Warnung sicher eine wichtige Kurskorrektur sein. Nun kommen wir zu Vers 19. Man hält Mahlzeiten, um zu lachen, und der Wein erfreut das Leben, und das Geld muss alles zu Wege bringen. Natürlich haben Menschen ein Bedürfnis nach Freude. Essen und Trinken können eine Möglichkeit sein, ein wenig Freude zu erleben. Doch ich meine, Salomos Hinweis auf das Geld zeigt, das ist die Einstellung eines Menschen, der im Grunde ohne Gott lebt. Solche Menschen meinen nämlich, Geld sei das Wichtigste. Denn nur mit Geld seien die Freudenspender, Essen und Trinken zu finanzieren. Doch Salomo hält an anderer Stelle im Predigerbuch dagegen. Wenn er zu essen und zu trinken hat und sich über die Früchte seiner Arbeit freuen kann, ist das allein Gottes Geschenk. Salomo schließt Kapitel 10 mit Vers 20. Dort schreibt er: Fluche dem König auch nicht in Gedanken und fluche dem Reichen auch nicht in deiner Schlafkammer. Denn die Vögel des Himmels tragen die Stimme fort und die Fittiche haben, sagen's weiter. Fluche dem König nicht. Ich meine, dieser Vers ist auch eine Aufforderung an uns, mit unseren Regierenden respektvoll umzugehen, unabhängig von deren Partei oder ihren politischen Ansichten. Der Apostel Petrus schreibt dazu: Ehrt jedermann, habt die Brüder lieb, fürchtet Gott, ehrt den König. Jetzt wollen wir uns dem Kapitel 11 zuwenden. In Vers 1 formuliert Salomo: Lass dein Brot über das Wasser fahren, denn du wirst es finden nach langer Zeit. Tja, dieses kurze 11. Kapitel des Predigerbuches umfasst lediglich 10 Verse, und doch ist es nicht ganz so einfach zu verstehen. Ich meine aber, aus dem Zusammenhang der Verse lässt sich Folgendes ableiten. Salomo spricht hier darüber, wie ich in einer Welt voller Unwägbarkeiten und Unsicherheiten mein Leben gestalten kann. Die Zukunft ist für uns Menschen nicht berechenbar. Deshalb ist es einerseits sinnvoll, ab und an etwas zu wagen. Und andererseits kann es klug sein, eine gesunde Vorsicht walten zu lassen. In Vers 1 haben wir das Erste vor uns. Wir sollen ab und an auch ruhig etwas wagen. Lass dein Brot über das Wasser fahren, heißt es dort. Das bezieht sich vermutlich auf den Getreidehandel über das Meer. Eine nicht ganz risikolose Angelegenheit. Doch Salomo sagt, wer das Risiko eingeht, kann durchaus mit einem guten Gewinn rechnen. Das ist gemeint mit der Aussage, du wirst es finden nach langer Zeit. Und in Vers 2 spricht Salomo nun vom Zweiten, von der gesunden Vorsicht, die in einer Welt mit unberechenbarer Zukunft ebenfalls zu einem wohlüberlegten Handeln gehört. In Vers 2 heißt es daher: Verteil es unter 7 oder unter 8, denn du weißt nicht, was für Unglück auf Erden kommen wird. Einerseits etwas wagen, so wie den überseeischen Getreidehandel in Vers 1, und sich andererseits, so gut es möglich ist, auf die Wechselfälle des Lebens vorbereiten. Das ist nicht unbedingt ein Widerspruch, sondern eher wie zwei Beine, auf denen man durchs Leben geht. Das eine wird ergänzt durch das andere.
So wird ein weiser Mensch nicht alles auf eine einzige Karte setzen, sondern auch Rücklagen bilden und diese möglichst breit gefächert verteilen. Wenn zum Beispiel ein Haus, in dem ich einen Teil der Rücklagen aufbewahre, abbrennen sollte, verliere ich nicht alles, sondern es bleiben noch 6 oder 7 Anteile meiner Güter übrig. Das ist das Prinzip, von dem Salomo hier spricht. Wir gehen weiter zu Vers 3. Wenn die Wolken voll sind, so geben sie Regen auf die Erde, und wenn der Baum fällt, er falle nach Süden oder Norden zu, wohin er fällt, da bleibt er liegen. Wenn dunkle Wolken aufziehen, nehmen sie besser einen Regenschirm mit. Und wenn ein großer Baum im Sturm fällt, dann können sie ihn nicht einfach mal so eben zur Seite schieben. Was ist Salomos Botschaft hier? Es ist klug, wenn sie grundlegende Gegebenheiten des Schöpfers anerkennen und wenn sie diese in ihre Planungen mit einbeziehen. Und zwar bevor sie eine Unternehmung starten. Denn ist sie erst einmal am Laufen, wird es schwierig, noch grundlegende Änderungen vorzunehmen. In Vers 4 schreibt Salomo dazu: Wer auf den Wind achtet, der sät nicht, und wer auf die Wolken sieht, der erntet nicht. Wer säen will, muss das zur rechten Zeit tun. Doch wer dann immer nur auf den Wind achtet und meint, das Wetter sei noch nicht gut genug, es könnte ja gleich regnen und ich will doch nicht nass werden, wer ständig solche Bedenken hegt, der wird nie säen. Und das wäre nun wirklich der größte Fehler. Und wer immer nur auf die Wolken sieht, oh, es könnte gleich regnen, ich werde heute lieber nicht ernten, ein solcher Mensch wird am Ende gar nicht ernten. Wie oft haben Sie schon Wolken am Himmel gesehen und es hat dann doch stundenlang nicht geregnet? Diese Zeit können Sie doch nutzen und mit dem Ernten beginnen. Das meint Salomo. In unserer Sprache gibt es ein schönes Sprichwort dazu: Frisch gewagt ist halb gewonnen. Ein wackeres Anpacken der notwendigen Aufgaben, den Mut dazu wünsche ich Ihnen. Denn wenn man so handelt, dann ist schon eine ganze Menge gewonnen. In Vers 5 wird dieser Gedanke fortgesetzt. Gleichwie du nicht weißt, welchen Weg der Wind nimmt und wie die Gebeine im Mutterleibe bereitet werden, so kannst du auch Gottes Tun nicht wissen, der alles wirkt. Das Heranwachsen eines Kindes im Mutterleib ist nach wie vor ein unfassbares Wunder. Die Möglichkeit, ein Ultraschallbild von einem ungeborenen Kind betrachten zu können, lässt mich nur noch mehr staunen, welche Wunder bei der Entwicklung eines Kindes im Mutterleib vor sich gehen. Salomo spricht hier auch von den verborgenen Wegen, die der Wind nimmt. Wir sehen den Wind selbst nicht, nur seine Auswirkungen können wir wahrnehmen. Davon sprach auch Jesus: Der Wind bläst, wo er will, und du hörst sein Sausen wohl. Aber du weißt nicht, woher er kommt und wohin er fährt. So ist es bei jedem, der aus dem Geist geboren ist. So wie wir den Weg des Windes nicht wissen und auch nicht, wie das Wunder geschieht, dass ein Kind im Mutterleib geformt wird, so, sagt Salomo hier, wissen wir auch nicht, was Gott im Einzelnen vorhat. Das heißt nicht, dass Gott völlig unberechenbar wäre oder dass Gott willkürlich mit uns umginge. Nein, Gottes Zusagen gelten, seine Liebe gilt, seine Barmherzigkeit und seine Gnade gilt allen, die auf ihn hören. Und doch heißt das alles doch nicht, dass Gott uns jeden kleinen Schritt wissen ließe, jedes Detail, das heute auf uns zukommt. Der Apostel und Gründer christlicher Gemeinden, Paulus, hatte damit jedenfalls kein Problem. Er konnte sagen: Ihr könnt euch gar nicht vorstellen, liebe Brüder und Schwestern, wie oft ich schon zu euch kommen wollte. Bis jetzt war das nicht möglich. Nur allzu gern würde ich auch bei euch, wie bei anderen Völkern, Menschen für Christus gewinnen. Paulus hatte schon oft geplant, nach Rom zu reisen. Doch hier sagt er: Bis jetzt war das nicht möglich. Mit anderen Worten, Gott hat es noch nicht möglich gemacht. Davon spricht auch Salomo. Wir können uns ganz auf Gott verlassen, auch wenn wir nicht jeden Schritt kennen, den er uns führen wird. Nun will ich im Bibeltext einen kleinen Sprung machen zu den Versen 7 und 8. Es ist das Licht süß und den Augen lieblich, die Sonne zu sehen.
Denn wenn ein Mensch viele Jahre lebt, so sei er fröhlich in ihnen allen und denke an die finstern Tage, dass es viele sein werden. Denn alles, was kommt, ist eitel. Liebe Hörer, eines Tages werden auch Sie alt werden. Und das Leben eines Seniors ist nicht immer so erfreulich, wie es die Werbeprospekte versprechen. Deshalb schreibt Salomo zum Abschluss des 11. Kapitels in den Versen 9 und 10: So freue dich, Jüngling, in deiner Jugend und lass dein Herz guter Dinge sein in deinen jungen Tagen. Tu, was dein Herz gelüstet und deinen Augen gefällt. Aber wisse, dass dich Gott um das alles vor Gericht ziehen wird. Lass den Unmut fern sein von deinem Herzen und halte fern das Übel von deinem Leibe. Denn Kindheit und Jugend sind eitel. An die jungen Menschen unter uns: Denken Sie daran, jetzt ist die Zeit, um die grundlegenden Entscheidungen zu treffen, und zwar in vielen Bereichen Ihres Lebens. Wie viele Menschen gibt es, die ganze Jahrzehnte ihres Lebens vergeudet haben? Und bis heute hat sich daran nichts geändert. Sie führen ein Leben, das im Grunde genommen keine wirkliche Richtung und kein Ziel hat. Und warum ist das so? Weil sie in ihrer Jugend die falschen Entscheidungen getroffen haben. Die kostbaren Tage ihrer Jugend sind im Grunde bedeutungslos, wenn sie sie nicht an dem ausrichten, der sie erschaffen hat. Das Leben ist ein Geschenk, das Gott uns gemacht hat. Es ist ein Geschenk, das uns Tag für Tag gegeben wird, genau genommen sogar Sekunde für Sekunde. Das Leben ist ein unschätzbar wertvolles Geschenk. Und es wurde jedem von uns geschenkt, um Gottes Liebe zu erfahren und zu seiner Ehre zu leben. Was ist das höchste Ziel jedes Menschen? Das höchste Ziel jedes Menschen ist es, Gott zu ehren und sich für immer an ihm zu erfreuen.

Schon sind wir am Ende dieser Ausgabe von Durch die Bibel angekommen. Ich bedanke mich für Ihr Zuhören und Mitdenken. Nun haben wir noch eine Sendung vor uns, in der es um das Predigerbuch des Königs Salomo gehen wird. Und dort hören wir dann auch, welches Fazit Salomo aus all seinen Untersuchungen zieht. Ich verabschiede mich nun von Ihnen, seien Sie Gottes Fürsorge anbefohlen.

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1: Ich muss ehrlich zugeben, ich weiß nicht, wie viele Predigten und Andachten ich im Laufe meines Lebens schon gehört habe. Es müssen an die 2000 sein, grob geschätzt. Was mir dabei aufgefallen ist, bei den meisten hatte ich den Eindruck, die Menschen, die da predigen, tun genau das, was auch der Apostel Paulus im Neuen Testament der Bibel beschreibt. Wir predigen nicht uns selbst, sondern Jesus Christus, dass er der Herr ist. Damit hat Paulus natürlich eine Richtung für alle Menschen vorgegeben, die predigen. Sie sollen davon erzählen, dass Jesus Christus der Herr ist. Soweit, so gut. Aber was genau bedeutet das? Es heißt für mich, dass jemand, der predigt, eine sehr große Verantwortung trägt. Er ist der Botschaft der Bibel gegenüber verpflichtet. Er soll nicht seine eigenen Vorstellungen und Wünsche weitergeben, sondern das, was in der Bibel steht. Dabei dürfen zwar auch eigene Erfahrungen und Gefühle einfließen, sie dürfen aber die Aussage der Bibel nicht verdecken oder verfälschen. Im Kern steht die Aussage, dass Jesus Christus der Sohn Gottes ist. Jesus hat die Macht, Sünden zu vergeben und jedem Menschen ein neues Leben zu schenken, weil er die Schuld der Sünde auf sich genommen und den Tod überwunden hat. Diese Botschaft hat sich seit der Zeit des Paulus nicht geändert. Bis heute gilt und soll gepredigt werden, dass Jesus Christus der Herr ist. 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

Selig sind die Friedfertigen, denn sie werden Gottes Kinder heißen. So sagt es Jesus in den Seligpreisungen seiner berühmten Bergpredigt. Unter selig ist hier glücklich sein zu verstehen. Es ist also eine frohmachende Botschaft, die Jesus an den Anfang der Bergpredigt stellt. Gleichzeitig weisen die Seligpreisungen auf die Schattenseiten des Lebens hin, auf Leid, auf Ungerechtigkeit und Streit. Jesus lädt dazu ein, nicht Böses mit Bösem zu vergelten, nicht mit Härte und Hass zu reagieren. Aber wer schafft das? Darum ist es mein Gebet, dass Gott aus mir einen Menschen macht, der nach seinem Maßstab handelt. Dazu gehört die Bitte, mache du mich, Herr, zu einem Friedenskind. Wenn mich Gott als mein Vater prägt, dann kann ich hineinwachsen in ein Leben nach seinen Vorgaben. Wenn mich Gott zu einem Friedenskind macht, dann kann ich ein Segensträger werden. Dann ist Kind Gottes zu sein kein Selbstzweck, sondern eine großartige Aufgabe für ein sinnvolles Leben.

0: Herzlich willkommen. Sie hören Auszüge aus einem öffentlichen Vortrag von Cornelia Mack mit dem Thema Einsamkeit überwinden mit Jesus in mir.
1: Einsamkeit überwinden mit Jesus in mir. Ich weiß nicht, wie es euch geht mit dieser Formulierung. Sie könnte missverständlich sein. Und man muss aufpassen, dass man hier jetzt nicht irgendwelche platten und lieblosen Antworten liefert, vor allem dann, wenn unter uns vielleicht Menschen sind, die jetzt gerade einen Menschen verloren haben und leiden und einsam geworden sind. Deswegen zunächst mal diese Frage, stimmt denn das überhaupt so? Ist es nicht so einfach? Ich möchte da während des Vortrags zwei Antworten darauf geben. Natürlich stimmt es so, dass wir Menschen brauchen. Wir werden in die Gemeinschaft gerufen. Und das ist auch heute hier ein wunderbares Zeichen von Gemeinschaft Jesu. Wir brauchen unsere Mitmenschen. Aber es stimmt natürlich schon auch, wenn Jesus sagt, dass er die Fülle bereit hat, dass er der Tröster ist, dass er die Quelle in uns ist, dass das natürlich auch wahr ist und dass ich das auch erleben kann für mein persönliches Leben. Ich möchte zunächst mal darauf hinweisen, dass ich diesem Referat Johannes 4 zugrunde lege. Ich werde aber diesen Text nicht lesen. Ich setze ihn als bekannt voraus, die Frau am Jakobsbrunnen. Ich vermute, dass ihr alle, sie alle diesen Text schon 100 und vielleicht sogar 1000 Mal gelesen oder darüber gehört habt und euch zu Hause fühlt in diesem Text. Und das werde ich einfach ein Stück weit voraussetzen. Denn da begegnet uns genau das, die Einsamkeit. Diese Frau ist eine einsame Frau, aber sie erlebt Jesus als die Quelle und findet damit dann auch zur Gemeinschaft. Ich möchte zunächst mal Einsamkeit definieren. Einsamkeit, das geht einher mit Gefühlen wie verlassen sein, ungeborgen sein, allein sein, ungeliebt sein oder auch ein Leben ohne Sinn. Und manche von uns kennen solche Phasen im Leben. Und es ist auch wichtig, dass wir nicht behaupten, dass wenn wir Jesus haben, dann kennen wir solche Gefühle nicht. Das kann sehr wohl dennoch der Fall sein. Ich kenne das aus meinem eigenen Leben auch. Ich möchte ganz kurz hinweisen auf Fritz Perls. Ich mache das nicht sehr ausführlich. Fritz Perls ist ein Psychologe, Gestalttherapeut. Der sagte, wir haben 5 Säulen unserer Identität. Und diese 5 Säulen stabilisieren uns. Und wenn eine oder mehrere dieser Säulen unsicher werden oder verloren gehen oder ins Wanken kommen, dann haben wir eine sogenannte Identitätskrise. Ich versuche das ganz kurz zu erklären. Die erste Säule unserer Identität ist der Leib, der Körper, den wir haben. Und wir wissen genau, wie das ist, wenn uns da gesundheitliche Einbrüche begegnen, wenn wir nicht mehr so können oder wenn wir krank werden, wenn wir gebrechlich werden, dann kann das auch eine Identitätskrise hervorrufen. Das Zweite, was wichtig ist für eine gesunde Identität, eine stabile Identität, sind Menschen. Soziale Beziehungen, das Netzwerk, in dem wir uns bewegen, das brauchen wir. Wir sind von der Schöpfungsgeschichte an Gemeinschaftswesen. Gott sagt, es ist nicht gut, dass der Mensch allein sei. Wir sind auf Beziehung hin angelegt.

0: Und wir wissen, wie das ist, wenn uns ein Mensch verloren geht. Kann ganz unterschiedliche Auslöser dafür geben, ob das nun ein Tod ist oder ein Umzug oder ein Freundschaftsbruch oder eine Scheidung. Das ist etwa eine Identitätskrise, die dann damit verbunden ist. Ich fühle mich nicht mehr zu Hause oder ich weiß nicht mehr, wie das Leben funktioniert. Eine weitere Säule der Identität sind Aufgaben, die uns auch Sinn geben. Oft ist es dann auch so, dass mehrere Säulen unsicher werden in einer Identitätskrise. Ja, wenn ich meine Gesundheit angeschlagen ist, dass ich dann möglicherweise manche Aufgaben auch nicht mehr wahrnehmen kann. Da sind also schon zwei Säulen betroffen. Und es ist wesentlich und wichtig, dass wir Aufgaben haben. Auch das ist schon in der Schöpfungsgeschichte angelegt, dass der Mensch eine Berufung hat von Gott, eine Aufgabe bekommt. Macht euch die Erde untertan, ja? Dann Hab und Gut. Besitz gehört zu unserem Leben dazu, zu unserer Identität. Wir alle haben Kleider und wahrscheinlich auch ein paar Möbel, vielleicht ein Auto. Das drückt ein Stück weit auch unsere Identität aus. Und dann die Werte und die Kultur. Könnte auch noch Religion nennen. Also woran ich mich orientiere. Und auch das kennen manche von uns. Was ist, wenn ich in eine Glaubenskrise zum Beispiel gerate? Wenn ich Zweifel hege? Wenn ich mit Gott nicht mehr klarkomme? Wenn ich mich nicht mehr auskenne in meinem Leben? Auch das kann eine Identitätskrise sein. Sie merken daran, dass diese Stützen der Identität, wenn sie verloren gehen, so etwas wie Einsamkeit auch hervorrufen können. Also Einsamkeit hat bei weitem nicht nur zu tun mit Menschen, dass ich unter Menschen bin, sondern ich kann ja auch unter Menschen einsam sein. Das kennen ja manche auch. Mit vielen zusammen und dennoch einsam. Sondern es hat viel eher etwas mit einer Grundsicherheit zu tun. Und wenn ich die nicht habe, fühle ich mich verloren. Und die Folge davon kann Frustration, Sinnlosigkeit oder auch Langeweile sein. Solche Phasen kennen wir wahrscheinlich alle. Die Frage ist aber nun, wenn es um unsere eigene Seele geht, was ist denn das Gegenbild zur Einsamkeit? Wie gehen wir gut mit uns selbst, mit unserer Seele um? Was hat Jesus damit zu tun? Und da möchte ich drei Antworten darauf geben. Die erste Antwort heißt, bei sich selbst gerne zu Hause sein. Die zweite Antwort, Jesus in uns. Und die dritte Antwort, Gemeinschaft leben. Bei sich selbst gerne zu Hause sein. Kennen Sie diesen Satz? Heute wollte ich mich besuchen, aber leider war ich nicht zu Hause. Vielleicht schon mal gehört. Wie ist das mit sich selbst gerne zu Hause sein? Wie geht das? Gut mit sich selbst umgehen. Wer alleine sein kann und auch es mit sich selbst aushält, ist ja wirklich beziehungsfähig und gemeinschaftsfähig. Wer sich in der Einsamkeit aushalten kann, der kann dann auch andere Menschen aushalten und ist auch für andere auszuhalten. Die Gefahr, wenn man nicht gerne allein ist oder wenn man es nicht mit sich aushält, dass man dann ganz schnell von anderen Menschen erwartet, dass sie einem das geben, was man selbst nicht in sich hat. Sie erwarten dann von anderen Menschen Nähe, Gespräch, Spaß, Spiel. Und viele sind dann überfordert von solchen Erwartungen und fühlen sich ausgesaugt von solchen Menschen, die von ihnen das erwarten, was sie selber nicht in sich tragen. Vielleicht kennen Sie das auch als Gefahr von jungen Ehen. Wenn man jung verheiratet ist, denkt man vielleicht auch so, dass der Ehepartner nun all das für mich ist, was ich selber in mir nicht habe. Und er mir meine tiefsten Sehnsüchte und Bedürfnisse stillt. Aber das funktioniert nicht. Andere Menschen können nicht unsere Erwartungen erfüllen. Sie sind nicht dazu da, uns die Einsamkeit zu nehmen oder uns das Alleinsein zu ersparen. Ich kann nur dann gut bei mir zu Hause sein, wenn ich es mit mir selbst aushalten kann. Was genau bedeutet denn das? Wenn wir zum Beispiel aus dem 1. Korinther 6 das Wort nehmen, dass unser Leib ein Tempel des Heiligen Geistes ist, unser Körper, dann bedeutet es auch, dass wir mit uns, mit unserem Körper, mit dem, was uns in unser Leben hineingegeben ist, gut umgehen sollen. Das bedeutet, dass wir auch mit diesen Bedürfnissen, die mit diesem Körper verbunden sind, gut umgehen. Mit dem Bedürfnis nach Hunger und Durst, nach Schlaf und Ruhe, nach Bewegung und nach Gemeinschaft. All diese Dinge leben ja in uns als Bedürfnis. Und die dürfen wir wahrnehmen und auch darauf reagieren. Ohne dass wir uns davon beherrschen oder leiten lassen müssen. Aber dass wir auch da behutsam, mit Achtsamkeit damit umgehen, dass Gott uns diesen Körper, diesen Leib, dieses Leben gegeben hat, dass wir das wahrnehmen, dass das, wir das auch gestalten. Das bedeutet, wenn ich jetzt mal das, werde nachher nochmal drauf kommen aufs Essen, wenn ich das aufs Essen beziehe, genießen und verzichten können, beides. Ich kann ja noch so viel essen und werde ja vielleicht dennoch nicht satt. Das heißt, ich muss beides können, ich muss verzichten können und darf aber dann auch gerne genießen. Oder schlafen und ruhen dürfen, ohne dass ich mich dann wertlos fühle, wenn ich mal nichts tue. Jesus hat da auch sehr darauf geachtet, dass seine Jünger zur Ruhe kamen und er selber für sich auch. Aufgaben gerne gestalten, aber auch loslassen können. Sie merken, die ganzen Säulen der Identität spielen da eine Rolle. Nun ist aber die Frage, wie funktioniert denn das jetzt mit Jesus, dass ich gerne bei mir zu Hause bin? Und da möchte ich auf etwas Bezug nehmen, was ich in meiner Seelsorge- und Beratungsarbeit immer wieder erlebe und was ich auch aus meiner persönlichen Erfahrung kenne. Wir tragen ja auch dunkle Seiten in uns, Schattenseiten. Und wenn da Jesus nicht reinkommt, haben wir ein Problem. Wenn Sie an die Geschichte von der Frau im Jakobsbrunnen denken, die hat ja auch ihre Schattenseiten. Und Jesus benennt das, damit er da reinkommt. Ja, Sie kennen das, er rührt diesen wunden Punkt in ihrem Leben an, dass sie ja 5 Männer hatte und der jetzige ist auch nicht ihrer. Und dass sie deswegen eben auch eine einsame Frau war. Sie wurde ja gemieden von der Sozialgemeinschaft, musste deswegen in der Mittagshitze zum Brunnen gehen und war eine Frau mit viel Scham und Minderwertigkeitsgefühlen und eben einer tiefen Einsamkeit. Und Jesus benennt dieses Thema bei ihr. Diese Schattenseiten hat ja nicht nur die Frau am Jakobsbrunnen, kennen wir möglicherweise auch aus unserem eigenen Leben oder auch bei anderen Menschen. Schattenseiten machen sich immer dann bemerkbar, wenn wir mit bestimmten Dingen nicht umgehen können. Also wenn wir immer sehr wütend sind oder uns sehr schnell zurückziehen oder voller Minderwertigkeitsgefühle sind oder voller Scham sind oder voller Angst sind. Das heißt, das sind Bereiche in meinem Leben, die sind nicht unter dem Licht von Christus. Da ist er noch nicht drin. Man könnte es auch so sagen, das sind Dinge nicht verarbeitet. Das sind vielleicht Verletzungen aus der Kindheit oder Demütigungen, die ich erfahren habe oder Schuld, die ich begangen habe oder Herausforderungen, mit denen ich überhaupt nicht umgehen kann oder Dinge, die mir angetan wurden, Gewalt, die ich erfahren habe. Und es ist sehr, sehr wichtig, diese Dinge nicht zu verdrängen, dann bleiben sie im Schatten. Dann ist es so, wie wenn sie eingesperrt sind in so einer in so einem Kellerraum, aber in dem Keller, da rumoren und poltern sie und stören dauernd sozusagen mein persönliches Leben und machen mich deswegen oft auch unruhig oder ängstlich oder scheu oder voller Scham. Jesus in die Schattenseiten hineinlassen heißt, mit ihm zusammen, im Bild gesprochen, in den Keller gehen, mit ihm zusammen diese Themen anschauen und mit ihm zusammen sie ans Licht bringen. Was bedeutet das? Ich darf wissen, egal was in meinem Leben passiert ist, egal wie sehr mich das bis heute vielleicht noch bedrückt oder beschämt oder verletzt oder wie schlimm das ist in der Erinnerung. Ich darf mit all dem in die Gegenwart von Christus kommen und es ihm sagen, es betrauern und beklagen. Den Schmerz, der damit verbunden ist, zulassen. Das ist was ganz Wesentliches. Wir sind da oft zu schnell dabei zu sagen, muss man halt vergeben und dann ist gut. Gibt es manchmal so, kommt was hoch. Oft auch, wenn je älter wir werden, kommen Dinge aus der früheren Kindheit hoch. Und dann sagt der Seelsorger, ja, dann beten wir drüber und dann vergeben wir und dann ist gut, machen wir das. Und am nächsten Tag ist alles wieder da. Warum? Weil der Schmerz nicht angeschaut worden ist, weil die Trauer nicht zugelassen worden ist. Hochinteressant übrigens bei der Geschichte mit dem Petrus, der 3-mal verleugnet hat, Johannes 21, Jesus fragt ihn 3-mal, bis er traurig wird. Da muss er hin. An den Schmerz müssen wir ran, mit Jesus zusammen. Und dann wissen wir, dürfen das betrauern, wir dürfen das beklagen. Wir dürfen ihm das bringen, denn genau dafür, für diesen Schmerz, den wir da vielleicht erlitten haben oder der noch in uns drin ist, genau dafür ist ja Christus ans Kreuz gegangen. Jesaja 53, für wahr, er trug unsere Krankheit und lud auf sich unsere Schwachheit und durch seine Wunden sind wir geheilt. Jesus ist gestorben für unsere Schuld, ja, auf jeden Fall. Aber er ist auch gestorben für die Schuld, die andere Menschen uns angetan haben. Das sagt Jesaja 53 auch. So groß ist er. dass er dadurch, dass wir bei ihm trauern und klagen, unser Herz heil machen kann. Dass er uns einlädt, dass wir bei ihm getröstet werden und darin dann auch heil werden und dann auch vergeben können. Dann ist die Vergebung kommt fast automatisch, fast von selber. Wenn Jesus diesen Schmerz heil macht in mir, dann kann ich gerne vergeben. Und dazu lädt er uns ein, dass wir ihn in die dunklen Zeiten hineinlassen, dass nichts vor ihm verborgen sein muss, dass nichts beschattet sein muss, sondern dass es hell wird durch die Gegenwart von Christus, durch die Macht seiner Auferstehung. Christus ist gestorben und auferstanden, um alle Mächte der Finsternis zu brechen. Auch unsere persönlichen Schatten, die da noch sind, will er brechen und da das Licht seiner Auferstehung, seiner Heilung, seiner Hoffnung, seiner Kraft hineinbringen. Das ist Seelsorge unserer Seele, wenn das geschieht, wenn so Christus unser Heiland wird. Das Zweite, was ich nennen möchte, Jesus in uns, die Quelle des lebendigen Wassers. Sie kennen die Geschichte von Johannes 4. Die Frau, die da zu Jesus kommt, hat die typischen Kennzeichen einer süchtigen Frau. Und Jesus antwortet ihr mit dem Bild der Quelle. Sucht heißt, wenn man so übertragen könnte, ein Bild, das saugt etwas dauernd in mir und an mir. Und ich kann dieses Loch zu stopfen, so oft ich will, ob ich das jetzt mit Essen mache oder mit Alkohol oder mit Tätigkeiten oder mit Internet oder was immer das sein mag. Ich kann noch so viel in mich hineinstopfen, ich werde nicht satt. Und die Quelle ist das Gegenbild eines saugenden Loches. Die Quelle gibt einen Gegendruck. Und Jesus sagt, wenn ich in dein Leben hineinkomme, also wenn du von dem Wasser trinkst, das ich dir geben werde, dann wird's in dir eine Quelle, die ins ewige Leben quillt. Jesus in mir wird zur Quelle. Großartiges Bild, oder? Fantastisch. Ich bin begeistert von dieser Geschichte. Und wenn wir das jetzt übertragen auf unser Leben oder auf Menschen, die Sie vielleicht kennen, wie viele Menschen haben tiefe Sehnsüchte in sich nach Liebe, nach Sattwerden, nach Gestilltsein, nach Zufriedenheit? Oft sitzen bei mir Frauen oder manchmal auch Männer, die leiden darunter, nie die Liebe erfahren zu haben von der Mutter, die sie sich gewünscht haben und sehnen sich bis heute danach, dass doch endlich Liebe zurückkommt. Dann sage ich denen immer, das ist die falsche Adresse, wo ihr sucht. Ihr findet's da nicht. Ihr müsst zu Jesus gehen mit eurer Sehnsucht. Da wird die Sehnsucht gestillt. Oder wie ein Kind auf dem Mutterschoß ist meine Seele stille geworden bei Gott. Das ist das Bild des gestillten Kindes. Haben Sie mal ein gestilltes Kind gesehen? Wie geht's dem? Gut, gell? Das ist alles zur Ruhe gekommen. Genau das meint dieser Satz. Wenn ich sozusagen auf den Mutterschoß Gottes komme, wird die Seele still. Kommt sie zur Ruhe. Für die Theologen oder die theologisch Interessierten, der Mutterschoß Gottes, das ist das Wort Rachamim im Hebräischen. Das ist das gleiche Wort wie Erbarmen. Im Erbarmen Gottes satt werden. Dazu lädt Jesus ein. Diese Sehnsucht nach Liebe bei Menschen sieht man auch in Johannes 4 bei dieser Frau. 5 Männer und immer noch nicht satt. Hat nichts genützt. Deswegen, die Quelle muss Jesus werden. Bei ihm wird die Seele satt und gestillt. Und wenn wir so in der Stille für uns persönlich zu dieser Gottesbegegnung finden, dass die Seele still und satt wird bei Jesus, dann werden wir diese Erfahrung machen, dass Jesus in uns zur Quelle wird für andere. Sein Wort, sein Reden, das Hören auf ihn. Wir werden danach wahrscheinlich noch mehr dazu hören, wie das geht mit dem geistlichen Leben. Deswegen der letzte Satz oder die letzte Antwort, Gemeinschaft leben. Ich kann ja gar nicht Christ sein ohne andere Menschen. Ich bin ja berufen in die Gemeinschaft. Das ganze Neue Testament spricht das in vielfältigen Bildern aus, dass wir Gemeinschaft brauchen. Ob das nun 1. Korinther 12 ist, das Bild vom Leib, Christus das Haupt und wir die Glieder oder viele andere Bilder. Wer Jesus liebt, der liebt auch Jesus im anderen. Das ist eine Verbundenheit, die wir miteinander haben, auch wenn wir uns vielleicht persönlich gar nicht gut kennen oder auch völlig andere Interessen haben. Aber wenn wir Jesus lieben, dann sind wir in der Verbindung miteinander. Das Band des Heiligen Geistes bindet uns zusammen oder das Band der Liebe. Und das Interessante ist, wenn wir jetzt nochmal Johannes 4 anschauen, diese Geschichte von dieser Frau am Jakobsbrunnen. Bei ihr sieht man ganz genau, dass das, was Jesus sagt, genau stimmt. Sie hat eine Begegnung mit Jesus gehabt. Sie ist durch diese Begegnung verwandelt worden. Sie hat die Quelle gefunden. Und jetzt passiert was ganz Aufregendes. Vorher war sie die Gemiedene. Ob sie von denen gemieden wurde oder selber den Kontakt vermieden hat, das wissen wir nicht genau, aber wahrscheinlich beides. Deswegen ist sie ja mittags zum Brunnen. Jetzt geht sie zurück in den Ort, zu den Menschen, wo sie vorher ausgeschlossen war, und lädt die ein zu Jesus und macht damit deutlich, dass Jesus in ihren Schatten hinabgestiegen ist. Kommt und schaut einen Menschen, der mir alles gesagt hat, was ich getan habe. Sie verbirgt es nicht mehr. Es ist nicht mehr die Quelle von Scham. Es ist verwandelt und sie wird zur Zeugin für Jesus. Und das merken wir an dieser Geschichte, dass sie, die vor die Verachtete und Gemiedene war, jetzt die Einladende wird und dass sie von Jesus, der Quelle in ihr, verwandelt wurde. Amen.
1: Cornelia Mack sprach zum Thema Einsamkeit überwinden mit Jesus in mir. Ich wünsche Ihnen eine gesegnete Zeit.

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1: Schade, dass ich noch nicht im Himmel bin. Spannungen, mit denen ich heute leben muss, wird es dann nicht mehr geben. Jetzt gibt es sie noch. Warum macht Gott manchmal einen Menschen gesund und manchmal nicht? Warum wird das eine Gebet prompt erhört und das andere nicht? Gut, Gott wird schon wissen, was er tut. Nein, nicht er wird schon. Er weiß es. Ganz bestimmt. Selbst dann, wenn ich mir das, was er jetzt zu tun und zu lassen hätte, anders vorstelle als er. Manchmal wäre das Leben einfacher, wenn ich jetzt schon im Himmel wäre. Hier muss ich nämlich vertrauen, manchmal gegen meinen Verstand und sogar gegen meine Erfahrung. Da, wo Gott mich nicht gesund macht, obwohl ich ihm in den Ohren liege und mir sicher bin, dass das für ihn kein Problem ist, nicht einmal ein klitzekleines. Manchmal muss ich ihm vertrauen, auch wenn es meinem Nachbarn, der ohne Gott lebt, besser geht als mir. Gott wird schon wissen, warum er mir nicht so viel Geld gibt wie ihm. Nein, nicht er wird schon. Gott weiß es, ganz bestimmt. Gott sieht mich. Und wichtig ist nicht, ob ich alle Spannungen und Fragen lösen kann, sondern ganz allein, ob ich in der Spannung bei ihm bleibe. Und da tut es gut zu wissen, er sieht mich, kennt all die Dinge, auf die ich mir keinen Reim machen kann, kennt mein Zweifeln und Fragen. Du siehst es doch, denn du schaust das Elend und den Jammer. Es steht in deinen Händen, schreibt der Psalmist. Und mal ganz ehrlich, nirgends könnten die Ungereimtheiten und Spannungen, all die ungelösten Fragen meines Lebens besser aufgehoben sein als in seiner Hand.

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1: Das goldene Kalb ist wohl die einzige Tierart, die nicht vom Aussterben bedroht ist. Zwar wird man es im Mitteleuropa des 21. Jahrhunderts selten erleben, dass Menschen Gold in eine Tierform gießen und drumherum ein Tänzchen vollführen, so war es ja beim ersten goldenen Kalb, damals als Mose von Gott die 10 Gebote empfing. Dass Menschen sich aber selbst Götter machen, die sie anbeten können, das ist nach wie vor so. Auch wenn heute das goldene Kalb anders aussieht. Heute ist es vielleicht rot und hat ein elektrisches Verdeck, oder es ist rund und wird quer über den Rasen getreten. Oder es ist eine große Tafel, die Aktienkurse anzeigt. Das alles sind an sich keine schlechten Dinge. Sie werden aber schlecht, wenn ihr Wert überhöht wird, wenn sie zu Göttern werden. Weil sie die Hoffnung nicht erfüllen können, die in sie gesetzt werden. Weil sie uns Menschen nicht zum Leben helfen können. Das versucht auch der Prophet Jeremia dem Volk Israel zu erklären. Über selbstgemachte Götter sagt er: Sie sind ja nichts als Vogelscheuchen im Gurkenfeld. Sie können nicht reden, auch muss man sie tragen, denn sie können nicht gehen. Tja, eigentlich eine Binsenweisheit. Was von Menschen gemacht ist, das ist und bleibt auch vom Menschen abhängig. Aber offensichtlich muss das immer mal wieder gesagt werden. Genauso wie die Tatsache, dass das Echte, Wahrhaftige und Ewige nur beim lebendigen Gott zu finden ist. Originalton Jeremia: Der Herr ist der wahrhaftige Gott, der lebendige Gott, der ewige König. Der lebendige Gott und nur er kann mir das geben, was ich zum Leben brauche. Zufriedenheit und Freude, Hilfe in der Not, Vergebung meiner Schuld. Das alles werde ich niemals von einem goldenen Kalb bekommen, egal wie es aussieht. Eigentlich klar, aber es musste wohl mal wieder gesagt werden.

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1: Innerhalb weniger Monate verliert Stefan Bitzer fast alles. Erst seine Arbeit, dann seine Ehefrau. Nach ihrem plötzlichen Tod bleibt er mit 4 Kindern allein zurück. Die Trauer ist überwältigend. Doch der Alltag stellt ihn vor große Herausforderungen. Hoffnung scheint nur noch ein fernes Wort zu sein. Im ERF-Radiotreff erzählt Stefan Bitzer, wie er gerade in seiner dunkelsten Zeit Trost und Hilfe erfahren hat. 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Ihr Philipp Genetti.
2: Herzlich willkommen, Stefan.
3: Sehr gerne.
2: Stefan, 2007 war ein schweres Jahr für euch. Dein Vater lag im Sterben. Und dann habt ihr als Familie eine nächste Hiobsbotschaft gehört. Was ist passiert?
3: Meine Frau Andrea ging es schon eine Zeit lang nicht ganz so gut gesundheitlich. Man wusste nicht so richtig, warum. Sie hatte Beschwerden. Sie hat nie geklagt, aber hat dann schon mal erwähnt, dass sie einfach so schlapp ist, dass sie Schmerzen hat. Wir sind dann zu verschiedenen Ärzten oder sie ist dann zu verschiedenen Ärzten und hat aber alles nichts gebracht. Und das wurde nicht besser. Und hat natürlich das Ganze, dadurch, dass man keine Diagnose hat, noch schwerer gemacht. Also ihr ging es nicht gut, aber keiner wusste warum. Ein Arzt meinte dann mal, ja, ist ja kein Wunder, dass Ihnen schlecht geht, Sie haben ja auch 4 Kinder. Okay. Und das war irgendwie so eine Diagnose, wo sie dann auch sagte, eigentlich will ich nicht mehr zum Arzt, weil die finden nichts oder nehmen mich nicht ernst. Mhm. Und sie ist so, seltsam. Aber es wurde tatsächlich immer schlimmer. Und so sind wir dann im Januar 2008 sind wir dann in die Uniklinik nach Tübingen. Mhm. Und gesagt, jetzt muss mal jemand rausfinden, was da los ist.
2: Dann wurde sie durchgecheckt und genau. Es lag eine Diagnose vor. Wie habt ihr diese Diagnose bekommen? Wie war die Situation? Kannst du dich noch daran erinnern?
3: Ja, sehr gut. Der Arzt, der zu uns kam, hatte den gleichen Namen wie mein Bruder. Deshalb ist mir das auch so eindrücklich. Heißt auch Michael Bitzer. Und er sagte, und das fand ich sehr groß, er sagte, wir haben jetzt rausgefunden, was Ihnen fehlt. Und ich sage Ihnen gleich, es sieht nicht gut aus. Also war von vornherein sehr offen, sehr ehrlich, was ich großartig finde und sehr hilfreich finde. Was natürlich ein Schock war. Sagt, wir haben herausgefunden, ihre Frau hat eine, oder zu meiner Frau, sie haben eine sehr, sehr seltene Erkrankung, eine Amyloidose, kennt kein Mensch. Ja. Und da gibt es verschiedene Formen davon und sie hatte wohl die schlimmste. Okay. Und die war schon fortgeschritten und man wusste damals nicht wirklich, was tun.
2: Was ist das? Beschreib mal.
3: Also in meiner laienhaften Sicht ist es eine Autoimmunerkrankung. Mhm. Das heißt, jeder Körper produziert Antikörper.
2: Ja.
3: Zur Abwehr etc. Und die sind in dem Fall falsch programmiert. Und so haben sich die als Eiweiße auf den Organen abgelagert. Das heißt, sie hatte auf den Organen eine immer dickere Eiweißschicht. Bis zum Schluss tatsächlich das Eiweiß auch aus den Augen rauskam und so weiter. Also dadurch haben die Organe auch nicht mehr richtig arbeiten können. Todesursache war nachher auch multiples Organversagen.
2: Ja, wow.
3: Das war.
2: Also wie war dann eure Reaktion? Erstmal Schock. Wie kannst du beschreiben, wie fühlt sich sowas an? Fühlt sich es überhaupt an?
3: Es war Ausnahmezustand. Ich glaube, ich habe es wahrgenommen, ich habe es gehört, ich habe es verstandesmäßig, glaube ich, schon kapiert, was da gesagt wurde, aber konnte es nicht nachvollziehen, weil das geht nicht. Also meine Frau war 37, Mutter von 4 kleinen Kindern, wir waren glücklich verheiratet, die kann nicht so krank sein.
2: War also, klar, wie lange es gehen würde noch? Was hat er gesagt? Hat er irgendeine Zahl gesagt?
3: Das weiß ich nicht mehr. Nee, sie tun natürlich alles, was sie können. Damals war so mein Eindruck, man kann eigentlich gar nicht viel machen. Man kann so ein bisschen die Symptome bekämpfen oder da gucken, dass man ein bisschen Erleichterung schafft. Sie haben sie dann nachher noch an die Dialyse angeschlossen und Chemo angesetzt und so verschiedene Sachen. Aber Eigentlich, der Chefarzt sagte nachher zu mir, Herr Bitzer, wir tun, was wir können, wir schießen aus allen Rohren, aber eigentlich gucken wir zu, das ist freier Fall. Und das fand ich schon ein sehr ehrliches Eingeständnis, auch von einem Mediziner, der sonst ja eigentlich gewohnt ist, wir haben es im Griff und wir wissen, was wir tun und 1, 2, 3, 4, 5. Ja, sie haben alles getan. Mhm. Ja, und das war großartig, da war ich, wie gesagt, sehr dankbar dafür. Aber eigentlich war es wirklich so, zugucken, wie es weniger wird.
2: Du warst früher Pastor, könnte man meinen. So, okay, du weißt, was zu tun ist. Ne? Profi im Glauben. Mhm. Wie war das mit Gott?
3: Gott und ich waren in der Zeit keine Freunde. Wir hatten kein so ein gutes Verhältnis, weil ich ziemlich frustriert war. Die Zeit davor war sehr herausfordernd. Da war so manches, was davor, also viele sehr herausfordernde Dinge passiert. Es fing 2005 an, wurde bei mir ein Tumor auf der Niere diagnostiziert. Dann ist viel zu früh meine Mutter verstorben, Ende 2005. 2006 ist unser viertes Kind geboren. Wir haben die Kündigung gekriegt in unserer Wohnung, haben ein Jahr lang neue Wohnung gesucht. Und in der Gemeinde, in der ich Pastor war, gab es Stress. Weil die Vorstellung, wie ein Pastor zu sein hat und wie ein Pastor Gemeinde zu leiten hat, auseinanderging. Und das wurde immer spannender und immer schwieriger und hat dann auch dazu geführt, dass ich Ende 2006 beurlaubt wurde in der Gemeinde und 2007 dann gekündigt.
2: Aber was hat denn Gott damit zu tun?
3: Ich hatte den Eindruck, dass Gott mich total im Stich gelassen hat. Ich habe aufgehört zu beten, ich habe aufgehört Bibel zu lesen, weil es mir alles so weit weg war, weil Gott so weit weg war. Ich habe dann zwischendurch mal gedacht, ich glaube, es war gar kein so ein Gebet, sondern mehr gedacht, ich weiß nicht, was das soll. Ich reiß mir hier für dich jahrelang den Arsch auf und du lässt mich so hängen. Was ist denn jetzt? Mhm. Ja? Was habe ich denn falsch gemacht? Ja? Okay. Also es passiert so viel Quatsch und es passiert so viel Dinge, auf die ich keinen Einfluss habe. Ja.
2: Was hattest du denn von Gott erwartet?
3: Ich glaube, das ist die spannende Kiste. Das war mir gar nicht so bewusst. Also Glauben war für mich seit Kindheit irgendwie was ganz Normales. Und wir waren einfach so miteinander unterwegs. Es war okay, nicht immer total euphorisch, Gott und ich, aber so hat gepasst. Und dann fiel mir auf, jetzt läuft irgendwie was komplett anders. Von dem her wurde mir, glaube ich, da erst so richtig bewusst, was ich eigentlich erwartet habe oder wie ich mir Gott vorstelle.
2: Mhm. Nämlich?
3: Im Nachhinein, im Rückblick nach dem Tod meiner Frau, fiel mir auf, dass Gott für mich eigentlich oft der war, der was tut. Mhm. Das war auch so im Gespräch mit anderen oder in der Gemeinde, was erlebst du mit Gott? Ja, was hat Gott getan in deinem Leben, etc.
2: Und das ist dann was Positives, das, Gott genau. hat getan und dann wird es besser.
3: Gott hat geredet, okay. Ich habe Gott so und so erlebt, ja. Gott hat mir das und das geschenkt, das und das ist passiert, ein Wunder ist geschehen, etc., etc. Lauter so Sachen. Und im Nachhinein fiel mir auf, dass Gott eigentlich, wenn ich drüber nachdenke und so wie ich ihn dann auch nachher erlebt habe, mehr der ist.
2: Mhm. 2008 warst du aber noch lange nicht an diesem Punkt. Nee. Gott und du, ihr wart keine besten Freunde. Nee. Beten war schwierig, wie hast du erzählt. Wie hat denn deine Frau darauf reagiert, dass sie wahrscheinlich nicht mehr lang zu leben hat?
3: Sie rief eines Abends, als sie noch reden konnte, das war nachher nicht mehr möglich, rief sie aus dem Krankenhaus an und sagt, Stefan, kannst du kommen? Ich möchte mich von dir und den Kindern verabschieden. Und das war mein Tiefpunkt, absolut. Da bin ich fast zusammengebrochen. Und ich habe ihr am Telefon gesagt, was redest du für Scheiße? Also ich habe in der Zeit öfters dramatische Worte benutzt oder einfach sehr drastisch geredet, weil es mir nicht mehr anders möglich war. Ich komme, aber ich sage dir Tschüss bis morgen und verabschieden, was soll das? Und bin dann hingefahren, habe noch meine beste Freundin angerufen, habe gesagt, kannst du mitkommen? Die saß dann vor der Tür. Einfach, weil ich sage, ich kann da nicht alleine hin, ich habe es nicht mehr verkraftet. Ich weiß nicht, ob sie es geahnt hat, dass sie sterben wird. Ich vermute ja. Mhm. Ja. ich konnte da nicht Abschied nehmen.
2: Du warst noch nicht so weit.
3: Keine Chance. Keine Chance. Das war, der Gedanke war für mich nicht denkbar. Also ich konnte den nicht weiter denken. Also ich habe ihr Tschüss bis morgen gesagt, bin da abends hingefahren und gesagt, wir sehen uns morgen wieder. Aber es war insgesamt so überfordernd und kräftezehrend und hat einfach alle meine Möglichkeiten überstiegen. Es war nachher auch so, ich habe eigentlich ihren Anblick nicht mehr ertragen und ich habe mich dafür geschämt. Ja, ist doch meine Frau, die ich liebe. Ja, aber ich ertrage es nicht, sie da liegen zu sehen. Ich habe den Geruch des Krankenhauses nicht mehr ertragen. Ich konnte eigentlich da gar nicht mehr rein. Also es hat mich wahnsinnig Überwindung gekostet. Und gleichzeitig habe ich mich so dafür geschämt, dass ich so drauf bin. Du musst doch jetzt für deine Frau da sein. Ich habe es nicht mehr gepackt. Und bin zum Freund, der war damals Pfingstpastor, also Pastor einer Gemeinde, die sehr viel mit Gott erleben, sage ich mal, etwas pauschal, wird sicherlich auch nicht so ganz gerecht. Ich war richtig böse zu ihm und sagte, du bist doch so ein super Frommer. Ja, du hast doch den direkten Draht zu dem da oben. Jetzt sag du mir mal, was das alles soll. Ja, du kannst es mir doch bestimmt erklären. Also ich war echt böse. Ja. Und ich bin super dankbar, Daniel, heißt der Freund, hat sich nicht provozieren lassen. Ja. Und dann sagt der Stefan, ich kenne keinen, dem so dreckig geht wie dir. Du bist für mich der moderne Hiob. Hiob, ein Mensch, der, von dem im Alten Testament berichtet wird, der unglaublich viel Elend erlebt hat. Und da dachte ich damals, wow, das ist ein steiler Vergleich. Krass. Ja. Und gleichzeitig habe ich gemerkt, und im Nachhinein muss ich sagen, ich glaube, das war das Tröstlichste, was mir in der ganzen Zeit überhaupt jemals jemand gesagt hat. Weil jemand meine Not anerkannt hat. Und es war natürlich zunächst mal egoistisch. Meiner Frau ging es ja in der Zeit noch viel schlechter. Nämlich auch medizinisch, körperlich, gesundheitlich. Ja. Aber ich habe ihr meine Not mal wahrgenommen. Und gemerkt, ich pack's eigentlich nicht mehr. Ich kann eigentlich nicht mehr. Das war schon super spannend und ich war ihm sehr dankbar, dass er da nicht mit frommen Sprüchen kam. Oder irgendwie was, das wird schon wieder bla bla. Oder da beten wir halt mal kurz und dann ist alles wieder gut. Sondern zunächst einfach mal anerkannt hat, wow, wirklich schlimm. Ja,
2: hätte ich gesehen. Ja. Aber du hast gesagt, das war das eine, was er gesagt hat. Was war das andere?
3: Das andere war, und das fand ich sehr mutig, im Nachhinein dachte ich, wahrscheinlich wäre ich jedem anderen mit Anlauf ins Gesicht gesprungen, der sowas gesagt hätte. Ja, weil ich war super empfindlich.
2: Selbstverständlich.
3: Ja. Er sagte, Stefan, glaubst du wirklich, dass Gottes Zusagen nicht gelten, weil du sie nicht erlebst?
2: Okay.
3: Also es gibt ja viele Zusagen Gottes, ich bin bei euch und bittet, so wird euch gegeben und ich lasse euch nie allein und werft eure Sorgen auf mich, ich kümmere mich drum und ich will euch auferbauen, ich will euch, bekannter Psalm, Psalm 23, der Herr ist mein Hirte, mir wird nichts mangeln. Ja. Ganz viele Zusagen, die ich nicht erlebt habe.
2: Und trotzdem ist es wahr, hat er gesagt, im Endeffekt.
3: Er sagt, glaubst du, dass sie trotzdem wahr sind, obwohl du es nicht erlebst? Und das fand ich mutig.
2: Und das ist aber auch steil.
3: Ja, ist sehr steil. Aber für mich war es sehr, sehr, sehr beeindruckend, weil ich gemerkt habe, und dann war mir klar, okay, jetzt sind wir am Wendepunkt. Jetzt geht es nur noch rechts oder links. Davor war mehr so Sendepause. Also wir mit zwei Gott hatten so mal Pause gemacht, Gott und ich. Also er wahrscheinlich nicht, aber ich. Ich habe, wie gesagt, nicht mehr gebetet, nicht mehr Bibel gelesen. Ich hatte keinen aktiven Kontakt von meiner Seite. Und da wusste ich jetzt, an dem Moment wusste ich, okay, jetzt musst du dich entscheiden. Das war ganz klar. Also jetzt geht es nicht mehr Sendepause, jetzt geht es nicht mehr, ja, lassen wir mal so, sondern jetzt geht es nur noch rechts oder links. Also entweder ich schmeiße meinen Glauben jetzt ganz über Bord und sage, das war's. Und um seine Frage zu beantworten, ja, ich glaube, es ist nicht wahr. Gottes Zusagen ist Quatsch. Die Bibel kannst du vergessen.
2: Okay.
3: Taugt nichts. Ja, ich habe es erlebt. Taugt da nichts. Ja. Oder ich muss Gott mein Vertrauen neu aussprechen. Also ich muss, ich möchte an Gott festhalten, auch wenn ich ihn gerade nicht als aktiv erlebe. Und das war super herausfordernd. Das war also auch nicht so, oh ja, okay, was machen wir? Oh gut, so und so. Sondern das war ein echter Kampf. Also ich erinnere mich noch gut, ich habe es noch vor mir. Wir saßen da bei ihm im Büro. Es war ein wahnsinniger Kampf. Also richtig, da hast du richtig gemerkt, das war so eine, oh, jetzt geht's ans Eingemachte. Mhm. Und dann habe ich was getan, was ich sonst ganz selten getan habe. Ich habe vor Gott kapituliert und bin auf die Knie. Also ich bin so richtig so auf die Knie gesunken, mhm, und habe gesagt, jetzt, ich muss jetzt kapitulieren und sagen, ich weiß zwar nicht, was du hier tust, aber ich möchte neu vertrauen. Mhm. Und so habe ich es auch gemacht. Und dann wäre ja eigentlich schön gewesen, wenn irgendwie der Blitz vom Himmel gefahren wäre oder ich ins Krankenhaus gekommen wäre und meine Frau mir entgegenkommt und sagt, oh, Stefan, ein Wunder ist geschehen, ist alles wieder fit oder so. Ist alles nicht passiert. Mhm. Aber, und das fand ich interessant, ich habe es selber gar nicht wahrgenommen. Ich bin tatsächlich nach dem Gespräch dann in die Klinik gefahren, lauf da zur Tür rein, kommt mir einer entgegen und sagt, Herr Bitzer, was ist denn mit Ihnen? Der kannte mich von den vorherigen Besuchen und sagt, was soll mit mir sein? Sie laufen so aufrecht. Also meine Körperhaltung
2: hat sich... Haltung hat sich verändert.
3: War mir nicht bewusst, also gar nicht so, jetzt laufe ich da mal aufrecht rein, sondern offensichtlich ist es was passiert ist. Und was mir im Nachhinein auffiel, Gott hat mir zu diesem Zeitpunkt einen Frieden geschenkt, der die Vernunft übersteigt. Also der einfach mit der Realität zunächst mal nichts zu tun hat, weil die Realität war genau gleich. Mhm. Immer noch furchtbar, meine Frau liegt im Sterben, mein Vater liegt im Sterben, ich habe 4 kleine Kinder, wir haben kein Geld, ich weiß nicht, wo die Reise hingeht. Aber Gott hat mir einen Frieden ins Herz geschenkt, den kann ich gar nicht beschreiben. Das klingt immer so ein bisschen abgedreht, aber so ist es. Ja, also ich weiß nicht, wie ich es anders sagen soll. Ja, und das hat interessanterweise auch angehalten. Ich habe davor ganz oft gefragt, warum? Warum ist es so? Warum mutest du mir das zu? Was soll das alles? Die Fragen waren weg. Komplett. Und zwar nicht, weil ich so toll bin oder weil ich halt so stark bin oder so, sondern weil Gott sie mir weggenommen hat. Anders kann ich es nicht sagen. Mhm. Und dann hätte ich wahrscheinlich Abschied nehmen können von Andrea. Ja. Dann konnte sie nicht mehr. Also wir konnten nicht mehr miteinander reden. Mhm. Ich habe zu ihr gesagt, das weiß ich nur, das war sehr besonders, was passiert ist, mhm, und dass ich Gott neu mein Vertrauen ausgesprochen habe und dass ich angefangen habe, wieder in der Bibel zu lesen. Mhm. Und da hat sie noch reagiert und gesagt, das ist aber schön, weil sie sehr darunter gelitten hat, wie ich drauf war. Ja, und ich war echt böse und ich war weit weg und so richtig auf Krawall gebürstet. Ja. Und habe ihr dann Psalm 36 vorgelesen. Und ein Vers aus Psalm 36 steht jetzt auf ihrem Grabstand, auf ihrer Traueranzeige. Bei dir ist die Quelle des Lebens, in deinem Licht sehen wir das Licht. Mhm. Weil das so mein Eindruck war, ja Gott, da ist wirklich Leben. Mhm. Da kommt wirklich Leben her, auch im Angesicht des Todes. Mhm. Was natürlich irgendwie paradox ist.
2: Wirklich.
3: Ja. Und trotzdem war es so mein Eindruck und meine Wahrnehmung in der Situation.
2: Andrea ist dann verstorben.
3: Hm. Zwei Tage nach dem Gespräch.
2: 2 Tage danach. Hm. Konntest du dabei sein? Wie war das?
3: Das war, die Kinder waren gerade Ferien, Kinder waren alle versorgt. Und dann kam der Anruf aus dem Krankenhaus, Herr Bitzer, können Sie kommen? Ihre Frau war schon mal weg, wir haben sie nochmal wiedergekriegt, aber kommen Sie bitte. Und dann bin ich hingefahren und dann saß ich noch vorne in der Cafeteria. Da sollte ich warten, ich durfte nicht rein. Unser ältester Sohn war damals auch dann da. Der kam auch, wir saßen da vorne, haben noch was getrunken. Irgendwas. Und irgendwann kam dann jemand und sagt, ob ich mal kommen würde. Und dann kam mir der Chefarzt entgegen und hat nur den Kopf geschüttelt. Mhm. Und hat gesagt, sie ist gestorben, wir konnten nichts mehr machen. Freitag, 8.2., 14.08 Uhr.
2: Ja, genau. Was ist mit deinem Frieden gewesen? Wie ging es weiter?
3: Der hat interessanterweise angehalten. Ich habe in der Zeit nach Andreas Tod Gott auf eine Art und Weise erlebt. Und das war wieder spannend, weil ich ja vorhin sagte, Gott war für mich eigentlich nachher mehr der ist und nicht der wirkt. Ja. Da war aber dann plötzlich so, ich hatte so viele Impulse, so viele Gedanken, ruf den an, gerade als es um die Gestaltung der Abschiedsfeier ging. Ich habe alle Leute immer erreicht und alle haben zugesagt. Wow. Das ging wie am Schnürchen, das war irre. Und auch sonst ganz viel, ich habe unglaublich viel Unterstützung erfahren, unglaublich viele Leute, die mir gut getan haben, die für mich da waren. Mhm. die mich begleitet haben, die meine Kinder begleitet haben, etc. Und zwischendurch, das fand ich dann schon fast wieder witzig, habe ich dann zu Gott mal gesagt, du, vorher war es so ruhig, jetzt ist gerade ein bisschen viel, mach mal ein bisschen langsam. Es war alles schon fast schizophren. Ja, jetzt wird es gerade ein bisschen, jetzt wäre es mal gut.
2: Too much, ja. Okay.
3: Aber auch die Abschiedsfeier war natürlich super tragisch.
2: Ja.
3: Auf der einen Seite und auf der anderen Seite auch sehr, sehr besonders.
2: Konntest du was sagen?
3: Ja.
2: Wow, was hast du gesagt?
3: Ich habe es tatsächlich noch im Ohr, zumindest den Anfang. Wir erleben gerade verschiedene Wirklichkeiten. Und die eine Wirklichkeit ist so schrecklich, dass ich sie nicht zu Ende denken kann. Dass Andrea nicht mehr da ist, ist für mich immer noch undenkbar. Ich weiß nicht, wie das werden soll, weiß nicht, wie das weitergeht. Das ist furchtbar. Und die andere Wirklichkeit ist, dass ich Gott auf eine Art und Weise erlebe, wie ich es vorher noch nie getan habe. Und die eine Wirklichkeit macht die andere nicht unwirklich oder löscht die aus, sondern die stehen nebeneinander. Mhm. Das eine ist schrecklich und furchtbar und das andere ist zum Teil so beeindruckend und großartig, dass ich es auch nicht fassen kann. Und das ist für mich seitdem eigentlich aus eins der Themen, die mich sehr umtreiben, dass ich sage, das Leben ist ganz selten entweder oder. Also, dass es mir entweder schlecht oder gut geht. Sonst Leben ist fast immer sowohl als auch. Und die Dinge stehen ganz oft nebeneinander. Da erlebe ich in der größten Not, erlebe ich was ganz Schönes. Und dann ist die Not nicht plötzlich weg dadurch, aber ich habe auch was Schönes erlebt. Ja? Und das nebeneinander auszuhalten, das war damals meine Spannung. Das war totale Zerreißprobe. Beides zu erleben, dieses ganz
2: gerade intensive. In deinem Alltag, jetzt stelle ich mir das vor, ne? Also du bist Vater von 4 Kindern, hast deinen Job verloren, deine Frau verloren, die Kinder haben die Mutter verloren, du musst mit dir klarkommen, im Alltag klarkommen. Ich stelle es mir wahnsinnig schwer vor. Wie hast du da diese Gleichzeitigkeit konkret erlebt? Hast ein Beispiel?
3: Andrea ist freitags gestorben, montags bin ich zum Bestatter. Ich wollte da nicht alleine hin, weil ich das so gruselig fand. Ja. Hatte aber keine Zeit, dann habe ich unseren Jüngsten mit. Der war knapp 2. Der war mir keine große Hilfe. Der hat sich nachher herausgestellt, der saß unterm Schreibtisch und hat mit dem Kugelschreiber die Wände eingemalt. Ich fand es irgendwie dann witzig, muss ich gestehen, war mir dann auch egal. Bestatter gab mir einen Kostenvoranschlag mit, was die Trauerfeier wohl kosten wird. Wir haben wirklich Low Level, den günstigsten Sarg und so weiter, weil ich sage, das ist mir alles nicht wichtig, was es kostet. Und wir haben auch kein Geld. Kostenvoranschlag mitgegeben, ich kam nach Hause, zu Hause Online-Banking, das Konto abgerufen. Ich habe an diesem Vormittag genau die Summe von Leuten, von 4 verschiedenen Leuten überwiesen bekommen, was der Kostenvoranschlag gesagt hat.
2: Wow.
3: Boah, ich saß vom Rechner, ich weiß noch, ich hatte Tränen in den Augen und da habe ich zu Gott gesagt, jetzt, spätestens jetzt weiß ich, dass du mich nicht hängen lässt.
2: Wahnsinn.
3: Ja? Und wie gesagt, ich hätte gerne auf alles Geld verzichtet. Ja? Das war, Geld ist auch nur ein Beispiel. Leute haben meine Wäsche gewaschen. Leute haben sich um die Kinder gekümmert. Die Gemeinde von Daniel, von diesem Freund, die haben gesagt, wir wollen euch unterstützen. Wir kochen euch ein Jahr lang Mittagessen. Haben sie auch gemacht. Total nett, total liebevoll. Stand dann oftmals so drauf, bevor du diese Schüssel in den Ofen schiebst, nimm bitte die Plastikfolie runter. Weil ich bin ein Mann, ich habe keine Ahnung. Es war total süß. Ich konnte damals kochen.
2: Ja.
3: Ja. Aber es hat mich wahnsinnig entlastet.
2: Mhm.
3: Genau. Also so habe ich ganz viel Unterstützung erfahren. Und das ist für mich dieses sowohl als auch. Deswegen war Andrea immer noch tot.
2: Ja.
3: Aber ich habe auch Unterstützung erfahren.
2: Du hast sehr viel positive Unterstützung gehabt. Was hat dir als Trauernder nicht geholfen? Sowas gab es doch sicherlich auch, hast du auch erwähnt vorhin schon.
3: Ich habe damals, 2008 gab es noch keine Kommunikation in dem Sinn über Handy oder irgendwas. Ich habe damals per E-Mail kommuniziert und habe dann auch die Nachricht, dass Andrea verstorben ist, per E-Mail verschickt. Die erste Antwort, die kam, war von einem Bekannten, gar kein Freund oder irgendwas, der mir eine Bibelvers geschickt hat, Stefan, uns müssen alle Dinge zum Besten dienen. Sowas hilft überhaupt nicht. Ich habe als Trauernder überhaupt keine Perspektive nach vorne. Ich kann als Trauernder nicht länger als bis heute Abend denken. Und wenn die Kraft bis heute Abend reicht, ist schon viel. Das ist so ähnlich wie, das wird schon wieder. Was ist das für eine Aussage? Was wird denn wieder? Ja? Also Andrea wird nicht wieder lebendig. Ja? Also was wird dann wieder? Oder die Zeit heilt alle Wunden. Oder eine Aussage, du bist ja noch jung, du kannst ja noch mal heiraten. Ja, habe ich dann auch gemacht, aber deswegen ist Andrea trotzdem noch tot. Und die Mama der Kinder tot. Und die Tochter der Eltern und die Schwester der Geschwister etc. Hä? Also diese ganzen Aussagen.
2: Was ist deine Hauptbotschaft für Trauernde? Was ist dir da am wichtigsten?
3: Für Trauernde ist mir am wichtigsten, hoffentlich hast du Menschen, bei denen du sein darfst, wo du nicht in irgendein Schema gepresst wirst, die dich nicht irgendwie haben wollen oder wo du dich irgendwie verhalten musst, sondern die dich akzeptieren, wie du bist. Und wenn du zum 134. Mal erzählst, dass es dir schlecht geht und dass du so traurig bist, die zum 134. Mal sagen, Mensch, es tut mir leid oder ich bin für dich da. Oder vielleicht auch nichts sagen und trotzdem einfach da sind. Und dann guck, dass du deinen Weg findest. Es gibt nicht den Weg. Ich werde bei Vorträgen immer wieder vorgestellt, Herr Bitzer sei ein echter Experte für Trauer. Ich sage, stopp. Experten wissen, wie es geht. Ich habe keine Ahnung. Und ich sage das nicht als Understatement, sondern ich weiß nicht, wie deine Trauer geht. Ich weiß nicht, was für dich richtig ist. Ich kann dir so ein paar Stichworte sagen. Zum Beispiel, ganz viele Trauernde sind vergesslich. Das hat mit der Trauerdemenz zu tun, die es tatsächlich gibt. Ja? Ganz viele Trauernde schlafen schlecht. Ach so, dann liegt es nicht nur an mir. Ja? Und Menschen dann zu erklären, ganz viel von dem, was du gerade erlebst, ist eine natürliche Reaktion auf ein außergewöhnliches Ereignis. Mhm. Ja? Also nicht ich werde verrückt, sondern die Situation ist verrückt. Mhm. Ja? Solche Sachen. Und Menschen aus ihrem Umfeld möchte ich gerne sagen, lern mit deiner eigenen Hilflosigkeit umzugehen. Mhm. Weil du kannst zunächst mal nichts ändern. Aber du kannst ihn unterstützen. Und zwar ganz praktisch. Hilf ihm doch beim Rasenmähen. Back ihm einen Kuchen. Koch ihm ein Essen. Guck nach seinen Kindern. Mach ihm die Steuererklärung. Wechsel ihm die Winterreifen. Schieb ihm im Winter den Schnee. Was auch immer. Dann hast du dich nicht mit seiner Trauer beschäftigt. Aber du hast ihn mal praktisch entlastet. Und das ist für mich fast noch wertvoller, der andere hat gemerkt, ich bin nicht alleine. Das ist die Beobachtung von ganz vielen Trauernden, dass sich so im Laufe der Zeit die Leute aus dem Umfeld zurückziehen. Und das höre ich so oft, dass Trauernde sagen, die Menschen, von denen ich gedacht habe, auf die kann ich mich verlassen, die waren plötzlich weg. Und wenn ich Notfallseelsorge in den Einsatz komme, dann ist eine unserer Fragen immer, wen hätten Sie jetzt gern bei sich? Und wenn ich dann höre, jetzt habe ich niemand mehr, dann wird es mir kalt. Ich denke, wow, weil jetzt geht es ja erst los. Wer hilft dir? Wer begleitet dich? Wer ist für dich da?
2: Ich danke dir. Jemanden haben, wo man sein darf, wie man ist. Ja. Das ist ein Statement, das ist eine Botschaft. Ich danke dir. Danke dir für deine Offenheit und für deine Ehrlichkeit, Stefan.
3: Sehr gerne. Sehr gerne.
2: In den dunkelsten Momenten des Lebens Frieden spüren. Das ist göttlich. So hat es Stefan Bitzer erlebt. Wenn Sie auch diesen Frieden brauchen, dann reden Sie mit Jesus darüber und bitten Sie ihn darum.
1: Das war der ERF-Radiotreff mit Stefan Bitzer, der nach dem Tod seiner Frau mit 4 Kindern allein zurückblieb und nach großer Trauer neue Hoffnung fand. Das Gespräch führte Simone Merz. Damit sage ich danke fürs Zuhören und bleiben Sie dran, Ihr Philipp Genetip.

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1: Wir hören aus dem Alten Testament, aus dem Buch des Propheten Amos, Kapitel 7, die Verse 10 bis 17.
2: Da sandte Amasja, der Priester in Bethel, zu Jerobeam, dem König von Israel, und ließ ihm sagen:
3: Der Amos macht einen Aufruhr gegen dich im Hause Israel. Das Land kann seine Worte nicht ertragen. Denn so spricht Amos: Jerobeam wird durchs Schwert sterben, und Israel wird aus seinem Lande gefangen weggeführt werden.
2: Und Amasja sprach zu Amos:
3: Du Seher, geh weg und flieh ins Land Juda und iss dort dein Brot und weissage da selbst. Aber weissage nicht mehr in Bethel, denn es ist des Königs Heiligtum und der Tempel des Königreichs.
2: Amos antwortete und sprach zu Amasja:
4: Ich bin kein Prophet, noch ein Prophetenjünger, sondern ich bin ein Hirt, der Maulbeeren züchtet. Aber der Herr nahm mich von der Herde und sprach zu mir: Geh hin und weissage meinem Volk Israel. So höre nun des Herrn Wort. Du sprichst: Weissage nicht wider Israel und eifere nicht wider das Haus Isaak. Darum spricht der Herr: Deine Frau wird in der Stadt zur Hure werden, und deine Söhne und Töchter sollen durchs Schwert fallen, und dein Acker soll mit der Messschnur ausgeteilt werden. Du aber sollst in einem unreinen Lande sterben, und Israel soll aus seinem Lande vertrieben werden.
1: Das war der Bibeltext für den heutigen Tag, entnommen aus der großen Hörbibel mit freundlicher Genehmigung der Deutschen Bibelgesellschaft. Hier noch einmal die Bibelstelle. Amos Kapitel 7, die Verse 10 bis 17. Gedanken dazu kommen jetzt von Andreas Reinhardt aus Brackenheim.
5: Der Prophet Amos hat kein leichtes Leben. Er sucht die Nähe zu Gott. Von ihm hört Amos die warnenden Botschaften, die er an die Israeliten weiterzugeben hat. Deshalb sucht er auch die Nähe zu den Menschen, denn er weiß, was er ihnen zu sagen hat, bewahrt sie vor großem Unheil. Nur leider hört kaum einer auf ihn. Zudem ist Amos dem Widerstand der politischen und geistlichen Herrscher Israels ausgesetzt. Als Prophet